Eine Aufnahme aus dem Jahr 1999. Gloria für Sopran, Chor und Orchester in G-Dur von Francis Poulenc. Annick Massis Sopran, der Chor von Radio France und das Orchestre National de France unter der Leitung von Georges Prêtre. Kammermusikalisch geht es jetzt weiter in der Nachtmusik mit dem Klaviertrio Opus 1 von Erich Wolfgang Korngold. Hochkarätig besetzt mit Ilja Gringolds Violine, Nicola Altstedt Violoncello und Alexander Longquich am Klavier.

0: Das Klaviertrio in D-Dur Opus 1 von Erich Wolfgang Korngold. Ilja Gringolds Violine, Nicola Altstädt Violoncello und Alexander Lonkwich am Klavier.
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2: Im Studio Sebastian Rosenauer. Es ist 3 Uhr. Österreicherinnen und Österreicher zahlen immer öfter digital, mit einer Bankkarte oder mit dem Handy. Trotzdem wünscht sich die Mehrheit ein gesetzliches Recht auf Bargeld, wie eine aktuelle ORF-Umfrage zeigt. Christian Pani berichtet.
3: Ein Recht auf Bargeld, verankert in der Verfassung. Fast 3/4, nämlich 74%, sind dafür, in einer repräsentativ gewichteten OGM-Umfrage für das ORF-Magazin konkret. Im Alltag allerdings sind die überzeugten Barzahler und Zahlerinnen mit rund 51% nur knapp vor all jenen, die regelmäßig mit dem Handy, der Bankomat oder Kreditkarte bezahlen. Deutschland plant bereits ein gleichwertiges Recht auf digitales Bezahlen. Gabriele Skubitsch von der Arbeiterkammer Wien sagt, man könnte diese Diskussion auch bei uns führen.
4: Kartenzahlung ist halt auch schon eine sehr marktübliche Form des Bezahlens. Auch hier sollte es eine gesetzliche Regelung geben, einfach damit es dann für alle Marktteilnehmer, für die Konsumenten, Konsumentinnen und für die Geschäfte klar ist und keine Streitereien gibt.
3: Denn während das Recht auf Barzahlung im Geschäft in Österreich garantiert ist, ist das digitale Bezahlen noch nicht klar geregelt.
2: Im Yosemite-Nationalpark in Kalifornien ist ein Löschhubschrauber während eines Einsatzes abgestürzt. Beide Piloten sind ums Leben gekommen. Warum der Hubschrauber abgestürzt ist, ist noch unklar. Seit voriger Woche wütet in einer schwer zugänglichen Region des Nationalparks ein Waldbrand. Mehr als 500 Feuerwehrleute stehen im Einsatz. Österreich will die Fußball-U21-Europameisterschaft in 3 Jahren ausrichten. Damit bewirbt sich Österreich 18 Jahre nach der gemeinsamen mit der Schweiz veranstalteten Fußball-EM wieder für ein europäisches Turnier. Mario Walli berichtet.
5: Die Bewerbungsunterlagen sind jetzt offiziell dem Europäischen Fußballverband UEFA übergeben worden. 6 Spielorte und 8 Stadien schickt der ÖFB ins Rennen gegen Spanien. Gespielt werden soll in Altach, Innsbruck, in Ried, in beiden Linzer Stadien, in St. Pölten und in Wien. Da allerdings nicht im Happelstadion, sondern im Weststadion von Rapid und im Horchstadion von der Austria. ÖFB-Manager Bernhard Neuhold ist optimistisch.
6: Ja, wir haben im letzten Jahr alles getan, damit wir tatsächlich eine seriöse Bewerbung abliefern. Wir wissen, dass wir mit Spanien natürlich einen großen Konkurrenten haben, aber ich bin überzeugt davon, dass wir eine sehr gute Bewerbung abgegeben haben.
5: Wie gut die österreichische Bewerbung bei der UEFA ankommt, zeigt sich am 7. Dezember. Da entscheidet das Exekutivkomitee, wo die U21-EM in 3 Jahren stattfinden wird.
2: Und die Wetteraussichten hat jetzt Thomas Wostal.
7: Ein recht sonniger Dienstag wird das im Westen und im Süden von Österreich und am Nachmittag hat es in vielen Regionen hier bei 20 Grad. Im Großteil von Österreich wechselt die Sonne heute mit dichten Wolken, weiterhin weht lebhafter Wind und am Nachmittag hat es nur zwischen 12 und 18 Grad. Und es kann auch ein wenig regnen, ganz besonders in den Bezirken Gmunden, Kirchdorf, Scheibs und Lilienfeld. Der Mittwoch wird recht sonnig sein, mit vielleicht im Osten ein paar dichteren Wolken zum Mittag und am frühen Nachmittag. Und es wird eine Spur wärmer als am Dienstag.

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1: Eva Theimel begleitet Sie weiterhin durch diese Ö1-Nacht und durch die kommenden beiden Stunden mit Musik des 15. Jahrhunderts. La Flamboyance, so lautete der Titel eines Konzerts, das das Schweizer Ensemble Solazzo mit seiner Gründerin und Leiterin, der Geigerin Anna Danilewskaja, im August 2025 im Rahmen des Musiker Antiqua Festivals im belgischen Brügge gegeben hat. Franco-flämische Musik des 15. Jahrhunderts stand da auf dem Programm. Wir eröffnen mit Musik von drei Komponisten: Johannes Pulois, Johannes Ciconia und Jean de Noyers.

Franco-flämische Musik des 15. Jahrhunderts mit dem Ensemble Solazzo. Das war Musik von Jean de Noyer, Johannes Cicconia und zu Beginn von Johannes Puloir. Globus igneus cantasi come pur prison, Flo de Spina, Una Pantera, Aurora Vultu, Ave Virginum Eia Dulcis und Vale Placens. Weiter geht es mit Werken von Gilles Binchois, Richard de Bellinger und Guillaume du Failly. Amour Marquis, Pour une fois et pour toute ma vie, Je ne vis on que l'appareil und Je veux chanter. Noch einmal das Ensemble Solazzo unter Anna Danilewskaja.

Weil 2025 im belgischen Brügge. Das Ensemble Salazzo unter seiner Leiterin Anna Danilewskaja. Mit Werken von Guillaume Dufay, Gilles Binchois und Richard de Belenghi. Weiter geht es mit Paolo da Firenze, Vincenzo da Rimini, Francesco Landini und Matteo da Perugia.

Franco, flämische Musik aus dem 15. Jahrhundert mit dem Ensemble Salazzo. Perché non seppi passar, mementi mei dei, in forma quasi. Magdalena degna de laudare aus Laudario di Firenze und così pensoso. Die Komponisten hier waren Paolo da Firenze, Vincenzo da Rimini, Francesco Landini und Matteo de Perugia. Zwei Werke waren aus anonymer Feder. Ein letztes Werk nun noch aus diesem Konzertmitschnitt vom August 2025 in Brügge. Kyrie Rondello Estampi, Benedicamus Domino und Deo Gratias. Der Komponist ist auch in diesem Fall nicht bekannt. Wir hören noch einmal das Ensemble Salazzo unter der Leitung von Anna Danilewskaja.

Das Schweizer Ensemble Salazzo beim Musiker Antiqua Festival 2025 in Brügge. Kyrie, Estampi, Benedicamus Domino und Deo Gratias. Ein Werk aus anonymer Feder. Geleitet wurde das Ensemble Salazzo in diesem Konzert von seiner Gründerin, der Geigerin Anna Danilewskaja. Sie hören die Ö1 Nachtmusik und wir lassen auf die franco-flämische Musik des 15. Jahrhunderts, nun flämische Musik des 20. Jahrhunderts folgen. Von Jef van Hoof. 1938 schrieb der Flämer seine erste Symphonie. Diese hören wir nun mit den Brüsseler Philharmonikern unter Fernand Terbie.

0: Musik des flämischen Komponisten Jef van Hoof. Symphonie Nummer 1 in A-Dur, geschrieben 1938. Fernand Darby leitete die Brüsseler Philharmoniker.
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2: Am Mikrofon ist Lorenz Wildner. Mehr Kontrollen im Wiener Taxigewerbe. Das fordert jetzt ausgerechnet die Branche selbst, denn pro Jahr gibt es mehr als 1000 Anzeigen in Wien wegen Wucherpreisen, verweigerten Fahrten oder Betrugsversuchen. Bernadette Richter berichtet.
3: Schwarze Schafe würden nicht nur Fahrgästen schaden, sondern auch jenen Betrieben, die sich an die Regeln halten, sagt der Obmann der Wiener Taxi-Innung Resült Ekrem Günültas.
4: Wenn einer sich sozusagen im Vorhinein stellt und sagt, er möchte für die Fahrt von A nach B, von Hauptbahnhof jetzt irgendwo hin, einen Preis, wo es Fantasiepreise sind, dann kann der Fahrgast natürlich sofort das Kennzeichen fotografieren und an uns an die Wirtschaftskammer schicken.
3: Wer Fahrten billiger anbiete, der verschärfe den ohnehin massiven Preisdruck in der Branche. Denn neben gestiegenen Kosten für Treibstoff, Reparaturen und Personal wurde der behördlich festgesetzte Wiener Taxitarif seit 3 Jahren nicht mehr angehoben. Die Innung fordert deshalb eine Anpassung der Tarife. Von der Stadt Wien heißt es, man arbeitet derzeit an einer Reform, um wieder mehr Qualität in den Taximarkt zu bringen.
2: In New York beginnt heute die Generaldebatte der UNO, das wichtigste Treffen der Vereinten Nationen. Zentrale Themen dürften die Kriege in der Ukraine und im Nahen Osten sein, sowie eine Regulierung von künstlicher Intelligenz. Auftaktredner ist Brasiliens Präsident Lula da Silva. Danach spricht US-Präsident Trump vor den Vertretern der 193 UNO-Mitgliedstaaten. Auf dem Münchner Oktoberfest ist ein Mitarbeiter eines Fahrgeschäfts nach einem Unfall seinen schweren Verletzungen erlegen. Zunächst wurde er noch am Gelände reanimiert und sei in ein Krankenhaus gebracht worden, teilte die Polizei mit. Der Mitarbeiter des Fahrgeschäfts oder eines Sicherheitsdienstes habe sich wohl in einem Bereich aufgehalten, in dem er nicht hätte sein sollen. Der US-Bundesstaat Kalifornien hat wegen der erwarteten Auswirkungen des Klimaphänomens El Niño den Notstand verhängt. Gouverneur Newsom zufolge geht es darum, Gemeinden und Einsatzkräften die nötige Unterstützung zu bieten. Meteorologen befürchten starke Stürme und Überschwemmungen an der US-Westküste. El Niño sorgt weltweit für extremes Wetter, obwohl sein Höhepunkt erst für Herbst und Winter erwartet wird. Der Notstand erleichtert den Behörden den Zugriff auf Ressourcen wie Sandsäcke und Pumpen. Das waren die Nachrichten mit Lorenz Wildner. Wir kommen zum Wetter.
5: 35 Grad und mehr hat es in den nächsten Tagen in der Mitte und im Süden von Spanien. So extrem wird es bei uns nicht, aber am Wochenende gibt es in vielen Regionen von Österreich deutlich über 20 Grad und auch überall viel Sonnenschein, so wie es momentan aussieht. Zum heutigen Dienstag, der bringt viel Sonnenschein im Westen und im Süden von Österreich und hier hat es am Nachmittag in vielen Regionen um die 20 Grad. Im Großteil von Österreich wechselt die Sonne heute aber mit dichten Wolken, weiterhin weht lebhafter Wind und am Nachmittag hat es dann nur zwischen 12 und 18 Grad. Es kann auch ein wenig regnen, ganz besonders im Gebiet vom Salzkammergut über die Eisenwurzen bis zum Mostviertel. Und Schneeflocken sind hier ab etwa 1700, 1800 Meter möglich. Das könnte sich zum Beispiel für Ötscher, Hochschwab und Hochkar knapp ausgehen. Am Mittwoch recht sonnig, mit vielleicht im Osten ein paar dichteren Wolken zum Mittag und am frühen Nachmittag. In der Früh ist es sehr kalt am Mittwoch mit größtenteils einstelligen Temperaturen. Am Nachmittag ist es dann ein paar Grad wärmer als am Dienstag. Soviel zum Wetter mit Thomas Wostal.

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1: Und langsam geht es von der Nacht in den Morgen. Eva Theimel begrüßt Sie noch einmal am Mikrofon. Wir eröffnen die kommende Stunde karnevalesk mit dem Carnaval de Venise, den Variationen für Trompete und Klavier des französischen Komponisten Jean-Baptiste Arban. Wilhelm Hofbauer Trompete und Miroslava Trnková am Klavier.

Ein furioses Stück für jeden Trompeter. Der Karneval von Venedig von Jean-Baptiste Arban. Wilhelm Hofbauer, Trompete und Miroslava Trnkova am Klavier waren in dieser Aufnahme zu hören. Weiter geht es mit Musik des polnischen Komponisten Karol Józef Lipinski. Das polnische Radiosymphonieorchester Krakau spielt die Ouvertüre in D-Dur. Szymon Kawalla steht am Dirigentenpult.

Musik von Karol Lipinski, die Ouvertüre in D-Dur. Szymon Kawalla leitete das polnische Radiosymphonieorchester Krakau. Von symphonischem nun zu solistischem. Ronald Brautigam spielt das Scherzo für Klavier Nummer 2 von Frédéric Chopin und das Ganze am Hammerflügel.

Frédéric Chopin interpretiert auf dem Hammerflügel. Ronald Brautigam war das mit dem Scherzo Nummer 2 in B-Moll, Opus 31 von Frédéric Chopin. Vom Klavier kommen wir nun zu Violine und Gitarre, von Chopin zu Mauro Giuliani. Laura Vadion und Romana Matanovac spielen 6 Variationen für Violine und Gitarre, Opus 81.

6 Variationen für Violine und Gitarre, Opus 81 von Mauro Giuliani. Laura Vagion Violine und Romana Matanovac Gitarre. In der Ö1 Nachtmusik geht es weiter mit Musik von Antonín Dvořák. Die Tschechische Philharmonie unter Václav Neumann mit der symphonischen Dichtung »Die Waldtaube«.

Hollubeck, die Waldtaube. Eine symphonische Dichtung von Antonín Dvořák. Václav Neumann leitete die Tschechische Philharmonie. Zum Abschluss der Ö1-Nachtmusik nun Solistisches aus der Feder von Robert Schumann. Die Pianistin Angela Cheng spielt die Arabeske in C-Dur, Opus 18.

0: ganz sanft lassen wir diese Ü1-Nacht ausklingen. Das war die Arabeske in C-Dur Opus 18 von Robert Schumann, interpretiert von Angela Cenk. Eva Theimel hat sie durch die heutige Ü1-Nachtmusik begleitet. In wenigen Minuten folgt hier das Frühjournal. Danach geht es weiter mit Guten Morgen mit Ü1.
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10: Es ist Dienstag, der 22. September. Zum Frühjournal begrüßt Sie Felix Nowak mit diesen Themen. Startschuss für UNO-Generaldebatte in New York. Österreich setzt sich dabei für schärfere KI-Regeln ein. Seltene Allianz. US-Medien von NBC bis Fox News solidarisieren sich mit der von Trump ausgeschlossenen Konkurrenz. Und Neuauflage für Benko-Prozess. Ein Teilfreispruch muss in Innsbruck neu verhandelt werden. Das Wetter heute windig und eher frisch. Es ist das größte politische Treffen des Jahres, die UNO-Generalversammlung in New York. Österreich wird für die kommenden 2 Jahre ja eines der Mitglieder im Sicherheitsrat sein. Zu den Gesprächen sind aus Österreich Bundespräsident, Bundeskanzler und Außenministerin angereist. Aus New York Barbara Wolschek.
11: Die Anreise zum großen Treffen wurde erschwert. Flughaus an der Ostküste durch eine technische Panne. Aber jetzt soll es endgültig um die Annäherung bei den großen Problemen gehen. Neben den bisherigen ist jetzt auch noch der Iran-Krieg hinzugekommen. Und die Frage, wie umgehen mit der künstlichen Intelligenz? Österreich will sich hier für allgemeingültige Sicherheitsregeln einsetzen. Bundeskanzler Christian Stocker.
12: Wo sonst haben Sie eine Gelegenheit, wo sich Staats- und Regierungschefs der ganzen Welt an einem Ort treffen? Wo sonst gibt es den Austausch? Wo sonst gibt es die Möglichkeit für Gespräche?
11: Weltpolitik wird hier in New York vor allem auch im Kleineren gemacht. Der iranische Präsident durfte dann doch einreisen. Möglich scheint sogar ein Treffen mit Donald Trump. Zumindest das ist im Geist der UNO.
10: Und wir bleiben noch in den USA. Dort eskaliert der Konflikt zwischen US-Präsident Trump und den Medien weiter. CNN, MS Now und Politico dürfen ja nicht mehr ins Weiße Haus. Die Sender wollen dagegen klagen. Doch auch weitere Medien wehren sich jetzt. ABC, CBS, NBC und auch der Trump-freundliche Sender Fox News berichten vorerst nicht mehr über Trump-Auftritte. Barbara Chandl berichtet.
13: Es ist ein bizarrer Auftritt des US-Präsidenten gestern. Ein 9-minütiges Video zeigt ihn bei der feierlichen Eröffnung eines neuen Hubschrauberlandeplatzes beim Weißen Haus. Der Präsident hält eine Rede, schneidet das Band durch. Zu hören ist allerdings nur Rauschen. Der Grund? Kein Sender stand für die sonst übliche TV-Pool-Berichterstattung zur Verfügung. Sonst wechseln sich ABC, CBS, CNN, Fox News und NBC dabei ab. Auch bei Trumps Reise zur UN-Generalversammlung in New York fehlte also die Live-Berichterstattung im Fernsehen. Trump wiederum verteidigt gestern am Abend seine Entscheidung, bestimmte Medien auszuschließen. Er sei berechtigt, Fake News nicht in sein spezielles Haus zu lassen, sagt er und meint dabei das Weiße Haus.
10: Mit gleich zwei Initiativen will Österreichs Regierung der EU-Bürokratie den Kampf ansagen. Europaministerin Bauer, ÖVP, präsentiert ihren Vorstoß einer einjährigen Bürokratiediät für die EU-Kommission am Vormittag beim Ratstreffen mit ihren EU-Amtskollegen. Schon gestern hat NEOS Staatssekretär Schellhorn in Brüssel zu einem Entbürokratisierungsgipfel geladen. Tim Kupal berichtet.
14: Vertreter von 17 EU-Staaten sind der österreichisch-italienischen Einladung gefolgt. Es geht um das Verhindern von Goldplating, also dem Übererfüllen von EU-Regeln. Gastgeber NEOS-Staatssekretär Sepp Schellhorn.
15: Dass wir immer versuchen, alles noch ein bisschen besser und schwieriger zu machen. Genau das Gegenteil sollten wir jetzt machen, um die Wettbewerbsfähigkeit auch wiederherstellen zu können.
14: ÖVP-Europaministerin Claudia Bauer will die EU-Kommission dazu verpflichten, ein Jahr lang keine neuen Regeln zu beschließen, sondern bestehende zu vereinfachen. Insgesamt 12 EU-Staaten haben sich diesem Vorstoß Österreichs angeschlossen.
16: Wir wollen, dass wir neben den Verhandlungen zum mehrjährigen Finanzrahmen auch einen ganz bewussten Fokus auf dieses Thema legen.
14: Im Zentrum des Treffens der EU-Europaminister steht heute aber das Ringen ums EU-Budget. Österreich und die anderen Nettozahlerländer, also jene Länder, die mehr nach Brüssel überweisen als zurückbekommen, fordern Kürzungen in Milliardenhöhe.
10: Von Brüssel jetzt nach Innsbruck. Dort steht Signa-Gründer René Benko heute erneut vor Gericht. Dabei geht es zum Teil um die Neuauflage des ersten Prozesses gegen ihn vor fast einem Jahr. Damals war er in einem Anklagepunkt freigesprochen worden. Diesen Freispruch hat der Oberste Gerichtshof aber aufgehoben. Georg Oberhammer berichtet.
17: Konkret geht es in der Neuauflage um den Vorwurf der betrügerischen Krieder nach Benkos Pleite. Die Anklage sieht in einer Mietvorauszahlung für eine Villa im Innsbrucker Stadtteil Hungerburg in Höhe von 360.000 Euro eine Schädigung seiner Gläubiger. Nach dem Freispruch in diesem Punkt beim ersten Prozess hat der Oberste Gerichtshof heuer im Sommer entschieden, dass die Mietvorauszahlung für die Gläubiger nicht verwertbar sei, sie damit also geschädigt wurden. Damit ist auch schon die Richtung bei der Neuauflage in erster Instanz vorgezeichnet. Benko selbst hat alle Vorwürfe stets zurückgewiesen. Das Landesgericht in Innsbruck muss in der Causa letztlich auch die Strafhöhe neu bestimmen. Beim ersten Prozess mit Schuldspruch in einem anderen Punkt war Benko zu einer unbedingten Haftstrafe von 2 Jahren verurteilt worden.
10: In etwa 2 Monaten werden die Regeln für Kreditvergaben geändert. Das betrifft nicht nur Bankkredite, sondern alle Arten von Ratenzahlungen mit deutlichen Auswirkungen auf Konsumentinnen und Händler, wie Rainer Hasiwa berichtet.
18: Achtung, Kreditaufnahme kostet Geld. Mit diesem oder ähnlichen Warnhinweisen wird man künftig rechnen müssen, wenn man einen Kredit aufnimmt. Klarere Information vor einem Kredit ist eines der 9 Grundsätze, die Banken und andere einhalten müssen. Das mit den anderen wird besonders interessant, ist doch der Handel sehr betroffen, mit Ausnahme der ganz kleinen und bei Rückzahlung von weniger als 14 Tagen. Aber generell so gut wie alle Ratenzahlungen, selbst wenn dabei keine Zinsen anfallen, sind jetzt von den neuen Regeln erfasst. Und das heißt künftig auch, die Bonität der Kunden muss strenger überprüft werden. Das gilt dann auch für Käufe im Internet, die über Bezahldienste wie Klarna oder PayPal abgewickelt werden. Wie das alles dann in der Praxis ablaufen wird, wird sich weisen, auch wenn Handels- und Bankenverband nicht in Alarmstimmung sind. Einfacher wird es nicht werden.
10: Und Harald Gutschi vom Handelsverband ist dazu im Morgenjournal um 7 Uhr zu Gast. Vor Adelberg kommt jedes Jahr potenziell 1 Dutzend Junglehrerinnen und Junglehrer für die Volksschule abhanden. So viele schließen im Schnitt ihr Lehramtsstudium über der Grenze in der Schweiz ab. Viele haben vor, in Zukunft dort zu unterrichten, berichtet aus der Schweiz Bettina Prendergast.
19: Ein Primarlehrer in der Schweiz verdient um 40% mehr als ein Volksschullehrer in Österreich. Für Pendler aus Vahlberg geht die Rechnung auf, sagt Studiengangsleiterin Heidrun Neukamp von der Pädagogischen Hochschule St. Gallen.
20: Es wird manchmal mitbedacht, es wird auch manchmal von den Studierenden erwähnt. Wir sehen uns nicht als Konkurrenz. Ich denke, was wichtig ist, ist, dass man die Länder nicht direkt vergleicht.
19: In der Schweiz dauert das Lehramtsstudium 3 Jahre und es fallen Studiengebühren an. In Österreich gibt es keine. Dafür studiert man aber 5 Jahre. Das Schweizer Diplom reicht also nicht für eine Berufsbewilligung in Österreich aus. Man müsste das Masterstudium berufsbegleitend nachholen.
10: Erkrankt jemand an Blutkrebs, dann gibt es in vielen Fällen nur eine einzige Heilungschance. Ein gesunder Mensch spendet Stammzellen. Doch um eine passende Spende zu finden, müssen viele genetische Merkmale übereinstimmen. Je mehr Menschen im weltweiten Spendenregister erfasst sind, desto höher die Chance. Wie Registrierung und Spende ablaufen, berichtet Marlene Nowotny.
0: Für eine Stammzellenspende kommen nur gesunde Erwachsene in Frage. Die Registrierung ist bis zu einem Alter von 45 möglich. Die Chance, dass ein Empfänger den passenden Spender findet, liegt im besten Fall bei 1 zu 300.000, sagt Antonia Müller von der MedUni Wien.
21: Weil wir reden einerseits von Stammzellen, die das Blut erneuern, andererseits von Immunzellen. Die Immunzellen müssen sehr ähnlich sein, weil wir ansonsten mit sehr schweren Nebenwirkungen rechnen müssen.
0: Per Fragebogen wird erhoben, ob ein Erwachsener prinzipiell in Frage kommt, anhand des Abstrichs der Mundschleimhaut mit einem Wattestäbchen, den man selbst zu Hause vornimmt und einschickt, wird man in die weltweite Datenbank aufgenommen. Kommt es zu einer Stammzellenspende, funktioniert die fast immer wie eine Blutspende, ambulant im Spital, die etwas mehr Zeit in Anspruch nimmt.
10: Und wir kommen jetzt zu den Wetteraussichten, heute mit Daniel Stanka.
22: Der nächste eher frische und windige Tag wird das heute, vor allem von Salzburg ostwärts. Im Westen und im Süden war die Nacht weitgehend klar und es hat stark abgekühlt. Leicht frostig ist es dabei in manchen höheren Tälern geworden, zum Beispiel im Däfferingtal. Schauen wir einmal auf die Temperaturen in den Landeshauptstädten. Um 12 Grad hat es in Wien, Eisenstadt, St. Pölten, Linz und Salzburg. 8 Grad sind es in Innsbruck und Bregenz, in Graz 12 und in Klagenfurt 8 Grad. Die Sonnenstunden sind heute recht ungleich über Österreich verteilt. Fast den ganzen Tag sonnig ist es heute von Vorarlberg bis Kärnten. Eher wenig Sonne gibt es heute zwischen Schladming und St. Pölten. Momentan ziehen im Osten stellenweise noch Regenschauer durch. Die verlagern sich im Laufe der nächsten Stunden an die Alpen-Nordseite, zum Beispiel ins Salzkammergut und ins Bergland im Mostviertel. Mit der Zeit klingen die Schauer aber ab und viel Regen ist ohnehin nicht dabei. Die Höchstwerte liegen je nach Sonne zwischen 11 und 21 Grad. Der Mittwoch startet kalt, verbreitet mit einstelligen Temperaturen. Tagsüber gibt es dann einiges an Sonne.
10: Und das war das Frühjournal mit Felix Nowak am Mikrofon. Aktuell ist es 6.10 Uhr.
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27: Herzlich willkommen. Das erste Stück heute kommt zwar aus dem Children's Album von Amy Beach. Ein Kinderspiel ist es deswegen aber trotzdem nicht.

Kirsten Johnson mit der Nummer 3, dem Walzer aus dem Children's Album von Amy Beach. 6.12 Uhr, weiter geht es mit Mozart, Symphonie Nummer 23, dritter Satz.

Der dritte Satz aus der Symphonie Nummer 23 von Wolfgang Amadeus Mozart, vom dänischen Kammerorchester unter Adam Fischer, lebhaft dargebracht. 6.15 Uhr. Lebhaft und unbeschwert ging auch die diesjährige Ausgabe des Festivals A Sonora über die Bühne. Unter dem Titel All You Need Is Love eröffnete das internationale Musikfest am 2. September in Schloss Eggenberg. Das Vokalforum Graz und ein ausgewähltes Ensemble rund um Intendant Markus Schirmer am Klavier spielte Musik von Johannes Brahms bis zu den Beatles. Den Mitschnitt aus dem Planetensaal des Schloss Eggenberg hören Sie heute um 14.05 Uhr in Ö1.

0: Das Ensemble Neue Streicher mit einer Instrumentalversion von All You Need Is Love von den Beatles. Eine Pop-Hymne vor dem Hintergrund des Summer of Love. Eine Zeit des friedlichen Protests, des Aufbruchs und der Hoffnung auf eine Welt ohne Gewalt. Die Erinnerung an die Gewalt und die Verbrechen des Zweiten Weltkriegs war damals noch sehr präsent. In Österreich gab es öffentlichen Antisemitismus jedoch schon Jahre vor dem Krieg. An der damaligen Tierärztlichen Hochschule in Wien wurden jüdische Studierende bereits Anfang der 1930er Jahre angefeindet und teils gewaltsam daran gehindert, die Hochschule zu betreten. Einer von ihnen war Nachman Nagel. Sein Enkel Nir Kurz erzählt seine Geschichte.
1: Ich erinnere mich, dass er mehrmals gesagt hatte, dass er es kaum geschafft hatte. Das waren seine Worte. Damit meinte er, dass es hart gewesen war, das Studium abzuschließen. Aber er war sehr stolz, dass er es geschafft hatte. Und er hat seinen Beruf bis zum Schluss geliebt. Er hat mir nicht viel darüber gesagt, warum es hart war. Er hat mir nur ein paar Mal gesagt, dass er es gerade so geschafft hat.
0: Vertriebene Veterinäre. Die VetMed-Uni Wien stellt sich ihrer Geschichte. Mehr zu diesem Forschungsprojekt hören Sie heute um 19.05 Uhr in den Dimensionen. Es ist 6.19 Uhr.

Das war ein Stück von Carl Philipp Emanuel Bach, Symphonie in G-Dur, Wodkin 180. Wir hörten daraus den dritten Satz. Christian Zacharias leitete das Orchestre de Chambre de Lausanne. 6.24 Uhr und das sind unsere Kulturhinweise für heute Dienstag. Im Liebestaumel, so heißt ein Konzertabend, der in der Sammlung alter Musikinstrumente des Kunsthistorischen Museums Wien zu erleben ist. Gespielt wird demnach auch auf historischen Instrumenten, auf einem Spinett aus dem Jahr 1608 und einem Tangentenflügel von 1798. Und zwar Musik unter anderem von Mozart, Barbara Strozzi und Britney Spears. Ab 19 Uhr. Einen Abend zwischen Performance, Lesung und Sound gibt es heute im Rundpunkt 11 in Wien, dem ehemaligen Aktionsradius Augarten. Sophrosyn heißt der künstlerisch abwechslungsreiche Abend mit 4 Performance-Stationen um 19 Uhr. Und der österreichische Gitarrenvirtuose Peter Ratzenbeck tritt heute im Komma in Wörgl in Tirol auf. Neben eigenen Stücken spielt er im Soloprogramm Songs von den Beatles bis Bob Dylan. Ab 20 Uhr. Und jetzt Brahms.

0: Das Gewand aus Orchester Leipzig unter Ricardo Chailly mit dem dritten Satz aus Johannes Brahms erster Symphonie. Und damit ist es 6.30 Uhr, 6:30. Die Nachrichten präsentiert Ihnen Felix Nowak.
1: Guten Morgen. In New York beginnt heute die UNO-Generaldebatte der Staats- und Regierungschefs. Auftaktredner ist der brasilianische Präsident Lula da Silva. Danach folgt US-Präsident Trump. Im Vorjahr hat Trump die UNO frontal angegriffen und ihr unter anderem Versagen bei der Friedensstiftung unterstellt. Zu den Hauptthemen der diesjährigen Generaldebatte zählen die Kriege im Iran und in der Ukraine sowie die Risiken der künstlichen Intelligenz. Österreich hat sich einer Reihe an Staaten angeschlossen, die im Bereich der KI verbindliche Sicherheitsregeln fordern. In New York wird Österreich durch Bundespräsident Van der Bellen, Bundeskanzler Stocker und Außenministerin Meindl-Reisinger vertreten. Am Rande der UNO-Generaldebatte wollen heute Dänemark, die USA und Grönland das Sicherheitsabkommen unterzeichnen, das sie vergangene Woche angekündigt haben. Der konkrete Inhalt des Vertrags ist bislang noch nicht bekannt. Wie die Nachrichtenagentur Reuters berichtet, wollen die USA zwei neue Militärstützpunkte in Grönland eröffnen, darunter ein Standort, der bereits während des Kalten Kriegs in Betrieb war. Signa-Gründer Rini Benko muss sich heute in Innsbruck erneut wegen des Verdachts der betrügerischen Krieder vor einem Schöffengericht verantworten. Der oberste Gerichtshof hat im Juli einen Teilfreispruch aufgehoben und zur Neuverhandlung an das Landesgericht zurückverwiesen. Es geht um eine Mietvorauszahlung von rund 360.000 Euro für eine Villa im Innsbrucker Stadtteil Hungerburg. Benko soll seinen Gläubigern Geld vorenthalten haben. Er hat diese Vorwürfe stets bestritten. Den teilweisen Schuldspruch hat der OGH hingegen bestätigt. Dieser ist damit rechtskräftig. Das Wetter heute von Salzburg ostwärts abwechselnd bewölkt und sonnig. Anfangs im Bergland noch stellenweise ein wenig Regen. Von Vorarlberg bis Kärnten viel Sonne. Teils kräftiger Nordwestwind und je nach Sonne 11 bis 21 Grad. Soweit die Nachrichten und das Wetter. Es ist 6.32 Uhr.
0: Und die nächste halbe Stunde Musik eröffnen wir mit Bach.

Murray Pariah und die Academy of St. Martin in the Fields. Dritter Satz aus dem Konzert für Klavier und Orchester Nummer 3 von Johann Sebastian Bach. 6:35 Uhr, jetzt geht es nach Frankreich.

0: Germaine Taillefer, Trio für Klavier, Violine und Violoncello. Den zweiten Satz daraus spielte das Trio Karenin. 6.38 Uhr. Diese Woche beschäftigen wir uns mit dem Thema künstliche Intelligenz in Berufen in Österreich. Julia Gindl und Till Köppel haben mit Menschen gesprochen, die KI-Systeme im Beruf schon regelmäßig einsetzen. Zum Beispiel die Pflege, berichtet Julia Gindl.
1: Guten Morgen und Mahlzeit.
2: Wir besuchen das Haus für Senioren in Wels, eine Einrichtung des Diakoniewerks. Pflegerinnen und Pfleger sprechen ihre Dokumentation da seit einigen Wochen direkt ins Smartphone. Eine KI-gestützte App erstellt den Eintrag, wie uns die Pflegedienstleiterin Manuela Meyer zeigt.
3: Ich brauche einfach nur auf das Mikrofon drücken und dann zeichnet sie mir das auf, was ich sage. Zum Beispiel Pflege durchgeführt, weiters Vitalwertkontrolle, Blutdruck 130 zu 60, Puls 20, Blutzucker 107.
2: Die App transkribiert das Gesprochene und ordnet etwa die Vitalwerte gleich in die richtigen Kategorien ein. Und die KI, und das ist wohl einer der großen Vorteile, übersetzt auch aus anderen Sprachen ins Deutsche.
4: Was bei der App sehr positiv ist, wenn wir also Mitarbeiter mit Migrationshintergrund haben, die einfach auch nicht die deutsche Muttersprache haben, die haben immer sehr große Hemmschwelle zu dokumentieren, etwas einzuschreiben. Und die App kann das, wenn man, also, dass er die Sprache erkennt und das auf Deutsch übersetzt. Und somit ist es eine Erleichterung für diese Mitarbeiter, auch diese Hemmschwelle zu überwinden.
2: Seit 5 Monaten wird die App getestet. Kleine Fehler, etwa beim Aktualisieren, passieren noch. Eine Grenze ist Manuela Meyer aber besonders wichtig.
4: Ich will nicht, dass ein Mitarbeiter neben dem Bewohner am Bett sitzt und dem vielleicht Essen eingibt und gleichzeitig ins Handy spricht. Also das ist mir ein großes Anliegen. Das soll jetzt nicht die Zeit der Bewohner limitieren.
2: Wer arbeitet morgen? Die KI werkt in der Hausgemeinschaft 3 in Wels jedenfalls im Hintergrund.
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Rigaudon aus den Six Pièces Romantiques von Cécile Chaminade. 6.43 Uhr als nächstes Symphonisches von Louis Spohr. Howard Griffiths leitet das NDR Radiophilharmonieorchester Hannover. Als nächstes Symphonisches von Louis Spohr. Howard Griffiths leitet das NDR Radiophilharmonieorchester Hannover.

Das war der dritte Satz aus der 5. Symphonie von Louis Spohr. 6.48 Uhr ist es gleich. Heute Abend noch nichts vor. Geigensolistin Lydia Beitsch ist bereits mit vielen international renommierten Orchestern aufgetreten. Heute teilt sie die Bühne im ORF Radio Kulturhaus in Wien mit zwei Künstlern aus ganz anderen Genres. Gemeinsam mit Naked Lunch Gründer und Frontmann Oliver Welter ist sie um 20 Uhr bei Showmaster Austrofred zum Gespräch geladen. Tickets gibt es unter radiokulturhaus.orf.at. Ein Videolivestream ist dort ebenfalls verfügbar. Die Gäste werden auch Musik mitbringen. Und auch in dieser Aufnahme spielt Lydia Beitsch Violine.

Das war das Allegro aus L'Estro Armonico von Antonio Vivaldi. Violine Julian Rachlin und Lydia Beitsch. Letztere ist heute bei Austro Fritz Barcelona im ORF Radio Kulturhaus zu Gast. 6.51 Uhr und weiter geht es mit einem Konzert von Haydn.

dritter Satz aus dem Konzert für Violoncello und Orchester Nummer 2 von Joseph Haydn. 6.56 Uhr. Seit Beginn dieser Spielzeit ist Marie Rötzer künstlerische Direktorin des Theaters in der Josefstadt. In ihren Gedanken für den Tag spricht sie diese Woche über die Kraft der Bühne, heute über die Inszenierung.

0: Theater ist immer Inszenierung. Aus wenigen Mitteln entsteht eine erfundene Wirklichkeit, die manchmal wahrer wirkt als der Alltag. Im Leben inszenieren wir ebenfalls, oft unbemerkt. Wir wählen Worte, Kleidung, Haltung, Bilder von uns selbst. In sozialen Medien, in der Politik, im Beruf, ja, selbst in privaten Beziehungen erzählen wir Geschichten über uns selbst und schaffen so Versionen, an die andere und manchmal auch wir selbst glauben. Der entscheidende Unterschied liegt vielleicht im Bewusstsein. Im Theater wissen alle, dass es eine Inszenierung ist. Niemand verwechselt Hamlet mit einem historischen Menschen oder die Bühne mit der Realität. Im Leben jedoch vergessen wir häufig, dass auch unsere gesellschaftlichen Konzepte reine, von uns erfundene Konstrukte sind. Wir halten sie für selbstverständlich, obwohl sie gemacht und verändert werden könnten. Vielleicht besteht die Kraft des Theaters genau darin, sichtbar zu machen, dass Wirklichkeit gestaltbar ist. Jede Inszenierung entwirft eine neue Welt, zumindest für die Dauer eines Abends. Und doch kann sie andeuten, dass auch unsere Realität veränderbar ist, dass wir Geschichten über uns selbst ändern können, Perspektiven wechseln und Zukunft neu denken. Inszenierung ist dann nicht bloß Darstellung, sondern Möglichkeit. Sie erinnert uns daran, dass jede Gesellschaft ihre Wirklichkeit inszeniert und dass wir die Verantwortung tragen, bewusst mitzuwirken, wie diese Inszenierung aussieht.
1: Marie Rötzer ist künstlerische Direktorin des Theaters in der Josefstadt und der Kammerspiele.

0: Jetzt folgt eine halbe Stunde Information. Es ist 7 Uhr.
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2: Einen schönen guten Morgen am Dienstag, den 22. September, wünscht Ihnen Thomas Langpaul im Studio. Selten einig sind sich US-Medien, nachdem Donald Trump CNN, MS Now und Politico von der Berichterstattung über das Weiße Haus ausgeschlossen hat. In den USA beginnt die UNO-Generalversammlung. Wir schalten gleich nach New York. Schon bald gelten neue Regelungen für die Kreditvergabe. Es trifft auch Ratenzahlungen im Geschäft. Ich spreche gleich mit dem Vizepräsidenten des Handelsverbandes, Harald Gucci. Das Finanzministerium hat einen Entwurf zur Ermöglichung von CO2-Speicherung in die Begutachtung geschickt. Die Schweiz lockt Lehrer aus Vorarlberg an mit besserer Bezahlung. Und wir stellen Ihnen das neue Buch der deutschen Autorin Peggy Mädler vor. Das Wetter heute ist wechselhaft und windig. Der Konflikt zwischen US-Präsident Donald Trump und den Medien eskaliert weiter. Trump hat ja neben CNN auch dem Sender MS Now und der zum Springer Verlag gehörenden Plattform Politico den Zutritt zum Weißen Haus untersagt. Die Sender wollen dagegen rechtlich vorgehen. Und jetzt wehren sich auch weitere wichtige Medien. ABC, CBS, NBC und auch der Trump-freundliche Sender Fox News erklären, sie werden aus Solidarität vorerst nicht mehr über Trump-Auftritte berichten. Barbara Chandl berichtet.
3: Man stelle sich vor, der US-Präsident lädt zu einer feierlichen Eröffnung, aber niemand berichtet darüber. So passiert gestern in Washington. Ein 9-minütiges Video zeigt Donald Trump bei der Einweihung eines neuen Hubschrauberlandeplatzes beim Weißen Haus. Er hält eine Rede, schneidet das Band zur Eröffnung durch. Zu hören ist allerdings nur ein Helikoptergeräusch. Der Grund? Kein Sender stand für die sonst übliche TV-Pool-Berichterstattung zur Verfügung. Sonst wechseln sich ABC, CBS, CNN, Fox News und NBC dabei ab, stellen Kameras und Richtmikrofone bereit. Auch bei Trumps Reise zur UN-Generalversammlung in New York fehlte also die Live-Berichterstattung im Fernsehen. Die engmaschige Fernsehbegleitung auf Terminen und Reisen Trumps, die über dieses Rotationsprinzip großer Fernsehsender, den TV-Pool, geregelt ist, wurde von diesen gestoppt. Eine Protestaktion, weil CNN Teil dieses sogenannten Pools ist. Trump wiederum verteidigt gestern am Abend seine Entscheidung, bestimmte Medien auszuschließen.
4: And if they're fake news, I really think I have an obligation not to allow them into another very special house. This is a special house, Gracie Mansion. Well, the White House is the most special of all houses.
3: Er sei berechtigt, Fake News nicht in dieses spezielle Haus zu lassen, sagt er. Das Weiße Haus. Dieses ist übrigens mitten in diesem Streit zwischen Trump und den wichtigsten Fernsehsendern des Landes vor wenigen Stunden mit einem eigenen Online-Kanal auf Sendung gegangen. Trump TV nennt sich der YouTube-Kanal. Gezeigt werden Reden des Präsidenten aus dem Archiv und Übungen der US-Streitkräfte.
2: Im UNO-Hauptquartier in New York beginnt heute die 81. UNO-Generalversammlung. Mit Spannung erwartet wird dort auch die Rede von US-Präsident Donald Trump, dessen Verhältnis zu internationalen Organisationen ja im besten Fall zwiespältig ist. Für uns in New York mit dabei ist unsere USA-Büroleiterin Barbara Wolschek. Guten Abend an den East River.
5: Schönen guten Morgen nach Österreich.
2: Barbara, was erwarten wir denn heuer von der UNO-Generalversammlung?
5: Wir erwarten eine Generalversammlung, die damit umgehen muss, dass die Probleme im vergangenen Jahr nicht weniger, sondern mehr geworden sind. Man könnte also durchaus sagen, es war kein besonders gutes Jahr für die UNO. Der Iran wird mit Sicherheit diese Versammlung bestimmen. Und ganz schnell, ganz oben auf die Prioritätenliste hat es ein doch recht neues Thema jetzt geschafft, nämlich das Thema künstliche Intelligenz. Seitdem vor wirklich kurzer Zeit erst die KI-Bosse ja vor ihrem eigenen Produkt gewarnt haben.
2: Die UNO hat ja zuletzt eben bei den großen Konflikten der Zeit keine große Rolle gespielt, also weder im Angriffskrieg Russlands gegen die Ukraine noch im Konflikt zwischen den USA und Israels mit dem Iran. Ist die Zeit der UNO als Vermittler und Friedensstifter vorbei?
5: Also was das betrifft, hat die UNO sicher bessere Zeiten erlebt. Sie hat eben keine Durchsetzungskraft, wenn die mächtigen im Sicherheitsrat mittels Veto alles blockieren. Und wir haben es in der Vergangenheit gesehen, Verhandlungen und Friedensinitiativen passieren zunehmend in Begegnungen abseits der UNO. Und gerade der amerikanische Präsident hat das zuletzt forciert, wenn auch nicht unbedingt mit durchschlagendem Erfolg. Aber wenn das Vertrauen eines der mächtigsten UNO-Mitglieder, nämlich der USA, so wie derzeit in die UNO selbst nicht allzu groß ist, dann schwächt das natürlich auch nochmal die Vereinten Nationen zusätzlich.
2: Sie haben schon angesprochen, ein weiteres großes Thema unserer Zeit ist, wie geht man um mit der KI? Ist da absehbar, dass sich die Staaten in der UNO auf irgendetwas einigen?
5: Die Staatengemeinschaft nicht. Dafür ist dieses Thema zu neu, zu brisant. Dabei wäre ja gerade das Thema künstliche Intelligenz eines für die UNO, weil es eben ein Thema für alle Menschen ist, etwas, das alle Menschen betrifft oder betreffen wird. Etwas, was ja objektiv auf Expertenebene diskutiert werden sollte und dann im Abwägen von für und wider entschieden werden sollte. Aber es ist eben ein Thema, das spaltet. Eines, bei dem sich ja die Meinungen gerade erst bilden und man sich jetzt fragt, okay, regulieren, ja oder nein? Und wenn ja, dann wie?
2: Mit Jahresende endet auch die Amtszeit von UNO-Generalsekretär Antonio Guterres. Den Usancen folgend wird er nicht mehr kandidieren. Er war zweimal UNO-Generalsekretär. Wie ist die Bilanz seiner Amtszeit?
5: Gemischt. Guterres war ein Mahner. Er war ein Generalsekretär der Appelle. Einer, von dem gesagt wird, er hätte bei so manchen Konflikten der UNO eine prägendere, eine deutlichere Rolle geben müssen. Aber er war natürlich auch ein Gefangener der eigenen Institution, in der eben die Mächtigen das Sagen haben und der Sicherheitsrat mit dem Veto oft wie gelähmt erscheint. Was nicht passiert ist, ist die dringend notwendige Reform der Vereinten Nationen. Aber für die wiederum braucht es natürlich auch die Mitglieder. Aber man kann hier auch mehr Druck machen und viele sagen, er hätte hier mehr Druck machen können.
2: Das Verfahren um einen Nachfolger, eine Nachfolgerin, läuft bereits. Noch im Herbst soll es eine Entscheidung geben. Zeichnet sich da irgendetwas ab?
5: Es ist noch nicht klar zu sehen, aber es könnte künftig erstmals eine Frau an der Spitze der UNO stehen. Im Gespräch jedenfalls ist die frühere Vizepräsidentin von Costa Rica.
2: Die Sozialdemokratin Rebecca Greenspan könnte also die erste Frau an der Spitze der UNO werden. Barbara, Österreich ist wieder stark in New York vertreten. Heuer Bundespräsident, Bundeskanzler und Außenminister sind zur Generalversammlung angereist. Nach der positiven Entscheidung über Österreichs Sitz als nichtständiges Mitglied im Sicherheitsrat, was sind denn die Ziele der österreichischen Delegation heuer?
5: Das Wort Brückenbauer fällt hier sehr oft. Brückenbauer zwischen den Interessen der Großen, aber auch zu den Interessen der kleinen Staaten, die eben nicht in Gruppen wie den G7 oder den G20 sitzen und von denen Österreich ja auch gewählt wurde. Und für die gerade kleineren Staaten, die UNO ja oft das einzige Forum ist, in dem sie auf ihre Anliegen aufmerksam machen können. Hier will man Partner sein. Und dann ist es wieder da, das Thema künstliche Intelligenz. Man hat sich schon mit einer Gruppe von Staaten zusammengetan, um hier schärfere Sicherheitsregeln für die KI zu fordern, vor allem auch im Bereich KI-gesteuerter Waffen, die schon im Einsatz sind, wo es aber seitens der Länder, die sie einsetzen, momentan wenig Bereitschaft für Beschränkungen gibt. Aber hier will man die Zeit im Sicherheitsrat nutzen, um hier deutliche Regulierungen einzumahnen.
2: Vielen Dank, Barbara Wolczek. Alles Gute nach New York.
5: Alles Gute, Dankeschön.
2: Mit gleich zwei Initiativen will Österreichs Regierung der EU-Bürokratie den Kampf ansagen. Europaministerin Claudia Bauer von der ÖVP präsentiert ihren Vorstoß einer einjährigen Bürokratiediät für die EU-Kommission am Vormittag bei einem Ratstreffen mit ihren EU-Amtskollegen. Schon gestern hat NEOS-Staatssekretär Josef Schellhorn in Brüssel zu einem Entbürokratisierungsgipfel geladen, berichtet Tim Kupal.
6: Der Kampf gegen Bürokratie hat in Brüssel seit Jahrzehnten Tradition und bleibt doch immer irgendwie ein Kampf gegen Windmühlen. Den Ankündigungen von EU-Kommission oder EU-Staaten folgen meist kaum konkrete Beispiele. Die Sehnsucht nach weniger EU-Verwaltungsaufwand ist aber spürbar. Vertreter von gleich 17 EU-Staaten kommen gestern ins Österreich-Haus im Brüsseler Europaviertel, um eine Deklaration für weniger Belastung und mehr Flexibilität zu unterzeichnen. Es geht um den Austausch bewährter Praktiken zum Bürokratieabbau auf Landesebene und um das Verhindern von Goldplating, also dem Übererfüllen von EU-Regeln. Gastgeber NEOS-Staatssekretär Sepp Schellhorn.
7: Goldplating verstehen wir in Österreich dessen, dass wir immer versuchen, alles noch ein bisschen besser und schwieriger zu machen. Genau das Gegenteil sollten wir jetzt machen, um die Wettbewerbsfähigkeit auch wieder herstellen zu können.
6: Als Negativbeispiel nennt Schellhorn die EU-Lohntransparenzrichtlinie. Die sieht die Offenlegung von Gehaltsstrukturen vor, um den Lohnunterschied zwischen Männern und Frauen sichtbar zu machen und damit zu beseitigen.
7: Aktuell ist es das Beispiel in der Lohnentgelttransparenzrichtlinie, wo die Frau Bundesministerin Schumann das ein bisschen verstärken will, enger ziehen, weil wir ein kleines Land sind, was wir als Partei aktuell nicht so sehen.
6: Österreich ist mit der Umsetzung seit mehr als 100 Tagen säumig. Auch Europaministerin Claudia Bauer, ÖVP, ist heute in Brüssel auf Anti-Bürokratie-Mission. Sie will die EU-Kommission dazu verpflichten, ein Jahr lang keine neuen Regeln zu beschließen, sondern bestehende zu vereinfachen.
8: Da reicht es nicht, wenn die Europäische Kommission vorschlägt, weniger Bürokratie auf den Weg zu bringen, während laufend neue Regelungen diskutiert werden oder sogar auf den Weg gebracht werden.
6: Die Wirtschaftskammer beziffert die jährliche Belastung für Unternehmer durch nationale und EU-Regeln mit mehr als 20 Milliarden Euro. Insgesamt 12 EU-Staaten haben sich dem Vorstoß Österreichs angeschlossen. Der entsprechende Diskussionsvorschlag, ein Non-Paper, wie es hier im Brüsseler Diplomatendeutsch heißt, soll heute im Rat übergeben werden.
8: Wir wollen, dass wir neben den Verhandlungen zum mehrjährigen Finanzrahmen auch einen ganz bewussten Fokus auf dieses Thema legen.
6: Das Ringen um den mehrjährigen Finanzrahmen, das EU-Budget, steht aber im Zentrum des heutigen Ratstreffens. Österreich und die anderen Nettozahlerländer, etwa Deutschland, die Niederlande, Schweden und Dänemark, also Länder, die mehr nach Brüssel überweisen, als sie an Förderungen herausbekommen, fordern, dass der aktuelle Budgetvorschlag der EU-Kommission von knapp 2 Billionen Euro um Milliarden gekürzt wird.
2: Wer kennt sie nicht, die Verlockungen von Buy Now, Pay Later, also dass man das, was man haben möchte, jetzt schon bekommt, aber erst später oder in übersichtlichen, die Brieftasche schonenden Raten bezahlt. Ab 20. November gilt das neue Verbraucherkreditrechtsänderungsgesetz und das wird viele treffen, die von ihrer Bank einen Kredit wollen oder eben aber auch auf Raten kaufen. Für alle gelten neue, schärfere und vor allem aufwendigere Regeln, berichtet Rainer Hasiwar aus der Wirtschaftsredaktion.
9: Für Banken und ihre Kundinnen und Kunden wird es beim Kredit doch eine Umstellung werden, weiß Valeska Gronzuzig vom Bankenverband genau.
10: Wir haben neue Regelungen für die Werbung, zum Beispiel eine Warnpflicht dass, an alle Verbraucher, dass Kredite aufnehmen tatsächlich Geld kostet. Also Achtung, Kreditaufnahme kostet Geld. Wir haben erweiterte Vorgaben bei der Bonitätsprüfung, zum Beispiel auch ein Kreditvergabeverbot, falls die Bonitätsprüfung negativ ausgeht.
9: Also das ist eben wirklich neu, ein Verbot der Kreditvergabe, falls die Bonitätsprüfung negativ ausfällt. Bisher musste nur gewarnt werden. Und eben vor Kreditabschluss ausführliche Informationspflichten von allem, also sozusagen künftig mehr.
10: Also mehr Schutz für die Verbraucher. Natürlich auf Bankenseite auch mehr Aufwand, wie zum Beispiel mehr Informationspflichten.
9: So die im Bankenverband für Verbraucherschutz Zuständige. Und jetzt sozusagen die weitere entscheidende Neuerung. Auch, sagen wir mal, große Händler müssen sich künftig wie eine Bank verhalten. Also denselben Aufwand betreiben, wenn sie Ratenzahlung oder Kauf jetzt, zahl später anbieten, weiß der Innsbrucker Rechtsanwalt Daniel Tammerl.
11: Und das betrifft Bonitätsprüfung, das heißt, man muss die Kreditwürdigkeit prüfen. Man muss prüfen, ob es wahrscheinlich ist, dass sich der Verbraucher auch die Finanzierung leisten kann. Ja, man muss viele Informationspflichten erfüllen. Man muss den Zinssatz darlegen und erklären. Und noch weitere, in Wahrheit die allgemeinen Informationen, die man schon auf einem Datenträger bereitstellen muss.
9: Also kann sich jetzt jeder Händler überlegen, wie er oder sie das handhaben wird. Ganz klar, das große Möbelhaus zum Beispiel, das ohnehin schon lange mit seiner Spezialkreditbank zusammenarbeitet, muss sich nur ein wenig umstellen. Mittelgroße Unternehmen müssen sich bei der Bonitätsprüfung entweder selbst anstrengen, nicht jedermanns Sache, ebenfalls auf Banken zurückgreifen, das kostet natürlich, oder auf Bonitätsbewerter vertrauen. Da gibt es viele seriöse, aber halt nicht nur. Und die kleinen, da hat Rechtsanwalt Tammerl von der Kanzlei CHG Rechtsanwältin Innsbruck die Erfahrung gemacht, dass die meisten Kleinen die Vorgaben des Gesetzes nicht einhalten wollen und können, daher bei der Bezahlung den Kunden dann weniger entgegenkommen werden.
11: Man möchte den Verbraucher vor sich selbst schützen. Gleichzeitig zeigt aber der Aufwand, der dahinter steckt, für die Händler schon, dass es vielleicht ein Boomerang werden kann, dass gewisse Finanzierungsvarianten und damit gewisse Produkte für den Verbraucher gar nicht mehr möglich sind, weil diese nicht mehr angeboten werden.
2: Und ich bin jetzt verbunden mit Harald Gutschi, Vizepräsident des Handelsverbandes. Guten Morgen.
12: Guten Morgen.
2: Herr Gutschi, jetzt haben wir gehört, diese neuen Regelungen gelten auch bei Ratenzahlung, also für nicht ganz so große Anschaffungen. Wird damit auf ein Problem reagiert, das es im Handel gegeben hat? Also gab es in der Vergangenheit so viele Ausfälle bei diesen Krediten oder ist das eine Antwort auf eine Frage, die niemand gestellt hat?
12: Also ich würde es einmal so formulieren, das gesamte Verbraucherkreditgesetz neu mit 20. November, das schützt schon Konsumenten noch stärker als in der Vergangenheit. Ich kann es als Geschäftsführer der Otto Austria Group auch sagen, unsere Forderungsausfälle waren immer gering in dem Bereich. Wir haben davon 1,5% auf der G&V-Seite gesprochen. Das Verbraucherschutzgesetz hilft aber schon noch klarer, noch transparenter, noch detaillierter zu sein. Und deshalb finde ich, das ist eine gute Regelung für die Konsumenten und für unsere Kundinnen. Aber es ermöglicht auch moderne digitale Finanzierungsformen, die auf einen Kunden haben wollen.
2: Jetzt ist das vielleicht leichter für große Online-Händler, aber wie tut sich das kleine Brillengeschäft oder der Handyladen? Die müssen ja jetzt auch Bonitätsprüfungen durchführen. Wie machen die das?
12: Das ist wirklich richtig. Ich sage mal, bei großen Händlern, auch bei uns, wollen ja vor allem Kundinnen der Erlagschein auf offene Rechnung kaufen. Sie wollen Produkte aussuchen, dann die Ware bekommen. Sie schicken was retour und sie bezahlen nur das, was sie behalten. Das ist mit Abstand der komfortabelste Weg aus Kundensicht. Und das können größere Händler organisieren, erfordert aber jetzt aufgrund des neuen Gesetzes schon weitere Anpassungen. Ist durchaus ein erheblicher Aufwand. Den schaffen große Händler, wie wir das sind. Das kleine Brillengeschäft wird sich da schon schwer tun. Die haben oft auch Kauf auf Rechnung ermöglicht, allerdings mit einem dritten Partner, der dafür eine Provision bekommen hat. Und das ist jetzt im neuen Gesetz so nicht mehr möglich. Die werden dann halt auf sichere Zahlarten, Kreditkarte, Debitkarte, PayPal und dergleichen ausweichen. Ist aber auch eine moderne Zahlungsform, die halt, ich sage mal, 95% der Österreicherinnen verwenden.
2: Das heißt, es ist aber jetzt für kleinere Händler ein weiterer Nachteil gegenüber der zum einen großen Online-Konkurrenz und gegenüber großen Ketten, die sich natürlich leichter tun, weil sie möglicherweise eine eigene Kreditabteilung haben oder einen Vertrag mit einer Bank, in dem jährlich Millionen abgewickelt werden.
12: Ja, das ist richtig. Es hat halt auch einen Preis, diese umfangreichen Schutzbestimmungen für Kundinnen und Verbraucher, und den Preis zahlen kleinere Händler. Aber auch, weil im vorigen Beitrag über Gold Plating gesprochen worden ist, dieses Gesetz hat kein Gold Plating, sondern die Verbraucherkreditrichtlinie der Europäischen Union wurde 1:1 in nationales Recht übernommen. Das finden wir sehr, sehr gut. Und deshalb ist das für die gesamten Unternehmungen in der Europäischen Union gültig. Kleinere Händler tun sich halt immer schwerer, diese enormen digitalen Anforderungen zu erfüllen.
2: Wenn Sie sagen, die Händler oder die Geschäfte haben mehr Aufwand und damit auch mehr Kosten, heißt das nicht zwingenderweise, dass diese Kosten irgendwann an die Konsumenten weitergegeben werden und die Waren dann eigentlich teurer werden?
12: Also bei uns ist das nicht so, weil wir ja in der Vergangenheit auch 80-90% aller Bestellungen auf offene Rechnung ausgeliefert haben. Weil das ist, was Kundinnen wollen. Nur das bezahlen, was ich mir behalte und nicht vorher über sichere Zahlarten höhere Beträge abbuchen, dann wieder nachkontrollieren und dergleichen. Also insofern ist unser Zusatzaufwand für Kauf auf Rechnung überschaubar, aber es ist schon etwas, was Sie über den gesamten Prozess des Online-Shops bis hin zum Checkout zieht. Und es ist schon auch ein machbarer Aufwand, aber es ist ein Aufwand, so ehrlich muss man schon sein.
2: Mehr Aufwand also im Handel, sagt Harald Gutschi vom Handelsverband. Vielen Dank für Ihre Zeit im Morgenjournal.
12: Gerne, vielen Dank.
2: Die Bundesregierung schickt heute einen Gesetzesentwurf in Begutachtung, mit der das derzeit geltende Verbot der CO2-Speicherung aufgehoben werden soll. Der Entwurf kommt aus dem Finanzministerium, das für Bergbaufragen zuständig ist. CO2 soll nämlich künftig im Boden gespeichert werden, in leer geförderten Erdöl- oder Erdgaslagerstätten. Solche gibt es zum Beispiel in Ober- oder Niederösterreich. Bis zur Umsetzung kann es allerdings noch dauern. Der Entwurf sieht nämlich strenge gesetzliche Schranken vor, berichtet Peter Daser.
13: 2011 wurde in Österreich die Speicherung von CO2 oder Kohlendioxid im Boden verboten, wegen damals befürchteter Risiken dieser Technik. Inzwischen gibt es internationale Erfahrungen damit und die Bundesregierung will mit dem nun vorliegenden Gesetzesentwurf aus dem zuständigen Finanzministerium das Verbot aufheben, unter einer Reihe von Bedingungen, von der Erforschung möglicher Lagerstätten in Österreich über die erlaubte Menge des eingelagerten Kohlendioxids bis zur Überwachung der Lagerstätten, wenn die Speicher irgendwann voll sind.
14: Zunächst einmal darf nur mit Genehmigung überhaupt untersucht werden, wo mögliche unterirdische Lagerstätten sind. Gibt es andere öffentliche Interessen, zum Beispiel bei der Wasserversorgung, bei Siedlungsgebieten oder im Bergbau, können diese überwiegen.
13: Wird ein passendes Gebiet gefunden, muss auch die eigentliche Speicherung erst genehmigt werden. Dafür gibt es eine jährliche Mengenbegrenzung. Die Obergrenze bis Ende 2029 liegt bei 3 Millionen Tonnen CO2 pro Jahr, sollte bis dahin tatsächlich schon etwas gespeichert werden. Danach steigt sie auf 7 Millionen Tonnen CO2 bis Ende 2034. Das entspricht rund 10% der derzeit in Österreich ausgestoßenen CO2-Menge pro Jahr. Für die Zeit danach soll die Obergrenze neu beurteilt werden.
14: Ein wichtiger Zusatz findet sich im entsprechenden Paragraphen. Die Obergrenze dient vorrangig der Bewältigung unvermeidbarer Restemissionen und hat nicht den Zweck, Emissionsvermeidungsmaßnahmen zu ersetzen, sondern diese zu ergänzen.
13: Damit will die Regierung wohl dem Kritikpunkt von Umweltorganisationen begegnen, dass mit der Möglichkeit der CO2-Speicherung die sonstigen Anstrengungen zur CO2-Vermeidung nachlassen würden.
14: Fachleute rechnen damit, dass Österreich die Kapazität hätte, die unvermeidbaren CO2-Emissionen von 10 bis 20 Jahren einzuspeichern. Dann sind die Speicher voll. Und es muss überwacht werden, dass das CO2 auch wirklich im Boden bleibt. So muss regelmäßig geprüft werden, ob es Lecks gibt, auch bei schon längst wieder geschlossenen Speicherstätten, auf viele Jahre in die Zukunft.
13: Wie das CO2 abgeschieden wird, zum Beispiel beim Brennen von Zement und Kalk, bei der Herstellung von Stahl oder Feuerfeststoffen oder auch bei der Müllverbrennung, ist in dem Gesetz nicht geregelt. Auch der Transport in kleinen Mengen, geht das in Tankwagen, in großen Mengen in Pipelines, ist hier nicht das Thema. Und schon gar nicht die damit verbundenen Kosten. Beim derzeitigen Preis für CO2-Zertifikate wäre ein Einspeichern von CO2 in Österreich zu teuer.
2: Das neue Schuljahr hat in Österreich wieder mit einem Lehrermangel begonnen. Die Situation entspannt sich zwar langsam, aber vor allem in den Volksschulen werden Lehrkräfte gesucht. Und da vor allem in Vorarlberg. Angehende Vorarlberger Junglehrer lassen sich nämlich oft gar nicht erst in ihrer Heimat ausbilden, sondern pendeln gleich über die Grenze zur Pädagogischen Hochschule St. Gallen in der Schweiz. Unsere Korrespondentin Bettina Prendergast hat sie besucht.
15: Aber das, was wir jetzt anschauen, ist auch wichtig, weil sie das versuchen sollten umzusetzen in hier allen Lehrern meistens.
16: Heute steht Ethikunterricht auf dem Programm. In der Schweiz gibt es dieses Fach schon in der Primarschule. Als ich frage, wer aus Vorarlberg kommt, hebt die Hälfte der Studiengruppe die Hand. Insgesamt studieren 42 Österreicher an der Pädagogischen Hochschule St. Gallen. Sie residiert in Rorschach in einem ehemaligen Kloster. Eine imposante Adresse mit ebenso beeindruckenden Preisen. 850 Euro fallen pro Semester an Studiengebühren an. In Vorarlberg würde es nichts kosten oder fast nichts.
17: Ja, in Vorarlberg wäre es quasi nur der ÖH-Beitrag, aber das ist es mir wert, weil ich ja wirklich was hier in meine Zukunft und in mich selbst investiere und ich finde es toll, dass es hier 3 Jahre sind, die Ausbildung geht.
16: Aber mit diesem Diplom haben Sie vorerst keine Möglichkeit, auch in Österreich zu unterrichten.
18: Das stört mich nicht, weil ich habe sowieso vor, in der Schweiz eher zu unterrichten und wenn ich in Österreich noch unterrichten will, könnte ich noch eine Anerkennungsprüfung machen.
16: Das heißt, Sie möchten in der Schweiz bleiben? Geht es ums Geld?
18: Mir geht es prinzipiell nicht ums Geld. Also ich muss sagen, ich habe in der Volksschule in Österreich und in der Schweiz reingeschnuppert. Und in der Schweiz haben die Kinder die Hand gegeben, wo sie reingekommen sind. Und ich habe das Gefühl, dass die Lehrkräfte hier in der Schweiz ein bisschen mehr wertgeschätzt werden wie in Österreich.
16: Aber auch das Gehalt in der Schweiz ist verlockend, das geben alle zu. Ein Primarlehrer verdient beim Einstieg umgerechnet rund 85.000 Euro brutto im Jahr. In Österreich sind es rund 51.000 Euro brutto. Damit kommt Vorarlberg potenziell jedes Jahr gut ein Dutzend Junglehrer abhanden, die nach dem Abschluss in Schweizer Klassen stehen.
19: Wir sehen uns nicht als Konkurrenz.
16: Das ist die Studiengangsleiterin Heidrun Neukamm.
19: Ich denke, was wichtig ist, ist, dass man die Länder nicht direkt vergleicht. Wir haben hier in der Schweiz ein anderes Bildungssystem. Hier gehört der Kindergarten zum Bildungssystem dazu. Und das ist in Österreich anders gelagert.
16: Sie schicken die jungen Leute schon nach 6 Wochen in die erste Klasse zum Praxisunterricht. Warum so früh?
19: Ja, sie lernen aber damit auch Verantwortung zu übernehmen und sie spüren sehr schnell, an was man alles denken muss, um den komplexen Aufgaben eines Unterrichts gerecht zu werden. Ich finde es sehr wichtig, weil dann kann man sich bewusst wirklich auch entscheiden und sagen, doch, es ist der richtige Beruf. Und ich finde es schade, wenn man viele Semester studiert und dann erst in der Schulpraxis steht und feststellt, dass die Praxis manchmal dann doch auch anders sein kann, wie etwas, das man nur in der Theorie gelernt hat.
16: Alle Österreicher hier in Rorschach wollen sich aber offen halten, ob sie vielleicht in Zukunft nicht doch in ihrer Heimat unterrichten. Die Bildungssysteme mögen unterschiedlich sein, aber eines haben Österreich und die Schweiz gemeinsam. Beide Länder brauchen dringend Lehrkräfte.
2: Kultur im Morgenjournal. 2014 erschien ein Gesprächsband mit dem launigen Titel »Drei ostdeutsche Frauen betrinken sich und gründen den idealen Staat«. Die Dresdner Schriftstellerin Peggy Mädler unterhielt sich darin mit 2 Freundinnen über ostdeutsche Erfahrungen und Klischees, um in den aktuellen Ost-West-Diskurs ein bisschen Humor hineinzubringen. Ihr neues Buch heißt »Selbstregulierung des Herzens«. Wolfgang Popp hat es gelesen.
20: Die Hauptfigur Georg ist Anfang 20, er ist Student der Wirtschaftswissenschaften und steckt voller optimistischer Visionen, was die Zukunft der DDR betrifft. Das verwundert ein wenig, denn wir schreiben das kritische Jahr 1961. Peggy Mädler.
21: Was kaum jemand weiß, das ist tatsächlich nach dem Mauerbau in der DDR 1961, also paradoxerweise zu einem Zeitpunkt, wo sich das System immer mehr abschottet, ein Versuch einer Wirtschaftsreform gegeben hat, wo man darüber nachgedacht hat, mehr Marktanreize in diese zentral gesteuerte Planwirtschaft reinzubekommen.
20: 1968 ist es allerdings vorbei mit der Träumerei, denn die DDR kehrt zu ihrem rigorosen zentralistischen Kurs zurück. Es folgt die große Ernüchterung, auf die die Menschen ganz unterschiedlich reagieren. Georgs Freund Roland flüchtet etwa in den Westen, während sich Georg selbst eine Datscha am Land als Rückzugsort sucht.
21: Andere Figuren versuchen eher in der Liebe, in Freundschaften, in der Kunst eine Nische zu finden. Also die Figuren haben da unterschiedliche Strategien.
20: Die zweite Hauptfigur im Roman neben dem Wissenschaftler Georg ist Mona, die auf der Kunstuni abgewiesen wurde und als Gebrauchsgrafikerin arbeitet. Mit diesen beiden steuert Peggy Mädler durch die Jahrzehnte, basierend auf zahlreichen Interviews, die sie geführt hat.
21: Ich habe mir Leute gesucht und viele Menschen gefunden, die mir erklärt haben, wie man programmiert hat in den 70er Jahren der DDR, wie man ein Plakat als Grafikerin erstellt hat, ohne den kleinen PC.
20: Anders als in vielen anderen Gegenwartsromanen werden also Arbeitswelten sichtbar und Arbeitsabläufe nachvollziehbar gemacht. Von der Hände Arbeit sollte aber, so schwebte Peggy Medler vor, ein direkter Draht zu den Gefühlswelten ihrer Figuren verlaufen.
21: Deswegen habe ich dann angefangen, in den Interviews über Gefühle zu sprechen. Und ich muss schon sagen, das hat mich streckenweise sehr berührt.
20: Zum großen Einschnitt im Roman geraten natürlich der Mauerfall und die anschließenden Entwicklungen, die Peggy Medler mit einem feinen Gespür für sprechende und wenig bekannte Details schildert.
21: Es gibt ja die Phase nach 1989, 90, wo noch nicht die Treuhand die Betriebe übernommen hat, sondern wo die Betriebe auf die Treuhand vorbereitet worden sind. Und in diesen Arbeitsgruppen saßen hauptsächlich Männer. Und es gab die erste große Entlassungswelle. Und die ersten, die gehen mussten, waren die Frauen.
20: Als Theaterdramaturgin, erzählt Peggy Medler, liebe sie es, Stücke als Collagen zu basteln, in denen unterschiedliche Textsorten in einem spannenden Wechsel nebeneinander stehen. Das gelingt ihr auch perfekt in ihrem Roman Selbstregulierung des Herzens, wo sie ihre berührend ehrlichen Figuren in historisch authentische Situationen setzt und deren Widersprüche aufzeigt, aber nicht auflöst. Ein großartiges Buch ist Peggy Medler da gelungen, das weit mehr ist als ein DDR-Roman.
2: Und den Nachrichtenüberblick hat jetzt Felix Nowak.
0: In New York beginnt heute die UNO-Generaldebatte der Staats- und Regierungschefs. Für Österreich nehmen Bundespräsident Van der Bellen, Bundeskanzler Stocker und Außenministerin Mandl-Reisinger an der Generalversammlung teil. Technische Probleme auf US-Flughäfen haben allerdings für Probleme bei der Anreise gesorgt. Auch bei Kanadas Premier Carney, der sich deshalb nicht wie geplant mit Stocker treffen konnte. Vor der UNO-Generaldebatte fordern mehrere Länder verbindliche Sicherheitsregeln für künstliche Intelligenz, darunter auch Österreich. Bei unzureichender Kontrolle gäbe es ernste Risiken, heißt es in der gemeinsamen Erklärung. Die KI müsse unter menschlicher Leitung, Aufsicht und Kontrolle bleiben. Unternehmen sollen demnach zu mehr Transparenz verpflichtet werden. Vier große US-Fernsehsender schränken ihre Berichterstattung über Präsident Trump ein. ABC, CBS, Fox News und NBC protestieren damit gegen neue Restriktionen für andere Medien. CNN, MS Now und Politico dürfen seit dieser Woche nicht mehr das Weiße Haus betreten, weil Trump ihnen die Verbreitung von Falschnachrichten vorwirft. Das Weiße Haus hat unterdessen einen eigenen Fernsehsender namens Trump TV gestartet. Die Speicherung von CO2 im Boden soll in Österreich künftig erlaubt sein. Einen entsprechenden Gesetzesentwurf schickt die Bundesregierung heute in Begutachtung. Der Plan sieht allerdings strenge Regeln für eine solche Speicherung in alten Öl- oder Gaslagerstätten vor. Bis die Technologie tatsächlich eingesetzt wird, dürfte es daher noch dauern.
2: Und zum Abschluss machen wir noch einen Blick aufs Wetter. Bei mir ist Daniel Stanker aus der Wetterredaktion. In der Nacht auf morgen ist offizieller Herbstbeginn. Heute ist also, Daniel, der letzte Sommertag. Das Wetter gibt sich aber schon herbstlich.
1: Ja, wenn wir ganz Österreich betrachten, dann sehen wir drei ganz typische Merkmale für herbstliches Wetter, aber in verschiedenen Landesteilen. Einerseits haben wir tiefe Temperaturen, dann Nebel bzw. Hochnebel und der Wind. Der Herbst bringt nämlich im Gegensatz zum Sommer wieder häufiger windige Wetterlagen.
2: Und es bleibt auch so.
1: Ja, nur 7 Grad hat es zum Beispiel in Klagenfurt, im Däfringental in Osttirol ist es sogar leicht frostig jetzt in der Früh. Tagsüber schaffen die Temperaturen dann nur 11 bis 21 Grad, je nach Sonne. Die zeigt sich am längsten von Vorarlberg bis Kärnten. Hier ist es in manchen Tälern aber jetzt noch trüb durch Nebel oder Hochnebel. Weiter im Osten und im Norden treibt der Wind immer wieder Wolken über das Land. Die Sonne zeigt sich aber trotzdem für ein paar Stunden. Auch ein paar Regenschauer sind aktuell noch dabei. Die verlagern sich dann im Laufe der nächsten Stunden an die Alpen-Nordseite, ins Salzkammergut und ins Mostviertel. Und hier klingen die Schauer dann allmählich ab.
2: Vielen Dank, das war's vorerst von uns. Martina Petschele, Rainer Ploberger und Thomas Langpaul. Wir verabschieden uns und melden uns noch einmal um 8 Uhr. Jetzt geht's weiter zu Sophia Dessel.
22: Guten Morgen mit Ö1, willkommen. Vivace, also lebhaft und auch mit etwas Drama, geht es hier jetzt musikalisch weiter.

0: Ludwig van Beethoven, zweiter Satz aus dem Quartett für Streicher Nummer 16. Um 7.37 Uhr erfahren Sie jetzt, was Sie heute noch in Ö1 hören können.
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0: Villa Mills, Opus 2, Nummer 3 von Fanny Hensel. Gleich 7.42 Uhr. Das Kernforschungszentrum CERN hat einen neuen Leiter, den Briten Mark Thompson. Der Physiker der Universität Cambridge muss ein Megaprojekt auf Schiene bringen, den größten Teilchenbeschleuniger der Welt zu modernisieren. Seine Vision stellte Thompson kürzlich an der Österreichischen Akademie der Wissenschaften vor. Robert Czeppel hat mit ihm gesprochen.
1: Als Mark Thompson seine neue Funktion am CERN antrat, titelte der britische Guardian: Der Mann, der die größte Maschine der Welt übernimmt und sie sofort abdreht. War eine gute Schlagzeile, schmunzelt Thompson.
2: Was a good headline.
1: Wir haben sie tatsächlich abgeschaltet. Natürlich von langer Hand geplant. Die Abschaltung leitet die nächste Phase in der Evolution des Large Hadron Colliders ein, wie der Teilchenbeschleuniger auch genannt wird, heißt 10-mal mehr Daten, die nach dem Umbau bei den Kollisionen der Teilchen entstehen und damit auch ein 10-fach geschärfter Blick ins Innere der Materie. Stellen Sie sich vor, Sie rüsten Ihr altes Handy auf ein iPhone 17 auf. Das ist schon ein ordentlicher Sprung, so Thompson.
2: Essentially like upgrading from a very early version to an iPhone 17.
1: 27 Kilometer lang ist der unterirdische Tunnel, in dem die Teilchen dahinrasen, also etwas größer als ein handelsübliches Handy. Und die Technologie, die ist high-end, wie man auf Neudeutsch sagt. Magneten, Detektoren und Computeranlage kommen alle auf den neuesten Stand. Selbst die Kabelverbindungen werden nun auf Supraleitung umgestellt. 2030 wird die Anlage dann wieder hochgefahren, um endlich die Geheimnisse des Universums lüften zu können. Derer gibt es ja genug, von der dunklen Materie in den Galaxien bis hin zum Higgs-Teilchen, dem Vermittler der Masse im Universum, das möglicherweise noch ein paar unbekannte Verwandte hat. Das ist der Plan für die nächsten 15 Jahre und danach soll noch etwas viel Größeres kommen, der Future Circular Collider, ein 90 Kilometer großer Beschleuniger mit Kollisionsenergien, die alles bisherige nochmals in den Schatten stellen. Darauf habe sich die Fachgemeinde geeinigt, sagt Thompson. Nun spreche sie mit einer Stimme, das sei nicht selbstverständlich, betont er.
2: Unusual in a scientific community to have that level of consensus.
1: Damit die Megamaschine gebaut wird, braucht es freilich auch einen Konsens auf politischer Ebene. Und da geht es wie so oft ums liebe Geld. 60% der Gesamtkosten von 15 Milliarden Euro könnte das CERN aus dem laufenden Budget decken. Den Rest müssten die Mitgliedsländer, zu denen auch Österreich gehört, beisteuern. Hier hat Ebene und da geht es wie so oft ums liebe Geld. 60% der Gesamtkosten von 15 Milliarden Euro könnte das CERN aus dem laufenden Budget decken. Den Rest müssten die Mitgliedsländer, zu denen auch Österreich gehört, beisteuern. Hier hat Thompson noch Überzeugungsarbeit zu leisten.

Variation Nummer 6. Aus den 6 Variationen über ein ungarisches Thema von Josefa Barbara Auenhammer, interpretiert von Judith Pfeiffer. 7.46 Uhr. Das Musikradio-Kolleg widmet sich diese Woche der Cumbia, und zwar der peruanischen. Eine Musikrichtung, die etwa auch in Mexiko und Argentinien gelebt wird, sich durch lokale Einflüsse aber überall unterschiedlich weiterentwickelt hat. Großen Einfluss hatte in Peru der sogenannte Surfrock. Warum diese Variante bis heute neue Fans einbringt, beleuchtet die zweite Folge der Reihe um 9.45 Uhr.

slawischer Tanz, Opus 72, Nummer 2 von Antonín Dvořák. 7.54 Uhr. Stefan Vogelsinger verwandelt Dosen, Fahrräder und Satellitenschüsseln in Musikinstrumente. Seine Zentrale ist der Setzkasten in Wien-Hernals. Werkstatt, Tonstudio und Veranstaltungsraum in einem. Von dort führen seine Experimente hinaus in die Welt. Kaspar Ahrens hat den Klangkünstler für Leporello besucht.

0: Ich war nie ein klassischer Schlagzeuger. Ich habe zwar Schlagzeug studiert und spiele Schlagzeug, seit ich 5 Jahre alt bin, aber ich war nie dieser klassische Schlagzeuger, der in einer Band die Rhythmen klopft, sondern ich war immer interessiert an einer Art von Klangzeug und einer Klangforschung. Und das ist halt immer mehr ausgeartet in eine Elektronik. Und jetzt in den letzten Jahren bin ich wieder mehr zu akustischen Objekten oder eben Alltagsgegenständen zurückgekommen.
1: ...2011 ging Stefan Vogelsinger nach Kuba, um dort Sounddesign für Film zu lernen. In Wien hatte er zuvor Schlagzeug und Musik- und Bewegungspädagogik studiert. Während seiner Zeit in der Karibik war er erstmals in seinem Leben ohne sein Schlagzeug unterwegs, das er zunächst schmerzlich vermisste. Doch gerade die Abwesenheit seines vertrauten Instruments weckte die Begeisterung für selbstgebaute Geräte, skurrile Apparaturen und experimentelle Formen der Klangerzeugung. Zurück in Wien hat er 2014 im 17. Bezirk den Setzkasten mitbegründet.
0: Das ist ein Vereinsraum, Werkstatt, Veranstaltungsraum auf der Herrnhalser Hauptstraße 31, gleich neben der Koje. Die Koje ist sozusagen der ehemalige Werkstattraum vom Setzkasten und der Raum hier heißt Modul. Und hier habe ich mein Tonstudio, hier baue ich Instrumente und tüftel an Sounds.
1: Das rund 5 Meter hohe ehemalige Geschäftslokal an der Herrnhalser Hauptstraße ist durch eine Galerie in 2 Ebenen gegliedert. Oben befindet sich die Werkstatt mit verschiedenen Filmgeräten, Tonequipment, Elektronik und Lötwerkzeug sowie einem 3D-Drucker. Über ein Geländer blickt man auf die untere Ebene, auf einen Tanzboden, eine Sound- und Lichtanlage und die zahlreichen Instrumente, Kabel und Maschinen, die in dem kleinen Raum um Platz ringen. Und mittendrin steht Stefan Vogelsingers aktuelles Set.
0: Das ist zum Beispiel eine Satellitenschüssel, eine waagrecht aufgestellte 18-Zoll Bassdrum, eine Snare-Drum mit Geigensaiten bespannt. Ganz vielen unterschiedlichen Präparationswerkzeugen wie kleinen Besen, Stöcken, Carbonstäben, Flummi-Instrumenten. Das nehme ich mit, wenn ich in Wien spiele. Und wenn ich aber woanders hinfahre, dann nehme ich natürlich nicht eine Satellitenschüssel, eine 18-Zoll Bassdrum, eine Snare-Drum mit Geigensaiten und ganz viel kleinen Klimsbims mit, sondern ein Instrument, das ich über die letzten Jahre entwickelt habe. Das ist ein, ich würde sagen, Live-Sampling-Tool, basierend auf einer Open-Source-Software. Und dann frage ich halt vor Ort, gibt es eine Snare-Drum, gibt es eine Trommel, gibt es eine Satellitenschüssel, gibt es einen Metalluntersetzer für Tee oder sowas. Also die größeren Instrumente und alles, was Resonatoren sind, ist eigentlich auch sehr, sehr spannend, immer wieder vor Ort neu zu suchen.
1: Der Setzkasten ist für Stefan Vogelsinger zwar eine wichtige Zentrale, ein wesentlicher Teil seines Schaffens entsteht allerdings draußen, unterwegs in anderen Ländern und mit Materialien und Gegenständen, die er vor Ort findet. So hat er beispielsweise mal in Mexiko kleine elektronische Instrumente aus Dosen und Zigarrenkisten gefertigt, verwandelte in Spanien Fahrräder in Klangmaschinen oder baute in Chile Bambusflöten.
0: Ich bin ein großer Fan von DIY oder Devo, Do It With Others, Do It Yourself, selbstgebauten Instrumenten und vor allem Dingen, die man findet. Auch Open Source. Im Grunde versuche ich immer, auch bei meinen Konzerten zu vermitteln, dass es nicht darum geht, irgendwie ein unglaublich teures oder spezielles Setup zu haben. Es geht darum, einfach Musik zu machen, eine musikalische Idee zu haben. Und deswegen, wenn ich wohin fahre, dann bleibe ich auch meistens länger und gebe Workshops und teile mein Wissen und schreibe schon vorher hin, habt ihr Interesse, binaurale Mikrofone zu bauen, Kontaktmikrofon, Preamps zu bauen und alles einfach wirklich lokal zu sourcen, die Dinge, und dann eben in Workshops oder in Interessenskreisen, zum Beispiel zum Thema Field Recording und Listening oder DIY-Elektronik, einfach mit den Leuten zu teilen und dann beim Konzert sozusagen auf meine Art und Weise zu bespielen.
2: Das war Guten Morgen mit Ö1 am 22. September. 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
4: Guten Morgen bei der zweiten Ausgabe des Morgenjournals. Im Studio begrüßt Sie wieder Thomas Langpaul. René Benko ist wieder vor Gericht, nachdem der oberste Gerichtshof einen Freispruch aus dem ersten Verfahren gegen ihn aufgehoben hat. In New York beginnt die UNO-Generalversammlung. In Washington gibt es Solidarität, nachdem Donald Trump unliebsame Medien von der Berichterstattung über das Weiße Haus ausgeschlossen hat. Die Hürden für Kredite werden höher, das betrifft auch Ratenzahlungen. Und heute ist Tag der Stammzellen in Österreich, ist noch Luft nach oben, was die Registrierung von potenziellen Spenderinnen und Spendern betrifft. Das Wetter wird windig und wechselhaft. Heute muss sich Signa-Gründer René Benko erneut vor Gericht verantworten. Es geht um eine Neuauflage eines Teils des allerersten Prozesses gegen Benko wegen betrügerischer Kreda im Oktober des Vorjahres. Damals hat es zwei Anklagen gegeben. In der zweiten wurde Benko freigesprochen. Allerdings hat der oberste Gerichtshof den Freispruch wieder aufgehoben und deshalb heute eben die neue Verhandlung. Bei mir im Studio ist jetzt Beate Tomasovic aus der Chronik-Redaktion. Beate, Sie haben den Prozess und die Entscheidung am OGH beobachtet. Was genau wird denn da heute vor Gericht verhandelt?
5: Ja, da geht es um die Miete für Benkos Villa auf der Hungerburg in Innsbruck. Und Benko hat für diese Villa eine Vorauszahlung in der Höhe von 360.000 Euro geleistet. Und die Wirtschafts- und Korruptionsstaatsanwaltschaft, die WKStA, wirft ihm nun vor, durch die Vorauszahlung seine Gläubiger geschädigt zu haben, weil das Geld ja quasi als Miete den Gläubigern entzogen war, weil es ja quasi in der Villa festgesteckt ist. Und Benkos Anwalt hat das zwar zurückgewiesen und argumentiert jetzt erneut eigentlich damit, dass es ja ein Kündigungsrecht gegeben hat. Damit hätte man ja sehr leicht auf die schon bezahlte Miete zugreifen können. Man hätte die Familie Benko ja eigentlich nur kündigen müssen und das Geld wäre wieder frei gewesen. Doch dieses Argument hat eben der oberste Gerichtshof sehr eindeutig zurückgewiesen. Eine Rückerstattung der Mietvorauszahlung bei Kündigung ändert nichts an dem Tatbestand des Vermögensabflusses, hat es da in der Begründung des OGH geheißen.
4: Kann man daher schon einschätzen, wie das Gericht urteilen wird?
5: Naja, nach dieser klaren Begründung des OGH würde ich fast meinen, ja, es wird wohl in Richtung Schuldspruch gehen oder könnte in Richtung Schuldspruch gehen. Das liegt aber auch daran, dass der OGH da tatsächlich gesagt hat, also die Senatspräsidentin war da vor allem sehr deutlich, dass das Erstgericht in Innsbruck mit diesem Freispruch auf dem falschen Dampfer gewesen sei, hat sie da damals gesagt. Also das ist, muss man ehrlicherweise sagen, doch sehr deutlich, was da, in welche Richtung das da gehen soll laut dem OGH. Aber die letzte Entscheidung liegt natürlich wieder bei dem Richter und in dem Fall den beiden Schöffen, also den Laienrichter. Und das wird man dann beim heutigen Prozess sehen in Innsbruck.
4: Sollte der Richter heute einen Schuldspruch fällen, ändert sich dann auch etwas an der Strafhöhe?
5: Ja, das könnte durchaus sein, dass da die Strafe nämlich höher wird. Denn zum einen muss die Strafhöhe auch noch einmal neu entschieden werden, hat der OGH gesagt. Und die Strafhöhe im ersten Schuldspruch hat sich an einem Schaden von genau 300.000 Euro orientiert. Und das ist genau die Grenze, wo die Maximalstrafe nur 5 Jahre beträgt. Also man muss sagen, Benko hat nach dem ersten Prozess eine Strafe von 2 Jahren bekommen. Und das ist natürlich bei einer Höchststrafe von 5 Jahren durchaus möglich. Jetzt liegt die Höchststrafe aber doppelt so hoch, weil der Schaden eben höher ist. Und damit könnte sich natürlich auch diese Strafe erhöhen, weil wenn ich eine Maximalstrafe von 10 Jahren habe, könnte es durchaus sein, dass die Strafhöhe höher sein wird als davor bei einer Maximalstrafe von 5 Jahren.
4: Und weiß man schon, wie sich Benko verantworten wird?
5: Ja, in der Sache selbst wird sich Benko nicht schuldig bekennen. Sein Anwalt hat angekündigt, auf Freispruch zu plädieren. Bisher hat Benko bei allen Verhandlungen ja nicht selbst ausgesagt, sondern seine Anwälte für ihn sprechen lassen. Ob das heute auch so sein wird, da wollte sein Anwalt sich noch nicht festlegen. Das sei noch nicht abschließend geklärt, hat es da geheißen.
4: Vielen Dank, Beate Tomasovic.
5: Danke auch sehr gerne.
4: Es ist das größte politische Treffen des Jahres auf internationaler Ebene, die UNO-Generalversammlung in New York. Für Österreich ist es heuer ganz besonders spannend, weil Österreich wird für die kommenden 2 Jahre eines der nicht ständigen Mitglieder des UNO-Sicherheitsrates sein. Zu den Gesprächen in New York sind aus Österreich Bundespräsident Van der Bellen, Bundeskanzler Stocker und Außenministerin Meindl-Reisinger angereist. Aus New York berichtet Barbara Wolczek.
3: Die Anreise zum großen Treffen wurde erschwert. Flugchaos an der Ostküste durch eine technische Panne. Aber jetzt soll es endgültig um die Annäherung bei den großen Problemen gehen. Neben den bisherigen ist jetzt auch noch der Iran-Krieg hinzugekommen. Und die Frage, wie umgehen mit der künstlichen Intelligenz. Österreich will sich hier für allgemeingültige Sicherheitsregeln einsetzen. Bundeskanzler Christian Stocker.
6: Wo sonst haben Sie eine Gelegenheit, wo sich Staats- und Regierungschefs der ganzen Welt an einem Ort treffen? Wo sonst gibt es den Austausch? Wo sonst gibt es die Möglichkeit für Gespräche?
3: Weltpolitik wird hier in New York vor allem auch im Kleineren gemacht. Der iranische Präsident durfte dann doch einreisen. Möglich scheint sogar ein Treffen mit Donald Trump. Zumindest das ist im Geist der UNO.
4: Und wir bleiben in den USA. Der Konflikt zwischen Präsident Donald Trump und den Medien eskaliert weiter. Trump hat ja neben CNN auch dem Sender MS Now und der Online-Plattform Politico den Zutritt zum Weißen Haus untersagt. Die Sender haben Klagen eingebracht. Und es zeigen sich andere große Medien solidarisch. ABC, CBS, NBC und auch der Trump-freundliche Sender Fox News werden vorerst nicht mehr über seine Auftritte berichten, berichtet Barbara Chandl.
7: Es ist ein bizarrer Auftritt des US-Präsidenten gestern. Ein 9-minütiges Video zeigt ihn bei der feierlichen Eröffnung eines neuen Hubschrauberlandeplatzes beim Weißen Haus. Der Präsident hält eine Rede, schneidet das Band durch. Zu hören ist allerdings nur Rauschen. Der Grund? Kein Sender stand für die sonst übliche TV-Pool-Berichterstattung zur Verfügung. Sonst wechseln sich ABC, CBS, CNN, Fox News und NBC dabei ab. Auch bei Trumps Reise zur UN-Generalversammlung in New York fehlte also die Live-Berichterstattung im Fernsehen. Trump wiederum verteidigt gestern am Abend seine Entscheidung, bestimmte Medien auszuschließen.
8: And if they're fake news, I really think I have an obligation not to allow them into another very special house.
7: Er sei berechtigt, Fake News nicht in sein spezielles Haus zu lassen, sagt er und meint dabei das Weiße Haus.
4: Und noch einmal Medien. Die Übernahme des Filmstudios Warner Brothers durch den Medienkonzern Paramount dürfte fix sein. Paramount hat sich mit mehreren US-Bundesstaaten, die gegen die Übernahme geklagt hatten, geeinigt, berichtet aus den USA Markus Müller.
1: Erst ein heftiger Bieterwettkampf gegen Netflix, dann ein komplizierter Rechtsstreit. Jetzt dürften Paramount und seine Besitzer, die beiden Milliardäre Larry und David Ellison, am Ziel sein. Paramount kann das Filmstudio Warner Bros. Und die dazugehörigen Fernsehsender übernehmen für knapp 110 Milliarden US-Dollar, die größte Übernahme in der Geschichte der amerikanischen Film- und Medienindustrie. Mehrere Bundesstaaten und die Gewerkschaft der Drehbuchschreiber hatten gegen die Übernahme geklagt. Diese Klagen sind jetzt vom Tisch, sagt Rob Bonta, Generalstaatsanwalt von Kalifornien.
9: I'd rather resolve the case, the issue in the boardroom instead of the courtroom.
1: Er einige sich lieber durch Verhandlungen als vor Gericht, sagt Bonta. Eine der Sorgen war eine zu große Marktmacht des neuen Konzerns und dass Filmproduktionen eingespart oder ins Ausland verlegt werden. Paramount verpflichtet sich dazu, in den nächsten Jahren eine Mindestanzahl von Filmen in den USA zu produzieren. Und die politische Unabhängigkeit der Nachrichtenredaktionen der Fernsehsender CNN und CBS, die Teil des neuen Konzerns sind, soll durch ein eigenes Editorial Independence Board abgesichert werden. Larry Ellison und sein Sohn David, denen Paramount und künftig auch Warner Bros. Gehören wird, gelten als politische Verbündete von Präsident Donald Trump.
4: Nach Europa und damit nach Österreich in rund 2 Monaten, am 20. November, werden die Regeln für Kreditvergaben geändert. Das betrifft nicht nur die klassischen Bankkredite, sondern auch die sogenannten Buy Now, Pay Later Geschäfte und alle anderen Arten von Ratenzahlungen. Das wird einige Auswirkungen auf Konsumentinnen und Händler haben, berichtet Rainer Hasiwa.
10: Achtung, Kreditaufnahme kostet Geld. Mit diesem oder ähnlichen Warnhinweisen wird man künftig rechnen müssen, wenn man einen Kredit aufnimmt. Klarere Information vor einem Kredit ist eines der neuen Grundsätze, die Banken und andere einhalten müssen. Das mit den anderen wird besonders interessant, ist doch der Handel sehr betroffen, mit Ausnahme der ganz kleinen und bei Rückzahlung von weniger als 14 Tagen. Aber generell so gut wie alle Ratenzahlungen, selbst wenn dabei keine Zinsen anfallen, sind jetzt von den neuen Regeln erfasst. Und das heißt künftig auch, die Bonität der Kunden muss strenger überprüft werden. Das gilt dann auch für Käufe im Internet, die über Bezahldienste wie Klarna oder PayPal abgewickelt werden. Wie das alles dann in der Praxis ablaufen wird, wird sich weisen. Auch wenn Handels- und Bankenverband nicht in Alarmstimmung sind, Einfacher wird es nicht werden.
11: Und die neue Regelung bringe mehr Schutz für die Konsumenten, sagt Harald Gutschi vom Handelsverband im Journal um 7. Das komme allerdings mit einem Preis und den werden kleinere Händler bezahlen müssen.
12: Das kleine Brillengeschäft wird sich da schon schwer tun. Die haben oft auch Kauf auf Rechnung ermöglicht, allerdings mit einem dritten Partner, der dafür eine Provision bekommen hat. Und das ist jetzt im neuen Gesetz so nicht mehr möglich. Die werden dann halt auf sichere Zahlarten, Kreditkarte, Debitkarte, PayPal und dergleichen ausweichen. Ist aber auch eine moderne Zahlungsform, die halt, ich sage mal, 95% der Österreicherinnen verwenden.
11: Das heißt, es ist aber jetzt für kleinere Händler ein weiterer Nachteil gegenüber der zum einen großen Online-Konkurrenz und gegenüber großen Ketten, die sich natürlich leichter tun, weil sie möglicherweise eine eigene Kreditabteilung haben oder einen Vertrag mit einer Bank, in dem jährlich Millionen abgewickelt werden.
12: Ja, das ist richtig. Es hat halt auch einen Preis, diese umfangreichen Schutzbestimmungen für Kundinnen und Verbraucher, und den Preis zahlen kleinere Händler.
11: 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Wissenschaft jetzt im Morgenjournal. Erkrankt jemand an Blutkrebs, gibt es in vielen Fällen nur eine einzige Heilungschance. Ein gesunder Mensch spendet Stammzellen. Doch einen passenden Spender, eine passende Spenderin zu finden, ist nicht einfach. Denn dafür müssen viele genetische Merkmale mit dem Empfänger übereinstimmen. Je mehr Menschen im weltweiten Spendenregister erfasst sind, desto höher die Chance. Der Anteil an registrierten Menschen ist in Österreich in den vergangenen Jahren zwar kontinuierlich gestiegen, aber im Vergleich zu anderen Ländern gibt es durchaus Nachholbedarf. Wie Registrierung und Spende ablaufen können, berichtet Marlene Nowotny.
13: Mund auf, Stäbchen rein, Spender sein. Der Slogan, der in Deutschland für die Registrierung als Stammzellenspender bzw. Spenderin wirbt, beschreibt den Prozess knapp und gut. Per Fragebogen wird erhoben, ob ein Erwachsener prinzipiell in Frage kommt. Anhand des Abstrichs der Mundschleimhaut mit einem Wattestäbchen, den man selbst zu Hause vornimmt und einschickt, wird man in die weltweite Datenbank aufgenommen. Für eine Stammzellenspende kommen nur gesunde Erwachsene in Frage, sagt Antonia Müller, Leiterin der Universitätsklinik für Transfusionsmedizin und Zelltherapie an der Medizinischen Universität Wien.
14: Genau, die Typisierung muss erfolgen, weil man hier nicht einfach von irgendjemandem die Stammzellen entnehmen kann, weil wir reden einerseits von Stammzellen, die das Blut erneuern, andererseits von Immunzellen. Die müssen sehr ähnlich sein, weil Immunzellen die Aufgabe haben, alles, was fremd ist, zu attackieren. Darum müssen wir bestimmte Gewebemerkmale möglichst passend zuordnen, weil wir ansonsten mit sehr schweren Nebenwirkungen rechnen müssen.
13: Ab dem 16. Lebensjahr kann man sich registrieren lassen, ab dem 18. spenden. In Österreich benötigen jedes Jahr etwa 400 Menschen mit Blutkrebs eine Stammzellenspende. Eine weitere wichtige Patientengruppe sind Kinder mit angeborenen Immundefekten, sagt Müller.
14: Die ansonsten eine hohe Wahrscheinlichkeit haben, innerhalb der ersten Lebensjahre an Infektkomplikationen zu versterben. Und die sind ebenfalls auf eine Stammzelltransplantation angewiesen.
13: Etwas mehr als 4% der Erwachsenen sind in Österreich als potenzielle Stammzellenspender registriert. In Deutschland sind es rund 12%, in Zypern sogar mehr als 20%. Viele registrierte Spenderinnen und Spender zu haben, sei zwar wichtig, sagt Antonia Müller.
14: Aber noch wichtiger ist, dass man ständig neue Leute dazu bekommt, weil die jungen Spender, insbesondere die jungen Männer, sind unsere wichtigsten Spender.
13: Die Wahrscheinlichkeit für einen Patienten, den richtigen Spender zu finden, liegt derzeit bei zumindest 1 zu 300.000. Sollte eine Spende möglich sein, sei das für die Registrierten mit wenig Aufwand verbunden, so die Medizinerin.
14: Man kriegt einen kompletten Gesundheitscheck und man hat die Chance, hier ein Menschenleben zu retten. Wann hat man denn die Chance im Leben, mit so wenig Aufwand ein Menschenleben zu retten?
13: Stammzellenspendezentren gibt es in ganz Österreich, betreut etwa von der Medizinischen Universität Wien, vom Roten Kreuz oder der Leukämiehilfe Geben für Leben. Eine Registrierung ist abhängig vom Zentrum bis zum 35. bzw. 45. Lebensjahr möglich.
11: Österreichs Fußballnationalteam ist erstmals seit der WM wieder beisammen und bereitet sich derzeit in Windischgarsten in Oberösterreich auf die kommenden Aufgaben in der Nations League vor. Am Donnerstag ist Auftakt gegen Israel in Linz und auch wenn die Publikumslieblinge derzeit nicht verfügbar sind, war der Andrang beim öffentlichen Training gestern groß, mit dabei auch Daniel Kolowitz.
15: Auf Xaver Schlager oder Niki Seiwald stürzt man sich als junger Fan, wenn plötzlich die Stars wie Alaba, Sabitzer oder Baumgartner fehlen.
16: Ich hätte mich schon gern gefreut, wenn die auch dabei sind.
17: Natürlich alle unsere WM-Helden einmal sehen und froh, dass ich den Rangnick halt einmal sehe, da live.
15: Und der Umbruch ist spürbar, sagen WM-Torschütze Romano Schmid oder Abwehrspieler Philipp Mwene.
18: Die Lücke ist immer groß, glaube ich, wenn solche großen Spieler dann auch weg sind.
19: Das sind Spieler, die Legenden sind, zu denen du immer hingehen kannst. Die haben alle Zeiten im ÖFB mitgemacht. Das waren einfach so die Gesichter des Nationalteams.
18: Fehlt auf jeden Fall Leichtigkeit. Dann hat man auch nochmal andere Späße auf Lager und deswegen fehlt es und das merkt man schon.
15: Aber die Zeit der großen Späße soll fürs Erste vorbei sein. Ralf Rangnick hat in seiner WM-Analyse viele Fehler entdeckt, auf die wir schon während der WM hingewiesen haben.
20: Klar haben wir jetzt im Nachhinein vielleicht nicht genügend dieser Einheiten dann mehr eingebaut, wo es halt richtig gescheppert hat.
15: Ralf Rangnick hat das später aber doch auch eingesehen, dass einiges zu lax abgelaufen ist. Die Freizeitgestaltung, Golfen, Jetsetten ist ein bisschen aus den Fugen geraten.
20: Und wir werden das jetzt auch schon bei den nächsten Lehrgängen ein bisschen reduzieren.
15: Das heißt also anschnallen, wissen die Spieler Philipp Mwene und Co.
19: Ich glaube, bis jetzt müssen nur die Golfer ein bisschen aufpassen, dass die nicht zu viel Golf spielen. Sonst war jetzt noch nicht viel, wo wir eingeschränkt wurden. Also es geht einfach darum, jetzt wieder diese Intensität, die uns so ausgezeichnet hat, das wieder hinzubekommen.
15: Gegen Israel in Linz am Donnerstag und gegen Kosovo in Wien am Sonntag, das sind die ersten beiden Aufgaben in der Nations League und die Nationalmannschaft, sie zieht auch nach der WM mit neuen Gesichtern. Über 600 Fans haben bei der ersten Trainingseinheit des ÖFB-Teams da mitgefiebert.
11: Und weitere Meldungen hat jetzt Felix Novak.
21: Die Europäische Union und die Philippinen haben sich in Eckpunkten auf ein Freihandelsabkommen verständigt. Das verkündet heute Kommissionspräsidentin von der Leyen. Von dem Pakt sollen nicht nur Industriebetriebe profitieren, sondern auch kleine und mittlere Unternehmen, die Landwirtschaft sowie Verbraucherinnen und Verbraucher. In den kommenden Monaten soll das Freihandelsabkommen formell besiegelt werden. Dänemark, die USA und Grönland wollen heute am Rande der UNO-Generaldebatte in New York das zuletzt angekündigte Sicherheitsabkommen unterzeichnen. Der konkrete Inhalt des Vertrags ist bislang noch nicht bekannt. Laut Medienberichten wollen die USA zwei neue Militärstützpunkte in Grönland eröffnen, darunter ein Standort, der bereits während des Kalten Kriegs in Betrieb war. Nach dem Wahlsieg der Linken in Berlin fürchtet Israel eine unmittelbare Existenzgefahr für die jüdische Gemeinschaft in der Hauptstadt. In der Partei habe sich völlig enthemmter Antisemitismus breitgemacht, so der israelische Botschafter. Die CSU fürchtet hingegen die von der Linken geplante Vergesellschaftung großer privater Wohnungsbestände. Gefordert wird der rasche Beschluss eines Bundesgesetzes, das derartige Enteignungen verbietet. Der Mitarbeiter eines Fahrgeschäfts ist auf dem Münchner Oktoberfest ums Leben gekommen. Zu dem Unfall ist es an einem Turm gekommen, an dem Fahrgäste mit einer Art Gondel in die Tiefe fallen. Der Mitarbeiter dürfte sich in einem unzulässigen Bereich aufgehalten haben und eingequetscht worden sein. Der 52-Jährige ist lebensgefährlich verletzt worden und im Spital gestorben. Fahrgäste waren laut Polizei zu keiner Zeit gefährdet. FIFA-Präsident Gianni Infantino bietet seinen internen Kritikern Gespräche über mögliche Reformen an. In einem Brief kündigt er eine unabhängige externe Überprüfung der FIFA-Strukturen an. Die Entscheidungsprozesse könnten überarbeitet werden, darunter auch die Rolle des Präsidenten. Infantino ist seit der heurigen WM stark unter Druck geraten, unter anderem wegen Investorenplänen rund um künftige WM-Rechte. Er will weiterhin um eine weitere Amtszeit an der Spitze des Weltfußballverbands kämpfen.
11: Und wie das Wetter an diesem letzten Sommertag im Kalender wird, weiß Daniel Stanker.
22: Frisch und vielerorts windig bleibt es heute. Aktuell hat es zum Beispiel nur 3 Grad in Reuter im Außerfern, 9 in Innsbruck. Am mildesten ist es in Graz mit etwa 13 Grad. Die Sonne scheint heute für viele Stunden im Bereich von Vorarlberg bis Kärnten, auch wenn sich jetzt noch ein paar Hochnebelfelder halten, zum Beispiel im Inntal oder im Wipptal. Schauen wir in die Nord- und Osthälfte Österreichs. Hier wechseln Sonne und Wolken. Jetzt in der Früh sind auch noch ein paar Regenschauer dabei, stellenweise. Die verlagern sich aber an die Alpen-Nordseite, also ins Salzkammergut, ins Ennstal oder ins Mariazellerland. Land. Spätestens am frühen Nachmittag wird es auch hier trocken. Das heißt aber auch, dass es nur wenig Sonne gibt. Die höchsten Temperaturen hängen vom Sonnenschein ab und liegen zwischen 11 und 21 Grad. Und dazu kommt auch noch der Wind, der macht es dann noch ein bisschen frischer. Morgen am Mittwoch starten wir wieder kalt in den Tag mit ein paar Nebelfeldern in der Früh. Die lichten sich aber und somit gehen sich überall einige Sonnenstunden aus. Im Osten können aber vorübergehend viele Wolken auftauchen. Die Temperaturen sind in einem ähnlichen Bereich wie heute, der Wind ist morgen aber schwächer.
11: Ja, und morgen passt dann auch die Jahreszeit zum Wetter. Morgen ist nämlich schon Herbst. Das war's von uns, Ihr Team heute. Martina Petschele hat Regie geführt, Rainer Ploberger war an den Tonreglern. Am Mikrofon verabschiedet sich Thomas Langpaul. Wir bedanken uns für Ihr Interesse und wünschen Ihnen noch einen angenehmen Dienstag.
0: Pasticcio. Katharina Hirschmann.
2: Schönen guten Morgen. Was ist besser als eine Trompete am Morgen? Richtig, zwei Trompeten am Morgen. Hier in Form eines Doppelkonzerts von Antonio Vivaldi.

Das Allegro aus dem ursprünglichen Doppelkonzert für Oboe in D-Dur, Riumverzeichnis 563, hier in einer Version für zwei Trompeten. Die Academy of St. Martin in the Fields unter Sir Neville Mariner. In meinem vergangenen Pasticcio habe ich ein Stück von Bedřich Smetana gespielt, es allerdings falsch abmoderiert. Der korrekte Titel lautete nämlich »Aus meinem Leben« und nicht »Mein Vaterland«. Einem aufmerksamen Hörer ist das nicht entgangen. Das Album allerdings, aus dem die etwas aufgeblasene Version, wie dieser feststellte, stammte, trägt den Titel »Mein Vaterland«. So ist es auch zu dieser Titelverwirrung gekommen. Wir hören nun also noch einmal Bedřich Smetana, diesmal aber tatsächlich mit »Mein Vaterland«, wo zumindest der Anfang gar nicht aufgeblasen ist.

Ein Ausschnitt aus Mavlast von Bedřich Smetana, Mein Vaterland. Das war die Tschechische Philharmonie unter Semjon Bitschkow. Sein Vaterland Russland nannte der Zar Peter der Große. Er verließ dieses im Jahr 1717, um nach Holland zu reisen. Am Rückweg stattete er dem preußischen Hof in Berlin einen Besuch ab. Dabei hatte er vor allem an der Tochter Wilhelmine von Preußen einen Narren gefressen und wollte sie dementsprechend leidenschaftlich begrüßen. Diese allerdings war davon nicht so begeistert, wie sie in ihren Memoiren schreibt. Zitat: Kaum hatte er mich erblickt, erkannte er mich, denn er hatte mich 5 Jahre zuvor gesehen. Er nahm mich in seine Arme und zerkratzte mir das ganze Gesicht mit seiner Küsserei. Ich verabreichte ihm Ohrfeigen, versuchte mich loszureißen und erklärte ihm, dass ich solcherlei Vertraulichkeiten überhaupt nicht wolle und dass er mich entehre. Diese Anekdote zeigt bereits ihren starken Willen. Dieser sollte Wilhelmine von Preußen oder auch Wilhelmine von Bayreuth ein Leben lang erhalten bleiben und vor allem dem Kulturleben in Bayreuth zugutekommen. Denn ihr Interesse galt der Literatur und vor allem der Musik. Sie war selbst nicht nur eine leidenschaftliche Cembalistin, sondern auch Komponistin.

Elisabeth Weinzierl, Flöte, Eva Schieferstein, Cembalo und Philipp von Morgen, Violoncello. Das waren der erste und zweite Satz aus der Sonate für Flöte und Basso Continuo in A-Moll. In die Kategorie nicht aufgeblasen fällt wohl auch die folgende Einspielung von Peter Wispelwey. Der niederländische Cellist hat nicht nur Bachs Cellosuiten eingespielt, sondern auch jene von Benjamin Britten. Bei ihm hebt er die Individualität jeder einzelnen Suite hervor und betrauert zugleich, dass Britten sein Versprechen Rostropowitsch gegenüber, 6 Cellosuiten zu komponieren, nicht halten konnte. Ein Versprechen, das angeblich auf dem Dach eines Autos gegeben wurde. Es blieb bei 3 Suiten.

Peter Wispelwey mit einem Ausschnitt aus der ersten Cello-Suite von Benjamin Britten. Sie hören das Pasticcio am 22. September, meine Damen und Herren, und das ist zugleich der 200. Todestag von Johann Peter Hebel, einem deutschen Dichter, nicht zu verwechseln mit Friedrich Hebbel. Bekannt ist Johann Peter Hebel vor allem durch seine in Mundart verfassten alemannischen Gedichte. Nicht in Mundart verfasst wurde das sogenannte Neujahrslied, das anschließend in die Hände von Felix Mendelssohn geriet.

Neujahrslied, Opus 88, Nummer 1. Das war der Arnold-Schönberg-Chor unter Erwin Ortner. Er hat den Arnold-Schönberg-Chor nicht nur gegründet, sondern auch über Jahrzehnte geprägt. Gemeinsam waren sie auch an der Aufnahme vom Floß der Medusa von Hans-Werner Henze beteiligt, zusammen mit dem RSO Wien unter Cornelius Meister. Und auch jetzt hören wir Musik von Hans-Werner Henze, die ganz vom Differenzierten und Zurückgenommenen lebt. Den vierten Satz nämlich aus seinem Streichquartett Nummer 5, Still entlegen.

Der vierte Satz aus dem Streichquartett Nummer 5 von Hans-Werner Henze, still entlegen. Beim zweiten Satz dieses Streichquartetts heißt es hingegen atemlos wild. Und genau so, wenn auch auf Französisch, heißt die Etüde für Klavier von Georges Ligeti, nämlich A bout de souffle, inspiriert, so wird gemunkelt, von einer Bettszene im gleichnamigen Godard-Film. Und ja, wenn man dem gehetzten und rastlosen Spiel von Pierre-Laurent Aimard lauscht, dann kann man sich das durchaus vorstellen.

à bout de souffle, Pierre-Laurent Aimard am Klavier. Ebenso außer Atem gerät man beim Hören des französischen Chansonniers Bobby Lapointe, der das Wortspiel liebte. Auch in schwierigen Momenten, nämlich als er etwa 1942 von der deutschen Besatzungsmacht zur Zwangsarbeit nach Linz deportiert wurde. Er floh ein Jahr später, und zwar unter falschem Namen, Robert Foulcan, was so viel bedeutet wie »Robert haut ab«. In seinen Chansons treibt er diese Wortspiele auf die Spitze. Und übrigens wurden auch zwei davon für einen Film der Nouvelle Vague ausgewählt, nämlich von François Truffaut. Wir hören abschließend Aragon et Castille.

0: Und mit diesen Klängen von Bobby Lapointe, dem Meister des Wortspiels, endet das heutige Pasticcio. Morgen begrüßt Sie Eva Theimel mit Melancholie, Maß und alter Liebe. Technik Georg Janser, am Mikrofon war Katharina Hirschmann.
1: David Solloys Einsicht, dem Leben wohne eine tiefgreifende Willkür inne, hat biografisches Unterfutter.
2: There is this kind of profound randomness.
3: Dem Leben wohnt eine tiefgreifende Willkür inne. Das beginnt schon mit den Umständen deiner Geburt.
2: I mean, it begins just the circumstances in which you're born. So much about your life is immediately determined by that.
3: Und natürlich fühlt es sich im Nachhinein nie so zufällig an.
2: And of course, in retrospect, it never feels quite like that. So in retrospect, the kind of the idea of fate, I think, you know, you comes from that. In retrospect, it seems almost impossible to sort of process the idea that this was totally random.
3: Im Nachhinein ist es fast unmöglich, alles als komplette Willkür zu begreifen.
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6: Und langsam wachs man zusammen. Der Obstbaumeister Wolfgang Patzel spricht über die Praxis der Obstbaumveredelung.
7: Für die Veredelung gibt es verschiedene richtige Zeitpunkte. Für die Winterveredelungen, die im Frühjahr durchgeführt werden in der Regel, verwendet man Triebe von Edelbäumen. Diese Triebe werden kühl eingelagert. Entweder packt man das ein in feuchten Tüchern und in einer Plastikfolie im Kühlschrank. Oder wenn man einen kühlen Keller hat, ist das auch möglich. Wenn ich jetzt vielleicht im Garten einen Baum habe, der mir nicht gefällt oder wild aufgegangen ist, dann wird so bei circa 3 bis 10 cm Durchmesser der Trieb oder Ast abgeschnitten und mein Edelreis durch einen Schrägschnitt hinter die Rinde der Unterlage geschoben. Das Ziel des Verbindens ist, dass die Veredelungsstellen fest aneinander gepresst sind, kein Staub vom Regen oder was eingewaschen werden kann und eine gute Verwachsung ermöglicht wird. Tatsächlich sieht man bei so Veredelungen geschätzt nach 2 bis 3 Wochen erst den Erfolg. Was schön ist für einen Hausgarten zum Beispiel, wenn man da einen Veredelungskurs besucht oder sowas und das dann gelernt hat, innerhalb einer Art kann man auf einem Baum ganz viele Obstsorten veredeln. Also es ist kein Problem, auf einen größeren Apfelbaum jeden Ast eine eigene Sorte zu geben und vielleicht auch dann eine reife Staffelung zu haben und ein nettes Bild zu haben. Das kann zwar sehr aufwendig sein, aber das ist eine nette Sache. Apfel und Birne geht nicht. Wir forschen zwar zu Veredelungsarten, um Bäume auf artfremde Unterlagen zu veredeln, um gewisse Krankheiten ausmerzen zu können. Besonders jetzt bei Marille machen wir da Versuche, da gibt es immer wieder Probleme. Man hat bei der Marille schon vor 100 Jahren gesagt, wenn man einen Baum im Garten haben will, muss man 3 setzen, weil nur einer überlebt im Schnitt. Und da versuchen wir halt schon seit Jahren, machen wir Versuche mit Veredelungen, Veredelungshöhen auch, das ein bisschen zu verbessern. Bei der Marille gibt es jetzt einen Versuch bei uns am Obstgut, wo auf eine Kirschenunterlage eine Kirschpflaume, die nichts mit Kirschen zu tun hat, ähnlich ein Kirchel, ja, ist es, veredelt wird und dann darauf die Marille. Und die Krankheiten, dieses Schlagtreffen, wie man umgangssprachlich sagt, ist eine Mykoplasmose, steigt im Winter im Saftstrom ab in den Wurzelstock normalerweise. Und die Kirsche wäre kein Medium dafür. Es wäre die Chance, da den Marillenbau zu revolutionieren. Aber wir sind noch ganz früh in der Forschung und wir wissen noch gar nicht, wächst es langfristig an, diese Veredelungen, und kann man damit auch etwas produzieren. Ja. Die Veredelungen sind keine Hexerei. Man hat ihm immer schon ein bisschen eine zauberhafte Sache zugeschrieben. Man muss die Grundlagen wissen und muss schon sauber arbeiten. Das ist wichtig. Und es gibt sehr große Unterschiede in den Pflanzenarten. Ich würde sagen, ein Apfel ist nicht grundlos die wichtigste Obstart. immer schon gewesen, weil die einfach gut funktioniert. Von der Veredelung bis zum Fruchten. Und dann gibt es Sachen, wo es wirklich schwierig ist, auch für mich, zum Beispiel Kornelkirschen zu veredeln. Da habe ich größten Respekt vor. Da geht es manchmal um richtige Tage nur im Jahr, wo das funktionieren kann und wo man sehr genau arbeiten muss. Genauso Walnuss und auch die Edelkastanie ist etwas schwieriger. Gibt es Unterschiede. So das normale Kernobst, Apfel, Birne, Quitte sehe ich problemlos. Wenn man sich damit befasst, macht es wirklich Freude und man kann dem richtig verfallen. Es macht Spaß, den Erfolg zu sehen, dieses Anwachsen, das Treiben einer Sorte und wenn die dann fruchtet und dass man wirklich selber was geschaffen hat. Man sieht einen schönen Erfolg.
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8: Im Nachrichtenstudio begrüßt Sie Felix Nowak. Die Europäische Union setzt ihre Bemühungen fort, neue Handelspartner zu finden. Ein Freihandelsabkommen mit den Philippinen steht kurz vor dem Abschluss. Michael Fröschel berichtet.
9: Die EU und die Philippinen haben sich im Grundsatz auf ein Freihandelsabkommen geeinigt. Das teilte EU-Kommissionspräsidentin Ursula von der Leyen nach einem Gespräch mit dem philippinischen Präsidenten Ferdinand Marcos Jr. in der Nacht auf der Kurznachrichtenplattform X mit. Das Abkommen soll in den kommenden Monaten formell besiegelt werden und den Handel und die Investitionsbeziehungen vertiefen. Profitieren sollen davon neben der Industrie auch kleinere und mittlere Unternehmen und die Landwirtschaft. Die Philippinen sind die 10. Volkswirtschaft Asiens mit stark wachsender Bevölkerung, für Europa noch ein kleiner Handelspartner. Österreich hat heuer im ersten Halbjahr Waren im Wert von 70 Millionen Euro an den Inselstaat geliefert. Die Europäische Union will weitere Handelsabkommen mit südostasiatischen Ländern wie Malaysia und Thailand abschließen.
8: Am US-Medienmarkt dürfte der Weg für die 110 Milliarden Dollar schwere Übernahme von Warner Bros. Discovery durch Paramount Skydance frei sein. Das Unternehmen hat sich in einem Rechtsstreit mit mehreren US-Bundesstaaten und der Autorengewerkschaft geeinigt. Paramount verpflichtet sich, in den kommenden 5 Jahren Kinofilmquoten einzuhalten und mehr Geld in US-Produktionen zu investieren. In Deutschland hat die Regierung ihre Spritpreissenkung auf den Weg gebracht. Laut Gesetzesentwurf soll die Energiesteuer auf Benzin und Diesel jeweils um 14 Cent pro Liter sinken. Inklusive Mehrwertsteuer reduziert sich der Gesamtpreis für Verbraucher dadurch um 17 Cent. Die Entlastung ist von 1. Oktober bis Jahresende vorgesehen. Außerdem arbeitet die Deutsche Koalition an einem Tankpreisdeckel nach dem Vorbild Luxemburgs oder Belgiens. Sonne oder Wind erzeugen den Strom nicht immer dann, wenn man ihn braucht. Um das besser ausgleichen zu können, braucht es mehr Großstromspeicher. Die Betreiber derartiger Anlagen wollen mehr davon errichten. Allerdings, sie müssten gleich zweimal Abgaben zahlen. Einmal, wenn Strom in die Batterie fließt und einmal, wenn die Batterie entladen wird, so die Kritik. Reingard Diermeier berichtet.
10: In Nickelsdorf im Burgenland stehen Photovoltaikmodule so weit das Auge reicht, dazu unzählige Windräder. Seit heuer gibt es dort auch eine Stromspeicheranlage. In den 12 Speichercontainern wird Strom gespeichert, wenn etwa zu Mittag zu viel produziert wird. Er wird dann abgegeben, wenn er später gebraucht wird. Das entlastet die Netze, weil die Spitzenbelastung gesenkt werde. Christoph Schmidt, Präsident des Bundesverbandes Energiespeicher Österreich, kritisiert die derzeitige Regulatorik.
11: Dass es so ist, dass wir die Batteriespeicher nicht errichten können, weil es wirtschaftlich einfach nicht möglich ist, weil es hier eine Doppelbesteuerung mit Entgelten anfällt.
10: Heute soll es weitere Gespräche mit der E-Control über neue Regeln für Netzgebühren und große Batteriespeicheranlagen geben.
8: Mit gestohlenen Identitäten und gefälschten Ausweisen soll ein großes Betrugsnetzwerk in Wien hunderte Bankkonten eröffnet und teure Handys bestellt haben. Der Gesamtschaden rund 750.000 Euro. Die drei mutmaßlichen Haupttäter müssen sich heute am Wiener Landesgericht verantworten, wie Michael Schön berichtet.
12: Die Liste der Vorwürfe gegen die Männer ist lang und reicht von schwerem gewerbsmäßigen Betrug bis hin zur Fälschung besonders geschützter Urkunden. Damit sollen die drei Angeklagten im Alter zwischen 34 und 44 Jahren Bankkonten eröffnet und teure Smartphones bestellt haben, ohne sie zu bezahlen. Die Geräte haben sie anschließend weiterverkauft. Insgesamt hat die Polizei 30 Verdächtige ermittelt. Die drei mutmaßlichen Haupttäter, die heute vor Gericht stehen, sollen die Bande organisiert und die Dokumente in einer Wohnung in Floridsdorf hergestellt haben. Sie sollen dafür die Identitäten mehrerer hundert Menschen gestohlen haben. Der Gesamtschaden rund 750.000 Euro. Auf die Spur der Betrüger sind die Ermittler nach Hinweisen aus Deutschland gestoßen. Die drei Männer haben bisher die Aussage verweigert. Ihnen drohen mehrjährige Haftstrafen.
8: Das waren die Nachrichten mit Felix Nowak. Wir kommen zum Wetter.
13: Mit viel Sonnenschein geht es heute von Vorarlberg bis Kärnten durch den Tag. Der Hochnebel im Inntal lichtet sich bald. Nach Osten und Norden hin wird es wieder windig. Hier wechseln Sonne und Wolken. Nur wenig Sonnenschein gibt es an der Alpen-Nordseite zwischen Schladming und St. Pölten. Hier regnet es am Vormittag noch stellenweise. Es bleibt frisch mit maximal 11 bis 21 Grad. Um die 20 werden es im Westen und im Süden. Morgen am Mittwoch ist es in vielen Regionen etwas wärmer als heute. Der Wind ist schwächer und die Sonne zeigt sich verbreitet für einige Stunden. So viel zum Wetter von Daniel Stanker.
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14: Die Ihnen einen schönen Dienstag wünscht. Dienstag, der 22. September, und heute vor 42 Jahren ging ein Foto um die Welt. Es war ein stürmischer und regnerischer Tag, der 22. September 1984, aber auch ein Tag der Versöhnung, der Tag des Handschlags von Verdun. Der ehemalige französische Staatspräsident François Mitterrand und der deutsche Ex-Bundeskanzler Helmut Kohl reichten sich über den Gräbern der Gefallenen von Verdun minutenlang die Hände. Im Ersten Weltkrieg tobte in Verdun eine der blutigsten Schlachten der Menschheitsgeschichte. Über 300.000 deutsche und französische Soldaten starben innerhalb weniger Monate in dieser Knochenmühle, wie man dieses Schlachtfeld in der Kleinstadt im Nordosten Frankreichs auch nannte. Mit gravierenden Folgen. Die politische Lage zwischen Frankreich und Deutschland war bis Anfang der 1980er Jahre von Misstrauen geprägt. Aber diese Geste brach das Eis und war ein Meilenstein der europäischen Integration. Es waren viele kleine Schritte, die die Länder Europas näher zusammenbrachten. Aber es ist noch lange kein Happy End in Sicht. Die Europäische Union steht aktuell vor großen Herausforderungen. Mehr dazu in unserer Wissenssendung.
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14: Musik aus Kolumbien, wie sich kleine heimische Ortschaften weiterentwickeln und die EU. Das sind die Themen der dieswöchigen Sendung. In seinem Buch Der Tech-Krieg, China gegen USA und Wo bleibt Europa, entwirft China-Experte Wolfgang Hirn ein düsteres Zukunftsbild. In Sachen Zukunftstechnologien hinke Europa hinterher. Bei der Chipherstellung müssten mit Hilfe von Milliardensubventionen ausländische Hersteller ins Land geholt werden. Europäische Unternehmen verschlafen die Digitalisierung und in Sachen Elektromobilität hinken europäische Autoproduzenten um mindestens 5 Jahre hinterher. Europa ist nur mehr ein Befehlsempfänger. Ist von Europa am Weltmarkt wirklich keine Rede mehr? Johannes Gehlig sucht nach Antworten auf diese Fragen und auch, wie sich Europa technologisch und wirtschaftlich besser aufstellen könnte. Mehr dazu in Teil 2 von Wake Up Call für Europa.
16: Es geht mir gar nicht um das Buch, ob das jetzt so verkauft wird, sondern mir geht es wirklich um die Sache. Mensch, Leute, erwacht, erwacht.
17: Good morning, this is your Wake Up Call.
0: Der Sachbuchautor und China-Experte Wolfgang Hirn veröffentlichte im Jahr 2024 ein bemerkenswertes Buch mit dem Titel Der Tech-Krieg – China gegen USA – und wo bleibt Europa? Er beschreibt in dem Buch den sich beständig ausweitenden Wirtschaftskrieg zwischen den Großmächten USA und China. Und er stellt die Frage, wo bleibt Europa zwischen den Fronten? Seine Antwort ist heute genauso wenig hoffnungsvoll wie vor 2 Jahren, als das Buch erschien.
16: Wir haben kein Erkenntnisproblem eigentlich, aber wir haben ein Umsetzungsproblem, wenn man das mal auf einen einfachen Nenner bringen will. Ich erinnere immer an die beiden Berichte, die es von Mario Draghi gibt und von Enrico Letta, beides ehemalige italienische Ministerpräsidenten, wo wirklich genau analysiert wurde, wo wir stehen und was wir machen müssen. Und die Berichte sind auch schon wieder 2 Jahre alt und es tut sich relativ wenig. Und das macht mir Sorgen. Natürlich ist das auch ein bisschen apokalyptisch eigentlich, wenn man das so liest. Und man muss sich wirklich Sorgen machen um Europa.
0: Der berühmte Draghi-Bericht wurde im Auftrag der EU-Kommission vom ehemaligen EZB-Präsidenten Mario Draghi verfasst und im September 2024 vorgestellt. Nicht zufällig hieß der Bericht »The Future of European Competitiveness« – die Zukunft der europäischen Wettbewerbsfähigkeit. Der Bericht diagnostizierte eine existenzielle Herausforderung für Europa und forderte jährliche Investitionen in Höhe von 750 bis 800 Milliarden Euro. Diese Summen seien nötig, um die immer größer werdende technologische Innovationslücke zu den USA und China zu schließen. Der Bericht forderte eine Senkung der Energiepreise und Reduzierung von wirtschaftlichen und technologischen Abhängigkeiten. Bezahlt werden sollte das Ganze durch gemeinsame EU-Anleihen. In den Augen des Buchautors und China-Experten Wolfgang Hirn ist Europa in vielen Schlüsseltechnologien längst von den USA und China abgehängt worden. Bei Digitalisierung würden europäische Unternehmen keine Rolle spielen. In Sachen KI hinke Europa hinterher. Die besten Forscher würden aus den USA und China stammen. Bei der Chipsherstellung müssten mit Milliardensubventionen ausländische Hersteller ins Land geholt werden, die jedoch nur mittelmäßige Standards erreichen würden. Und in der Autoindustrie und bei selbstfahrenden Robotaxis würden Volkswagen und Co. nur hinterherfahren. Die Liste ließe sich noch endlos fortsetzen.
16: Es bräuchte eigentlich einen europäischen Sputnik-Moment, wenn man so will. Vielleicht sind wir auf dem Weg dahin, weil zumindest, ich kann jetzt nur für Deutschland reden, weil ich da natürlich die Diskussion intensiver verfolge. Wenn es jetzt an unsere Basisindustrien, sprich Auto- und Maschinenbau kommt und wo plötzlich die Leute merken, hoppla, VW muss 100.000, will 100.000 Leute abbauen, Fabriken schließen, Mercedes hat Probleme, alle haben irgendwo Probleme. Ich glaube, das steigert nochmal das Problembewusstsein. Das ist natürlich ein bisschen sarkastisch, was ich jetzt sage oder so, oder defätistisch. Aber vielleicht muss es uns wirklich schlechter gehen, um diesen Wake-up-Moment dann zu bekommen.
0: Der von Wolfgang Hirn angesprochene Sputnik-Moment bezieht sich auf den sogenannten Sputnik-Schock in den USA, nachdem die Sowjetunion 1957 die ersten künstlichen Erdsatelliten ins All geschossen hatte. Der Schock löste in den USA eine tiefe Angst vor technologischer und militärischer Überlegenheit der UdSSR aus. Präsident John F. Kennedy reagierte daraufhin mit einer massiven patriotischen Mobilisierung. Er forderte im Mai 1961 das Ziel, noch vor Ende des Jahrzehnts einen Menschen auf den Mond zu bringen. Diese patriotische Anstrengung führte zu massiver Finanzierung des Weltraumsektors. Die NASA erhielt beinahe unbegrenzte finanzielle Mittel. Die USA erfanden sich als Hightech-Nation praktisch neu. Mit Neil Armstrongs Mondlandung wurden am 20. Juli 1969 die ersten Früchte dieser patriotischen Anstrengung geerntet. Viele Europäer und Europäerinnen würden sich vielleicht so einen Appell von Europas Verantwortungsträgern wünschen. Auch Heinz Mayer, Geschäftsführer von Joanneum Research, der zweitgrößten außeruniversitären Forschungseinrichtung in Österreich, hofft auf einen Technologieschub in Europa. Doch woran scheitert etwa ein europäisches Google?
18: Ich würde mir auch ein europäisches Google wünschen. Das ist aber aus der Historie heraus entstanden, dass potenzielle amerikanische Unternehmen eine weltweite Plattform aufgenommen haben, die es sehr angenehm ist in der Verwendung und eine Marktgröße erreicht haben, wo Europa derzeit nichts dagegen halten kann. In China hat es anders funktioniert. Da hat man einen eigenen Markt abgeschottet und damit auch eine Plattformentwicklung. Das könnte Europa auch tun, aber dazu muss man bereit sein. Ja, also technologisch wären wir in der Lage, das zu tun. Die Kosten wären allerdings auch sehr hoch und enorm und die Verwendung muss man über den Markt regulieren.
19: Wie sehr Europa im Schatten großer US-amerikanischer Tech-Konzerne agiert, zeigt auch das Beispiel des Europäischen Weltraumprogramms und der Schwerlastträgerrakete Ariane 6. Die von der European Space Agency, kurz ESA, entwickelte Rakete sollte in Zukunft das Rückgrat der europäischen Raumfahrt unabhängig vom US-Konkurrenten SpaceX bilden. Die bittere Ironie der Geschichte wollte es so, dass das Projekt nur mit Hilfe eines anderen US-Tech-Konzerns als ersten Großkunden entwickelt werden konnte. Sein Name Amazon und sein geplantes globales Satelliten-Internet-Netzwerk Leo, das in Zukunft mit Starlink konkurrieren soll.
20: Was Europa betrifft, war dieser Auftrag von Amazon Cooper damals, als es noch nicht den europäischen Markt gab, sehr wichtig, um die Ariane 6 tragen zu können.
19: Lena Pohl, Research Fellow am European Space Policy Institute in Wien.
20: Diese Aufträge waren im Prinzip eine Backbone für die Entwicklung der Ariane 6. Zu der Zeit war es sehr wichtig und dann seit 2022 hat sich natürlich dahin entwickelt, dass wir jetzt auch sehr viel europäischen Bedarf haben, militärischen Bedarf, den wir natürlich jetzt irgendwo auch unterbringen müssen und irgendwo balancieren müssen. Wie können wir hier priorisieren?
19: Die deutsche Politikwissenschaftlerin Lina Pohl erklärt, wie verhängnisvoll sich das Fehlen eines europäischen Markts bis heute auswirkt. Ursprünglich wurde das Ariane 6-Programm mit dem Ziel aufgebaut, um unabhängiger von den USA zu werden. Dennoch droht in naher Zukunft erneut ein Rückfall in die Abhängigkeit gegenüber dem US-amerikanischen Tech-Konzern SpaceX.
20: Zum gewissen Grad haben wir natürlich davon profitiert und auch Kosten eingespart. Und es ist nicht nur im Energiebereich so, mit Gaslieferungen aus Russland. Das trifft eben auch auf den Raumfahrtbereich zu, dass wir nicht so viel in Souveränität und Autonomie investiert haben. Jetzt haben wir die Ariane 6. Jetzt haben wir im Prinzip schon das Problem, dass wir immer mehr europäischen Bedarf haben, insbesondere für militärische Satelliten, die gestartet werden müssen. Nun aber die Situation, dass wir viele Ariane 6 Starts in den nächsten Jahren schon für die Starts von Amazon Cooper Satelliten eben verplant haben. Das heißt, wir haben immer ein gewisses Mismatch zwischen Trägerraketen und unserem eigenen Markt. Und nun sind wir halt in der Situation, dass wir schauen müssen, okay, wie können wir IRIS² starten? Wie können wir jetzt die geplanten Konstellationen starten? Und wie kann man jetzt verhindern, dass man dann aus Zeitgründen wieder zu SpaceX zurückgeht oder eben auch aus Kostengründen im Prinzip auch?
19: Die Abhängigkeit gegenüber nicht-europäischen kommerziellen Anbietern in Sachen Satelliten- und Internetkommunikation hat noch einen anderen sicherheitspolitischen Nachteil, wie Lina Pohl erklärt.
20: Andererseits ist natürlich die Abhängigkeit von nicht-europäischen Systemen generell problematisch. Und von kommerziell natürlich in dem Sinne, dass sie eben weniger resilient sind, dass die Frage natürlich im Raum steht, welche Rolle spielen sie in dem Konflikt? Weil sie sollten ja eigentlich neutrale Akteure sein. Und sie sind im Prinzip, dadurch, dass es keine militärischen Systeme sind, eigentlich unabhängig. Und es war natürlich auch eine Frage, die sich seit Jahren dadurch zieht und auch natürlich zu einem Hin und Her gesorgt hat, was Starlink betrifft. Weil Starlink natürlich dann auch teilweise von russischen Soldaten genutzt wurde, weil die Terminals halt in russische Hände gekommen sind. Das heißt, von beiden Seiten genutzt wurde, im Prinzip dann dadurch neutral war. Aber natürlich auch ja in der Hinsicht schwierig, dass man halt einfach immer noch nicht genau beurteilen kann, welche Rolle sollen kommerzielle Anbieter denn überhaupt aus einer rechtlichen Perspektive spielen in einem Kriegsgeschehen.
19: Auch die österreichische Politikwissenschaftlerin Gerda Falkner, die eine Wiener Forschungsgruppe zum Thema Digitales Europa und Demokratie an der Universität Wien leitet, sieht die europäische Abhängigkeit von US-amerikanischen Tech-Konzernen kritisch.
21: Man muss einfach sagen, dass diese Technologien, die sich da in den vergangenen Jahrzehnten entwickelt haben, die sind sehr potent. Die reichen in ganz viele Bereiche auch des Regierens hinein. Und dadurch ist es so super heikel, wenn die in den Händen einiger Superreicher sind, einiger weniger auf der ganzen Welt. Ja, weil das wird für so viel gebraucht. Es ist ja heute kaum mehr eine Form von Infrastruktur denkbar ohne Elektronik. Das geht ja hinein in die Wasserwerke, in die Elektrizität, aber natürlich auch im militärischen Bereich. Und von daher ist natürlich, wenn jemand von diesen wenigen Supermächtigen extrem böse wäre, sagen wir es mal so, oder eine Entscheidung trifft zugunsten einer Nation und gegen eine andere, dann kann da quasi von heute auf morgen das Licht abgedreht werden. Wir haben uns dem ausgesetzt, indem wir dieser Entwicklung so lange nicht gegengesteuert haben und auch jetzt nur so schwach gegensteuern.
19: Die Abhängigkeit Europas gegenüber den USA erstreckt sich vom militärischen, nachrichtendienstlichen bis zum digitalen und technologischen Bereich, die heute eng miteinander verschränkt sind. Die europäische Tech-Industrie hat, wie manche Beobachter meinen, in den Augen von China und USA keinen relevanten Stellenwert mehr. Europa sei für die USA höchstens ein nützlicher Mitstreiter oder bestenfalls Juniorpartner im Wirtschaftskrieg gegen China. Wie lang der Arm der US-Regierung auch nach Europa reicht, zeigt das Beispiel ASML. Die USA hatten dem holländischen Unternehmen ASML, einer weltweit führenden Chip-Produktionsmaschinenfabrik, schlichtweg verboten, ihre Maschinen nach China zu exportieren. Experten und Expertinnen vermuten, dass die USA die Weitergabe von Geheimdienstinformationen in diesem Fall als Druckmittel eingesetzt hätten. Auch Deutschland soll, so der Buchautor Wolfgang Hirn, in Zweifelsfällen bei Hightech-Exporten nach China beim US-Handelsministerium nachfragen, ob man gewisse Produkte exportieren dürfe. Für die Politikwissenschaftlerin Gerda Falkner geht mit der Abhängigkeit von amerikanischen Tech-Konzernen ein Verlust europäischer Identität einher.
21: Wir lassen uns sehr direkt von den USA regieren und verzichten darauf, eine eigene europäische Meinung darüber zu haben, wie wir mit Dingen umgehen wollen, was bei uns Rechtsstaatlichkeit bedeutet, wie bei uns Menschenrechte interpretiert werden. Und das geht ja sehr stark auch bei dieser Einflussnahme über Internetplattformen, ja, über elektronische Medien. Da geht es ja um Selbstbestimmung der Menschen, da geht es um den freien Willen, da geht es um Dinge, ohne die Demokratie gar nicht mehr möglich sein wird. Und wenn wir sozusagen die Grundfesten unserer europäischen Identität damit aufgeben, dann denke ich, ist etwas ganz besonders qualitativ Schlimmes passiert.
19: Doch wie kann es Europa gelingen, aus dem Windschatten der USA und China herauszutreten und wirtschaftliche, technologische und militärische Abhängigkeiten abzubauen? Der Buchautor und China-Experte Wolfgang Hirn vermisst bei den politischen Entscheidungsträgern innerhalb der EU die Bereitschaft, die Probleme zu erkennen und klar zu benennen. Blickt man auf die nackten Zahlen, möchte man glauben, dass der Wettbewerb mit China längst verloren ist. Wenn in Deutschland in der Vergangenheit darüber debattiert wurde, ob man 1,5 Milliarden in die KI-Technologie investieren wolle, legten in China Hightech-Metropolen wie Shenzhen einen KI-Investmentfonds über 16 Milliarden Dollar an. Derartige Zahlen legen nahe, dass nur ein europäischer Strategieplan über alle nationalen Grenzen hinweg die Konkurrenz aus China in Schach halten könnte.
16: Wir brauchen praktisch einen strategischen Plan. Was sind die Zukunftstechnologien? Aus unserer Sicht, das ist ja kein Hexenwerk, die sind ja bekannt. Und wir werden auch nichts Neues erfinden in Europa, aber diese Zukunftsindustrien sind für uns wichtig, für uns Europa, und dann priorisieren wir das. Und wie viel Geld brauchen wir da um Anschubfinanzierung? Es soll ja nicht der Staat machen, sondern es soll ja auch im Zusammenhang mit den Wissenschaften, mit den Forschungsinstituten, mit den Unternehmen dann in diese Richtung marschiert werden.
19: Doch Geld allein wird in der EU nicht reichen, um einen Technologieschub in Europa herbeizuführen. Das Beispiel des gescheiterten Future Combat Air System Projekts spricht hierbei Bände. Im Juni 2026 gaben Bundeskanzler Friedrich Merz und Präsident Emmanuel Macron das Scheitern des geplanten deutsch-französischen Kampfjet-Projekts bekannt. Die Rüstungskonzerne Airbus und Dassault konnten sich nicht auf die nötigen Kompromisse einigen. Wieder einmal siegte das nationale Denken über europäische Kooperationsbereitschaft. Auch im Chip-Bereich wurde vor einem Jahrzehnt von Seiten der Europäischen Union ein ambitionierter Plan entwickelt. Nach dem Vorbild des internationalen Flugzeugbauers Airbus, an dem heute Deutschland, Frankreich und Spanien beteiligt sind, sollte ein internationaler, europäischer Konzern für die Chipindustrie geschaffen werden.
16: Ich kann mich noch erinnern, dass im Chipbereich vor etwas mehr als 10 Jahren die EU-Kommission vorgeschlagen hat, lass uns doch etwas so wie ein Airbus der Chipindustrie aufzubauen. Und es ist ja so, nicht so, dass wir nichts haben in diesem Bereich in Europa. Wir haben mit ASML die Firma, die die besten Chip-Produktionsmaschinen der Welt herstellt. Absolut führend, mittlerweile auch das wertvollste Unternehmen Europas. Wir haben gute Chip-Designer an der Universität Leiden oder Belgien. Wir haben noch einige Löwen in Bündelnwürde, dieses Know-how, Chip-Industrie. Wenn man die alle zusammen, und das war damals die Idee der EU-Kommission, hätten wir eigentlich nicht das Problem, das wir heute haben, dass nur noch 10% unserer Chips aus Europa kommen. Aber daran scheiterte auch wieder alles. Man wollte nicht zusammenarbeiten.
19: Wie das Beispiel der Firma ASML zeigt, die weltweit führend ist im Bereich der Chip-Produktionsmaschinen, verfügt Europa durchaus über konkurrenzfähige Firmen im Bereich der Hightech-Industrie. In einigen wenigen Fällen gelingt es mitunter auch österreichischen Unternehmen, zu einem Weltmarktführer zu werden. Das zeigt das Beispiel des Unternehmens Austria Technologie und Systemtechnik. AT&S ist ein weltweit führender Hersteller von IC-Substraten und Leiterplatten, der als einziger Anbieter außerhalb Asiens in der westlichen Welt hochkomplexe Substrate für die Halbleiterindustrie produziert.
18: AT&S entwickelt und fertigt für die Chips das sogenannte Substrat. Das ist jene Platte, wenn Sie so wollen, die den kompletten Chip mit unter anderem der Stromversorgung versorgt, auf höchstem Niveau. Das ist ein Teilsegment, deswegen fehlt da noch sehr viel, bis man zum gesamten Chip kommt. Aber es ist schon bemerkenswert, dass Technologie aus Österreich kommt, die bei namhaften internationalen Chipherstellern eingesetzt wird und dort mit integriert wird in ihr Produkt. Es hängt an diesen kreativen, innovativen Köpfen, die aber den notwendigen Mut haben, eine Investition zu tätigen und im Vorfeld, weil da geht es um große Summen, im Vorfeld in einen Bereich einzutauchen, der herausfordernd ist, technologisch und wirtschaftlich, sich dann einen sogenannten Lead Customer, also einen ersten großen Schlüsselkunden suchen und den Weg beschreiten.
19: Für den Buchautor und China-Experten Wolfgang Hirn liegt das Problem in Europa in vielen Fällen an einem fehlenden Unternehmergeist.
16: Wir haben nicht diesen Entrepreneurial Spirit, den die USA schon immer hatten und die Chinesen aber auch haben. Der ist ein bisschen anders wie der amerikanische Spirit. Uns fehlt dieses Spirit und das ist der eine Punkt und uns fehlt auch das Geld dazu. Das Privatkapital, ich meine jetzt nicht staatliche Knete oder so, sondern Privatkapital in Form von Venture Capital, das ist schon besser geworden im Laufe der letzten Jahre oder Private Equity, aber im Vergleich zu den USA und zu China ist das einfach viel zu gering. Wenn ich sehe, dass reiche Familien aus Europa, die viel, viel Geld haben, in Amerika in Startups investieren statt in Europa, und da reden wir von verdammt viel Geld, ich habe jetzt die Statistik nicht parat, aber ich weiß, dass viel privates Kapital in den USA in Startups und junge Unternehmen angelegt wird, auch über die Börse als in Europa. Wenn wir das Geld praktisch zurückholen würden oder wenn wir diesen Leuten sagen, investiert doch in Europa, dann wäre schon ein großer Teil unseres Problems gelöst.
19: Blickt man nach China und verfolgt die rasante Entwicklung der Robotik, stellt sich naturgemäß auch die Frage, ob man in einer von KI und Robotern dominierten Welt überhaupt leben will. In Ländern wie Japan, Südkorea oder China werden Roboter bereits in der Gesundheitspflege, in Krankenhäusern, in Restaurants, im Lieferdienst oder sogar als Polizisten eingesetzt. Da diese Länder zunehmend mit einer Überalterung der Gesellschaft und dem Fehlen von Arbeitskräften zu kämpfen haben, setzt man in vielen Dienstleistungsbereichen zunehmend auf Robotik. Für den Technologieexperten und Buchautor Wolfgang Hirn ist diese Zukunftsperspektive alles andere als erstrebenswert.
16: Ja, das sind alles Horrorvorstellungen. Ich beschreibe nur, nicht, ich nicht, dass ich sage, die sind Entwicklungen, die ich gut finde, aber sie sind auch nicht aufzuhalten. Ich möchte eigentlich auch nicht von einem Roboter gepflegt werden oder so. Oder wenn ich im Altenheim bin, dass das noch mein einziger Kumpel ist, ist dann der Roboter oder so. Eine Horrorvorstellung für mich. Aber fragen Sie mich in 10 Jahren oder 20, wenn ich noch lebe, ja, wer mein bester Kumpel ist, vielleicht ist es doch ein Roboter.
19: Die Zeithistorikerin Juliane Fürst beschäftigt sich in ihrer Forschung immer wieder mit den demokratischen Freiheitsrechten. Sie stellt sich die Frage, ob gerade die Freiheit in Europa nicht auch darin besteht, nicht bei jeder technologischen Entwicklung an erster Stelle mitmachen zu müssen.
2: Wir müssen China mindestens technologisch ebenbürtig sein. Wir müssen USA mindestens militärisch ebenbürtig sein. Müssen wir bei allem mitmachen. Und das schließt natürlich nicht nur jetzt die technischen Fragen ein, sondern auch überhaupt die ganze Weltordnung, wie sie im Moment existiert, dass sozusagen alles auf Gewinn ausgerichtet ist. Und wir ja im Grunde genommen jetzt schon wissen, dass nicht alles, was uns sozusagen auch Freiheit verspricht, unbedingt in Freiheit ausartet. Also das Internet an sich war ja eigentlich mal sozusagen auch ein großer Freiheitsgedanke, der Leuten Stimmen verleihen wird, die sonst nicht gehört werden, der die elitären Netzwerke der Journalisten, der Politiker aufbrechen wird. Und was wir bekommen haben, ist im Grunde genommen eine Diktatur des populistischen Internets, wo sich viele Leute überhaupt nicht mehr in bestimmte Räume trauen oder auch einfach da gar nicht reingehen. Es kann natürlich sein, dass wir untergehen ohne das. Es kann aber auch sein, dass wir mit dem untergehen.
14: Ein Wake-up-Call für Europa. Johannes Gillig gestaltet diese Reihe. Redaktion Ina Zwerger. Morgen dreht sich alles um notwendige Reformen und Investitionen, damit die EU künftig schneller und gemeinschaftlicher handelt. 10,5 Milliarden Euro wurden im gerade abgeschlossenen Förderzeitraum in Österreichs ländliche Regionen investiert. Über 5 Milliarden stammten aus Zuschüssen der EU. Der Europäische Fonds für regionale Entwicklung fördert die regionale und urbane Entwicklung, die Ortskernbelebung und Sanierung historischer Bausubstanz. Alte Fassaden erfordern ein sehr behutsames Händchen und eine gute Zusammenarbeit zwischen Eigentümern, Gemeinden, Architektenteams und Behörden. In Vorarlberg und Tirol gibt es einige Gemeinden, die das wunderbar schaffen und Altes und Neues unter ein Dach bekommen. Mehr dazu in der Reihe Das Ortsbild von Andreas Wolf.
3: Wir sehen jetzt, tut sich da rechts oben der Hügel auf mit der Kirche, rechts das Pfarramt, die alten schönen Häuser, die sehr prägend für das Ortsbild sind.
22: Gemeinsam mit dem Architekten Elmar Ludescher fahren wir in die kleine Gemeinde Egg im Bregenzerwald. Dort besuchen wir das von seinem Architekturbüro Ludescher und Lutz errichtete Posthus. Mittlerweile zählt das Gebäude zu den Architekturikonen des an qualitätvoller Architektur ohnehin schon reichen Vorarlberg.
3: Da geht's Richtung Schwarzenberg rauf, da geht's Richtung Großdorf und geradeaus geht's Richtung Andelsbuch.
22: An der stark befahrenen Kreuzung steht auf einem großzügig mit Springbrunnen und Grüninseln gestalteten Vorplatz etwas zurückversetzt das neue Posthus.
3: Das Haus an sich hat fast einen quadratischen Grundriss, nicht ganz. Das Haus ist möglichst nutzungsneutral gehalten. Im Erdgeschoss gibt es die Gastronomie und dann gibt es 3 Bürogeschosse drüber und ganz oben sind Wohnungen.
22: Hinter der multiplen Nutzung des Posthus inklusive barrierefreiem Zugang stünden, so Elmar Ludescher, grundsätzliche Überlegungen, die viel mit unserer digitalen Gegenwart zu tun hätten.
3: Was ist Identität heute? Das ist für uns ein sehr wichtiger Punkt. Identität muss wachsen, denken wir. Braucht Jahrhunderte eigentlich und sie ist auch sehr sensibel für Veränderungen und die muss man behutsam vortragen. Und Architektur hat sicher die Möglichkeit, Identität zu ermöglichen.
22: Die Fassade des 5-geschossigen Posthus besteht aus Holzschindeln und knüpft damit an die lokale Bautradition an.
3: Reines Kopieren von der Vergangenheit ist in der Tat eine Sackgasse. Es geht um eine Kontinuität, um ein Weiterentwickeln, um Neues aufnehmen, dass es ein zweites Hinschauen braucht. Ah, das ist irgendwas anders. Es gibt was Neues zu entdecken.
22: Das Walmdach überdeckt einen schlichten, mit hellem Holz getäfelten Raum mit einer großen Fledermausgaupe. Sie eröffnet einen spektakulären Blick in den Bregenzer Wald.
3: Da geht sehr viel über Materialität, auch über eine formale Herleitung, meine Einbettung, indem man zum Beispiel Details weiterentwickelt, indem das Handwerk sehr stark einbezogen wird. Es ist uns sehr wichtig, wie die Dinge gemacht sind, ob sie solid gemacht sind und ob sie von Dauer sind.
22: Der tragende Kern des Posthus ist das etwa 3 Meter breite Stiegenhaus mit einer durchgehenden Blickachse bis unter das Dach. Die Wand des Stiegenhauses besteht aus grauem, gespachtelten Ortbeton. Eine Art Wendeltreppe mit Absätzen in den Geschossen schlängelt sich über 27 Meter hinauf zu einem kreisrunden Glasauge, dem sogenannten Himmelsloch. Es verleiht dem Stiegenhaus eine beinahe sakrale Ausstrahlung.
3: Es gab sicher in der Vergangenheit Tendenzen, wo man versucht hat, auf Kontrast zu setzen und gesagt hat, ja, wir müssen jetzt da einen Kontrapunkt setzen und das Alt mit dem Neu irgendwie kontrastieren. Der Kontrast ist natürlich eine Möglichkeit. Ich glaube, es geht um die feinere Klinge. Ich glaube, es geht um das subtile Eingreifen. Da geht es um Materialität, da geht es um Oberflächen, um eine atmosphärische Sache.
22: Nachhaltige Qualität könne nur dort entstehen, wo es ein baukulturelles Bewusstsein gäbe. Stärker ausgeprägt sei dieses eher im Westen als im Osten Österreichs, meint die Salzburger Landeskonservatorin Eva Hodi.
1: Vorarlberg hat einfach eine lange, qualitätvolle Bautradition in Holz. Das hat ja dann auch die zeitgemäße Architektur aufgegriffen und hervorgebracht. Da gibt es einfach ein Bewusstsein in jedem Vorarlberger, sage ich jetzt mal ganz grob, das Haus gescheit ausschauen soll. Die Vorarlberger sind eine selbstbewusste Bevölkerung, die auch ihre Verantwortung sehen. Ähnlich wie auch die Schweizer Bevölkerung einfach durch eine lange Geschichte sozusagen eine andere gesellschaftliche Verantwortung entwickelt haben, als das vielleicht im Osten Österreichs ist. Ja. Das ist ein schwieriger und komplexer Themenbereich, wo es wirklich um gesellschaftlich-politische Entwicklungen geht, um Bewusstsein, um Wirtschaftsstrukturen.
22: Um der Baukultur zum Durchbruch zu verhelfen, gibt es in Österreich Gestaltungsbeiräte. Besonders wichtig wird deren Beratung, wenn neue Bausubstanz in historische Ensembles integriert werden soll. Je nach Bundesland und geplantem Bauwerk ist das Engagement von Gestaltungsbeiräten unterschiedlich geregelt. Der Bogen spannt sich von freiwillig bis verpflichtend und von der Gemeinde über die Bezirks- bis hin zur Landesebene. Das Ziel sei immer, an sensiblen Orten eine qualitätvolle, lokale, bauliche Handschrift zu entwickeln. Dieser Meinung ist Elisabeth Leitner. Die Architektin ist Obfrau des Baukulturfördervereins Landluft. Außerdem unterrichtet sie Bau- und Planungskultur im ländlichen Raum an der Fakultät für Architektur und Raumplanung an der Technischen Universität Wien.
4: Wie man mit Bestand umgeht oder wie man Projekte bewertet, da merken wir, dass das Thema von Bauberatung oder Gestaltungsbeiräten etwas ist, was von Gemeinden gewünscht wird, weil Bauwerberinnen, die sagen, wir würden gerne das und das bauen, aber ob das jetzt gut sich ins Ortbild integriert oder nicht, sagen Gemeinden oder eben auch die letzte Bauinstanz, der Bürgermeister, wie soll ich das entscheiden? Ich habe ja diese Ausbildung nicht. Und da beraten wir als Landluft Gemeinden zu diesem Thema Bauberatung, Gestaltungsbeiräte. Was sind die Vorteile davon? Wie kann man sowas einsetzen? Welche unterschiedlichen Varianten davon gibt es? Wie groß, wie klein kann sowas sein?
22: In den vergangenen Jahrzehnten kam es in Österreich zu einer starken Zersiedelung und einem Wildwuchs an mehr oder weniger gelungenen Farben und Formen, vor allem bei Einfamilienhäusern. Eine Entwicklung, die es in kleinen Ortschaften in Frankreich so nicht gibt. Das architektonische Gesamtbild sei dort meist deutlich homogener, erklärt Eva Hodi und nennt den Grund.
1: Dass es in Frankreich zum Teil anders ausschaut, liegt auch an der Gesetzeslage. Dort gibt es für Denkmale einen sogenannten Umgebungsschutz. Da kann ich dem Denkmal nicht platsch was Schieres davor setzen. Da gibt es wieder Gremien, die wachen, dass die Umgebung des Denkmals auch intakt bleibt. Das kennt Österreich nicht. Das sind alles politisch-gesellschaftliche Entscheidungen, da muss man sich zu bekennen, dass einem eben, ich nenne es gerne Kulturlandschaft, aber eben auch Ortsbilder, Städte, dass einem das als Allgemeingut etwas Hochwertiges und Wichtiges ist.
22: Schon seit Jahrzehnten beschäftigt sich Margit Ullermann mit der architektonischen Entwicklung Österreichs. Die Architektin ist die Gründerin und Leiterin von Österreichs größtem Architekturfestival Turn On.
5: Es ist ja eigentlich so, dass wir zwei verschiedene Welten da existieren. Einerseits die Welt der üblichen Einfamilienhäuser im ländlichen Bereich und dann die anspruchsvollere Architektur. Manchmal hat man das Gefühl, die berühren sich auch kaum. Ich glaube, das ist eine sehr weitreichende Frage, weil es eigentlich auch um Aufklärung und Bildung geht. Die sogenannte Häuselbauerarchitektur, ich glaube, die entsteht auch halt vor dem Hintergrund des Nichtwissens, weil Architektur ist ja ganz allgemein auch unser Kulturgut.
22: Eine im Vergleich zu Österreich höhere architektonische Qualität gäbe es auch in Bayern, meint der auf Weiterbauen von historischer Bausubstanz spezialisierte Architekt Philipp Weinberger.
6: In Bayern haben sie das eben auf dem Kreisverwaltungsamt und die haben immer dann zwei, drei Architekten eingestellt, die gerade diese Beratung zur Verfügung stellen. Die ist sogar zwingend, wenn ihr einen Neubau macht, dass ich zu dem einmal hingehe und sage, wir müssen eine Stunde lang auf einer architektonisch-ästhetischen Ebene über das reden, was ich da baue und dann einmal mitkriege, wie kann ich eben auf den Raum Rücksicht nehmen und was gibt's noch für Alternativen, die es vielleicht eben gar nicht teurer machen, sondern nur eben schöner oder stimmiger machen.
22: Deutlich länger dauern die Abwägungen, wenn ein historischer Altbestand weitergebaut werden soll. Wichtig seien dabei folgende Überlegungen. Philipp Weinberger.
6: Es geht darum, wie das über die Geschichte entstanden ist. Was schon da war, zählt zu dem dazu, das ich neu hinzufüge. Und deswegen ist es eben ganz essentiell, den Grund zu verstehen. Wieso hat man es so entwickelt? Wieso stehen die Gebäude so zueinander, wie sie eben stehen? Oder was erzähle ich für eine Geschichte mit meinem neuen Entwurf? Und wenn man das respektiert, dann, glaube ich, schafft man ein gelungenes Ortsbild. Und es ist sehr oft wichtiger als die reine ästhetische Erscheinung der Gebäude.
22: Diese Überlegungen standen auch am Beginn von Philipp Weinbergers Planungen für den Umbau eines alten Zunfthauses in Bichlbach im Bezirk Reutte in Tirol. Der Ort ist geschichtsträchtig, denn neben dem 1761 errichteten Haus steht die einzige von verschiedenen Zünften gemeinsam errichtete Kirche im gesamten deutschsprachigen Raum. Vor dem Umbau wurden Teile des Hauses als Zunftmuseum genutzt, der Rest stand leer. Das alte Gebäude mit seinen dicken Steinmauern sollte, so die Vorgabe, in ein modernes Gemeindeamt umgebaut werden, mit barrierefreiem Zugang und allen anderen technischen und gesetzlichen Anforderungen.
6: Und das war einmal der allererste Zugang. Was habe ich denn für Wände, aus was sind die gebaut und wie muss ich mit denen umgehen? Und so habe ich das Gebäude in Klimazonen eingeteilt. Und jetzt muss ich als Mitarbeiter der Gemeinde durch einen Bereich gehen, der nur bis im Winter, wenn es sehr kalt ist, auch mal 12, 13 Grad hat.
22: Im ehemaligen Stall des alten Zunfthauses wurden die Sanitärräume eingerichtet. In der Tenne wurde die, wie sie genannt wird, Holzbox, ein Raum im Raum, eingebaut. Die Holzbox beherbergt den heutigen Gemeinderatssaal. Ausgeführt ist er aus Glas und hellem Holz, das farblich eine Brücke zur alten Bausubstanz schlägt.
6: Die rein ästhetische Erscheinung von einem Gebäude ist natürlich in einem gewissen Sinn nur immer Geschmackssache. Und deswegen sage ich, ich kann extrem futuristischen Zugang zu einem Gebäude wählen und es kann trotzdem in ein Ensemble reinpassen. Oder ich greife halt was Altes auf, arbeite mit den alten Volumen, Strukturen oder eben Formen sprachlich und das kann sehr gut dazu passen. Mir ist immer wichtig, dass es trotzdem ablesbar bleibt. Was ist eine neuere Intervention? Was ist der wirklich ursprüngliche Bestand? Und das ist ein sensibles Spiel, für das man einfach keine Regel aufstellen kann.
22: In der Architekturszene hat der Umbau des denkmalgeschützten Zunfthauses für Aufsehen gesorgt. Die Leitlinien, was baulich möglich ist und was nicht, gab das Bundesdenkmalamt vor. Die Kriterien, nach denen in solchen Fällen entschieden wird, erläutert stellvertretend für alle neuen Landeskonservatorräte die Salzburger Landeskonservatorin Eva Hodi.
1: Wenn ein Gebäude unter Denkmalschutz steht, dann ist diese Denkmalbedeutung auch bei einer Sanierung, Erweiterung oder Umbau zu erhalten.
7: Und diese Denkmalbedeutung ist ein weicher Faktor, hängt eben von geschichtlichen, künstlerischen und kulturellen Faktoren ab, die sich in der Bausubstanz wiederfinden. Und die Bausubstanz, die eben genau diese Kriterien erfüllt, die kann ich nicht beliebig verändern. Aber fast jedes Gebäude hat eine Baugeschichte über mehrere Jahrhunderte und oft auch über mehrere Dekaden im 20. Jahrhundert. Und da eröffnen sich die Spielräume, wo ich baulich auch etwas verändern kann. Das Denkmalschutzgesetz kennt auch zeitgemäße Nutzungsanforderungen, wie zum Beispiel Barrierefreiheit. Das ist immer zu berücksichtigen. Wenn ich irgendwo zum Beispiel einen Lift einbauen muss und ich gehe durch historische Bausubstanz, muss ich abwägen, ist das Gebäude nachher noch ein Denkmal oder eben nicht mehr.
9: Altes bewahren und Neues wagen. Das war Teil 2 der Radiokollegreihe Das Ortsbild von Andreas Wolf, Redaktion Monika Kalcic. Morgen geht es dann darum, wie die Zersiedelung von Ortschaften gestoppt werden kann. Denn manche Regionen sind gar wundersame Flickenteppiche und das ist natürlich alles andere als schön. Sehr schön ist dafür die Musik, die wir diese Woche im Radiokolleg hören, die peruanische Cumbia. Ein Genre, das an der Karibikküste Kolumbiens entstanden ist. Ab den 1960er Jahren wurde die Cumbia in ganz Lateinamerika populär und die jeweiligen regionalen Musikgeschmäcker flossen in diese Musik ein. In Peru traf die Cumbia zum Beispiel auf Rock. Melissa Erhardt stellt Ihnen die Cumbia diese Woche vor und sagt Ihnen, wie sich dieses Genre über die Jahrzehnte hörbar verändert hat.
11: Aquí empieza la historia de los birlos. Ahora, esto es un amplificador que compré en 1973, que empecé con los birlos, ¿ya?
23: Jorge Rodriguez steht in seinem Büro im Stadtteil San Martín de Porres, nördlich des Stadtzentrums von Lima. Er führt mich gerade durch sein kleines Reich. Auf dem Regal links neben der Tür zeigt er mir das alte Holzakkordeon seines Vaters. Darunter stehen zwei Verstärker. Einer davon aus Deutschland, ein Dynacord Gigant. Den habe er sich damals gekauft, 1973, als alles anfing mit seiner Band Los Mirlos.
11: Yo tenía este poder. Este es un producto alemán.
23: Alemán?
11: Dynacord, sí, alemán.
23: Hier, in diesem kleinen Raum, haben sich Erinnerungen der 50-jährigen Bandgeschichte angehäuft. Goldene Schallplatten, Auszeichnungen, Zeitungsartikel und jede Menge Pressemeldungen. Raum haben sich Erinnerungen der 50-jährigen Bandgeschichte angehäuft. Goldene Schallplatten, Auszeichnungen, Zeitungsartikel und jede Menge Pressemeldungen.
11: Volumen, otra prensa, Mirlos.

0: Los Mirlos gelten als eine der wichtigsten Bands der peruanischen Cumbia. Jorge Rodriguez ist Gründer und steht bis heute auf der Bühne, auch wenn er langsam an seinen Sohn Jorge Luis übergeben will.
1: Es momento, ¿no? Es momento, creo que dejar la posta a mi hijo. Yo voy presentando a Jorge Luis ya más de 5 años.
0: Die Mirlos sind Teil einer Cumbia-Strömung, die in Peru Ende der 1960er Jahre entsteht. Die psychedelische Cumbia. Cumbia mit Surfrock-Charakter quasi. Um sie geht es in der heutigen Folge. Sprechen wir über peruanische Cumbia, gibt es mehrere Etappen. Das erzählt mir Alfredo Villar im Queirolo de Lima, einer der wohl ältesten und traditionsreichsten Bars mitten im Zentrum der Stadt. Wir treffen uns an einem Montag Ende Februar. Die Sonne brennt vom Himmel und erhitzt die Stadt. Alfredo Villar trägt ein lockeres Leinenhemd, das mit bunten Mustern bestickt ist.
2: Die erste Phase der Cumbia können wir als die Phase der psychedelischen Cumbia, die Cumbia Beat, bezeichnen. Das ist die Phase von 1968 bis 1975, eine Phase, in der die Cumbia Instrumentalmusik und sehr rockig ist.
0: Alfredo Villar ist Autor, Kurator, Historiker und DJ. In den letzten Jahren hat er nicht nur diverse Ausstellungen über die peruanische Cumbia organisiert, er hat vor kurzem auch ein Buch über sie herausgebracht.
2: 1968 gab es in Peru schon eine sehr interessante Rockszene. Es war eine sehr vielfältige Szene mit Gruppen wie den Psychos, den Shines oder Traffic Sound.
0: Sie saugen die musikalischen Trends aus dem angloamerikanischen Raum auf, die seit den 1950ern nach Lateinamerika gekommen waren. Rock'n'Roll, britischer Mercy Beat, Surfrock oder Garage Rock.

0: Zur selben Zeit gelangt auch die kolumbianische Cumbia nach Peru. Sie findet vor allem in der Mittel- und Oberschicht ein begeistertes Publikum. Zahlreiche Orchester entstehen, die nicht nur Cumbia spielen, sondern verschiedenste Formen karibischer Musik miteinander kombinieren. In einem dieser Orchester spielt unter der Leitung von Eulogio Molina der junge Enrique Delgado Gitarre. Er wächst in Lima auf, ist aber ursprünglich aus der Andenregion Ancash im Nordwesten Perus. Sein Vater spielte dort lange Zeit Charango, ein zehnseitiges Zupfinstrument, das in der traditionellen Andenmusik verwendet wird. Enrique Delgado selbst fühlt sich in allen Genres wohl, egal ob aus den Anden, der karibischen Küste oder der neu ankommenden Rockmusik. Besonders Los Belkings, eine instrumentale Surfrock-Band, und Santana beeinflussen ihn.
1: Die Idee, E-Gitarren mit einer afro-karibischen Perkussionsbasis zu kombinieren, mit Timbales, Congas und Tumbas, ist natürlich auch ein Einfluss der Musik von Santana.
2: Santana ist ein Grupo Referencia muy importante.
0: Bald beginnt Enrique Delgado, selbst Lieder zu arrangieren. Dabei adaptiert er Cumbia-Rhythmen für das Format einer Surfrock-Band. Genauer gesagt seiner Band, Los Destellos. Aus dem eben gehörten Que siga la cumbia wird so etwa sein bekannter Hit Elsa.

0: aus Peru und spielt die Melodie von irgendwelche traditionellen Lieder aus den Anden mit einem Bass, mit diesem Galopa-Rhythmus, also bum, bum, bum, bum, bum, bum, bum, und auch die Percussion-Instrument von der Cumbia-Musik. Zum Beispiel sowas wie El Condor Pasa, aber im Cumbia-Rhythmus.
1: Oder auch sowas wie Für Elise, oder?
0: Für Elise auch, genau. Ganz, ganz berühmtes Stück.

0: Als 1968 die erste Platte der Destellos En Orbita erscheint, ist die peruanische psychedelische Cumbia geboren. Flöten und andere Blasinstrumente gibt es nicht mehr. Cumbia wird in Bandformat mit E-Gitarren und Bass gespielt. Statt geschniegelten Herren in Anzügen gibt es jetzt Musiker, die mit dem Zeitgeist der frühen 70er spielen. Getönte Sonnenbrillen, lange Haare. Das ist nicht mehr Mittelschicht und brav, sondern Jugendkultur und wild.
1: Das erste Mal, dass ich Los Destellos gehört habe, war ich ein Kind und das war in einer Party von meinen Eltern und ich habe gedacht, das ist jetzt komisch, ne? Das klingt wie Cumbia, aber das ist mit E-Gitarre, das gibt's gar nicht, ne? Ich kann mich erinnern, dass ich so ein bisschen irritiert war und dass ich mir die Platte angeschaut habe und sie sahen nicht wie die Cumbia-Musiker. Sie seien so ein bisschen wie die Beatles und ich war total irritiert. Das ist auch keine Popmusik oder keine Rockmusik. Ich konnte das nicht einordnen.
0: Los Destellos treten mit ihrer Musik einen Hype los und zahlreiche Bands entstehen. Gesungen wird kaum, die E-Gitarre wird zum Hauptinstrument und sie schwelgen in Effekten. Einer der Pioniere dieser ersten Jahre ist neben Enrique Delgado auch Berardo Hernández mit seiner Band Manzanita y su Conjunto. Diese neue Strömung geht anfangs vor allem von Lima aus und wird deswegen auch Cumbia Costeña genannt, Cumbia der Küste. Das ändert sich spätestens 1973, als Los Mirlos ihr Debüt El Sonido Selvático, der Klang des Urwalds, veröffentlichen. Und damit schließen wir den Kreis zum Anfang der Folge. Auch Los Mirlos machen psychedelische Gitarren-Cumbia, nur eben mit dem Unterschied, dass sie aus dem Amazonasgebiet kommen.
2: Unsere Wurzeln kommen aus dem Amazonas. Das ist der Unterschied. Maestro Enrique hat sehr schöne Cumbias gemacht, aber eben Cumbia Costeña von der Küste. Wir aber machen amazonische Cumbia. Es gibt viele, die den Urwald nicht kennen. Sie haben ihn vielleicht im Fernsehen gesehen, ein Buch gelesen oder was weiß ich, ein Video gesehen. Wenn Sie dann Los Mirlos sehen, wie wir auf der Bühne stehen mit unseren Anzügen, die an die Farben des Urwalds erinnern, dann fühlen Sie sich, als wären Sie dort. Ich meine, die Art, wie ich spreche, die Art, wie wir singen, wie wir Musik interpretieren, das macht den Unterschied. Es ist ein lebendiger, tanzbarer Rhythmus. Begleitet wird er von Percussion-Instrumenten, unseren Stimmen und den sogenannten Wapeos, Urwaldgeräusche.
0: Jorge Rodriguez kommt ursprünglich aus Moyobamba, der Hauptstadt der gleichnamigen Region im Nordosten Perus. Mit 14 Jahren spielt er mit seinen Brüdern und Freunden in seiner ersten Band, Los Saetas. Angefangen hatte er damit, weil schon sein Vater Cumbia spielte.
2: Wenn mein Vater Rockmusiker gewesen wäre, wären wir wahrscheinlich auch Rocker geworden. Aber das Akkordeon habe ich gehört, seit ich im Bauch meiner Mutter war. Das hat mich geprägt.
0: Die Instrumente dafür bauen sie selbst. Als sein großer Bruder sieht, wie viele Leute zu ihren Auftritten kommen, beschließen sie, ins etwa 1000 Kilometer entfernte Lima zu gehen. Sie ziehen zu ihren Verwandten in dasselbe Haus, in dem ich Ende Februar mit ihm spreche. Die Instrumente lassen sie sich nachschicken.
2: Damals gab es noch kein WhatsApp, kein Internet. Wir schrieben einen Brief. Es dauerte 15 Tage, bis der Brief ankam. Und dann noch einmal 15 Tage, bis sie uns das Paket schickten. Wir waren damals wahnsinnig glücklich, als die Instrumente ankamen. Wir fingen an zu proben. Mit meinem Cousin, der hier wohnte, einem Freund, der da drüben wohnte, einem Nachbar. So haben wir uns zusammengefunden. Und 1972 waren wir dann schon bereit, uns in die Musikwelt zu stürzen.
0: Über 50 Jahre machen Los Mirlos jetzt schon Musik. Musik über die Liebe und den Kummer, genauso wie instrumentale Nummern zum Tanzen. Jorge Rodriguez erzählt mir von Auftritten in Mexiko, den USA, Deutschland oder Slowenien. Gerade hat ein Filmemacher ihre Geschichte verfilmt. Er selbst schreibt an einem Buch, das bald herauskommen soll. Im Studio spielt er mir Features mit anderen Bands vor, die gerade am Entstehen sind. Los Mirlos waren natürlich nicht die einzigen, die diesen Stil verfolgten. Juaneco y su Combo, Los Hijos del Sol, sie alle haben psychedelische Cumbia gespielt und damit eine Jugendkultur angestoßen, die bis heute anklingt.
3: Apareció y no paró nunca. Qué bárbaro. No paró. No paró.
4: No paró. Es hat angefangen und nie aufgehört, sagt Jorge Rodriguez von den Los Mirlos hier. Morgen geht es dann um den kraftvollen politischen Charakter der Cumbia. Melissa Erhardt berichtet, für die Redaktion ist Astrid Schwarz verantwortlich. Und das war's für heute mit dem Radiokolleg. Aber noch ein Hinweis zu unserem Ö1-Schwerpunkt Europa weiterdenken. 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Und mehr Literatur auch später in Ö1.
5: Einsamkeit, soziale Isolation und Triebhaftigkeit sind die Themen des ersten Romans von Michel Houellebecq.
6: Es gelingt Ihnen ja, wenn auch oft nur ganz knapp, aber alles in allem schaffen Sie es doch, den Regeln entsprechend zu leben. Ihre Steuererklärung ist in Ordnung. Die Rechnungen werden pünktlich bezahlt. Sie gehen nie ohne Personalausweis aus dem Haus. Nicht zu vergessen, das kleine Etui für die Scheckkarte. Trotzdem haben Sie keine Freunde.
5: Ausweitung der Kampfzone als Radiogeschichten um 11.05 Uhr. David Solloys Einsicht, dem Leben wohne eine tiefgreifende Willkür inne, hat biografisches Unterfutter.
7: There is this kind of profound randomness to life.
8: Dem Leben wohnt eine tiefgreifende Willkür inne. Das beginnt schon mit den Umständen deiner Geburt.
7: I mean, it begins just the circumstances in which you're born. So much about your life is immediately determined by that.
8: Und natürlich fühlt es sich im Nachhinein nie so zufällig an. Ich denke, daher rührt unsere Idee des Schicksals.
5: Ein Porträt des Booker-Preisträgers als Tonspuren um 16.05 Uhr.
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11: Am Mikrofon ist Felix Novak. Die Bundesregierung schickt heute einen Gesetzesentwurf in Begutachtung, mit dem das derzeit geltende Verbot der CO2-Speicherung aufgehoben wird. Der Entwurf kommt aus dem Finanzministerium, das für Bergbaufragen zuständig ist. Das CO2 soll nämlich künftig im Boden gespeichert werden, in leer geförderten Erdöl- oder Erdgaslagerstätten, zum Beispiel in Ober- oder Niederösterreich. Bis zur Umsetzung kann es noch dauern. Der Entwurf sieht strenge gesetzliche Schranken vor. Details von Peter Daser.
12: Fürs Einspeichern von CO2 im Boden dürfen andere öffentliche Interessen nicht überwiegen, zum Beispiel die Wasserversorgung oder Siedlungsgebiete. Und es gibt eine jährliche Mengenobergrenze. Bis Ende 2029 liegt sie bei 3 Millionen Tonnen CO2 pro Jahr. Danach steigt sie auf 7 Millionen Tonnen CO2 bis Ende 2034. Für die Zeit danach wird die Obergrenze neu beurteilt. Im Gesetz steht auch, dass es beim Einlagern von CO2 nur um unvermeidbare Restemissionen geht. Die fallen zum Beispiel bei der Zementherstellung an oder bei der Müllverbrennung. Und es gehe nicht darum, das Vermeiden von CO2-Emissionen zu ersetzen. Festgelegt ist auch, dass, wenn ein Speicher im Boden einmal voll ist, regelmäßig überprüft werden muss, ob kein CO2 entweicht.
11: Bei nächtlichen russischen Angriffen auf die ukrainische Stadt Dnipro sind mindestens 4 Menschen getötet worden. Auch in Kiew hat es erneut Luftalarm gegeben. In Moskau spricht man von einem massiven Schlag auf Industrie- und Militäranlagen. Der Kreml räumt allerdings auch Versorgungsengpässe in der russisch kontrollierten ukrainischen Stadt Oleschki ein. Lebensmittel und Medikamente fehlen. Das russische Militär soll an einer Lösung arbeiten. Die Ukraine wirft Russland hingegen vor, humanitäre Hilfe und Evakuierungen zu blockieren. Die Lage in der Stadt nahe Cherson soll auch Thema bei der UNO-Vollversammlung werden. Für Verwunderung sorgt der Preis für österreichische Heumilch in Italien. Die zumindest zum Teil in Wörgl in Tirol produzierte Milch gibt es dort zu einem Preis, von dem österreichische Konsumentinnen und Konsumenten nur träumen können. Hermann Hammer berichtet.
13: Heuvollmilch um 1,09 Euro und die Halbfettmilch für 99 Cent. Um diesen Preis gibt es derzeit Heumilch aus Österreich im italienischen Handel. In Tirol ist in der Regel bei normaler Milch bei 1,32 Euro die untere Preisgrenze erreicht. Beim Produzenten der in Italien verkauften Heumilch, der Berglandmilch, betont man, dass Milch von der Molkerei mit Heumilchaufschlag nach Italien verkauft werde und keineswegs billiger als nach Österreich. Offensichtlich wird der Preis der österreichischen Heumilch im italienischen Handel aber knapp kalkuliert. Denn Milch aus dem Trentino kostet im gleichen italienischen Supermarkt um 20 Cent mehr.
11: Mehr als 1000 Biber könnten in Österreich getötet werden, davor warnt der WWF. Die Naturschutzorganisation hat die jährlichen Tötungskontingente in den einzelnen Bundesländern ausgewertet. Demnach plane allein in Niederösterreich eine Erhöhung des Kontingents von bisher knapp 400 auf bis zu 600 Tiere. Dabei würden die Dämme des Bibers wertvolle Feuchtgebiete schaffen. Mit Blick auf die jüngste Hitze sei das genau das Richtige. Der WWF fordert ein Ende der Tötungsregeln. Das waren die Nachrichten. Wir kommen zum Wetter.
14: Dichte Wolken sind jetzt noch meistens von Salzburg ostwärts am Himmel, aber die Sonne kommt hier allmählich immer öfter heraus. Am längsten bewölkt bleibt es vom Tennengau bis ins Bergland im Mostviertel und hier können auch noch ein paar Regentropfen fallen. Der Nachmittag wird aber weitgehend trocken. Strahlend sonnig geht es größtenteils von Oberkärnten bis ins Rheintal weiter. Die letzten Nebel- und Hochnebelschwaden im Inntal lichten sich bald. Mit dem Wind ist es aber vielerorts frisch. Die Temperaturen kommen nämlich über 11 bis etwa 20 Grad nicht hinaus. So viel zum Wetter von Daniels Dank.
11: Und jetzt gehen wir weiter zu den Themen des Ö1 Mittagsjournals, heute mit Barbara Schieder.
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4: Und Gustav Klimt und Emilie Flöge oder auch Pablo Picasso und Dora Maar oder Frida Kahlo und Diego Rivera. Meister und Muse oder auch Meisterin und Muse, das ist eine faszinierende Dynamik in der Kulturgeschichte. Und mein Kollege Christoph Wagner-Trenkwitz präsentiert heute ein von der Muse geküsstes Musikprogramm. Was gibt's?
16: Ja, es geht um Anna Tomowa-Sintow, die ja die Muse der späten Jahre von Karajan genannt wurde. Zwei Einwände habe ich dagegen. Sie hat natürlich auch mit anderen Dirigenten, Karl Böhm, Riccardo Muti und so weiter, Lorin Maazel, gearbeitet. Und dieses ganze Musenkonzept, das klingt mir so ein bisschen nach einem genialen Mann, der da inspiriert wird von einer hübsch drapierten Dame. Das ist ein bisschen eine altmodische Sache. Das waren einfach zwei großartige Musikerin, die toll zusammengearbeitet haben. Und deswegen hören wir auch einiges von Tomowa-Sintow und Karajan in der nächsten Stunde.
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16: Ja, es geht um eine der großen Operndiven im letzten Drittel des 20. Jahrhunderts. Herzlich willkommen. Anna Tomowa, verehrlichte Sintow, wurde heute vor genau 85 Jahren, am 22. September 1941, in Stara Zagora im Herzen Bulgariens geboren. Hat zunächst studiert am staatlichen Konservatorium in Sofia. Dort hat sie auch Klavier gelernt und, wie sie gesagt hat, das hat mir bei Mozart sehr geholfen und wahrscheinlich auch bei ihren anderen Partien. Als 24-Jährige wurde sie dann an das Opernstudio in Leipzig engagiert. Erste kleinere Rollen, aber auch schon größere und ganz große, wie die Abigail in Verdis Nabucco oder Puccinis Madame Butterfly. 1972 dann ihr Debüt im Westen. Die Welt war ja damals noch geteilt. Im Ensemble der Berliner Staatsoper, dort hat sie als Gräfin in Le Nozze di Figaro, damals noch die Hochzeit des Figaro, debütiert. Eine Inszenierung, die Erstlingsinszenierung von Theo Adam, mit großer Aufmerksamkeit beobachtet, wird eine Bulgarin mit ihrem gutturalen Gesang unsere Mozart, instrumentalen Mozart-Vorstellungen befriedigen. Nun, die Tomowa Sintow hat mit Pianokultur und Herzenswärme gewonnen.

Anna Tomowa-Sintow mit der ersten Gräfinnen-Arie aus Mozarts Le Nozze di Figaro, Herbert von Karajan und die Wiener Philharmoniker waren ihre künstlerischen Partner. Ja, die Gräfin wurde zu einer ihrer international erfolgreichsten Rolle. Am Royal Opera House Covent Garden hat sie gesungen, am Grand Théâtre Genève, bei den Salzburger Festspielen und an der Wiener Staatsoper ebenso, eben mit Herbert von Karajan, also in Salzburg, in der legendären Jean-Pierre Brunel-Produktion ab 1976. Und im Jahr darauf feierte Karajan seine Rückkehr an die Wiener Staatsoper, unter anderem auch mit Figaro 1977. Und da gab Anna Tomowa-Sintow am 10. Mai 1977 ihr Debüt im Opernhaus am Ring. Nicht nur Karajan, der pausiert jetzt einige Stücke lang, kommt aber natürlich wieder. Auch andere Seiten der Anna Tomowa-Sintow sollen heute zu Gehör gebracht werden. Also, um es mit einer Phrase auszudrücken, nicht Ariadne, sondern Adriana. Die Auftrittsarie der Adriana Le Couvreur aus Francesco Cileas Oper, eine Rolle, die sie meiner Ansicht nach nie auf der Bühne gesungen hat, aber eben im Studio, und die ist hörenswert.

Ja, da liegt schon einiges drinnen, um die Tomowa Sintow zu charakterisieren. Also die erste Arie der Adriana Le Couvreur aus der gleichnamigen Oper war das mit dem Orchester des Münchner Rundfunks unter der Leitung von Peter Sommer. Un soffio è la mia voce, ein Hauch ist meine Stimme. Ja, sie konnte wirklich unglaubliche himmlische Piani hinhauchen. Io son l'umile Ancella, die demütige Magd. Nun ja, also das war sie nie, aber sie hat immer ausgestrahlt, dass es ihr nicht um sich selber, sondern um den Dienst an den Meisterwerken ging. Und auch der Begriff Diva, den ich am Beginn gebraucht habe, der trifft nicht so wirklich auf Anna Tomowa Sintow zu. Sie war immer, also nicht unnahbar, sondern freundlich und bodenständig. Kommen wir zu Richard Wagner. Sie war nie eine Wagner-Heroine im eigentlichen Sinne, aber doch einige Wagner-Rollen hat sie international gesungen. Die Elsa im Lohengrin in Berlin, Brüssel, London, Mailand, New York. Bei den Salzburger Osterfestspielen, besetzt von Karajan. Auch eine Aufnahme mit ihm 1981 für die Emmy. Richtig gesungen ist Wagner nicht gefährlich. Und Tomowa Sintow hat ihn richtig gesungen und die richtigen Rollen ausgesucht. Sieglinde war innerhalb ihrer Möglichkeiten und auch Elisabeth im Tannhäuser. In dieser Rolle gab sie ihr Debüt an der Berliner Staatsoper und danach, am 16. Oktober 1982, sang sie die Elisabeth in der Neuinszenierung des Werkes an der Wiener Staatsoper. Das war, wer sich noch erinnert, eine Skandalpremiere unter Lorin Marcel, Rainer Goldberg. Der vorgesehene Tannhäuser hat schon im ersten Akt aufgegeben und wurde durch Spas Venkov ersetzt. Ohne Unterbrechung, ohne Skandal, die Hallenarie der Elisabeth mit Anna Tomowa Sintow.

lyrisch und zärtlich. So wollte Anna Tomowa-Sintow Wagner singen. Und das war ein gutes Beispiel dafür und auch ein Beispiel, dass die Werf dabei nicht auf der Strecke liegen muss. Die Hallenarie aus dem Tannhäuser, wieder mit dem Orchester des Münchner Rundfunks unter der Leitung von Peter Sommer, ein Dirigent und Pianist, den sie noch während ihres Engagements an der Oper Leipzig kennengelernt hatte und mit dem sie über ihre ganze Karriere gearbeitet hat. Peter Sommer war auch Pianist bei Tomowa-Sintows Liederabend in Salzburg 1991, ihrem letzten Auftritt bei den dortigen Festspielen. Wie hat's begonnen? 1973, da hat sie Karajan zu den Festspielen für die Uraufführung von Orffs De Temporum Fine Commedia als Solistin verpflichtet, und zwar war sie da eine von 9 Sopranistinnen. Gleich darauf ein Konzert mit Bachs Magnificat in der Berliner Philharmonie. Ja, in Salzburg hat sie nicht mit Hauptrollen begonnen. 1975 im Don Carlo war sie nicht die Elisabetta, das war Mirella Freni, für die, die sich erinnern, die Glücklichen. Da war sie die Stimme vom Himmel. Im Jahr darauf dann 76 die Figaro-Gräfin, 77 Donna Anna, nicht unter Karajan, sondern unter Karl Böhm, dann Ariadne unter Savalisch und dann Rosenkavalier, Capriccio, Tosca. Und schließlich am 23. Juli 1989 ein Requiem für Karajan. Da hat Riccardo Muti das Mozart-Requiem dirigiert, in Erinnerung an den großen, soeben verstorbenen Kollegen. Und mit ihrer Interpretation der Titelrolle in Korngolds Wunder der Heliane bei Decker 1993, da hat Anna Tomowa-Sintow sich eine veritable Rarität erarbeitet, uns diese Rarität auch wieder ins Bewusstsein zurückgerufen. Das Wunder der Heliane.

da müssen wir uns hinausschleichen aus Erich Wolfgang Korngolds Wunder der Heliane. Die große Szene der Titelfigur, schön war der Knabe mit Anna Tomowa-Sintow, Hartmut Welker als Herrscher und Nikolai Jedda als Schwertrichter mit kleinen Einwürfen. John Mossery hat das Rundfunksymphonieorchester Berlin dirigiert. Anna Tomowa-Sintow als geborene Bulgarin sollten doch slawische Opernpartien auch im Zentrum ihres Repertoires stehen, taten sie aber nicht. Jaroslawna in Bardins Fürst Igor hat sie gesungen, aufgenommen, leider nie auf der Bühne, die Lisa in Pikdam. Ein später Auftritt von ihr 2013 unter Daniel Barenboim in Rimsky-Korsakows Zarenbraut im Schillertheater ist auch noch zu erwähnen und immer wieder Tatjana in Eugen Onegin. Damit, das war ihre Abschlussarie beim Studium in Sofia, hat sie immer wieder gesungen, auch auf Schallplatte und auch die große Briefszene der Tatjana mit dem Gewandhausorchester Leipzig unter der Leitung von Kurt Masur.

Die Briefszene der Tatjana. Eine Oper kann man auf 1000 verschiedene Arten inszenieren, meinte Anna Thoma-Wassintow. Und dann gibt's doch Modellproduktionen, wie den Rosenkavalier des Jahres 1960, den Karajan 1983, einfach als Oper kann man auf 1000 verschiedene Arten inszenieren, meinte Anna Thoma-Wassintow. Und dann gibt's doch Modellproduktionen, wie den Rosenkavalier des Jahres 1960, den Karajan 1983, einfach als Remake präsentiert.

geworden. Eine vokale Schönheit, die heute fast nicht mehr existiert, hätte diese Anna Tomowa-Sintow. Das Pianissimo-Singen, diese Fähigkeit, schwerelos schwebende Töne zu produzieren.

Das Rosenkavalier der Zeit. Anna Tomowa-Sintow, Agnes Balzer, Janet Parry, Herbert von Karajan und die Wiener Philharmoniker. Und die werden auch unseren Schluss prägen. Das Verdi-Repertoire der Tomowa-Sintow fehlt ja noch ganz. Leonora in Trovatore, Aida, Forza del Destino, Desdemona hat sie gesungen. Schwer zu wählen. Ich habe mich für Verdis sakrale Konzertoper sozusagen entschieden. Das Requiem. Die Aufführung am 27. März 1989, das war das letzte Konzert der Tomowa-Sintow unter Karajan und sein vorletztes Konzert überhaupt. Hören wir zum Abschluss das bewegende Finale von Verdis Requiem.

0: Das Verdi Requiem. Konzertvereinigung Wiener Staatsoper, Wiener Philharmoniker, Herbert von Karajan und natürlich Anna Tomowa-Sinthoff, zu der wir herzlich zum heutigen 85er gratulieren. Danke, Georg Jansa, Technik. Christoph Wagner-Trenkwitz am Mikrofon übergibt dieses an Alexandra Augustin.
1: Herzlichen Dank. Anna Tomowa-Sinthoff hat ja auch sehr gerne Liederabende gegeben. Da hat sie unter anderem Rachmaninow und Brahms auch immer wieder vorgetragen. Diese Musik schätzen übrigens nicht nur Menschen sehr, sondern zum Beispiel Elefanten und Nashörner. Und heute ist der Welttag der Elefanten und Nashörner. Das sind die Ö1-Hörer unter den Tieren, könnte man sagen.
2: Oh, schön.
1: Sehr schön. Und falls Sie diese Musik auch schätzen, mehr musikalisches Programm heute auch in Ö1.
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7: Am Mikrofon ist Felix Nowak. Mehr Kontrollen im Wiener Taxigewerbe, das fordert jetzt ausgerechnet die Branche selbst. Denn pro Jahr gibt es mehr als 1000 Anzeigen in Wien zu Wucherpreisen, verweigerten Fahrten oder Betrugsversuchen. Bernadette Ritter berichtet.
8: Schwarze Schafe würden nicht nur Fahrgästen schaden, sondern auch jenen Betrieben, die sich an die Regeln halten, sagt der Obmann der Wiener Taxi-Innung Resült Ekrim Günültas.
9: Wenn einer sich sozusagen im Vorhinein stellt und sagt, er möchte für die Fahrt von A nach B, von Hauptbahnhof jetzt irgendwohin einen Preis, wo es Fantasiepreise sind, dann kann der Fahrgast natürlich sofort das Kennzeichen fotografieren und an uns an die Wirtschaftskammer schicken.
8: Wer Fahrten billiger anbiete, der verschärfe den ohnehin massiven Preisdruck in der Branche. Denn neben gestiegenen Kosten für Treibstoff, Reparaturen und Personal wurde der behördlich festgesetzte Wiener Taxitarif seit 3 Jahren nicht mehr angehoben. Die Innung fordert deshalb eine Anpassung der Tarife. Von der Stadt Wien heißt es, man arbeitet derzeit an einer Reform, um wieder mehr Qualität in den Taximarkt zu bringen.
7: In den USA dürfte die Übernahme des Filmstudios Warner Bros. Durch den Medienkonzern Paramount fix sein. Paramount hat sich mit mehreren US-Bundesstaaten, die gegen die Übernahme geklagt hatten, geeinigt. Markus Müller berichtet.
10: Es ist die größte Übernahme eines Medienkonzerns in der US-Geschichte. Paramount übernimmt das Filmstudio Warner Bros. Und die dazugehörigen Fernsehsender für rund 110 Milliarden US-Dollar. Nach einem langen Rechtsstreit dürfte diese Übernahme jetzt fix sein. Mehrere Bundesstaaten hatten dagegen geklagt, weil sie eine zu große Marktmacht des neuen Konzerns befürchten. Ebenso die Gewerkschaft der Drehbuchautoren. Mit beiden hat Paramount jetzt eine Einigung gefunden. Sie sieht unter anderem vor, dass weiterhin eine Mindestzahl von großen Filmen produziert werden soll. Und es sind Maßnahmen vorgesehen, um politischen Einfluss auf die Redaktionen der Fernsehsender CNN und CBS zu verhindern, die Teil des neuen Konzerns sind. Die Milliardäre Larry und David Ellison, denen Paramount und künftig auch Warner Bros. Gehören wird, gelten als politische Verbündete von Präsident Donald Trump.
7: Bei einer Schießerei vor einer Schule im Westen der Türkei sind mindestens 8 Menschen verletzt worden. Medienberichten zufolge soll ein Mann vor der Oberschule nahe Izmir das Feuer eröffnet haben. Mehrere Schüler seien demnach unter den Opfern. Sicherheitskräfte haben den mutmaßlichen Täter wenig später festgenommen. Die Hintergründe der Tat sind noch unklar. Kolumbiens Marine hat im Karibischen Meer bei 2 Einsätzen fast 5 Tonnen Kokain beschlagnahmt. Die Drogen sind demnach auf 2 Schnellbooten transportiert worden. In Summe sollen sie einen Wert von mehr als 200 Millionen US-Dollar haben. 8 Personen sind festgenommen worden. Neben der kolumbianischen Marine waren an den Einsätzen auch Armee und Luftwaffe beteiligt. Kolumbiens neuer Präsident Abelardo de la Espreya hat versprochen, stärker gegen den Drogenhandel vorzugehen. Seit Anfang August haben die Behörden insgesamt 36 Tonnen Kokain beschlagnahmt. Österreichs Liebe zum Bargeld ist ungebrochen. Eine aktuelle ORF-Umfrage zeigt, dass es eine große Mehrheit gibt, die sich für ein Recht auf Bargeld in der Verfassung ausspricht. Dessen ungeachtet nutzen wir beim Bezahlen immer öfter bargeldlose digitale Varianten. Christian Panni berichtet.
2: Ein Recht auf Bargeld, verankert in der Verfassung. Fast 3/4, nämlich 74%, sind dafür, in einer repräsentativ gewichteten OGM-Umfrage für das ORF-Magazin konkret. Im Alltag allerdings sind die überzeugten Barzahler und Zahlerinnen mit rund 51% nur knapp vor all jenen, die regelmäßig mit dem Handy, der Bankomat oder Kreditkarte bezahlen. Deutschland plant bereits ein gleichwertiges Recht auf digitales Bezahlen. Gabrieles Kubitsch von der Arbeiterkammer Wien sagt, man könnte diese Diskussion auch bei uns führen.
11: Kartenzahlung ist halt auch schon eine sehr übliche, eine sehr marktübliche Form des Bezahlens. Auch hier sollte es eine gesetzliche Regelung geben, einfach damit es dann für alle Marktteilnehmer, für die Konsumenten, Konsumentinnen und für die Geschäfte klar ist und keine Streitereien gibt.
2: Denn während das Recht auf Barzahlung im Geschäft in Österreich garantiert ist, ist das digitale Bezahlen noch nicht klar geregelt.
7: Das waren die Nachrichten mit Felix Nowak. Und wir kommen jetzt zu den Wetteraussichten.
12: Zweigeteilt ist das Wetter momentan. Viel Sonne gibt es von Bregenz bis Villach. Weiter im Norden und im Osten sind hingegen häufig noch dichte Wolken am Himmel. Und da und dort ist auch ein Regenspritzer dabei. Im Großen und Ganzen gehen sich aber ein paar Sonnenstunden im Großteil des Landes aus bis zum Abend. Die Temperaturen am Nachmittag reichen von 11 Grad im Mariazellerland bis etwa 21 Grad in manchen Tälern Kärntens. Vielerorts macht es der Wind aber noch ein bisschen frischer. Der ist auf einigen Bergen sogar stürmisch. So viel zum Wetter von Daniel Stanker.
1: Und hier begleitet sie Alexandra Augustin weiter durch den Vormittag. Und weiter geht es hier natürlich mit Literatur.
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0: Michel Houellebecqs Roman Ausweitung der Kampfzone ist 1994 erstmals in Frankreich erschienen und wurde zur literarischen Sensation des Jahres. Das war wohl den freudigen Tabubrüchen des Autors zu verdanken. Houellebecq exerziert in dem Werk die Phasen der Depression seines Protagonisten, die von zynischem Menschenhass geprägt ist und das direkt und schamlos. Das brachte dem Autor kontroverse Besprechungen ein, aber auch zahlreiche Preise. Houellebecq etablierte sich als eine der wichtigsten Stimmen seiner Generation. In Ausweitung der Kampfzone seziert ein Informatiker mit gnadenlosem Blick unsere Welt und weitet die Kampfzone des liberalen Wirtschaftssystems auf die Welt der Sexualität aus. Und auch in dieser ausgeweiteten Kampfzone gibt es Gewinner und Verlierer. Und tief trauriger Humor paart sich mit philosophischen Betrachtungen. Hören Sie nun einige Ausschnitte aus diesem Buch. Es liest Markus Hering.
1: Die Schwierigkeit ist, dass es nicht genügt, wenn sie genau den Regeln entsprechend leben. Es gelingt ihnen ja, wenn auch oft nur ganz knapp, aber alles in allem schaffen sie es doch, den Regeln entsprechend zu leben. Ihre Steuererklärung ist in Ordnung. Die Rechnungen werden pünktlich bezahlt. Sie gehen nie ohne Personalausweis aus dem Haus. Nicht zu vergessen, das kleine Etui für die Scheckkarte. Trotzdem haben sie keine Freunde. Die Regeln sind komplex und vielfältig. Außerhalb der Arbeitsstunden sind da die Einkäufe, die sie wohl oder übel erledigen müssen. Die Bargeldautomaten, von denen sie Geld abheben müssen und vor denen sie oft Schlange stehen. Vor allem sind da die verschiedenen Zahlungen, die sie den Institutionen zukommen lassen müssen, die die verschiedenen Aspekte ihres Lebens verwalten. Zu allem Überfluss können sie auch noch krank werden, was zusätzliche Kosten und Formalitäten mit sich bringt. Dennoch bleibt ein Stück Freizeit übrig. Was tun? Wie sie nützen? Vielleicht sich den Mitmenschen widmen. Aber im Grunde interessieren die Mitmenschen sie kaum. Platten hören, das war einmal eine Lösung. Aber im Lauf der Jahre mussten sie einsehen, dass Musik sie von Mal zu Mal weniger berührt. Basteln im weitesten Sinne könnte ein Weg sein. Aber in Wahrheit kann nichts die immer häufigere Wiederkehr jener Augenblicke verhindern, in denen ihre absolute Einsamkeit, das Gefühl einer universellen Leere und die Ahnung, dass ihre Existenz auf ein schmerzhaftes und endgültiges Desaster zuläuft, sie in einen Zustand echten Leidens stürzen. Trotzdem haben sie immer noch keine Lust zu sterben. Sie haben ein Leben gehabt. Es gab Augenblicke, in denen hatten sie ein Leben. Natürlich erinnern sie sich nicht mehr genau daran, aber es gibt Fotografien, die es beweisen. Wahrscheinlich war das in ihrer Jugendzeit oder ein wenig später. Wie groß war damals ihr Lebenshunger? Die Existenz schien ihnen reich an ungeahnten Möglichkeiten. Sie hätten Schlagersänger werden oder nach Venezuela gehen können. Was noch überraschender ist, sie hatten eine Kindheit. Sehen Sie sich ein 7-jähriges Kind an, das mit seinen Spielzeugsoldaten auf dem Wohnzimmerteppich spielt. Bitte sehen Sie aufmerksam hin. Seit der Scheidung hat es keinen Vater mehr. Seine Mutter, die einen wichtigen Posten in einer Kosmetikfirma bekleidet, sieht es eher selten. Trotzdem spielt das Kind mit seinen Miniatursoldaten und bekundet für diese Figuren aus der Welt des Krieges ein lebhaftes Interesse. Sicher, es fehlt ihm bereits ein wenig an Zuneigung, aber wie es sich mit ganzer Seele für die Welt interessiert. Auch Sie haben sich für die Welt interessiert. Das ist lange her. Versuchen Sie bitte, sich daran zu erinnern. Das Gebiet der Vorschriften hat ihnen nicht mehr genügt. Sie konnten nicht länger im Gebiet der Vorschriften leben, also mussten sie in die Kampfzone eindringen. Versetzen Sie sich bitte genau an diesen Zeitpunkt zurück. Es ist lange her, nicht wahr? Erinnern Sie sich, das Wasser war kalt. Jetzt sind Sie weit weg vom Ufer. Oh ja, wie weit weg Sie vom Ufer sind. Lange Zeit haben Sie an die Existenz eines anderen Ufers geglaubt. Jetzt nicht mehr. Trotzdem schwimmen sie weiter und jede ihrer Bewegungen bringt sie dem Ertrinken näher. Sie bekommen keine Luft mehr. Ihre Lungen brennen. Das Wasser kommt ihnen immer kälter vor, immer bitterer kommt es ihnen vor. Sie sind nicht mehr ganz jung. Sie werden sterben. Jetzt gleich. Es ist nichts. Ich bin da. Ich lasse Sie nicht fallen. Lesen Sie weiter. Erinnern Sie sich noch einmal an Ihr Eindringen in die Kampfzone. Die folgenden Seiten bilden einen Roman. Ich verstehe darunter eine Abfolge von kleinen Geschichten, deren Held ich bin. Es ist wirklich nicht eine Entscheidung für einen autobiografischen Stil. So oder so bleibt mir keine andere Wahl. Wenn ich nicht aufschreibe, was ich gesehen habe, werde ich ebenso leiden. Vielleicht sogar ein wenig mehr. Nur ein wenig, das will ich betonen. Das Schreiben bringt kaum Erleichterung. Es zieht Linien nach und grenzt ab. Es führt die Spur eines Zusammenhangs ein, eine Ahnung von Realismus. Man wartet zwar immer noch in einem blutigen Nebel, doch gibt es wenigstens ein paar Anhaltspunkte. Das Chaos ist nur noch ein paar Meter entfernt. Ein schwaches Ergebnis, schon wahr. Welch ein Kontrast zur absoluten, wunderbaren Macht des Lesens. Ein Leben lang nichts als Lesen, das hätte meine Wünsche erfüllt. Ich wusste es schon mit 7 Jahren. Die Beschaffenheit der Welt ist schmerzhaft und ungeeignet. Ich glaube nicht, dass sich daran etwas ändern lässt. Wirklich, ein mit Lesen ausgefülltes Leben hätte mir besser gepasst. Ein solches Leben war mir nicht vergönnt. Vor kurzem bin ich 30 geworden. Nach chaotischem Beginn verlief mein Studium ziemlich erfolgreich. Heute bin ich eine mittlere Führungskraft. Als Programmierer in einem EDV-Dienstleistungsbetrieb verdiene ich netto das 2,5-fache vom Mindestlohn. Das ist eine ganze Menge Kaufkraft. Im Schoße meiner Firma wird sie mit der Zeit deutlich ansteigen, es sei denn, ich entschließe mich, wie viele andere, bei einem unserer Kunden einzusteigen. Im Großen und Ganzen kann ich mit meiner gesellschaftlichen Stellung zufrieden sein. In sexueller Hinsicht dagegen sieht es weniger berauschend aus. Ich habe mehrere Freundinnen gehabt, aber immer nur für kurze Zeit. Da ich nicht besonders schön oder charmant bin und zudem häufig unter Depressionen leide, entspreche ich dem, was die Frauen in erster Linie suchen, nicht im geringsten. Auch habe ich bei den Frauen, die mir ihre Organe geöffnet haben, immer einen leichten Widerwillen gespürt. Im Grunde war ich für sie nicht viel mehr als ein Notbehelf, nicht gerade ein idealer Ausgangspunkt für eine dauerhafte Beziehung. Seit meiner Trennung von Veronique vor 2 Jahren habe ich nicht eine einzige Frau kennengelernt. Die schwachen und inkonsequenten Versuche in dieser Richtung haben bloß zu vorhersehbaren Misserfolgen geführt. 2 Jahre, das erscheint als eine lange Zeit, aber in Wirklichkeit vergehen sie, vor allem wenn man arbeitet, sehr schnell. Das wird Ihnen jeder bestätigen. 2 Jahre vergehen sehr schnell. Vielleicht sind Sie, geneigter Freund und Leser, ja selbst eine Frau. Das kann schon vorkommen. Machen Sie sich nichts draus. Außerdem ändert es wenig an dem, was ich Ihnen zu sagen habe. Bei mir gibt es für jeden Geschmack etwas. Nun will ich Sie nicht mit feinsinnigen psychologischen Darstellungen bezaubern. Es geht mir nicht darum, Ihnen durch Raffinesse und Humor Beifall zu entlocken. Es gibt Autoren, die ihr Talent zur subtilen Beschreibung verschiedenartigster Seelenzustände, Charakterzüge und so weiter benutzen. Zu ihnen gehöre ich nicht. Die Anhäufung realistischer Details, durch die vor dem inneren Auge des Lesers differenzierte Figuren entstehen sollen, ist mir immer als, entschuldigen Sie, wenn ich das sage, reines Gewäsch erschienen. Daniel, der mit Hervé befreundet ist, aber eine gewisse Abneigung gegen Gérard verspürt. Das Phantom Paul, das sich in Virginie verkörpert. Die Venedigreise meiner Cousine. Damit könnte man Stunden zubringen. Was dasselbe ist, wie wenn man Hummer beobachtet, die in einem Aquarium aufeinander herumkriechen. Es genügt dazu, in ein Fischrestaurant zu gehen. Im Übrigen verkehre ich wenig mit Menschen. Im Unterschied dazu werde ich, um mein Ziel zu erreichen, das mehr ins Philosophische geht, vor allem Streichungen vornehmen müssen. Ich werde vereinfachen müssen, Schlag um Schlag eine Menge Details vernichten. Dabei wird mir das simple Spiel der Bewegung der Zeitgeschichte helfen. Vor unseren Augen uniformiert sich die Welt. Die Telekommunikation schreitet unaufhaltsam voran. Neue Apparaturen bereichern das Wohnungsinventar. Zwischenmenschliche Beziehungen werden zunehmend unmöglich, was die Zahl der Geschichten, aus denen sich ein Leben zusammensetzt, entsprechend verringert. Und langsam erscheint das Antlitz des Todes in seiner ganzen Herrlichkeit. Das dritte Jahrtausend lässt sich gut an,

Als ich am nächsten Montag wieder ins Büro kam, erfuhr ich, dass meine Firma soeben ein Softwarepaket an das Landwirtschaftsministerium verkauft hatte und dass ich dazu bestimmt worden war, die Einführung zu übernehmen. Dies wurde mir von Henri Labrette angekündigt. Ihm liegt viel an dem I, wie auch an der Trennung seines Familiennamens. Henri Labrette ist wie ich 30 Jahre alt und mein unmittelbarer Vorgesetzter. Unsere Beziehungen sind im Allgemeinen von einer dumpfen Feindseligkeit geprägt. Als wäre es ihm ein persönliches Vergnügen, mir Ärger zu machen, hat er mir gleich zur Begrüßung eröffnet, dass dieser Vertrag mehrere Dienstreisen nötig machen würde. Nach Rouen, nach La Roche-sur-Yon und wer weiß wohin noch. Diese Reisen sind für mich immer ein Albtraum gewesen. Henri Labrette weiß das genau. Ich hätte antworten können, na gut, dann kündige ich. Aber ich habe es nicht getan. Lange bevor das Wort in Mode kam, hat meine Firma eine regelrechte Unternehmenskultur entwickelt. Schaffung eines Logos, Verteilung von Sweatshirts an die Angestellten, Motivationsseminare in der Türkei. Wir sind ein leistungsstarker Betrieb, der auf seinem Gebiet einen beneidenswerten Ruf genießt. In jeder Hinsicht ein guter Laden. Es versteht sich von selbst, dass ich hier nicht aus einer Laune heraus kündigen kann. Es ist 10 Uhr morgens. In einem weißen, ruhigen Büro sitze ich einem Typ gegenüber, etwas jünger als ich, der vor kurzem in die Firma eingetreten ist. Ich glaube, er heißt Bernard. Seine Mittelmäßigkeit ist schwer zu ertragen. Er redet ununterbrochen von Geldanlagen und Gewinnchancen, Investmentgesellschaften, Pfandbriefe, Bausparverträge. Alles wird durchgegangen. Er rechnet mit einem Zinssatz, der eine Spur höher liegt als die Inflationsrate. Oh, langsam geht er mir auf die Nerven. Es gelingt mir nicht, eine Antwort zu finden. Sein Schnurrbart bewegt sich. Wenn er das Büro verlässt, kehrt die Stille zurück. Wir arbeiten in einem vollkommen verwüsteten Stadtteil, der vage an eine Mondlandschaft erinnert, irgendwo im 13. Arrondissement. Wenn man mit dem Bus kommt, könnte man wahrhaftig meinen, der Dritte Weltkrieg sei gerade vorbei. Aber nein, es handelt sich bloß um einen Sanierungsplan. Unsere Fenster gehen auf eine nahezu grenzenlose, mit Bretterzäunen gespickte Schlammwüste. Ein paar Betonskelette, stillstehende Kräne. Die Atmosphäre ist ruhig und kalt. Bernard kommt zurück. Um die Stimmung aufzuheitern, erzähle ich ihm, dass es in dem Haus, wo ich wohne, schlecht riecht. Mir ist aufgefallen, dass die meisten Leute diese Stinkgeschichten gern hören. Und tatsächlich habe ich heute Morgen im Treppenhaus einen widerlichen Gestank gerochen. Was macht bloß die Putzfrau, die sonst immer so eifrig ist? Er sagt, da muss irgendwo eine tote Ratte sein. Die Vorstellung scheint ihn, weiß Gott warum, zu amüsieren. Sein Schnurrbart bewegt sich leicht. Armer Bernard. In gewisser Weise. Was kann er schon mit seinem Leben anfangen? CDs in der Fnac kaufen? Ein Typ wie er müsste eigentlich Kinder haben. Hätte er Kinder, könnte man hoffen, dass am Ende noch etwas zustande kommt aus diesem Gewimmel von kleinen Bernards. Aber nein, er ist nicht einmal verheiratet. Bloß eine trockene Frucht. Im Grunde ist er nicht einmal zu bedauern, der gute, liebe Bernard. Ich glaube sogar, dass er glücklich ist. In dem Maß, das ihm zusteht, natürlich. In seinem Bernard-Maß.

0: Am Wochenende verkehre ich in der Regel mit niemandem. Ich bleibe zu Hause, räume ein wenig auf, kultiviere eine kleine Depression. Diesen Samstag aber zwischen 20 und 23 Uhr steht Mitmenschlichkeit auf dem Programm. Ich gehe mit einem Freund, der Pfarrer ist, in ein mexikanisches Restaurant essen. Das Restaurant ist gut, kein Problem in dieser Hinsicht. Aber ist mein Freund noch mein Freund? Wir haben zusammen studiert. Damals waren wir 20, Blüte der Jugend. Jetzt sind wir 30. Nachdem er sein Ingenieursdiplom bekommen hatte, ging er ins Priesterseminar. Er hat umgesattelt. Heute ist er Pfarrer in Vitry. Keine leichte Gemeinde. Ich esse einen Maisfladen mit roten Bohnen und Jean-Pierre Buvet redet über Sexualität. Seiner Meinung nach ist das angebliche Interesse unserer Gesellschaft für die Erotik in Werbung, Zeitschriften, überhaupt in den Massenmedien völlig gekünstelt. In Wirklichkeit langweilt das Thema die meisten Leute sehr bald, doch sie behaupten das Gegenteil. Eine bizarre, umgekehrte Heuchelei. Er kommt nun zu seiner These. Unsere Zivilisation, sagt er, leidet an vitaler Erschöpfung. Im Jahrhundert Ludwigs des 14., als der Lebenshunger groß war, legte die offizielle Kultur den Akzent auf die Verleugnung der Lüste und des Fleisches. Sie erinnerte unablässig daran, dass das irdische Leben nur unvollkommene Freuden biete und Gott die einzig wahre Quelle des Glücks sei. Ein solcher Diskurs, versichert er mir, würde heute nicht mehr akzeptiert. Wir brauchen Abenteuer und Erotik, denn wir müssen uns ständig einreden, das Leben sei wunderbar und erregend. Und natürlich haben wir genau daran so unsere Zweifel. Mein Eindruck ist, dass er mich für ein Musterbeispiel dieser vitalen Erschöpfung hält. Keine Sexualität, kein Ehrgeiz, keine großen Zerstreuungen. Ich weiß nicht, was ich dazu sagen soll. Ich habe den Eindruck, dass alle so sind. Ich halte mich für einen normalen Menschen. Vielleicht nicht bis ins letzte Detail, aber wer ist schon ein ganz normaler Mensch, ne? Sagen wir, ich bin zu 80% normal. Um etwas zu sagen, wende ich ein, dass heutzutage jedermann zwangsläufig irgendwann in seinem Leben glaubt, gescheitert zu sein. In diesem Punkt sind wir derselben Meinung. Das Gespräch kommt ins Stocken. Ich stochere in meinen kandierten Vermicelli herum. Er rät mir, zu Gott zurückzukehren oder eine Psychoanalyse zu machen. Die Nähe der beiden Begriffe lässt mich zusammenfahren. Er hackt nach. Er interessiert sich für meinen Fall. Anscheinend glaubt er, dass es mir dreckig geht. Ich bin allein, viel zu sehr allein. Er meint, das sei nicht natürlich. Wir trinken einen Schnaps. Er legt seine Karten auf den Tisch. Seiner Meinung nach ist Jesus die Lösung. Jesus, die Quelle des Lebens, eines reichen und lebendigen Lebens. Du musst deine göttliche Natur akzeptieren, ruft er aus. Vom Nebentisch schauen sie zu uns herüber. Ich fühle mich ein wenig erschöpft. Mir scheint, wir sind in eine Sackgasse geraten. Für alle Fälle setze ich ein Lächeln auf. Ich habe nicht viele Freunde und will diesen hier nicht verlieren. Du musst deine göttliche Natur akzeptieren, wiederholt er jetzt mit leiserer Stimme. Ich verspreche, dass ich mich bemühen werde. Ich füge ein paar Sätze hinzu und versuche, einen Konsens herzustellen. Danach ein Kaffee und ab nach Hause. Eigentlich ein angenehmer Abend.
1: Markus Hering hat einen Ausschnitt aus Ausweitung der Kampfzone von Michel Houellebecq gelesen. Die Übersetzung aus dem Französischen stammt von Leopold Federmeier. Erschienen ist das Buch im Rowohlt Verlag. Julia Zabach hat diese Radiogeschichte ausgesucht und gestaltet. Und hier folgen nun Tipps für Ö1-Clubmitglieder und alle, die wir hoffentlich bald im Club begrüßen dürfen.
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0: 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Die Menschen sterben und sie sind nicht glücklich. Zu dieser Erkenntnis gelangt der junge römische Kaiser Caligula in Albert Camus' gleichnamigem Drama und beginnt daraufhin, nach dem Unmöglichen zu streben und seine Macht mit mörderischer Konsequenz auszureizen.
1: Seine Vertrauten ermöglichen noch jeden grausamen Wunsch, während der Senat händeringend versucht, seine unberechenbarsten Launen zu zügeln und in produktive Bahnen zu lenken. Doch Caligula wünscht sich nur, den Mond zu besitzen. 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
0: 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Am Theater Phoenix inszeniert Nicolas Charot das Stück in der deutschen Übersetzung von Uli Aumüller. Die Musik stammt von Bernhard Eder. Premiere ist am 24. September im Theater Phoenix in Linz. Und jetzt noch nach Vorarlberg. Wer genau hinter der sardischen Stiermaske steckt, die Lambert seit Jahren bei seinen Auftritten trägt, gehört weiterhin zum Spiel mit seiner Identität. Seit mehr als einem Jahrzehnt veröffentlicht der Pianist, Komponist und Produzent unter diesem Namen Musik. Nun ist er mit seinem neuen Album I Am Not Lambert unterwegs. Und laut Ankündigung ist dieses Album ein klassisches Lambert.

I Am Not Lambert ist aber auch ganz anders. Denn es ist sein erstes Album mit Gesangsparts, mit richtigen Songs, wenn man so will.

Am Samstag, den 26. September, ist Lambert mit seinem neuen Album in Dornbirn zu Gast. Und zwar im Spielboden um 20.30 Uhr.

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2: Ja, und gleich ist es 11.30 Uhr und somit Zeit, uns wieder dem aktuellen Musikgeschehen zu widmen. Was gibt's also Neues? Heute gibt's vor allem Vertrautes. Kollege Albert Hosp hat für die heutige Sendung in der hauseigenen Ö1 Plattenkiste gekramt. Darin verbergen sich zeitlose Schätze. Hier also handverlesene Stücke aus der Ö1 Musikredaktion.
0: Vorgestellt.
3: Genau, vorgestellt. Ihre Anlaufstelle für empfehlenswerte Tonträger vom Klassikmarkt. Mein Programm heute umfasst ausnahmsweise keine Neuerscheinungen, sondern allesamt Klassiker der Tonträgergeschichte.

Das Prälude in G-Dur von Frédéric Chopin mit Martha Argerich, aufgenommen im Oktober 1975, zu finden auf der Serie Ö1 Klassiker. Stellen Sie sich vor, Sie wollten die wichtigsten Stücke der klassischen Musik in einer CD-Edition herausbringen. Wo anfangen? Wo aufhören? Wir von Ö1 zerbrachen uns dafür die Köpfe, allerdings ziemlich lustvoll und das vor einigen Jahren. Heraus kamen eben die Ö1-Klassiker. Eine Art Greatest-Hits-Edition der klassischen Musik, aber nicht auf einer CD. Unmöglich. Auch nicht, sagen wir, als 100 tollste Melodien oder in ähnlich furchtlosen Versuchen. Nein, wir entschlossen uns damals zu 100 CDs. 50 Doppelalben waren es. Auf der Nummer 2 versammelten wir nicht nur Chopin mit Argerich, sondern auch Stravinsky mit Bernstein.

Leonard Bernstein und das Israel Philharmonic Orchestra. Diese Aufnahme von Stravinskys Le Sacre du Printemps findet sich, wie gesagt, auf der Doppel-CD Nummer 2 der Reihe Ö1 Klassiker, die von 2004 bis 2008 veröffentlicht wurde. Pro Monat brachten wir eine Doppel-CD heraus. Wir, das waren einige Mitglieder der Ö1 Musikredaktion, geleitet von Heide Tenner damals, in Zusammenarbeit mit Bogdan Roščić, der damals die Deutsche Grammophon anführte. Es durften aber durchaus auch Aufnahmen anderer CD-Labels dabei sein. Vom vergleichsweise kleinen Haus Berlin Classics kam unsere Favoritaufnahme der Messe in Es-Dur von Franz Schubert. Denn es ging uns ja nicht nur um die Musik, sondern auch um maßstabsetzende Aufnahmen, um Interpretationen, die dem jeweiligen Werk möglichst gerecht wurden. Frieder Bernius dirigiert hier die Deutsche Kammerphilharmonie und seinen Stuttgarter Kammerchor. Solistisch hören wir jetzt gleich Soile Isokoski Sopran sowie die Tenöre Christoph Prégardien und Peter Gronlund. Prégardien beginnt das Terzett im Et Incarnatus Est, einem einfach unvergleichlichen Moment in dieser Messe und überhaupt in der Geschichte der Kirchenmusik.

Et Incarnatus Est und Crucifixus aus der S-Dur-Messe von Franz Schubert, geleitet von Frieder Bernius. Schubert, einer der am meisten vertretenen Komponisten in jener Serie Ö1-Klassiker, aus denen ich Ihnen heute ein paar Beispiele bringe. Die Aufnahmen gibt es alle noch, wenn auch nicht mehr in der Serie, sondern als Einzelveröffentlichungen, sowie die Winterreise mit Fischer Dieskau und Gerald Moore oder das Streichquintett mit dem Alban Berg Quartett und Heinrich Schiff. Klaviersonate und Oper, Walzer und Messen, Konzerte und Symphonien aus allen großen Genres der klassischen Musikgeschichte versammelten wir in den Ö1-Klassikern möglichst repräsentative Aufnahmen.

die eröffnende Toccata aus Monteverdis Orfeo, John Eliot Gardiner und die English Baroque Soloists. Für die Ö1-Klassiker griffen wir ins Volle und mischten dabei gerne auch Aufnahmen auf sogenannten historischen und modernem Instrumentarium. Eine der CDs, die Johann Sebastian Bach gewidmet sind, bringt Konzerte und Präludien, gespielt auf verschiedenen Cembali und dem modernen Flügel, den Andras Schiff hier und jetzt zum Fliegen bringt.

Und gleich stürzen sie sich in den schnellen Satz. Andra Schiff und das Chamber Orchestra of Europe hier im langsamen Satz aus dem Konzert, Werkeverzeichnis 1056 von Johann Sebastian Bach. Nicht alle CDs der Ö1-Klassiker sind einem einzigen Komponisten gewidmet. So begegnen einander auf der Doppel-CD Nummer 3 Prokofjew, Bernstein und Gershwin. Wie auch jetzt hier.

Ich habe da ein kleines Medley zusammengestellt aus Prokofjew, Romeo und Julia mit dem National Symphony Orchestra of Washington, dirigiert von Mstislav Rostropowitsch, Bernsteins Symphonic Dances aus West Side Story, Bernstein dirigiert hier das Los Angeles Philharmonic, sowie Porgy and Bess von George Gershwin aus der Gesamtaufnahme mit Lorin Maazel. Alle zu finden auf einer Doppel-CD bei den Ö1-Klassikern. Wichtig war uns bei den Ö1-Klassikern die künstlerische Aussage der Ausführenden, ganz im Dienste der Musik. Zum Beispiel auch die übersprudelnde Lebensfreude des Ensembles Philidor bei Mozarts Gran Partita.

0: Mozarts Gran Partita auf der Doppel-CD Nummer 19 der Reihe Ö1-Klassiker. 50 Doppel-CDs brachten wir zwischen 2004 und 2008 heraus. Die Aufnahmen sind alle noch erhältlich, wenn auch teilweise in anderen Editionen. Das war vorgestellt Technik Dietmar Nürig, Gestaltung Albert Hosp.
1: Und ein heiteres Thema zum Abschluss dieses musikalischen Vormittags. Sag mir, wie du jemanden begrüßt und ich sage dir, woher du kommst. Sagen sie zum Beispiel Hallo oder Grüß Gott oder Servus oder Christi, sagt man zum Beispiel auch im Mostviertel. Ein Team um die Linguistin Katharina Korecki-Kröll vom Austrian Center for Digital Humanities der Österreichischen Akademie der Wissenschaften hat erforscht, welche Begrüßungen in Österreich verwendet werden. Wenig überraschend, Hallo ist die häufigste Grußformel, aber auch traditionelle Formen bleiben weit verbreitet. Überraschend sind dafür die Erkenntnisse, was jüngere Menschen betrifft. Die verbreitete Annahme, dass jüngere Menschen nämlich weniger grüßen als ältere, stimmt nicht. Mehr dazu auf science.orf.at. Alexandra Augustin sagt in diesem Sinne Servus und auf Wiederhören und wünscht noch einen interessanten Ö1-Tag.
2: 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Sie kann lachen und weinen zugleich und macht im Klang ihrem Namen alle Ehre. 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Beim Perkussionsinstrument Cuica werden Töne mittels Reibung erzeugt. In Brasilien ist sie mit ihrem rhythmischen Singsang wesentlicher Bestandteil der Alltagsmusik geworden. 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Grafeneck-Festival 2026. 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
5: Im Studio dieses Mittagsjournals begrüßt sie Barbara Schieder. Und sie bewegt sich doch. Die Rede ist von der Wehrdienstreform. Zumindest bei den Milizübungen zeichnet sich, wie berichtet, eine Lösung ab. Offenbar bis zuletzt noch, was das alles für den Zivildienst bedeutet. Auch da scheint es aber konkreter zu werden. Gleich mehr dazu. Außerdem, wie weit sind die Ermittlungen nach den zum Teil tödlichen Legionellenvergiftungen in Linz? In den USA solidarisieren sich andere Medien mit den aus dem Weißen Haus Geschassten und verweigern dem Präsidenten die Übertragung seiner Auftritte, eine bisher nie dagewesene Medienrebellion, die wir gleich besprechen wollen. In der französischen Hauptstadt Paris wird der Treibstoff knapp, an den Tankstellen kommt es zu ersten Rangeleien. Und warum sagt Ägypten der Zeichentrickfigur SpongeBob den Kampf an? Das alles und mehr gleich. Das Wetter ist heute wechselhaft windig und frisch, im Westen gibt es etwas Sonne. Die Ankündigung war Ende Juli, jetzt nimmt der Plan zur Wehrdienstreform allmählich konkrete Gestalt an. Die Regierung soll sich zumindest einmal intern darauf geeinigt haben, wie die Verlängerung von Grundwehr und Zivildienst im Detail aussehen soll. Diese Einigung alleine wird nicht reichen, denn es muss auch noch mindestens eine der Oppositionsparteien zustimmen. Zumindest das bisher Bekannte möchte ich jetzt aber mit meinem Kollegen Niklas Lercher aus unserer Innenpolitik-Redaktion besprechen. Guten Tag ins Parlament.
6: Schönen Mittag.
5: Jeden Tag sind neue Brocken zum Stand der Verhandlungen zu erfahren. Besonders zäh war das koalitionsinterne Ringen darüber, was die Wehrdienstverlängerung für den Zivildienst und dessen Dauer bedeuten kann. Auch da zeichnet sich eine regierungsinterne Linie ab. Wie sieht die denn aus?
6: Ja, vorweg zur Erinnerung. Derzeit dauert der Zivildienst 9 Monate und das soll vorerst auch so bleiben. Außer es melden sich zu wenige junge Männer zum Bundesheer. Dann soll der Zivildienst automatisch verlängert werden, nämlich um 2 Monate. Soweit so bekannt. Da hat die Dreierkoalition nun mehrere Varianten zur Verlängerung ausgearbeitet. Dem Vernehmen nach soll es möglich sein, die 2 Monate gleich am Stück zu machen, also 11 Monate durchgehend. Variante 2, diese 2 zusätzlichen Monate sollen im Anschluss auch auf mehrere Übungs- oder Auffrischungskurse aufgeteilt werden können. Und Variante 3, es soll auch gehen, nach den 9 Monaten Zivildienst ehrenamtlich zu arbeiten. Von einem Ausmaß von 400 Stunden ist da die Rede und diese Arbeit soll dann auch angerechnet werden können. Eine bessere Bezahlung, wie das ja auch für die Grundwehrdiener vorgesehen ist, soll es dem Vernehmen nach aber nicht geben. Klingt kompliziert, ist es auch. Die NEOS sind da in den Verhandlungen der vergangenen Monate massiv auf der Bremse gestanden und waren grundsätzlich gegen eine Verlängerung des Zivildienstes. Am Ende steht nun offenbar dieser Kompromiss.
5: Soweit also der Zivildienst. Der Wehrdienst selbst soll künftig inklusive Milizübungen bekanntlich 9 Monate dauern. Erste Einzelheiten in Bezug auf die geplante Aufteilung der Milizübungen sind schon gestern bekannt geworden. Was weiß man denn da mittlerweile konkret über die Pläne der Regierung?
6: Die Eckpfeiler stehen ja schon seit dem Ministerrat Ende Juli. Aktuell dauert der Grundwehrdienst 6 Monate und da sollen jetzt 3 Monate Übungen dazukommen. Wie genau, das war aber bis zuletzt auch innerhalb der Regierung nicht klar. Und da ist dann gestern durchgesickert, es soll auf die Formel 6+1+2 oder 7+2 rauslaufen. Die Bezeichnung ist da Geschmackssache. Im Grunde heißt beides 1 Monat Übungen gleich im Anschluss an den Grundwehrdienst und weitere 2 Monate Milizübungen erst später. Unklar war bisher auch, woher das Geld dafür kommen soll. Die Reform könnte ja bis zu 300 Millionen Euro zusätzlich kosten, pro Jahr wohlgemerkt. Hierzu sagt nun Finanzminister Markus Marterbauer von der SPÖ am Rande des Ministerrats, die Dreierkoalition sei in den letzten Tagen sehr gut vorangekommen.
7: So gut vorangekommen, dass auch aus dem Finanzministerium, das darauf achtet, dass unsere Budgetziele eingehalten werden, keine Bedenken mehr kommen müssen.
6: Also grünes Licht vom Finanzminister. NEOS-Clubchef Jannik Schetti will sich zur Wehrdienstreform noch nicht in die Karten schauen lassen.
8: 6 Monate Wehrdienst und 3 Monate Milizübungen und Truppenübungen. Und davon wird ein Teil Truppenübungen sein und ein Teil Milizübungen. Und wie das genau ausgestaltet wird, werden wir zeitnah mit der Opposition besprechen.
6: Und mit FPÖ und Grünen ist morgen ein erster Verhandlungstermin fixiert.
5: Eine Einigung der Regierung ist eine Sache. Das andere, dass sie zur Umsetzung dieser Pläne, wie schon erwähnt, eben eine Zweidrittelmehrheit benötigt, also FPÖ oder Grüne zuerst zustimmen müssen. Wie stehen denn da die Chancen?
6: Ein bloßes Abnicken ohne große Verhandlungen und ohne Wünsche der Opposition zu berücksichtigen, das wird es nicht spielen. Das haben die Grünen schon gestern sinngemäß wissen lassen. Die Grünen stehen der Wehrdienstverlängerung generell skeptisch gegenüber und sie wollen unter anderem auch eine bessere Bezahlung für Zivildiener. Das dürfte sich so im Regierungsvorschlag nicht wiederfinden. Schon eher sind die Vorstellungen der FPÖ abgebildet. Die Freiheitlichen sind ja für das 8+2 Modell der Wehrdienstkommission. Sie könnten aber auch mit einem 7+2 Modell leben, ist zu hören. Und das ist eigentlich genau der Vorschlag, den die Regierung morgen auf den Tisch legen wird. Also eine größere Schnittmenge sehe ich damit den Freiheitlichen.
5: Der verlängerte Wehrdienst soll schon Anfang 2027 in Kraft treten. Geht sich das überhaupt aus?
6: Das ist noch möglich. Allerdings müssen die Verhandlungen mit der Opposition zügiger verlaufen als bis dorthin innerhalb der Regierung. Deadline ist Dezember. Dann müsste das Gesetz allerspätestens im Nationalrat beschlossen werden, um dann mit Beginn des kommenden Jahres in Kraft zu treten. Betreffen würde das dann aber nicht neue Grundwehrdiener, die um den Jahreswechsel einrücken, sondern junge Männer, die da erst zur Musterung müssen. Also frühestens im Sommer 2027 würde die Reform wirklich schlagend werden.
5: Wie kommt das alles denn eigentlich im Bundesheer an?
6: Offiziell zeigen sich Vertreter des Bundesheeres zufrieden nach dem Motto besser als nichts. Allerdings hinter vorgehaltener Hand hört sich das schon etwas anders an. Im Bundesheer herrscht wenig Verständnis darüber, warum die Regierung nicht einfach den Expertenvorschlag der Wehrdienstkommission 1:1 umsetzt. Vor allem eine Sorge ist groß, wenn jetzt Wehrdienst und Zivildienst vorerst zumindest gleich lange dauern, dass dem Bundesheer dann die Leute davonlaufen und diese Lücke nicht mehr aufgeholt werden kann, auch wenn dann irgendwann dieser Automatismus greift und der Zivildienst verlängert wird.
5: Niklas Lercher war das aus dem Parlament. Vielen Dank.
6: Gerne.
5: Wir bleiben noch bei der Innenpolitik und kommen zu einem heutigen Ministerratsbeschluss. Die Koalition will künftig noch mehr ausländische Häftlinge abschieben, nämlich etwa 300 pro Jahr. Ein mögliches Veto dagegen wird gestrichen. Die sogenannte Haft in der Heimat wird also forciert, nicht zuletzt um die heimischen Gefängnisse zu entlasten. Andreas Jörli berichtet.
9: Die heimischen Gefängnisse sind übervoll. Deshalb bemüht sich Österreich schon länger, ausländische Häftlinge loszuwerden. Zum einen sollen verstärkt Straftäter aus anderen EU-Ländern ihre Haft in der Heimat absitzen. Justizministerin Anna Sporrer.
10: Wir erleichtern hier mit einigen Regelungen diese Variante für die Praxis.
9: Zusätzlich sollen auch Straftäter, die nicht EU-Bürger sind und eigentlich gar nicht in Österreich sein dürfen, leichter abgeschoben werden, direkt aus der Haft. Bisher scheiterte dieses Ansinnen oft am Veto der Betroffenen. Diese Vetomöglichkeit fällt nun weg.
10: Wenn ein rechtskräftiges Einreise- und Aufenthaltsverbot vorliegt, kann jemand vorzeitig nach Verbüßung einer Mindesthaft in den Herkunftsstaat überstellt werden und das bedarf ab nun keiner Zustimmung mehr.
8: Der einzige Grund, warum diese Person, dieser Strafgefangene, derzeit noch in Österreich ist, ist, weil er Nein sagen kann zur Haft in der Heimat. Er kann selbstständig ein Veto einlegen und das leuchtet niemandem ein, das leuchtet dem Hausverstand nicht ein. Und deswegen beenden wir das.
9: Ergänzt Janik Schetti, Clubobmann der NEOS. Ausgenommen von dieser Regelung sind schwere Gewalt- und Sexualverbrechen sowie terroristische Straftaten. Diese leichtere Abschiebung betreffe vor allem Straftäter vom Balkan, sagt die Justizministerin.
10: Und hier denke ich sehr stark daran, dass wir das Instrument der vorzeitigen bedingten Entlassung eben ohne Zustimmung in das Herkunftsland vollziehen können.
9: Die Regierung erhofft sich durch diese Neuregelung eine Entlastung der Gefängnisse. Innenminister Gerhard Karner.
11: Abschieben aus der Strafhaft ist auch für die Exekutive, für die Polizei ein wichtiges Signal, vor allem eine wichtige Entlastung für die Polizei, weil eben direkt aus der Strafhaft nach Verbüßung der Mindeststrafdauer auch abgeschoben werden kann und man sich sozusagen den Zwischenschritt der Schubhaft letztendlich auch erspart.
9: Ähnlich argumentiert der Clubchef der NEOS.
8: Die zu einer Entlastung führen wird für die Beamten, die zu einer Entlastung führen wird für die Gefängnisse und auch für das Budget.
9: Die Kosten für Abschiebungen zahle zwar Österreich und sei von Fall zu Fall sehr unterschiedlich, heißt es aus dem Justizministerium. Insgesamt würden aber die ersparten Haftkosten überwiegen. Nicht so einfach dürften auch weiterhin Abschiebungen in die klassischen Asylländer sein, so die Justizministerin, wegen der Menschenrechte und der notwendigen Abkommen mit diesen Ländern.
10: Man muss natürlich auch in diesem Zusammenhang immer wieder darauf achten, dass wenn es um den Vollzug im Herkunftsstaat geht, dass es auch menschenrechtskonformer Vollzug ist.
9: Der ÖVP-Innenminister will aber auch Abschiebungen nach Syrien und Afghanistan ermöglichen.
11: Beispielsweise auch Syrien oder Afghanistan ist so ein Thema. Das ist ja auch ein Modell, das es in Deutschland bereits gibt, wo es auch Abschiebungen Richtung Afghanistan gegeben hat. Und auch das ist das klare Ziel.
9: Gerhard Karner spricht von einem weiteren Schritt zu einem strengen, harten, aber gerechten Asylsystem.
5: Hohe Treibstoffpreise sorgen auch hierzulande für Sorgenfalten, aber in Frankreich kommt es mittlerweile zu Engpässen bei der Treibstoffversorgung. Rund jede sechste Tankstelle im Land hat keine ausreichenden Vorräte mehr. Nach dem Wochenende treffen Nachschubprobleme auf eine starke Nachfrage, insbesondere an Tankstellen mit gedeckelten Preisen. Der Ärger entlädt sich zunehmend auch an der Zapfsäule, nachdem schon seit Tagen Landwirte und Fischer mehr Unterstützung vom Staat fordern. Aus Paris berichtet Leonie Heitz.
12: Wer in Frankreich derzeit tanken muss, braucht starke Nerven. An jeder sechsten Tankstelle fehlt mindestens ein Treibstoff, im Elsass sogar an jeder vierten. Der Grund: Lieferengpässe übers Wochenende und ein Preisdeckel bei bestimmten Tankstellen haben die Nachfrage dort erhöht. Wie alle fahre ich herum auf der Suche nach Treibstoff, dadurch verschwenden wir nur noch mehr.
13: sagt dieser Motorradfahrer. Ich habe es heute gegen 11.30 Uhr, 12 Uhr versucht, aber die Schlange ging bis ans Ende der Straße. Es ging nichts weiter. Deshalb habe ich versucht, noch etwas durchzuhalten, um später zu tanken. Aber es ist höllisch zurzeit. Es gibt fast nichts mehr. Die Lage ist sehr schlimm. Ich bin fast 15 Kilometer gefahren, um Diesel zu finden. Vereinzelt kam es auch zu Vandalismus an Tankstellen. Im Norden wurden mehrere Anzeigetafeln beschädigt und Zapfsäulen außer Betrieb gesetzt. Auch in Frankreich sind die Spritpreise auf Rekordniveau. Diesel kostet im Schnitt 2,41 Euro, Super 2,17 Euro. Die Tankstellenkette Total Energie hat deshalb ihre Preise seit Juli gedeckelt auf 1,99 Euro für Benzin und 2,25 Euro für Diesel. Nun wird der Preisdeckel zum Problem. 9 von 10 Tankstellen, an denen der Sprit ausgeht, gehören zur Totalkette. Doch nicht nur Autofahrer sind von den hohen Spritpreisen betroffen. Aufgefädelt wie auf einer Perlenkette blockieren etwa 15 Fischerboote den Zugang zum Hafen von Cannes in Südfrankreich. Auf einem Transparent steht: La mer nous nourrit, l'État nous détruit. Das Meer ernährt uns, der Staat zerstört uns. Die Wut der Fischer richtet sich gegen die hohen Treibstoffpreise und die Regierung. Seit Tagen blockieren sie Häfen und Treibstofflager rund um das Mittelmeer. Es hat für unsere Fischerboote inzwischen gar keinen Sinn mehr rauszufahren. Wenn wir zurückkommen und volltanken, ist unser Gewinn zunichte. Etwa so wie bei den Landwirten. Man darf uns Fischer nicht weiter ausbluten lassen, sagt der Präsident der Fischereigenossenschaft in Nizza, Yvan Besquer. Für 600 bis 700 Liter Diesel bezahlen wir im Moment doppelt so viel wie noch vor 2 Jahren. So Fischer Anno Alary. Die französische Regierung hat bereits Hilfen auf den Weg gebracht. Landwirte erhalten 15 Cent Rabatt auf Diesel, das Baugewerbe 20 und Fischer 35, allerdings erst ab Oktober. Pendler mit mindestens 30 Kilometern Arbeitsweg können einmalig 100 Euro erhalten. Die Regierung will heute weitere Hilfen beschließen und Präsident Emmanuel Macron fordert von der EU vorübergehend weniger strenge Vorgaben für Kraftstoffqualität und Biokraftstoffe, um die Versorgung angesichts der Ölkrise zu erleichtern.
5: So werden Demokratien abgeschafft. Es ist nicht das erste Signal in diese Richtung, aber doch ein weiteres Kapitel in den USA. Präsident Donald Trump hat dort, wie berichtet, einigen unliebsamen Medien den Zugang zum Weißen Haus verwehrt, darunter so bekannten wie CNN. Diese Form der Zensur rechtfertigt der Präsident damit, dass es seine Pflicht sei, das Weiße Haus von deren Fake News zu schützen.
14: And if they're fake news, I really think I have an obligation not to allow them into another very special house. This is a special house, Gracie Mansion. Well, the White House is the most special of all houses.
5: Womit Trump vielleicht nicht gerechnet hat, ist, dass andere Sender sich mit den voraussichtlichen, mit den anderen solidarisieren und dem Präsidenten gemeinsam die Übertragung von Auftritten verwehren. Ich bin zu diesem Thema jetzt mit Johannes Thiem verbunden von der Forschungsgruppe Amerika, der Stiftung Wissenschaft und Politik in Berlin. Herr Thiem, guten Tag und danke für das, dass Sie uns dafür zur Verfügung stellen.
15: Ja, schönen guten Tag nach Wien.
5: Herr Thiem, das alles ist doch ein ziemlich einmaliger Aufstand, oder?
15: Ja, das ist ein einmaliger Vorgang in mehrfacher Hinsicht. Zum einen ist es wohl das erste Mal, dass ein Präsident mehrere Medien aus dem Weißen Haus ausgeschlossen hat. Es gibt den ersten Verfassungszusatz in den USA, der die Pressefreiheit garantiert, die Meinungsfreiheit und explizit auch die Pressefreiheit. Und auf diesen einmaligen Vorgang haben jetzt eben 5 Sender reagiert, indem sie gesagt haben, wir werden nicht mehr Fernsehbilder übertragen von Events des Präsidenten und sich so mit den 3 ausgeschlossenen Medien solidarisch erklärt haben.
5: Und das sind durchaus auch namhafte Netzwerke. War das so erwarten, insbesondere auch, dass sich auch durchaus Trump-freundliche Sender wie Fox News diesem Boykott anschließen?
15: Ja, es ist immer im Vorhinein schwer zu sagen, wie sich sowas entwickelt. Ich finde es auf jeden Fall zu begrüßen, dass diese Medien jetzt da Kontra geben und nicht alles mit sich machen lassen. Es ist tatsächlich in mehrfacher Hinsicht bemerkenswert. Es ist zum einen Fox News dabei, der Sender, der relativ Trump-freundlich ist. Also auch die hatten schon ihre Schwierigkeiten mit Trump in der Vergangenheit, aber sie sind konservativ und viele ihrer Zuschauer sind Anhänger von Trump. Es sind eben auch CNN und CBS dabei und die gehören inzwischen zu einem riesigen Medienkonglomerat Paramount Skydance, wo auch Warner Brothers und Discovery dazugehört. Und die gehören David Ellison, das ist ebenfalls jemand, der eigentlich Donald Trump relativ nahe steht und in der Vergangenheit eher den Wünschen des Präsidenten nachgekommen ist. Mhm. Beispielsweise als die Show von Stephen Colbert von CBS gekündigt wurde. Insofern ist das schon ein bemerkenswerter Vorgang, was wir jetzt sehen.
5: Erstaunlich also, aber wie lange lässt sich das denn, glauben Sie, durchhalten?
15: Ja, das wird man sehen. Es kann sein, dass es gar nicht so lange durchgehalten werden muss, weil es schon morgen einen Gerichtstermin gibt und es sein kann, dass die Richter dann sagen, dass die Medien wieder zugelassen werden müssen zur Berichterstattung, also alle Medien dann. Aber im Moment habe ich das Gefühl, dass es Donald Trump doch mehr wehtut als den Medien. Er ist jemand, der generell immer die Aufmerksamkeit sucht. Das ist sozusagen sein Elixier und er möchte auch dazugehören und der leidet schon darunter. Es gab in den vergangenen Tagen die Eröffnung des neuen Hubschrauberlandeplatzes im Weißen Haus, wieder ein typisches Trump-Event, wo er sich zelebrieren wollte und da hat tatsächlich niemand von den traditionellen Medien zugeschaut.
5: Da hat sich Trump also vielleicht verkalkuliert. Geht es den Medien da in erster Linie um die Rettung der Demokratie?
15: Also es geht den Medien erstmal darum, ihren Status zu verteidigen und sozusagen das Recht auf Pressefreiheit zu verteidigen. Wir hatten ja jetzt in der Vergangenheit schon mehrfach Angriffe auf diese Pressefreiheit. Ich habe Stephen Colbert erwähnt. Es gab ja auch die Angriffe auf den anderen Late-Night-Talkshow-Host Jimmy Kimmel. Und es gab zu Beginn dieser Amtszeit den Vorgang, dass ein Reporter der Associated Press vom White House Press Pool ausgeschlossen wurde, weil die Associated Press sich geweigert hat, wie Trump das wollte, den Golf von Mexiko in Golf von Amerika umzubenennen. Und insofern, wie gesagt, finde ich es jetzt durchaus begrüßenswert, dass die Presse sich dagegen wehrt und ihre Rechte einsteht.
5: Trump reagiert mit einem eigenen Online-Kanal, Trump TV. Das ist wiederum weniger überraschend, auch weil diese Methode ja durchaus auch in Europa schon Furore macht. Dieser Trump-Kanal steckt aber offenbar noch in den Kinderschuhen. Gezeigt werden da unter anderem Trump-Reden aus dem Archiv. Riskiert er damit nicht eine ordentliche Blamage?
15: Ja, es ist natürlich so, dass im Zeitalter der neuen Medien, der sozialen Medien, des Internets, der Präsident nicht mehr ganz so angewiesen ist auf die traditionellen Fernsehkanäle, wie er es mal war. Und wir haben ja auch schon mal erlebt, dass Donald Trump auf seine Verbannung von den sozialen Medien nach dem Sturm auf das Kapitol, wo er sozusagen von Meta, also Facebook und Instagram, von YouTube und von damals Twitter verbannt wurde, mit seinem eigenen sozialen Medienkanal Truth Social reagiert hat. Das war durchaus erfolgreich, aber einen ganzen Fernsehsender nachzubauen ist dann doch etwas anspruchsvoller und ich glaube, das geht nicht von jetzt auf gleich.
5: Um noch einmal zurück zum Auslöser zu kommen, hat Trump überhaupt rechtlich das Pouvoir, Medien den Zutritt zum Weißen Haus zu verbieten? Welche Chance auf Erfolg, denken Sie, haben denn die eingebrachten Klagen dagegen?
15: Also grundsätzlich sieht das schlecht aus, zumal er ja mehr oder weniger offen zugegeben hat, dass das war, weil ihm die Presseberichterstattung nicht gefallen hat. Und ich habe es ja schon gesagt, im ersten Verfassungszusatz ist das Recht auf Meinungsfreiheit und auch explizit das Recht auf Pressefreiheit verankert. Es kann mal sein, dass zu besonders exklusiven Events nicht alle zugelassen werden, die dahin wollen, aber sozusagen große, renommierte Medienkonzerne generell von der Berichterstattung auszuschließen. Wie gesagt, mit dem expliziten Hinweis, dass die Berichterstattung nicht gefällt, ist dann doch relativ klar verfassungswidrig. Mhm. Deswegen gehe ich eigentlich davon aus, dass das von den Gerichten wieder einkassiert wird.
5: Ein Fiasko, das dem ohnehin schon unbeliebten Präsidenten so kurz vor den Midterm-Elections wohl zumindest nicht helfen dürfte. Johannes Thiem war das aus Berlin. Vielen Dank für das Gespräch.
15: Sehr gerne.
5: In Brüssel geht es heute wieder einmal ums Geld. Beim Treffen der EU-Europaminister steht das mehrjährige EU-Budget im Zentrum der Gespräche. Fast 2 Billionen Euro soll der nächste EU-Haushalt von 2028 bis 2034 umfassen, so will es die EU-Kommission. Österreich und anderen Nettozahlerländern ist das bekanntlich viel zu viel. Die Europaminister stecken heute in Brüssel einmal mehr ihre Positionen ab. Bis Jahresende will die irische Ratspräsidentschaft eine Einigung erzielen. Ob das gelingt, ist mehr als fraglich, berichtet aus Brüssel Tim Kupal.
16: Der irische Ratsvorsitz ist nicht zu beneiden. Die Verhandlungen für den mehrjährigen Finanzrahmen vorzubereiten und Kompromisse unter den Mitgliedstaaten zu suchen, das ist wohl gerade eine der schwierigsten Aufgaben in der EU überhaupt. Die Positionen liegen weit auseinander. Kürzungen in Milliardenhöhe fordern die Nettozahlerländer, jene Länder, die mehr an Brüssel überweisen, als sie an Förderungen zurückbekommen. Die Mitgliedstaaten sagen, sie zahlen zu viel, fasst Irlands Europaminister Thomas Byrne zusammen. Eine Möglichkeit, diese Hürde zu überwinden, seien EU-Eigenmittel. Das Problem ist, dass Eigenmittel einstimmig beschlossen werden und auch genug Geld bringen müssen. Wir sind dabei herauszufinden, welche Vorschläge politische Unterstützung haben und wie viel Geld sie bringen könnten. EU-Eigenmittel über eigene EU-Steuern zur Diskussion stehen etwa eine Digitalsteuer, Abgaben für nicht recyceltes Plastik, eine Tabaksteuer, Einnahmen aus dem Kohlendioxidhandel. Das Problem ist, es dürfen keine Steuern sein, die von den Mitgliedsländern schon auf nationaler Ebene eingehoben werden, und sie müssen genug Geld bringen. Österreichs Europaministerin Claudia Bauer, ÖVP.
17: Es ist und bleibt eine Maßnahme, die nicht die Allheillösung, des Allheilmittel ist. Wir brauchen, und darum werden wir nicht drum herum kommen, eine deutliche Kürzung des EU-Budgets, ein deutliches Senken des EU-Budgets. Das wird uns auch mit den neuen Eigenmitteln, selbst wenn wir uns auf alle einigen sollten, was ich massiv in Frage stelle, wird uns das nicht gelingen.
16: Vor Beginn des EU-Ratstreffens gibt es ein Arbeitsfrühstück mit anderen EU-Nettozahlerländern der Gruppe der frugalen oder sparsamen, etwa die Niederlande, Dänemark, Schweden oder Deutschland. Der deutsche Europastaatsminister Günther Griechbaum.
18: Wir fordern eine Kürzung des Vorschlags der Kommission um mehrere hundert Milliarden Euro.
16: Aber auch unter der Gruppe der Sparsamen gibt es sehr unterschiedliche Vorstellungen darüber, wofür die EU in den kommenden Jahren Geld ausgeben soll.
18: Neue Technologien, künstliche Intelligenz, Wettbewerbsfähigkeit, das sind die Zeichen der Zeit. Deswegen Landwirtschaft bleibt wichtig, aber nicht mehr in derselben Relation.
16: Und Österreichs Europaministerin?
17: Selbstverständlich setzen wir uns aus nationaler Perspektive völlig verständlich für die Bereiche ein, dass diese auch gut abgesichert sind, wo wir die meisten Rückflüsse erwarten. Das sind Landwirtschaft und Regionen.
16: Beim kommenden Ratstreffen wird ein konkreter Verhandlungsrahmen vom irischen EU Ratsvorsitz erwartet. Diesmal hält man sich noch bedeckt. Das Tauziehen ums Geld, das fängt gerade erst an.
5: Wir kommen zurück nach Österreich. Nach dem Legionellenausbruch Ende Juli im Großraum Linz mit 3 Todesopfern hat die Staatsanwaltschaft nun Ermittlungen gegen Unbekannt wegen des Verdachts der fahrlässigen Tötung eingeleitet, wie das Wochenmagazin Profil berichtet. Die Ursachensuche gestaltet sich allerdings nach wie vor schwierig. Bisher ist nur die Quelle für die Erkrankung eines inzwischen genesenen Patienten bestätigt. In diesem Fall ein Kühlturm der Linz AG. Annabel Amini berichtet.
19: Nach dem Tod einer 81-jährigen Frau aus Linz, die sich mit Legionellen infiziert hatte, hat ihr Sohn Anzeige erstattet, wie das Profil berichtet. In einer schriftlichen Stellungnahme bestätigt die Staatsanwaltschaft Linz, dass ein Ermittlungsverfahren eingeleitet worden ist.
20: In dem von Ihnen angesprochenen Fall wurde ein Ermittlungsverfahren gegen unbekannte Täter wegen des Verdachts der fahrlässigen Tötung eingeleitet. Die Polizei wurde mit entsprechenden Erhebungen beauftragt.
19: Weitere Auskünfte zum Verfahren gibt die Staatsanwaltschaft vorerst nicht. Seit Mitte Juli sind im Großraum Linz insgesamt 32 Menschen an Legionellen erkrankt. Drei von ihnen sind gestorben. Die sogenannte Legionärskrankheit wird durch Bakterien, die sich in Wassersystemen vermehren, ausgelöst. Eine Ansteckung kann erfolgen, wenn feinste legionellenhaltige Wassertröpfchen, sogenannte Aerosole, eingeatmet werden, die dann eine schwere Form der Lungenentzündung auslösen können. Mehr als 200 Wasserproben aus Haushalten, Betrieben und technischen Anlagen in der Umgebung wurden bei der Suche nach der Infektionsquelle untersucht. Die bislang einzige bestätigte Quelle ist ein Kühlturm der Linz AG. Dort konnte derselbe Legionellenstamm wie bei einer bereits genesenen Person nachgewiesen werden. Ein Zusammenhang mit den übrigen Erkrankungen und Todesfällen ist bisher nicht nachgewiesen. Die Linz AG lässt schriftlich wissen:
0: Die betroffene Kühlturmanlage wurde in Abstimmung mit der Behörde gereinigt, desinfiziert und vorsorglich auf Trockenbetrieb umgestellt. Die öffentliche Trinkwasserversorgung war und ist von diesem Geschehen nicht betroffen.
19: Anfang September ist auch im Bezirk Amstetten in Niederösterreich eine 82-jährige Frau nach einer Legionelleninfektion gestorben. Dort vermuten die Behörden, dass sich die Frau in ihrer betreuten Wohnanlage angesteckt hat. Ein Zusammenhang mit dem Linzer Ausbruch ist nicht nachgewiesen. Die Ermittlungen der Staatsanwaltschaft Linz wegen des Verdachts der fahrlässigen Tötung gegen unbekannte Täter stehen noch am Anfang.
5: Fast Halbzeit in diesem Mittagsjournal. Was erwartet Sie noch in dieser Sendung? Weil es immer mehr Unfälle mit E-Scootern gibt, bietet der ÖMTC jetzt kostenlose E-Scooter-Kurse an. Und der junge österreichische Musiker und Sänger Oskar Haag hat sein neues Album herausgebracht. Zunächst aber zum Thema Lebensmittel. Die Agrarmarkt Austria hat am Vormittag neue Zahlen zum Einkaufsverhalten der heimischen Haushalte veröffentlicht. Und daraus geht unter anderem hervor, dass im ersten Halbjahr um fast 5% weniger Lebensmittel gekauft wurden. Die AMA führt das darauf zurück, dass die Menschen sparen, aber auch die Hitze hat demnach die Lebensmitteleinkäufe beeinflusst. Maria Kern mit den Einzelheiten.
21: Im Supermarkt gustieren und nach Lust und Laune einkaufen, das kommt immer seltener vor. Die meisten Konsumentinnen und Konsumenten gehen mit der Einkaufsliste, meist sogar in mehrere Geschäfte. Und in Summe landet weniger im Einkaufskorb. Im ersten Halbjahr des heurigen Jahres wurden um fast 5% weniger Eier, Fleisch und Butter gekauft. Christina Muttenthaler-Sipek, die Geschäftsführerin der AMA Marketing, führt das auf die wirtschaftliche Lage zurück.
22: Der Schluss daraus ist, dass die Menschen sparsamer mit ihrem vorhandenen Budget umgehen. Das betrifft vor allem größere Familien mit mehreren Kindern und im mittleren Einkommensbereich.
21: Familien mit mehreren Kindern haben konkret um 14% weniger Lebensmittel eingekauft als im Vorjahr. Dazu passt, dass schon ein Drittel der Lebensmittel in Aktion gekauft wird. All das geht aus der Roll-AMA hervor, einer Analyse über das Einkaufsverhalten von 2800 Haushalten. Die Lebensmitteleinkäufe seien heuer aber auch hitzebedingt zurückgegangen, so Muttenthaler-Sipek.
22: Man sieht das selbst an unserem eigenen Konsumverhalten. Hat man Temperaturen bis zu 40 Grad, konsumiert man frisches Gemüse, Obst, leichte, bewusste Ernährung, Cottage Cheese oder auch Joghurt.
21: Rückgänge gab es dagegen bei Fleisch. Bei Rindfleisch wurde sogar ein Minus von 10% verzeichnet. Es wurde aber mehr Rindfleisch in der Gastronomie verkauft. In den Haushalten wird dagegen mehr Hühnerfleisch konsumiert.
22: Wir haben mittlerweile einen Marktanteil von über 30% an Hühnerfleisch. Das sieht auch hier einfach zuzubereiten und eine leichte, bewusste Ernährung wird immer wesentlicher.
21: Auch Bio-Lebensmittel sind weiterhin beliebt. Ihr Anteil ist mit knapp 13% wieder geringfügig gestiegen. Wichtig ist den Konsumentinnen und Konsumenten auch die Herkunft der Lebensmittel. 3/4 sagen, dass sie heimische Lebensmittel schätzen. Das könnte bei einigen Produkten aber schwierig werden. Stichwort Dürre, Stichwort Ernteeinbußen. Bei Erdäpfeln wird ein Minus von bis zu 70% erwartet. Müssen also schon bald Erdäpfel importiert werden? Muttenthaler-Sipek.
23: Wir werden wahrscheinlich bis Februar mit heimischen Erdäpfeln im Lebensmittelhandel die Konsumentinnen und Konsumenten versorgen können.
21: Darüber hinaus traue sie sich keine Prognose zu, sagt die AMA Marketingchefin hinsichtlich der massiven Ernteausfälle bei den heimischen Erdäpfeln.
5: -70% Ernteeinbußen bei Erdäpfeln also. Wir haben es gehört, eine dramatische Folge dieses Dürresommers, aber wohl leider nicht die einzige. Bei mir im Studio ist dazu jetzt der Generalsekretär der Landwirtschaftskammer Ferdinand Lembacher. Danke für Ihren Besuch.
24: Danke für die Einladung.
5: Herr Lembacher, bleiben wir gleich dabei. Würden Sie die Einschätzung der AMA in Bezug auf die Erdäpfelernte teilen?
1: Das ist im Moment noch sehr schwierig, weil die Ernte im Gang ist und die Ertragsergebnisse sehr unterschiedlich sind. Im Bewässerungsgebiet ist es natürlich besser. Auch im Trockengebiet variieren die Erträge sehr stark von der Lage und auch von der Bodenbonität. Aber Tatsache ist, dass es zu dramatischen Einbußen kommt.
5: Welche weiteren Kulturen sind denn besonders stark in Mitleidenschaft gezogen und in welchem Ausmaß, würden Sie sagen?
1: Naja, derzeit läuft die Maisernte. Dort schätzen wir österreichweit einen Rückgang von 30-50%, wobei der Durchschnitt immer falsch ist. Einzelbetrieblich geht das bis zu Totalausfällen. Es ist weiters die Sojabohne, wo wir grosso modo 50% Ertragsreduktion erwarten. Relativ dramatisch ist die Situation auch bei der Zuckerrübe, wo wir im Durchschnitt 40 bis teilweise auch deutlich darübergehend Ertragseinbußen verzeichnen müssen. Und nicht zuletzt auch im Grünland, wo einzelne Schnitte komplett ausgefallen sind, wo die Futterbasis für die viehhaltenden Betriebe fehlt und wo jetzt Futtermittel um teures Geld zugekauft werden müssen.
5: Das klingt doch außergewöhnlich. Gibt es Regionen, die es stärker trifft als andere?
1: Also eine Dürre dieses Ausmaßes, die österreichweit auch nachteilig auf die Landwirtschaft wirkt, haben wir eigentlich noch nie erlebt. Ganz besonders betroffen ist sicher der nördliche Teil Österreichs, Niederösterreich, ganz im Besonderen Oberösterreich, Burgenland, auch Teile der Steiermark, Kärnten. Was das Grünland betrifft und auch die Almen im Sommer, die früher die Tiere abtreiben mussten und wo jetzt das Winterfutter eigentlich schon verfüttert werden muss, das gilt in ganz Österreich.
5: Ich nehme an, der späte Regen kann da kaum noch etwas wieder gut machen.
1: Der späte Regen bringt jetzt für die heurige Ernte gar nichts mehr. Wir wünschen ihn uns trotzdem, weil auch die Herbstkulturen jetzt angebaut werden, die nächstes Jahr im Sommer dann zur Ernte kommen. Und auch da wäre es wichtig, dass das Saatgut, das jetzt eingebracht wird, dann Wasser bekommt und damit die Kulturen Wintergetreide gut auflaufen kann.
5: Was bedeuten denn diese erwarteten Ernteausfälle für die Lebensmittelversorgung in unserem Land? Beziehungsweise, Sie haben es auch schon kurz angesprochen, auch die Futtermittel.
1: Bei den Lebensmitteln werden wir den Markt versorgen können. Wir sind ja auch in einem internationalen Umfeld, das heißt, unsere Grenzen sind offen. Wir haben oft mit der Globalisierung zu kämpfen. Das heißt, es wird im Supermarkt wird's ausreichend Produkte geben. Dort oder da wird der Österreich-Anteil ein wenig geringer sein. Es wird beim Gemüse dort oder da so sein, es wird auch bei den Erdäpfeln wahrscheinlich der Fall sein. Wir wissen es noch nicht ganz genau, aber die Konsumenten werden versorgt werden. Das größte Problem damit, nämlich wirtschaftliche Problem, haben derzeit sicher die Bauern.
5: Ganz kurz noch, bevor wir zu den Bauern kommen, wir sind sicher nicht das einzige Land, wo die Ernteeinbußen entsprechend ausfallen. Die naheliegende Frage aufgrund der Knappheit, was bedeutet das denn voraussichtlich für die Preise?
1: Also wir sind sicher nicht das einzige Land, aber in einer derart konzentrierten Betroffenheit gibt es wenige Länder, würde ich meinen. Das heißt, es ist schon ein zentraleuropäisch sehr spezielles Problem, wenngleich es Frankreich und auch andere Länder natürlich betrifft. Ich habe es zuerst schon angesprochen. Wir haben bei den wesentlichen Produkten Mais haben wir angesprochen, das Getreide, das im Sommer geerntet wurde, internationale Märkte und internationale Notierungen. Das heißt, wir sind nicht nur von dem abhängig, was bei uns in der Region wächst, sondern die Preise orientieren sich an internationalen Börsen. Das ist in Chicago, das ist in Europa, ist die wichtigste Börse in Frankreich. Und davon abgeleitet errechnen sich dann die Preise für die Bauern. Das heißt, aus der landwirtschaftlichen Sicht ist es leider nicht so, dass ein niedriger Ertrag immer auch tolle Preise bedeutet. Wir haben in einigen Sektoren ganz im Gegenteil sehr niedrige Preise derzeit. Und das ist ja auch einer der Punkte, den wir immer ansprechen. Der Anteil der Landwirtschaft an den Konsumentenpreisen ist leider sehr gering und wir pochen sehr darauf, dass der auch wieder steigt.
5: Wird man sehen, wie sich die Supermärkte dann verhalten? Die Regierung hat Dürrehilfen zugesagt, bestehend einerseits aus Kredithilfen, die im Nationalrat noch nicht beschlossen wurden, und einem Nachlass bei Sozialversicherungsbeiträgen, der morgen im Nationalrat beschlossen werden soll. Ein Tropfen auf den heißen Stein oder eine wirkliche Hilfe für die Bauern?
1: Also man muss anerkennen, dass das eine substanzielle Hilfe für die Bauern ist und wir sind der Bundesregierung auch sehr dankbar dafür. Aber natürlich ist damit das wirtschaftliche Problem auf dem Betrieb nicht aus der Welt geschafft. Das heißt, wenn ich beim Umsatz 50% verliere in manchen Bereichen, dann sind 2 Monatsraten bei der Sozialversicherung zwar gut, um die Liquidität auf dem Betrieb ein wenig zu verbessern, um die Zahllast der Betriebe zu entlasten, aber das Hauptproblem haben die Bauern zu verdauen.
5: Und kann sich das ausgehen? Also oder befürchten Sie da ein Bauernsterben, ganz zugespitzt gesagt?
1: Ja, einige Betriebe, insbesondere solche, die massiv investiert haben in den letzten Jahren, die fixe Rückzahlungsverpflichtungen haben, werden natürlich ihre Probleme bekommen. Und da gibt es jetzt auch Unterstützungsmaßnahmen, dass man Überbrückungskredite finanziert, dass man AIK-Kredite auch auf eine längere Frist schiebt. Auch das hilft natürlich den Betrieben. Aber generell kann man nicht sagen, wie das bei den Betrieben ausschaut, weil jeder Betrieb anders strukturiert ist, jeder Betrieb von der Größenstruktur, von der Produktion, vom Produktionssektor. Aber ganz allgemein haben wir eine extrem fordernde Situation in allen Teilen der Landwirtschaft derzeit.
5: Bleibt zu hoffen, dass es sich für möglichst viele Betriebe ausgeht. Der Generalsekretär der Landwirtschaftskammer, Ferdinand Lembacher, war das. Vielen Dank für Ihren Besuch.
1: Danke für die Einladung.
5: Angesichts hoher Treibstoffpreise, die heute in diesem Journal schon Thema waren, lassen immer mehr Menschen ihr Auto, wenn möglich, stehen. Besonders in den Städten setzen immer mehr auf E-Scooter als Alternative, gerade für kürzere Strecken. Parallel dazu steigen leider auch die Unfallzahlen innerhalb von 2 Jahren um ganze 56%. Um dem entgegenzusteuern, bietet der ÖMTC kostenlose E-Scooter-Kurse an. Veronika Weidinger war bei einem solchen in Wien dabei.
2: Es darf nicht mehr als 25 km/h schnell fahren.
3: Welche Ausstattung braucht ein E-Scooter? Was sind die wichtigsten Verkehrsregeln? Und wie kann man Unfälle vermeiden? Darum geht es bei den 3-stündigen Kursen des ÖAMTC. Bei einem Termin am Verkehrsübungsplatz in Wien sind vor allem Jugendliche dabei. Unter ihnen der 14-jährige Jakob.
4: Also meine Eltern haben gesagt, dass ich es machen muss. Und wenn ich es mache, dafür darf ich eben den E-Scooter dann haben.
2: Ihr habt es mit dem Bremsen gemacht, ihr habt es gut geschafft, ohne blockieren zu bremsen.
3: Ja. Bei den Praxisübungen sind die Jugendlichen oft besonders wendig, schildert Kursleiterin Ellen Dehnert.
2: Wo ihr wirklich in die Knie geht.
7: Die Jungen, die können auch gut fahren. Aber die sind halt ja jung und wild und die zwinge ich dann eher auch durch gewisse Übungen zum Langsamfahren, mehr zur Geschicklichkeit. Und die Älteren, die muss man fast manchmal ein bisschen mehr ermutigen und sagen, komm, probier's mal ein bisschen schneller.
3: End-40erin Christina hat sich bisher noch nicht recht getraut, mit ihrem E-Scooter zu fahren.
24: Weil mir das Gerät eigentlich tatsächlich unheimlich ist. Das hat irgendwie 3 Einstellungen. Ich weiß eh nicht mehr, wie es endet. Es ist auf 15 km/h eingestellt. Das ist eh optimal. Alles andere darüber macht mir Angst, ja.
3: Mit dem Gratis-Angebot für alle Interessierten ab 10 reagiert der ÖAMTC auf die steigenden Unfallzahlen. Was sollen sich die Teilnehmenden nach 3 Stunden mitnehmen?
7: Dass beides wichtig ist, die Fahrfertigkeiten und das Gefahrenbewusstsein. Genau beim E-Scooter, zum Beispiel beim Bremsen, beim Überwinden von Kanten, wirklich präsent zu haben, die Sturzgefahr. Und es soll auch noch überbleiben natürlich die Regelkunde, dass tatsächlich auch die Leute Bescheid wissen, wo darf ich fahren, was darf ich nicht.
3: Der 13-jährige Alex hat seine Fahrtechnik beim Slalom-Parcours verbessert.
25: Viel gelernt. Zum Beispiel, wie man fährt, wie man lenkt, halt richtig cool.
3: Die E-Scooter-Kurse sind ein Pilotprojekt des ÖAMTC und werden vorerst nur im Osten Österreichs angeboten. Ob es kommendes Jahr weitere Kurse gibt, wird nach einer Evaluierung feststehen.
2: Das wird immer besser.
5: René Benko muss sich heute einmal mehr vor dem Landesgericht Innsbruck verantworten und zwar in einer Neuauflage des Verfahrens wegen Mietvorauszahlungen für die Benko-Villa in Innsbruck. Über das Geschehen im Schwurgerichtssaal berichtet Roman Wagner.
26: Die Stimmung heute ist deutlich unaufgeregter als beim ersten Prozess gegen Benko vor einem Jahr. Der Saal ist nur halb voll mit Medienvertretern. Um kurz nach 9 Uhr kommt Benko zur Tür herein. Heute sorgt er für eine Überraschung. Zum ersten Mal stellt sich Benko den Fragen des Schöffengerichts. Nur der Staatsanwaltschaft will er keine Fragen beantworten. Benko wirkt gefasst und vorbereitet. Auf das Pult vor ihm legt er einen dicken Aktenstapel. Heute geht es um den teilweisen Freispruch im ersten Verfahren gegen den gefallenen Signa-Gründer. Thema ist eine Mietvorauszahlung für eine Villa auf der Innsbrucker Hungerburg. Damals wurde Benko in diesem Punkt vom Vorwurf der betrügerischen Krida freigesprochen. Der oberste Gerichtshof hat diese Entscheidung aufgehoben. Heute wird also erneut der Frage nachgegangen, ob Benko, der damals schon in finanziellen Schwierigkeiten gesteckt haben soll, mit dieser Zahlung Vermögen beiseite geschafft und so seine Gläubiger geschädigt hat. Benko beteuert seine Unschuld. Auch sein Anwalt sieht in der Aktion, Zitat, keinen Hokuspokus. Die Staatsanwaltschaft hingegen sieht die betrügerische Krida, wie der Vorwurf im Rechtssprech lautet, verwirklicht. Sie wirft Benko auch vorsätzliches Handeln vor. Grundlage ist ein Mietvertrag zwischen der RB Immobilien GmbH und René Benko, abgeschlossen im Oktober 2023. Da war der Finanzkollaps des Signa-Imperiums und damit auch Benkos Insolvenz als Einzelunternehmer absehbar, so der Vorwurf. Benko selbst sagt, damals habe er noch an eine Wende geglaubt. Gekommen ist die nicht. Heute gerät der damalige Geschäftsführer der RB Immo GmbH, Manuel Pirold, in seiner Zeugenaussage unter Druck. Er war durch das Signa-Geflecht eng mit Benko verbunden. Er wird unter anderem gefragt, warum er einen Mietvertrag, der von Benko kommt, einfach mit allen Konditionen annimmt, wenn doch der Vormieter das Doppelte bezahlt habe. Der Geschäftsführer Pirold sagt, er wisse es nicht. So lautet seine Antwort auf fast alle Fragen heute. Teilweise entschlägt er sich der Antwort, um sich nicht selbst zu belasten. Kurz danach wird die Verhandlung unterbrochen. Fortgesetzt wird sie um 13 Uhr mit weiteren Zeugen.
5: Wir bleiben sozusagen noch bei Gericht, denn egal auf welches Gericht man in Österreich derzeit schaut, alle klagen über zu wenig Personal. So auch das Arbeits- und Sozialgericht in Wien. Obwohl die Fälle im Vergleich zu 2015 um bis zu ein Drittel mehr geworden sind, ist die Zahl der Richterinnen und Richter parallel dazu gesunken von 40 auf 33. Die Folge sind lange Verfahren und ein Qualitätsverlust bei der Rechtsprechung, kritisieren die Richterinnen und Richter selbst. Beate Tomasowitsch mit den Einzelheiten.
6: Verfahren am Arbeits- und Sozialgericht sind eng mit dem Faktor Zeit verbunden, sagt der Gerichtspräsident Wolfgang Schuster-Kramer.
8: Das sind Menschen, die ihren Arbeitsplatz verlieren, die wieder dort weiterarbeiten möchten, die krank geworden sind und in Pension gehen wollen, die Pflege benötigen. Da spielt der Faktor Zeit eine so große Rolle, da geht es nicht an, dass Menschen hier auf ihre gesetzlich zuerkannten Rechte zu lange warten müssen.
6: Wird jemand heute gekündigt und möchte diese Kündigung bekämpfen, dann braucht man vor allem viel Geduld.
8: Sie warten momentan auf die erste sogenannte vorbereitende Tagsatzung zwischen 4 und 6 Monate, wo der Richter oder die Richterin etwa 30 Minuten Zeit hat, mit Ihnen die Sache und Rechtslage zu erörtern. Und dann wird in einem halben Jahr später, dreiviertel Jahr später, die erste Beweistagsatzung zur Aufnahme Ihre Aussage bzw. der Zeugeneinvernahmen stattfinden und erst in weiterer Folge, manchmal kann das 2 bis 3 Jahre dauern, wird erst das Urteil des Gerichtes ergehen und dann werden Sie erst wissen, ob Sie überhaupt noch eine Arbeitsstelle haben oder ob Sie berechtigterweise seit Jahren arbeitslos sind.
6: Mehr Arbeit ist bei den Richterinnen und Richtern am Arbeits- und Sozialgericht die Norm.
8: Sie arbeiten am Wochenende, sie arbeiten spät abends. Ich ertappe Richter und Richter regelmäßig, dass sie während ihrer Urlaube arbeiten, Urteile ausfertigen. Teilweise ertappe ich Richterinnen sogar, dass sie in den Krankenständen arbeiten, was jedenfalls gerade für ein Arbeitsgericht untragbar ist.
6: Man habe Synergien geschaffen, die Effizienz gesteigert, doch das reiche nicht aus.
8: Die Justiz in Österreich ist ein Vorbild, was die Digitalisierung betrifft. Abläufe sind verbessert und vereinfacht worden. Unsere Kolleginnen und Kollegen sind dabei nicht nur 40 Stunden, 8 Stunden zu arbeiten, sondern sie arbeiten schon weit darüber hinausgehend. Nur es ist momentan so, dass der Arbeitsanfall trotz der geleisteten Mehrarbeiten nicht mehr bewältigbar ist.
6: Beim Arbeits- und Sozialgericht spüre man auch die Probleme in der Wirtschaft. Anders gesagt, gibt es mehr Kündigungen, steigt auch der Aufwand für das Arbeitsgericht, weil sich die Betroffenen wehren. Hochgerechnet ist für heuer mit fast 9.200 Fällen zu rechnen. 2015 waren es rund 20% weniger. Und damals gab es auch noch mehr Personal. Im Doppelbudget der Bundesregierung für 2027-28 sind keine zusätzlichen Richterplanstellen vorgesehen. Laut den Berechnungen des Arbeits- und Sozialgerichts würde man aber 11 zusätzliche Planstellen benötigen, um Verfahren so rasch und in der Qualität durchführen zu können, wie es vom Gesetz verlangt wird.
5: Wer kann da widerstehen? Ein süßer Welpe, ein Preis, der manchmal fast zu gut klingt und plötzlich ist das Geld weg, aber kein Hund da. Der Welpenbetrug im Internet hat System und er trifft nicht nur Käuferinnen und Käufer, sondern auch Menschen, die mit der Sache überhaupt nichts zu tun haben. Eva Wackenreuther hat sich das näher angesehen.
9: Es ist ein normaler Abend, als es plötzlich an Stefans Tür in Wien klingelt.
10: Dann steht da eine Frau, die sehr freudig schaut und erwartet, dass ich jetzt einen Hund für sie habe. Also sie ist jetzt wegen einem Hund da. Und denkt man, gibt keinen Hund, sie sind falsch, was ist da los?
9: Was los ist, kann er sich zunächst nicht erklären, denn er hat keinen Hund und verkauft auch keinen. Die Frau an Stefans Tür ist Opfer einer Betrugsmasche geworden, erklärt Reinhard Nosowski vom Bundeskriminalamt.
11: Der Vorschuss- oder Vorauszahlungsbetrug läuft so ab, dass man auf etwas einbezahlt, das man dann tatsächlich nicht bekommt.
9: Online hat sie sich für einen Welpen interessiert. Um Vertrauen zu schaffen, hat ihr der Verkäufer Stefans Adresse als Abholort genannt. Für Stefan ein irritierender Gedanke.
10: Ja, ich habe gedacht, das ist ein Problem für mich, weil die haben jetzt zwar relativ gefasst reagiert, die waren halt enttäuscht, aber was ist, wenn da mal wer steht, der wütend ist? Oder der glaubt, ich lüge Mann oder ich enthalte mir jetzt was vor, für das er bezahlt hat.
9: Dahinter stecken oft Betrugsnetzwerke. Auch in diesem Fall bietet der Betrüger Welpen in ganz Europa in zig Sprachen an.
11: Also die erfolgreichen Betrüger sind Organisationen, die wirklich arbeitsteilig und professionell arbeiten. Da kann man nicht davon ausgehen, dass die sehr plump agieren, sondern wirklich professionell agieren.
9: Dabei spielt auch die künstliche Intelligenz eine Rolle, so Nosowski.
11: Man kann auch nicht mehr sagen, dass etwas vielleicht schlecht geschrieben wird oder sonst irgendetwas in diese Richtung. Und sogar Fotos können natürlich sehr gut manipuliert werden. Das macht es schwieriger.
9: Erkennungsmerkmale werden also weniger, das Reinfallen damit einfacher. Skeptisch sollte man sein, wenn unnötig Zeitdruck aufgebaut wird. Wer trotzdem reinfällt, dem rät Nosowski, sofort die Bank zu verständigen und Anzeige zu erstatten.
5: 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Und damit wieder ins Ausland. Diese Woche hat auch im Gazastreifen das neue Schuljahr begonnen. Für mehr als eine 500.000 Kinder der erste reguläre Unterricht seit 3 Jahren. Mit Lehrerinnen und in Klassenräumen, wenn auch manchmal in improvisierten. Laut dem UNO-Kinderhilfswerk UNICEF sind 98% der Schulen in Gaza in den vergangenen 3 Jahren zerstört oder beschädigt worden. Aus Israel berichtet Nikolaus Wildner.
12: Das aufgeregte Stimmengewirr des ersten Schultags. Erstmals seit 3 Jahren ertönt es diese Woche auch wieder im Gazastreifen. Ein neues Schuljahr für rund 540.000 Schülerinnen und Schüler. Ein seltener Moment des Aufbruchs und der Hoffnung im großteils zerstörten Gazastreifen. Moayed Abu Mustafa beginnt sein erstes Schuljahr seit 2023 in Gaza-Stadt. Es ist ein Jahr der Freude und des Erfolgs, auch wenn wir in Zelten, ohne Lüftung und auf Matratzen lernen. Wir haben im Krieg Freunde verloren. Rund 22.000 Schülerinnen und Schüler wurden getötet. Ibrahim Ramadan ist Bildungsdirektor für das östliche Khan Yunis. Auch wenn wir in Zelten, ohne Lüftung und auf Matratzen lernen. Wir haben im Krieg Freunde verloren. Rund 22.000 Schülerinnen und Schüler wurden getötet. Ibrahim Ramadan ist Bildungsdirektor für das östliche Khan Yunis. Außerdem wurden mehr als

0: sogar in Zelten. Nicht nur die schwer beschädigte Infrastruktur, auch die hohen Kosten für Schulartikel seien ein Problem, vor allem für Eltern. Die 53-jährige Ralia Abu Salmi, Binnengeflüchtete in Khan Yunis, neben einem Verkaufsstand für Stifte und Hefte. Früher konnten wir unsere Kinder mit Unterrichtsmaterial gut versorgen. Heute bin ich nur hier, um mir anzusehen, welche Schulsachen meine Tochter braucht. Ich kann sie nur anschauen, aber nicht kaufen, weil die Preise jetzt ganz andere sind. Ungefähr fünfmal so viel wie vor dem Krieg kosten die meisten Artikel, erzählt der Verkäufer. Schuld daran seien israelische Einfuhrbeschränkungen auch für Unterrichtsmaterialien. Eine Anfrage der Nachrichtenagentur Reuters zu diesem Vorwurf hat die israelische Militärverwaltung, die die Einfuhr von Gütern nach Gaza kontrolliert, bisher nicht beantwortet. Abwesend von den Bildern und Stellungnahmen zum Schulbeginn in Gaza sind auch Vertreter der Hamas, die nach wie vor die Machthaber Gazas sind. Rund um den Schulbeginn überlassen sie die Bühne Vertretern der UNO und anderer Hilfsorganisationen. Die Frage, wer Gaza künftig wie regieren wird, tritt für die mehr als 500.000 Schülerinnen und Schüler vor ihren persönlichen Herausforderungen noch in den Hintergrund. Die 15-jährige Samar Abu Salmi. Wie sollen wir nur lernen? Schon in einem Jahr sollen meine Abschlussprüfungen beginnen. Ich bin so schnell von der 7. in die 10. Schulstufe gekommen, ohne es zu spüren. Ich weiß nicht, was ich jetzt tun soll. Es ist wirklich schwierig. Dass Samar Abu Salmi und die anderen Schülerinnen und Schüler in Gaza für ihren persönlichen Einsatz mit einer besseren Zukunft belohnt werden, ist fraglich. Eine klare Perspektive für Gazas Wiederaufbau ist weiterhin nicht zu erkennen.
1: Ägypten hat eine neue Bedrohung für die nationale Sicherheit entdeckt, die beliebte Cartoon-Figur SpongeBob, bei uns bekannt als Schwammkopf. Vor allem junge Ägypter machen in den sozialen Medien aus der Welt des gelben Schwamms eine Satire auf ihren Alltag, auf hohe Preise, explodierende Mieten oder staatliche Zensur. Die Behörden haben der sogenannten SpongeBob-Revolution den Kampf angesagt, berichtet unser Korrespondent Paul Huema.
2: Diese Titelmusik erkennt jedes Kind, selbst auf Arabisch. Weltweit ist der quadratische Schwamm ein Hit. Doch in Ägypten hat SpongeBob Schwammkopf jetzt eine ziemlich ungewöhnliche Karriere eingeschlagen. Er ist zum politischen Aktivisten geworden. Junge Ägypterinnen und Ägypter verwandeln im Netz mit künstlicher Intelligenz die Welt von SpongeBob kurzerhand in ihre eigene. In Alhamur Bottom, so heißt Bikini Bottom, die Unterwasserstadt, in der SpongeBob und seine Freunde leben, auf Arabisch. Mit dem freundlichen Original hat das aber nur noch wenig zu tun. Die Mieten explodieren, Schulen und das Gesundheitssystem sind marode, Schülerinnen werden von schleimigen Fischen belästigt, Minister tauchen als korrupte Meeresbewohner auf. Und über allem wacht ein besonders geldgieriger Mr. Krabs. In dieser Version ist Mr. Krabs aber nicht nur der geizige Chef von SpongeBob. Er sieht aus wie Ägyptens Präsident Abdel Fattah al-Sisi. Begonnen hat der Trend mit einer Facebook-Gruppe. Innerhalb kürzester Zeit ist er zum Massenphänomen geworden. Zu einem Ventil für den politischen Frust, sagt der Journalist Joost Schäfers. Er lebt und arbeitet in Kairo.
3: Ägypter lieben Humor und sie verpacken ihren Frust gerne in Witze. Genau das macht es so effektiv, weil es auf den ersten Blick harmlos wirkt.
2: Denn öffentliche Kritik ist in Ägypten alles andere als harmlos. Die Militärregierung geht mit Härte gegen Kritiker vor. Sie spricht von einem Versuch, die Gesellschaft zu verunsichern und lässt SpongeBob-Videos aus dem Netz löschen. Hinter dem Schwamm vermuten die Behörden sogar ein politisches Komplott. Sie bringen die Clips mit der oppositionellen Muslimbruderschaft in Verbindung. Ein übliches Manöver der Regierung, sagt der Journalist Joost Schäfers.
3: Die Muslimbruderschaft ist in Ägypten der ewige Sündenbock. Dabei wird sie massiv unterdrückt und ist kaum noch präsent. Zu sagen, sie stecke hinter SpongeBob, gibt ihr viel zu viel Bedeutung. Zumal die Gründerin der Facebook-Gruppe inzwischen öffentlich aufgetreten ist. Sie ist 15 Jahre alt und sagt selbst, das Ganze war einfach als Witz gedacht.
2: Ein Witz, den in Ägypten jedes Kind versteht. Und vielleicht macht genau das die Regierung so nervös.
1: Musikalisch geht's jetzt weiter. Schon als 15-Jähriger sorgte er für Furore beim Popfest in Wien. Vor 3 Jahren erschien dann sein Debütalbum Teenage Lullabies und wurde von Kritik und Fans gleichermaßen

0: Herzen gefeiert. Der Musiker und Sänger Oskar Haag wurde als Wunderkind tituliert, als Pop-Sensation aus Österreich. Nun kommt Haag mit einem neuen Album zurück, Lost Cause.
1: Nach dem Rausch seines Debüts stand Oskar Haag vor einer riesigen Wand und erstarrte. Du bist ein Wunderkind, du musst jetzt ein zweites Album machen und ach ja, alle erwarten Großes von dir, stand da. Die Lähmung hat ihn im Griff, bis er sich selbst etwas zuflüstert.
2: Im Endeffekt machst du das, was du am liebsten auf der ganzen Welt tust und du würdest das ja so oder so machen. Ich würde ja Musik auch machen, wenn ich keinen Cent damit verdienen würde.
1: So der 21-Jährige mit den engelhaften Zügen, die auch sein Schnauzer nicht kaschieren kann. Look into the mirror, tell me what you see. Das Titelstück Lost Cause wirbelt im Walzertakt. Ein Trommler verleiht dem Ganzen etwas Festliches, wie eine letzte Ringelspielrunde bei Sonnenuntergang. Lost Cause war der Schlüssel zu den neuen Stücken.
2: Irgendwann ist dann auf einmal der Knoten aufgegangen und zack, sind die Lieder wieder aus mir rausgekommen.
1: Haag singt über das Alleinsein, über radikale Ehrlichkeit und die eigene Verletzlichkeit als Preis für die Liebe. Es sind nachdenkliche Songs. Musikalisch lassen sich die Einflüsse klar erkennen. Bob Dylan, Nick Drake oder Bon Iver. Coming down to this place, I didn't know. Lost Cause kann man auch als die Chronik eines Suchenden lesen. Eines Mannes, der sich an die eigenen Lebenswahrheiten herantastet. Das Ende der Reise, das kennt er.
2: Ohne groß zu denken, das zu sein, was man halt so ist. Es ist etwas, was mich sehr, sehr beschäftigt und das hört man wahrscheinlich auf diesem Album auch, ja. Coming down,
1: ans Ende setzt Haag eine Geste des Trotzes. Er lässt den Poeten zu Hause und erlaubt es sich noch einmal Schüler zu sein. Lass uns doch lieber Drogen nehmen, anstatt diesen fahlen Lehrern zuzuhören. Dropout ist eine Teenage-Frustbewältigungshymne. Drop

0: Jetzt vom wirklich harten Klischee her, dass man vielleicht irgendwie stumpfer und weniger sozial und sowas wird. Auf diese Art von Erwachsenwerden habe ich sowieso keine Lust.
1: Dieses zweite Album von Oskar Haag zeigt auch eines. Egal welches Namensschild man einer Generation auch umhängt, ob X, Y oder aktuell Z. Die elementaren Fliehkräfte des Erwachsenwerdens, die bleiben konstant.
2: David Baldinger hat berichtet und weiter geht's jetzt mit den aktuellen Meldungen und Tom Brandenberger.
3: Die Regierung wird ab morgen mit den Oppositionsparteien FPÖ und Grüne über die Reform der Wehrpflicht verhandeln. Koalitionsintern hat man sich offenbar auf das Modell 6+1+2 geeinigt. Demnach wird direkt an die 6 Monate Grundwehrdienst 1 Monat Übungen angehängt. Die weiteren 2 Monate sollen in den Jahren darauf absolviert werden. Der Zivildienst dagegen soll weiter 9 Monate dauern. Melden sich zu wenige zum Bundesheer, soll er aber um 2 Monate verlängert werden. Diese 11 Monate kann man laut den Regierungsplänen in einem Stück absolvieren oder 2 Monate davon auf mehrere Übungskurse aufteilen bzw. mit 400 Stunden gemeinnütziger Arbeit abdienen. Straftäter sollen künftig leichter in ihre Herkunftsländer abgeschoben werden können. Das hat die Regierung heute im Ministerrat beschlossen. Laut Justizministerin Sporrer von der SPÖ gibt es in Zukunft bei einer bedingten Haftentlassung in die Heimat keine Vetomöglichkeit der Gefangenen mehr. Sie können nun nach der Hälfte ihrer Haft in ihr Herkunftsland abgeschoben werden, sofern es sich nicht um schwere Gewalt bzw. Sexualdelikte oder um eine Verurteilung wegen Terrorismus handelt. In New York beginnt heute mit der Generaldebatte das wichtigste Treffen der Vereinten Nationen. Dabei dürften die Kriege in der Ukraine und im Nahen Osten sowie die Frage einer Regulierung von künstlicher Intelligenz im Vordergrund stehen. Auftaktredner ist Brasiliens Präsident Lula da Silva. Danach wird mit Spannung die Rede von US-Präsident Trump erwartet. Im vergangenen Jahr hatte Trump die UNO frontal angegriffen und ihr etwa Versagen bei der Friedensstiftung vorgeworfen. Aus Österreich sind Bundespräsident Van der Bellen, Bundeskanzler Stocker und Außenministerin Meindl Reisinger in New York dabei. Nach dem Deckeneinsturz in der Wiener Innenstadt sucht die Feuerwehr nach einer vermissten Frau. Noch ist unklar, ob sich die 85-Jährige zum Zeitpunkt des Unglücks tatsächlich im Gebäude befand. Nach einer Handyortung gibt es aber Hinweise darauf, dass sich die Vermisste möglicherweise im Bereich des Trümmer- und Schuttkegels befindet. Bei dem Unglück waren Sonntagabend eine 57-jährige Frau schwer und 2 weitere Bewohner leicht verletzt worden.
2: Vielen Dank. Zu guter Letzt der Blick aufs Wetter. Jörg Stieber, in der kommenden Nacht beginnt aus astronomischer Sicht der Herbst. Die Nächte sind dann länger als die Tage und das spürt man bei den Temperaturen doch schon deutlich.
4: Genau, die Böden geben in den länger werdenden Nächten mehr Wärme ab, als sie tagsüber von der Sonne bekommen. Hätten wir ständig die gleiche Luftmasse über uns, dann würde es damit von Tag zu Tag ein bisschen kühler werden. Wird es aber nicht, denn die Luft bewegt sich, strömt immer wieder aus unterschiedlicher Richtung zu uns. Derzeit kommt sie aus dem Norden, ab dem Wochenende aber zunehmend aus dem Süden und dann wird es wieder deutlich wärmer und meist auch sonnig und das höchstwahrscheinlich gleich für mehrere Tage.
2: Also wieder spätsommerliche Aussichten ab dem Wochenende, aber wie sieht es bis dahin aus?
4: Da gibt es halbwegs durchschnittliche Temperaturen, im Norden und Osten meist etwas darunter, im Westen und Süden knapp darüber. So sind heute von Vorarlberg bis Kärnten mit viel Sonne bis zu 21 Grad möglich. Auch im Südosten wird es langsam zunehmend sonnig. Vom Großteil Salzburgs bis ins Nordburgenland wechseln dagegen dichtere Wolken mit etwas Sonne. Vorerst kann es stellenweise auch noch etwas regnen und es hat nur 11 bis 18 Grad. Dazu bläst vielerorts lebhafter bis starker, kühler Nordwestwind. Morgen Mittwoch gibt es dann viel Sonnenschein. Anfangs aber da und dort etwas Nebel und im Osten ziehen ein paar Wolken durch. Das Ganze bei weniger Wind und 14 bis 22 Grad. Am Donnerstag überquert uns dann von Norden her eine schwache Kaltfront und bringt vor allem am Nachmittag Regenschauer mit Schwerpunkt vom Tiroler Unterland bis ins Mostviertel.
2: Vielen Dank im Namen des gesamten Teams. Paul Schiefer, Regie und Rainer Ploberger, Technik. Verabschiedet sich Barbara Schieder. Weiter geht's jetzt mit Punkt 1 und dem Thema die vielen Sorgen um die Energieversorgung.

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1: Und zu Gast in Punkt 1 ist die Ökonomin Sigrid Stagel vom Institut für ökologische Ökonomie der Wirtschaftsuniversität Wien. Guten Tag, schön, dass Sie wieder in Punkt 1 sind.
2: Guten Tag.
1: Mit Ihrem neuen Buch namens Krisenfest, wie wir unsere Wirtschaft verändern können, um unsere Zukunft zu sichern. Und da reden wir heute besonders über die Kapitel, die sich mit Energie beschäftigen, weil Zukunft und Sicherheit sind zwei Themen eigentlich, die uns auf jeden Fall alle beschäftigen. Anfang der Woche gab es einen Monatsbericht der Energieagentur. Die Preise für Haushaltsenergie sind im August auf neue Rekordwerte gestiegen, die höchsten seit dem US-Angriff auf den Iran. Diesel ist jetzt um ein Drittel teurer schon letzte Woche gewesen als letztes Jahr um die Zeit. Der andere große Preistreiber ist das Heizöl und auch bei Strom, Gas und Fernwärme sind in den kommenden Monaten, Zitat, stärkere Preisbewegungen zu erwarten. Es geht also um Energieversorgung und Energiesicherheit. Fühlen Sie sich versorgt oder fühlen Sie sich besorgt? Sagen Sie es uns, rufen Sie uns an in der Sendung unter 0800 22 6979, 0800 22 6979 oder schreiben Sie ein E-Mail an punkt1@orf.at. Ja, das ist, wie wir jetzt in den Winter gehen. Wir kennen das schon von ein paar Wintern, Herbstmonaten, wo man sich dann diese Statistiken anschaut. Energie ist nicht unbedingt sicher. Heizen, Mobilität und Verbraucherstrom sind abhängig von Entwicklungen, auf die wir irgendwie keinen Einfluss haben. Sigrid Stagel, muss das so sein?
2: Es ist fossile Energie, hat diese Charakteristika. Aha. Und die hat zuletzt vor allem noch einmal befeuert durch den Iran-Krieg dazu beigetragen, dass die Preiswertstabilität deutlich in Gefahr gekommen ist. Nicht nur in Europa, auch in den USA und in anderen Ländern war das ein wirklicher Preistreiber. Hat ja auch die US-Fed zuletzt veranlasst, die Zinssätze zu steigern, zum großen Ärgernis von Präsidenten Trump, weil sein eingesetzter Kandidat hat sich da jetzt unabhängig verhalten und hat das getan, was die Wirtschaft braucht, nämlich höhere Zinsen. Höhere Zinsen bedeuten natürlich einen Wachstumsdämpfer und insofern hat dieser Krieg in den USA selbst die Wirtschaft gedämpft. Gar nicht wünschenswert natürlich. Und noch dazu ist es so, dass nicht nur die US-Regierung für die US-Wirtschaft hier dämpfend gewirkt hat, sondern für viele andere Länder auch. Und das ist diese globale Abhängigkeit von fossilen Energieträgern und damit auch von fossilen Energiepreisen, die höchst unerquicklich ist, weil die österreichische Energieagentur hat errechnet, dass zwischen März und Ende August der Iran-Krieg für Österreich 500 Millionen Zusatzkosten verursacht hat. Das war jetzt nur für die ersten 6 Monate. Da hat aber niemand in Österreich irgendeine andere Entscheidung getroffen, hat niemand irgendwas Falsches entschieden, nicht vorausschauend agiert, sondern wir sind davon abhängig. Das ist höchst unerquicklich. Dementsprechend ist es klüger, sich davon so weit wie möglich unabhängig zu machen. Nur das gelingt natürlich nicht von heute auf morgen. Aber wir kennen mittlerweile die Rezepte, die es braucht, damit wir diese importierte Inflation, diese importierte Instabilität loswerden können.
1: Ja, mich persönlich hat es über 70 Euro gekostet diese Woche an der Tankstelle. Das hat mich ein bisschen geschreckt. Das war, nachdem ich vor ein paar Wochen von einer Dienstreise aus der Steiermark zurückgekommen bin und dann noch zu faul war, am Abend noch das Auto gleich wieder aufzutanken. Und dann war in den Nachrichten eben die nächste Angriffswelle der USA auf Iran und ich habe mir gedacht, hätte es doch vorher tanken sollen. Das ist so im Kleinen, was Sie in Ihrem, dann ist es gestiegen, was Sie in Ihrem Buch schreiben, Energiepolitik ist längst harte Sicherheitspolitik. Also wir schauen uns eben auf diese globalen, was machen Supermächte eigentlich miteinander. Und ja, fossile Energie gibt es eben nur so im weltweiten Handel mit Petrostaaten und über Lieferketten wie die Straße von Hormuz und wer immer das jeweils gerade kontrolliert. Deswegen, und so lautet das Zitat aus Ihrem Buch eigentlich genau, der beschleunigte Ausbau erneuerbarer Energien gilt längst als harte Sicherheitspolitik. Jetzt wäre gleich meine erste Frage, ist das die Lösung auch für dieses Problem wirklich? Oder sind wir dann zwar nachhaltiger, aber wir haben das Gleiche, was ich vorher gesagt habe, nur halt mit Lithium statt Rohöl?
2: Das ist natürlich die Sorge, dass es die Input-Faktoren, die für die Herstellung der erneuerbaren Infrastruktur erforderlich ist, auch die ist begrenzt. Und auch die haben wir nicht unter Kontrolle, haben wir in Österreich sicher nicht unter Kontrolle, aber auch in Europa haben wir relativ wenige Vorkommen davon. Aber der Unterschied ist, dass wenn einmal die erneuerbare Infrastruktur ausgebaut ist und irgendjemand entscheidet, uns ein Jahr lang keine neuen Photovoltaikanlagen zu liefern, dann ist das zwar unerfreulich, aber trotzdem die bestehende Infrastruktur liefert schon. Und das war der Unterschied zum Angriffskrieg auf die Ukraine. Wenn Russland dann von einem Tag auf den anderen das Gas nicht liefert, was im Raum stand und was eine sehr besorgniserregende Situation war, dann bedeutet das, dass unsere Industrie steht, dass die Wohnräume kalt sind und so weiter. Das heißt, es ist eine viel direktere Bedrohung, aber selbstverständlich Lithium und andere knappe Ressourcen, die wir nicht unter Kontrolle haben, ist auch etwas, was man im Blick haben muss. Die Europäische Kommission hat dazu eine Strategie für kritische Rohstoffe. Idealerweise geht man das wirklich auf der EU-Ebene an und tauscht das dann mit unseren befreundeten Nachbarn aus.
1: Allgemeiner gefragt, also eben bei Zukunft sichern, ist Zukunftsfähigkeit, also Nachhaltigkeit, das gleiche wie Sicherheit, also Versorgungssicherheit und Preisstabilität. Geht das automatisch Hand in Hand oder was muss man da noch machen? Was ist Teil des Rezepts, damit das wirklich Hand in Hand geht?
2: Mhm. Zukunftsfähigkeit oder Nachhaltigkeit hat viele verschiedene Dimensionen. Ich würde mal anfangen mit der grundlegenden Dimension und das ist uns in der ökologischen Ökonomie besonders wichtig. Das ist systemische Effizienz. Das heißt, dass man nichts verschwendet. Und der ist systemisch besser als individuell, weil es mag sein, dass man auf individueller Ebene in einem Haushalt, in einer Produktionseinheit zwar für sich optimiert hat, aber fürs System das nicht die optimale Lösung ist. Also deswegen ist für uns die systemische Effizienz so wichtig. Aber im Prinzip ist das, steht dahinter, Verschwendung vermeiden. Das ist einmal das Grundlegendste. Das nächste ist als Organisationsprinzip, und es geht zurück auf Herman Daly, der einer der Begründer von ökologischer Ökonomie war, dass man nur so viel solche Ressourcen entnimmt und verwendet und sein Wirtschaftssystem darauf aufbaut, wie viel auch nachwachsen kann. Also dass man erneuerbare Ressourcen stark priorisiert über nicht erneuerbare, denn nicht erneuerbare sind endlich. Und als nächstes kommen dann andere Betrachtungsweisen hinzu, wie der Materialdurchsatz, den man auch im Blick haben muss, also dass wir in Richtung Kreislaufwirtschaft gehen müssen. Derzeit sind nur 9% der Produktionsprozesse in Kreislauf geführt, 91% sind noch immer das lineare Produktionsmodell. Ohne Kreislaufwirtschaft wird uns Klimaneutralität nicht gelingen. Und dann kommen noch andere Bedenken hinzu, wie Fairness. Wir werden Klimaneutralität nicht schaffen, wenn wir nicht faire Wege gehen, wo sich alle abgeholt fühlen und Teil der Lösung werden können und die sozial Vulnerablen besonders darauf geachtet wird, dass die nicht zurückgelassen werden. Und auf der anderen Seite dann natürlich die geopolitische Dimension, dass man sich unabhängiger macht. Da geht es nicht darum, 100% Autarkie anzustreben. Wir sind viel zu klein für Autarkie. Aber sich in den Elementen, die für uns besonders bedeutend sind, und Energie ist natürlich das Rückgrat unserer Wirtschaft, da stärker auf unsere eigenen Fähigkeiten uns zu beziehen oder zumindest auf unsere befreundeten Nachbarn in der EU.
1: Wir haben ein E-Mail bekommen von Günter Hochwallner, der schreibt, ein hoher Ölpreis ist für die Ökologie eindeutig ein Glücksfall. Da niemand politischen Selbstmord machen will, wird dies so nicht ausgesprochen. Frau Stagel, ist das so? Ist es insgesamt gut, wenn das teurer wird, dann können sie es weniger leisten und dann verbraucht man weniger?
2: In einer Marktwirtschaft ist in der Tat der Preis ein ganz wichtiger Informationskanal und natürlich das, was teurer ist, wird weniger nachgefragt und deswegen ist, wenn es ein Bad ist, das also sozusagen ein Produkt, das zwar nützlich ist, aber für die Gesellschaft, für die Umwelt Probleme verursacht, dann ist es besser, wenn das weniger nachgefragt wird. Es ist nur die Betrachtungszeitraum ist bedeutend. Für jene Menschen, die eine Alternative haben, zum Beispiel, wenn man in Wien lebt, kann man halt, wenn man der Benzinpreis steigt, kann man in die U-Bahn steigen, vielleicht kann man sogar zu Fuß gehen, man kann mit dem Fahrrad fahren. Es gibt viele Alternativen, die man beschreiten kann. Deswegen für jene Menschen, die Alternativen haben, da wird das auch wirken, wenn der Ölpreis steigt. Menschen, die aber keine Alternative haben, die beruflich oder bezüglich sozialer Beziehungen vom motorisierten Individualverkehr abhängig sind, sind und noch kein batteriebetriebenes Fahrzeug haben, für die ist es halt schwierig auszuweichen. Die müssen halt dann sozusagen den zusätzlichen Kosten schlucken und können sich halt dann andere Produkte nicht leisten. Deswegen würde ich sagen, kurzfristig, um diese Bedürfnisse zu akkommodieren, wäre es am besten, befristet, angekündigt, sozial vulnerable Gruppen, die keine Alternative haben, zu unterstützen, bei den anderen Gruppen sehr wohl den Preismechanismus wirken zu lassen, weil er ja ein Signal ist, bei der nächsten Investitionsentscheidung, bitte kauf nicht wieder ein Verbrennermotorauto, sondern kauf ein batteriebetriebenes Auto oder steig in die U-Bahn statt ins Auto. Also insofern eine differenzierte Herangehensweise wäre aus ökonomischer Sicht die präferable.
1: Mhm. Unser erster Anrufer in der Sendung 0800 22697, wenn Sie mitreden möchten. Der Herr Kläuber hat uns schon angerufen. Guten Tag, Herr Kläuber.
3: Ja, grüß Gott, danke fürs Durchstellen. Ich würde bei zwei Dingen einhaken. Mhm. Also erst einmal würde ich die Kollegin voll unterstützen mit Nachhaltigkeit und mit Kreislaufwirtschaft und so weiter. Das ist alles super. Ich stehe zu dem voll. Das Zweite ist aber, wir haben in Österreich 9 oder 10 sogar Energiegesellschaften, denke ich. Jeder Landeshauptmann braucht seine Spielwiese. Alle sind untereinander beteiligt. Es funktioniert der Wettbewerb tatsächlich nicht. Und es gibt dort unendlich viele Privilegien. Das heißt, ein wichtiges Faktum für Energie, beziehungsweise hat die Dame auch gesagt, ist Marktwirtschaft und Wettbewerb. Der funktioniert in Österreich einmal nicht. Das Zweite ist der vom Westen provozierte Angriffskrieg, also ich sage nicht Angriffskrieg, sondern Krieg von Russland gegen die Ukraine, ist natürlich insofern ein Hemmschuh für Europa, weil wir die Kooperation mit Russland komplett aufgegeben haben. Und ich möchte da bewusst betonen, ich sehe den Putin nicht als riesengroßen Menschenfreund oder sonst irgendetwas, aber international gesehen, Amerika, Asien, Europa, können wir nicht mit Energiepreisen leben, die um das X-fache höher sind als in Amerika oder China. Letzter Satz, bitte. Mhm. Ja, ich bin für die Transformation bei der Energie, aber das muss klug passieren und Russland könnte unser Partner und Freund sein, aber der Krieg wurde von der NATO und von Amerika provoziert.
1: Ja, ja, das hört man öfter, dass arme Russland das provoziert wurde und nicht anders konnte, als ein souveränes Land anzugreifen, aber Österreich war auch mal Vorreiter beim Beziehen von russischem Gas. Frau Stagel, wir waren eines der ersten Länder, das einen Gazprom-Vertrag hatte. Mit einer Mindestabnahmeklausel hat teilweise bis zu 90% unseres Bedarfs gedeckt. Und kurz vor der Eskalation des Ukraine-Kriegs durch Russland hätte Sebastian Kurz die Verträge noch bis 2040 verlängern worden, bis sie 2024 schließlich gekündigt wurden. Heute bezieht Österreich einen Großteil seines Gases aus Norwegen und von LNG-Terminals in Italien, Deutschland und den Niederlanden. Also das muss doch was Gutes sein. Dann haben wir doch gelernt, uns zu diversifizieren, oder?
2: Diversifizieren ist prinzipiell positiv. Was nicht positiv ist, Erdgas durch LNG zu ersetzen, ist aus ökologischer Sicht nicht wünschenswert, weil es umweltmäßig schlechter ist, LNG herzustellen und auch so, wie es transportiert wird. Aber ist aufgrund des Kriegsfalls wurde das politisch entschieden, dass das notwendig ist. Ich möchte auf die Sorge von Herrn Kläuber eingehen, dass es natürlich darum geht, eine so günstig wie mögliche Energieversorgung zu sichern, weil das Teil unserer Wettbewerbsfähigkeit ist, ganz klar. Und deswegen ist es so wichtig, einen klaren Plan zu haben, Ausbaupläne für Erneuerbare, denn neue Erneuerbare, Wind und Strom, haben die niedrigsten Stromgestehungskosten. Sind günstiger als Strom, der aus Gaskraftwerken generiert wird, günstiger als aus Öl, günstiger als aus Atomenergie. Natürlich muss man dazu rechnen, die Speichererfordernisse, weil die Erneuerbaren nicht durchgehend produzieren, sondern halt von der Witterung abhängig sind. Also insofern, das erhöht etwas die Stromgestehungskosten. Dennoch ist das der Weg, der auch zu Österreich am besten passt, weil wir kaum eigene fossile Energievorkommen haben. Das erfordert aber Investitionen in die Infrastruktur, die uns noch mehrere Jahre beschäftigen wird. Und
1: in
2: auch
1: die Netze und Speicher.
2: In die Netze, in die Speicher und auch in die Windkraft- und Photovoltaikanlagen. Okay. Aber das sind Investitionen. Und da muss man immer unterscheiden zwischen Kosten und Investitionen. Kosten sind etwas, was laufend anfällt. Das ist zum Beispiel das Gas, das wir bezogen haben. Investitionen sind, man kann sich vorstellen, wie jemand geht angeln. Man kann versuchen, mit der Hand zu fangen und da wird man immer wieder erfolgreich sein. Oder man baut sich eine Angel. Das kann sein, dass das ein, zwei Tage dauert, bis man die fertig hat, aber dann wird man erfolgreicher sein. Und die Infrastruktur ist genauso eine Angel. Das heißt, wir verzichten oder zahlen halt etwas mehr und da sind wir leider in dieser frustrierenden Lage derzeit, dass wir noch immer fürs Alte zahlen müssen und die Infrastruktur fürs Neue aufbauen. Aber mittel- und langfristig wird uns das wirklich gut tun. Also insofern ist der Weg auch der Weg zu langfristig günstigerem Strom, mittel- und kurzfristig ist zumindest zu höherer Stabilität und Planbarkeit.
1: Was der Herr Kläuber auch vorhin noch angesprochen hat, ist dieser Föderalismus bei den EnergieanbieterInnen. Jetzt, vorhin haben Sie gesagt, wir können die Autonomie erhöhen, Autarkie, also ein geschlossenes System ist, glaube ich, unrealistisch, haben Sie gesagt. Aber wenn wir von Autonomie sprechen, auf welcher Ebene sprechen wir dann? Kann man Energieautonomie vergrößern als Gemeinde, als Bundesland, als einzelnes Land, als Block wie die EU, was meint man da? Was ist da das Ziel?
2: Ja. Ich möchte nochmal ganz kurz auf den Preis nochmal zurückkommen, auf die Kosten der verschiedenen Energiequellen, weil immer darüber gesprochen wird, dass das russische Gas so günstig war. Naja, es war günstig in dem Preis, der uns verrechnet wurde. Aber wenn man die Klimagase, die externen Effekte mit reinrechnet, dann war diese fossile Energiequelle auch damals schon nicht günstig, nur wir haben halt damals keinen Kohlenstoffpreis gehabt. Und deswegen ist es uns günstig erschienen. Das ist nur, um korrekt zu sein. Zum Föderalismus. Es wurde vor vielen Jahren entschieden, dass eine Energiemarktliberalisierung dazu beiträgt, dass das europäische Energiesystem effizienter laufen kann. Und das ist großteils richtig, dass wenn man einander aushelfen kann oder die Pumpspeicherkraftwerke vom Westen können dann zu den Zeiten, wo wir den Strom nicht brauchen, relativ lukrativ für den deutschen Markt Strom anbieten. Das heißt, das ist der Effizienz sowie auch der Profitabilität des Energiesystems zuträglich. Ob es Sinn macht, Landesenergieversorger zu haben oder nicht, das könnte man sich sehr wohl in einer institutionellen Analyse anschauen und ob man die systemische Effizienz erhöhen könnte, aber es ist halt historisch gewachsen. Damit sind wir halt jetzt konfrontiert. Die Beteiligungsverhältnisse müsste ich mir im Detail anschauen. Ich weiß, dass es da sehr viele Beteiligungsverhältnisse zueinander gibt. Selbstverständlich ist Wettbewerb etwas Wichtiges, um den besten Wert für Konsumenten und Konsumentinnen zu schaffen. Aber zum Beispiel Vergleichsplattformen sind schon einmal ein wichtiges Vehikel, um ein besseres Ergebnis für die Konsumenten und Konsumentinnen zu finden. Die Frage, auf welcher Ebene die Optimierung am besten funktioniert, das ist natürlich durch unsere physische Infrastruktur teilweise gegeben. Manche Optimierungen sind nur im höheren Netz möglich und andere sind auch im niedrigeren Netz möglich. Ich finde es aber immer wieder faszinierend, weil es ja nicht nur um eine technische Lösung geht und nicht nur um die ökonomischen Auswirkungen, sondern auch das, wie Menschen das empfinden. Und da habe ich vor ein paar Jahren im Auftrag von der EVN eine Bürgerenergiegemeinschaft analysiert im Bezirk St. Pölten in Haunoldstein, die auf ganz lokaler Ebene, und es ist eher gewachsen, als dass das geplant gewesen wäre, es geschafft hat, praktisch ihren gesamten Strombedarf durch erneuerbare Energiequellen auf ihrem Gemeindegebiet zu generieren. In eine Kombination, also Windräder, die es schon gegeben hat, wurde eins dafür abgestellt, Photovoltaikanlagen, die auf vielen Dächern, so wie generell in Österreich, in vielen ländlichen Gebieten, die wurden eingespeist, plus ein kleines Wasserkraftwerk, das revitalisiert wurde, aber eigentlich nicht mit der Idee, das in die Bürgerenergiegemeinschaft einzuspeisen, sondern das war halt schon historisch dort und dann hat sich jemand gefunden, der das betrieben hat. Und in dieser Kombination ist Haunoldstein so ein kleines Österreich, weil die Kombination aus Photovoltaik, Wind und Wasserkraft passt zu unserer Topografie am besten. Und ich habe dann auch Menschen in Honaldstein gefragt, wie sie denn dazu stehen und ob sie denn auch aufpassen, dass sie ihren Energiebedarf reduzieren. Normalerweise merkt man das bei Energiegemeinschaften, dass Menschen besonders dann, wenn die Sonne scheint, dass sie ihre eigenen Photovoltaikanlagen nutzen und so weiter. Und die Honaldsteinerinnen haben sehr rational geantwortet und gesagt, braucht man nicht, weil wir haben ja entweder Wind oder Sonne oder Wasser und die sorgen für uns rund um den Tag. Also der Besitzer des Gasthauses hat mir im Telefonat erzählt, im Interview, dass er schon richtig genervt ist, weil ein ganzes Jahr lang die Honaldsteinerinnen nur über ihre Energieversorgung die ganze Zeit diskutiert haben. Der ist schon so gelangweilt. Aber das ist doch cool, dass auf lokaler Ebene über das Rückgrat unserer Wirtschaft, unserer Gesellschaft, der Energieversorgung und wie die krisenfest, wie die stabil geliefert werden kann, diskutiert wird und dann lokal auch Lösungen gefunden werden. Also ich sehe, Honaldstein ist so ein klein Österreich und so wie es dort geplant werden musste, muss es auch national natürlich geplant werden mit den Infrastrukturen und mit den jeweiligen Herausforderungen, die sich neu ergeben, wie zum Beispiel Datenzentren.
1: Und die Überschüsse können dann wieder zurück, also werden dann wieder aufgeteilt, wenn jetzt einer, der mit dem größten Dach in die Sonne scheint, einen Überschuss produziert, das wird dann wieder ins Dorf.
2: Genau.
1: Und das ist aber dann mehr Solidarität als Wettbewerb. Ne?
2: Es ist halt so, dass damit auch diejenigen an der Energietransformation positiv teilnehmen können, die zum Beispiel nicht Zugang zu einem Dach haben, weil nicht alle Menschen verfügen über ein Dach, auf das sie eine Photovoltaikanlage legen können. Viele Mieter, Mieterinnen oder in Wien mit einem mehrgeschossigen Wohnbau und so weiter haben keine Kontrolle darüber. Und dann können sie aber sehr wohl den günstigen Strom, den der Nachbar über seine Photovoltaikanlage produziert, beziehen den Überschüssigen und können auch daran partizipieren. Die Bürgerenergiegemeinschaften und erneuerbaren Energiegemeinschaften leben sogar davon, dass es auch andere Menschen als die, die einspeisen, dass die Nachfrager auch Teil der Energiegemeinschaften werden wollen. Und Österreich ist diesbezüglich wirklich ein Vorreiter. Wir haben mehrere tausend erneuerbare Energiegemeinschaften und mehrere hundert Bürgerenergiegemeinschaften, sind wir wirklich Europameister.
1: Energie aus eigener Hand selbst organisiert, wären Sie dabei? Sagen Sie es uns 0800 226 979 oder schreiben Sie uns E-Mails an punkt1@orf.at. Wir reden noch eine knappe halbe Stunde mit Sigrid Stagel.

0: Wir reden mit Ökonomin Sigrid Stagel über Energiesicherheit und Energieversorgung. Und was immer kommt beim Thema Energiesicherheit ist ja, was geht denn noch auf der Nachfrageseite? Barbara Guttmann schreibt uns hier, wie wäre es mit möglichst sparsam verbrauchen, wo immer jede und jeder kann. Das Wort sparen hört man kaum jemals wieder einen autofreien Tag einführen von einem Biologen, weiß ich, dass kein biologisches System endlos wächst. Auch unser Wirtschaftssystem kann und wird nicht ewig weiter wachsen können. Ja, Frau Stagel, da gibt es eigentlich eine gute Nachricht von Ihnen. Der Gesamtenergieverbrauch wird bis 2040 tatsächlich um ein Fünftel sinken, laut Energieagentur. Und das machen wir wie? Eigentlich über den Wirkungsgrad, oder? Mit den Maschinen aus dem 19. Jahrhundert, wie die Glühbirne und den Verbrennungsmotor haben wir jetzt noch. Aber da haben wir ja einiges an Effizienz auch einfach liegen gelassen.
1: Ganz genau. Und das, was die Zuhörerin anspricht, ist ganz wichtig, dass es auch darum geht, natürlich die Nachfrage so gering wie möglich zu halten. Und Energiesparen ist ganz klar ein Teil davon. Und am einfachsten geht das aber halt, wenn wir bessere Technologien nutzen, bessere Infrastrukturen, und da gehört die Elektrifizierung als Kardinalsweg dazu. Denn, wie wir bei der Glühbirne gesehen haben, das war eigentlich eine Wärmelampe, wo 90% der Energie in Wärme umgesetzt wurde und nur 10% in Leuchten. Und 100 Jahre lang haben wir die gleiche Technologie gehabt und niemand hat sich irgendwie, es war halt auch nicht so eine große Energiefresser, aber trotzdem in der Summe hat sich die vielen Glühlampen halt auch aufsummiert, und deswegen hat 2012 die Europäische Kommission entschieden, da muss man etwas tun, weil die Innovation passiert nicht von alleine, vom Markt angestoßen, und deswegen gab es die Regulierung. Diese Glühbirnen dürfen nicht mehr eingesetzt werden. Ich glaube, wir haben uns alle damals gewundert, werden wir jetzt dann im Dunkeln sitzen oder wie ist das? Dann ist das Coole, dass der menschliche Geist auf Neues draufkommt. Human Ingenuity ist wirklich ganz was Tolles, es fällt uns was Neues ein. Die Energiesparlampen waren nicht das Grüne vom Mai, das Gelbe vom Mai klarerweise, sondern dann die LED-Lampen, die deutlich effizienter sind. Ähnliches gibt es auch in anderen Bereichen, Elektrifizierung der Mobilität, Elektrifizierung industrieller Prozesse, dort, wo es möglich ist. Und die tragen eben dazu bei, und das ist die Einschätzung der Österreichischen Energieagentur, dass unser Energiebedarf bis 2040 deswegen durch die Elektrifizierung deutlich sinken kann. Und das ist richtig cool, weil wir haben die gleichen Dienste, aber wir verbrauchen deutlich weniger Energie. Der nächste Schritt, und das ist von der Hörerin angesprochen, ist natürlich die Frage, brauchen wir alles von dem, wofür wir derzeit Energie versorgen? Und ich glaube, das ist schon auch eine interessante Frage, weil manchmal könnte man sich schon überlegen, was wohlbefindenssteigernd wäre, vielleicht einen Spaziergang zu machen, statt irgendwelche anderen Aktivitäten, die Stromfresser aktivieren. Es ist nicht nur eine individuelle Aufgabe, es ist schon auch eine gesellschaftliche Aufgabe, mit Nachbarn, mit anderen vielleicht sich da zu überlegen, wo man auch etwas beitragen kann.
0: Ich meine, diese Prognose von der Energieagentur kommt mit der wesentlichen Einschränkung. Sie erwähnen es auch, dass wir jetzt angefangen haben, extrem energiehungrige Rechenzentren in die Klimakrise hineinzubauen. Die großen Tech-Konzerne haben mittlerweile den Energieverbrauch von einem mittelgroßen Land, nicht einmal kleine Länder, sondern mittelgroße Länder. Das heißt, wir haben wieder was gefunden, wie man Energie verbrennen kann. Kommt Ihnen das manchmal so vor, so wie wir wissen, dass mehr Straßen mehr Verkehr erzeugen, anstatt die Last zu verteilen, dass wir so eine Tendenz haben, wenn Energie da ist, dann verbraucht man sie. So wie, wenn man Geld hat, gibt man es aus.
1: Ja, und deswegen sind halt klare Regeln erforderlich. Gleichzeitig ist halt so, dass künstliche Intelligenz schon etwas ist, was unsere Produktivität vermutlich erhöhen wird. Das ist ein ganz großes Thema, könnte man sehr lange darüber diskutieren, aber wenn es um den Energieverbrauch geht, ist das eine zusätzliche Hürde, die wir uns gerade in das Energiesystem einbauen, über die wir drüber hüpfen müssen. Und in den aktuellen Energieplanungen sind Rechenzentren noch nicht eingerechnet. Es gibt aber viele Überlegungen derzeit, wie das passieren kann. Nur gibt es halt noch keine seriösen Abschätzungen, wie viele dieser Rechenzentren wirklich gebraucht werden, wie viele wirklich gebaut werden können. Es gibt sehr viele Genehmigungsprozesse, aber da ist noch sehr viel im Fluss. Ich glaube nicht, dass es darum geht, diese Technologie jetzt zu verdammen oder ganz zu verhindern, aber schon in die Richtung nachzudenken, wofür, für welche Aktivitäten braucht man es denn? Braucht man es für jedes Rezept, das man nachfragt? Ich glaube, da kann man auch in einem Kochbuch nachschauen. Und auch sich selber immer wieder einmal bei der Nase zu nehmen, für welche Prozesse brauchen wir denn wirklich künstliche Intelligenz. Ich glaube, dass das eine differenzierte Herangehensweise dazu beitragen wird, dass wir zwar neue Technologien nutzen, aber nicht verschwenderisch sind.
0: Der Herr Kaps ist unser nächster Anrufer. Schönen guten Tag, Herr Kaps.
2: Ja, grüß Gott. Danke, dass ich dran komme. Ich wollte nur hinweisen auf, Österreich hat sich doch verpflichtet, es war doch ein schwieriger Prozess, aus dem Atomstrom auszusteigen. Mhm. Und jetzt wird in Kronstorf ein Rechenzentrum gebaut, was nicht anders als mit Atomstrom betrieben werden kann. Weil wir haben einfach den Strom nicht dazu. Das muss alles importiert werden. Abgesehen von allen anderen Umständen noch. Also es ist für mich unerklärlich, dass man an diesem Rechenzentrum festhält in Oberösterreich. Das ist für mich unerklärlich. Mhm. Dankeschön.
0: Danke, Herr Kaps. Ja, genau. Wir sind nicht so gesehen nicht atomfrei. Das steht auch in Ihrem Buch. Aber wir importieren einen Teil Atomstrom. Könnten wir wirklich nicht anders?
1: Das ist eine Herausforderung, weil wir eben derzeit davon ausgehen, dass wir durch die Elektrifizierung unseren Strombedarf reduzieren können und gleichzeitig dem Ausbau der Erneuerbaren diesen Strombedarf dann sehr wohl decken können. Also das ist durchgerechnet, das ist sozusagen machbar, soweit man halt komplexe Systeme jemals durchrechnen und durchplanen kann für die nächsten 14 Jahre. Das gibt es immer wieder natürlich Unvorhergesehenes, aber die Rechenzentren sind in der Tat eine zusätzliche Größe, ein zusätzlicher Energiebedarf, wo man sich sehr genau überlegen muss, wie man das schaffen kann. Und wenn man die nutzen möchte, bedeutet es vermutlich, dass man noch mehr Photovoltaikanlagen, noch mehr Windkraftanlagen bauen muss oder, wie der Herr Kaps ja angedeutet hat, sich über Technologien, über die eigentlich seit langem ausgesprochene Moratorium in Österreich bezüglich an Nuklearenergie. Die Geschichte mit Atomenergie ist halt die, dass das sehr teurer Strom ist. Und der war immer teuer. In den 70er Jahren hat es irgendwann einmal geheißen, das wird zu billig sein, um es überhaupt zu messen.
0: Das ist aber die ganze Zeit massiv subventioniert worden.
1: Genau, das Versprechen ist nie eingehalten worden, ist sowas von subventioniert worden und sei es entweder durch Abnahmegarantien der Staaten oder durch Investitionsförderungen. Für Investoren ist es teilweise sehr unattraktiv, weil die Projekte ihre Bauzeiten nicht einhalten, deutlich überschreiten die Baukosten. Das versucht man dann mit den Small Modular Reactors, also diese neue Technologie, die sozusagen vom Laufband kommen soll und deswegen planbarer sein soll. Die haben aber den ökonomischen Nachteil, dass sie trotzdem hohe Sicherheitsauflagen und Fixkosten haben, die aber dann auf einen geringeren Output umgerechnet werden muss. Das heißt, die Stromgestehungskosten steigen dadurch wieder. Das heißt, Atomenergie ist ein schwieriges Terrain, abgesehen von der fehlenden Akzeptanz in Österreich. Deswegen Energiesparen dort, wo es möglich ist, sich genau anzuschauen, wie viele Datenzentren man braucht und eine positive Stimmung bezüglich den Erneuerbaren, die uns lokale Wertschöpfung und Arbeitsplätze liefern.
0: Einige Hörer und Hörerinnen kritisieren, dass die Preise für Erneuerbare mit den Preisen für Fossile halt mitziehen. Zum Beispiel Mark Hall schreibt uns hier, wenn erneuerbare und inländische Energien billiger sind und Autarkie gewähren, wieso steigen dann die Preise für Strom und Holzpellets in Österreich höher als im Ausland, wenn der Ölpreis steigt?
1: Ja. Das ist das bekannte Merit-Order-Prinzip, das aber kein Charakteristikum des Energiemarktes ist, sondern wir haben das überall. Wir haben das bei Sportschuhen, wir haben das bei Laptops und so weiter. Es ist ein bisschen Einführung in die Volkswirtschaftslehre. Die Grenzkostenkurve, also die Kosten der letzten produzierten Einheit, das ist die Angebotskurve. Und da, wo die Nachfragekurve diese Angebotskurve trifft, das bestimmt den Marktpreis. Das ist bei allen Märkten so. Nur merken wir es halt am stärksten bei den Energiepreisen. Und in der Tat ist es so, dass die Gaskraftwerke noch immer den Strompreis determinieren. Das zu entkoppeln wäre wünschenswert. Die Frage ist aber, was mit dem zusätzlich lukrierten Gewinnen, weil wenn der Verbund nicht Gaskraftwerke betreibt, sondern eben Wasserkraftwerke und deswegen höhere Gewinne lukriert, weil sie eben durch die Gaskraftwerke einen höheren Strompreis generieren können, dann ist die Frage, was tut der Verbund damit? Wenn das in die Investition der Infrastruktur geht und den Ausbau der Erneuerbaren, dann denke ich mir, ist das noch etwas, was systemdienlich ist und was nützlich ist. Was problematisch ist, wenn das dann an die Aktionäre ausgeschüttet wird in einem starken, in einem überhöhten Ausmaß mit Übergewinnen, das ist problematisch. Das heißt also, das braucht Regulierung, aber der Energiemarkt ist generell stark reguliert. Ob das mit einer Entkoppelung vom Merit-Order-Prinzip bis vom WIFO beispielsweise vorgeschlagen wird, gemacht wird oder durch das Abschöpfen von Übergewinnen, ist eine Geschmacksfrage.
0: Wie würden Sie unsere Energiesicherheit sicherstellen? Sagen Sie uns Ihre Meinung. 0800 226 979.1@orf.at.

0: Sie hören Punkt 1 über Energieversorgung und Energiesicherheit vor dem kommenden Winter und in der gegenwärtigen Klimakrise und weltpolitischen Lage. Sigrid Stagel, wenn Sie in Ihrem Buch Krisenfest schreiben, Nachhaltigkeit bringt auch Unabhängigkeit und mehr Sicherheit für die Wirtschaft und für die Haushalte und kann auch noch ein Wirtschaftsmotor sein, dann klingt das logisch. Aber warum hört man dann immer noch so viele Stimmen, die eben befürchten, die Energietransition gefährdet die Wirtschaft und die Erneuerbaren sind das Gegenteil von planungssicher und stabil? Sind Sie damit auch konfrontiert? Kommt das als kontroverse These rüber, wenn Sie sowas schreiben?
1: Naja, systemisch betrachtet gilt das, was Sie vorgelesen haben. Das ist okay. Aus volkswirtschaftlicher Perspektive. Es ist aber so, dass natürlich viele Produktionsprozesse beispielsweise auf die Nutzung von Gas abgestellt sind oder viele Haushalte noch eine Gasheizung haben. Und das umzustellen, ist natürlich eine enorme Hürde für jeden Einzelnen zu stemmen. Und diese Umstellung braucht es, damit wir nachhaltig werden. Aber das zu organisieren und das zu finanzieren, ist natürlich eine Herausforderung. Insofern passt das schon zusammen. Ja, systemisch betrachtet sollte man dahin. Dann sind wir besser aufgestellt, dann sind wir unabhängiger, dann sind wir kostengünstiger unterwegs. Aber die bestehende Infrastruktur ist noch nicht auf die Erneuerbaren komplett ausgerichtet. Und diese Umstellung erfordert Investitionen, auf Seite der Haushalte, auf Seite von Unternehmen, teilweise ein Umstellen von Produktionsprozessen in Unternehmen, wie zum Beispiel die Voest, die ist seit Jahren dran, ihre Hochöfen teilweise umzustellen. 2027 wird es dann soweit sein mit den ersten. Das heißt, das passt schon zusammen, aber es ist halt auf unterschiedlicher Aggregationsebene, haben wir unterschiedliche Bilder und es ist immer so, dass eine Transformation eine Phase hat, wo es schmerzhaft ist. Das kostet für jeden Einzelnen und das muss man sich überlegen, wie man das finanzieren kann. Und um aber danach in einer besseren Situation zu sein. Wenn man zum Beispiel eine andere Technologie hernimmt, Filme, Fotos, die wir gemacht haben in den letzten Jahrzehnten, ist das auf Basis von Filmen basiert. Mittlerweile verwenden wir fast alle digitale Kameras und die können wir gleich direkt sehen, können viel mehr Fotos ausprobieren und so weiter. Das heißt, das ist ein anderes Produkt geworden, aber es war sowohl für die Fotoindustrie natürlich ein sehr schmerzvoller Prozess. Und auf der anderen Seite haben wir unsere Kameras austauschen müssen. Und ähnlich ist es fürs Energiesystem, nur sind es da noch viel größere Geräte. Und es ist auch so, dass es manche Akteure gibt, die natürlich ihr Geschäftsmodell auf die Nutzung oder die Bereitstellung von fossilen Energieträgern ausgerichtet haben. Und auch für die ist das eine besonders große Umstellung. Das heißt also, man muss diese Transition organisieren. Und Transitionen sind schmerzvoll.
0: Ja, einige Transitionsschmerzen werden uns da auch berichtet, zum Beispiel bei der Umstellung von Gasheizung auf Wärmepumpen, die in vielen Häusern, dann geht es um die Situation im Altbau in Wien, in diesen Mails. Da haben wir zwei Fragen zu Vehicle to Grid, also dass man aus der Autobatterie zurück einspeisen könnte. Elektroautos wären doch ein zusätzlicher Speicher. Wieso bauen wir diese Nutzung auch im Vergleich zu anderen Ländern? Deutschland und Frankreich erlauben das schon nicht aus. Und der Herr Dompfart ist schon einen Schritt weiter, unser nächster Anrufer. Sie haben eine Photovoltaikanlage.
2: Ja, ich habe eine große Photovoltaikanlage, 90 kW Peak auf dem Dach. Ich könnte verdoppeln, aber das Netz ist nicht entsprechend ausgebaut. Mein Vorschlag wäre variable Strompreise. Dann kann ich mir einen Speicher leisten. Wenn dann in der Mittagszeit der Strompreis tief ist, dann gebe ich den Strom in den Speicher und am Abend speise ich dann den Strom ein. Das wäre eine Lösung. Oder der Netzbetreiber greift auf meinen Speicher und macht das selber. Bei mir ist die Situation momentan so, wenn ich ab 10 Uhr richtig Strom produziere mit meiner Anlage, dann wird der über drei Netzebenen zu einem Pumpspeicherkraftwerk geleitet und am Abend geht er wieder zurück über drei Netzebenen, dann müssen wir einen Netzausbau machen, die Trafos größer machen. Und die Netze sind viel zu wenig ausgenutzt, weil wir die Speicher dort brauchen, wo der Strom produziert wird. Und da verstehe ich nicht, warum heute die Ablehnung der Windkraft, die sich wunderbar ergänzt mit der Voltaik, so stark ist, im Besonderen bei den Freiheitlichen und auch Teile der ÖVP, die das ist so gegen die vernünftige Energieproduktion der Zukunft und die am Alten festhalten. Da spricht niemand davon, wie viel Milliarden für Energie ins Ausland geht, ob zum Putin oder in den arabischen Raum. Und das Geld können wir notwendigst brauchen im Inland, wenn wir diese Produktion vernünftig steuern würden.
0: Herr Domfert, eine Frage noch zu der anderen These von der Frau Stagel. Wie fühlt sich das an, emotional einfach, dieses Autonomiegefühl? Weil was Sie uns da alles erzählt haben, sind Sie jetzt in den letzten Jahren wirklich, irgendwann waren Sie Rechnungszahler für Strom oder wie wir alle. Und jetzt sind Sie quasi ein Versorger, der sich da so im Detail genau. schon recht gut auskennt. Das ist doch, wie fühlt sich das an?
2: Zwei Sachen. Ich bin schon 70. Ich kann lange zurückblicken. Mindestens alle 5, spätestens 10 Jahre haben wir eine Energiekrise gehabt, eine Ölkrise. Und wenn ich mir das anschaue, wie fahrlässig die Politik agiert hat, um nicht zu reagieren, damit wir eigenständig werden. Und wir haben genug Energie in Form von Wind und Sonne. Wir müssen nur dafür sorgen, dass die Speicher mitgebaut werden. Und da gibt es dann den Anreiz, dass ich sage, okay, wir haben das Glück, ich bin aus Bad Leonfelden, wir haben Sternwind, da hat ein Kämpfer dafür gekämpft, dass da dieser Windpark entsteht. Die Akzeptanz ist riesengroß in der Umgebung, weil man sieht, so müssen wir in Zukunft den Strom produzieren. Wenn das Gas noch so billig ist, es setzt CO2 frei und das wird unser Tod sein. Ich bin Landwirt, ich spüre das am eigenen Betrieb, diese Dürre und diese Hitze. Sieht das niemand in der Politik oder bei der FPÖ oder Teile der ÖVP? Ich kann das nicht verstehen, warum da nicht schon längst Maßnahmen gesetzt werden von den Landesnetzbetreibern, um das zu ändern.
0: Mhm. Danke, Herr Domfert. Bitte, Frau Stagel.
1: Da waren jetzt mehrere Punkte drinnen. Einerseits bezüglich der Akzeptanz, das ist auch etwas, was man empirisch und auch aus der Literatur kennt, dass die Akzeptanz für Windkraftanlagen in den Gegenden, wo es schon Windkraftanlagen gibt, deutlich höher ist als in den Regionen, wo es noch keine gibt. Ich glaube, das ist eine menschliche Regung, dass man bezüglich etwas, was man noch nicht kennt, besorgter ist als etwas, womit man schon Erfahrung hat. Aber ich glaube, daraus kann man auch Hoffnung schöpfen. Der Anrufer hat auch genannt, dass die hohen Kosten, die hohen volkswirtschaftlichen Kosten aufgrund der Nutzung von fossiler Energie, das kann man auch beziffern. Über die letzten 10 Jahre waren das im Durchschnitt 10 Milliarden Euro jedes Jahr, die wir für fossile Energieträger ausgegeben haben. Das heißt, das ist ein Betrag, den wir in Österreich nutzen könnten, wo wir lokale Wertschöpfung, lokale Arbeitsplätze sichern könnten. Ganz wichtiger Punkt, die Speicher. Ja, die muss man überall jetzt gleich dazu denken und gerade das, was der Anrufer erzählt hat, über den Tag verteilt, genau darum geht es im Elektrizitätswirtschaftsgesetz, das ab Anfang diesen Jahres ja schon gilt, aber wo jetzt die Verordnungen gerade geschrieben werden und die vermutlich ab nächsten Jahr dann umgesetzt werden, dass es stärkere Differenzierung gibt zwischen denen, die sich systemdienlich verhalten. Danke. Wie der Anrufer, der sagt, dass er ja einspeichern könnte zuerst und dann erst später, wenn es verbraucht wird, es wieder zurückspeisen könnte. Und diejenigen, die halt gerade zu der Zeit, wo es besonders viel Nachfrage gibt, ihr Elektroauto anhängen und damit zu einem Peak beitragen. Darum soll es genau gehen in diesen neuen gesetzlichen Regelungen. Zur Instabilität beitragen haben die Sorge und die Konflikte über Energie seit vielen Jahrzehnten. Ein Politikwissenschaftler hat zum Beispiel sich genau angeschaut, was die Ursache von Kriegen seit den 70er Jahren war und ist zu der Einschätzung gekommen, dass ein Viertel bis die Hälfte der Kriege, dass Energie ein bedeutender, zumindest ein Contributing Factor, also ein beitragender Einflussfaktor war, dass diese Kriege gestartet wurden oder durchgeführt wurden. Das heißt also, erneuerbare Energie zu nutzen, unsere eigenen Energiequellen zu nutzen, ist auch ein Beitrag zum Frieden. Und genug Energie, ja, wir haben selbstverständlich genug Sonnenenergie, Windenergie. Wir ernten derzeit einen ganz kleinen Anteil davon, die wird uns nicht ausgehen. Fossile Energie haben wir auch eigentlich zu viel. Die knappe Ressource ist nämlich nicht die fossile Energie, sondern die assimilative Kapazität der Atmosphäre. Das heißt, wir dürfen nicht die ganzen Kohledepots, die ganzen Erdöldepots und die ganzen Gasvorkommen nutzen. Und das ist die große Herausforderung. Sowas haben wir in der Menschheitsgeschichte noch nicht gehabt. Das ist ja, die fossilen Energieträger sind ja wunderbare Energiequellen, aber sie zu nutzen, sie zu verbrennen, schadet uns. Und das ist viel schwieriger, als wenn uns Kohle, Gas und Öl ausgehen würde.
0: Etwas im Boden lassen, die Erde bewahren, weil der Anrufer vorhin die konservativen Parteien angesprochen hat. Ich kann das auch teilweise relativieren.
1: Kohle, Gas und Öl ausgehen würde.
0: Etwas im Boden lassen, die Erde bewahren, weil der Anrufer vorhin die konservativen Parteien angesprochen hat. Ich kann das auch teilweise relativieren. Ich war auch viel für Reportagen in Gemeinden.

0: es geht darum, etwas zu bewahren. Oder? Das ist ja Nachhaltigkeit.
1: Das ist ganz spannend, weil in der Bürgerinnenbefragung in Honaldstein habe ich auch nach der Motivation gefragt, warum sie Mitglied der Bürgerinnengemeinschaft geworden sind. Und da war als erster Grund ein stabiler Preis. Das heißt also, diese Ausschläge, also was auch immer, wenn es ein bisschen ein Cent höher ist oder niedriger, das war nicht das hauptsächliche, das Level, soll schon wettbewerbsfähig sein natürlich, aber das Wichtigste ist, diese großen Ausschläge zu vermeiden, weil das ist eine große Herausforderung für Haushaltsbudgets und für die Planbarkeit. Die zweite Begründung, und die war besonders interessant, war, wir haben doch so viel hier in der Region, das müsste man doch schaffen, dass wir mit dem auskommen können. Also genauso eine konservative Herangehensweise. Und als dritte Begründung ist dann gekommen, Klima- und Umweltschutz. Das war schon auch Teil der Betrachtung, aber war nicht die Hauptmotivation. Also es gibt verschiedene Gründe, weshalb man für nachhaltige Energiesysteme sich einsetzt.
0: M. Gruber schreibt uns per Mail, so werden wir die Klimakrise nicht bewältigen, solange es tausende Superreiche gibt, die alleine Energie verbrauchen. Wie ein mittelgroßer Ort, die einzige Möglichkeit, das Problem zu bewältigen, besteht darin, Energiegerechtigkeit herzustellen. Ist das ein Begriff in der Volkswirtschaft, so wie es Verteilungsgerechtigkeit gibt, Energie plus Gerechtigkeit?
1: Ja, Energiegerechtigkeit, Klimagerechtigkeit, das sind wichtige Faktoren. Das ist auch zum Beispiel im neuen Emissionshandelssystem 2 der Europäischen Union ja auch eingebaut, dass die Erträge aus dem handelbaren Zertifikat, also aus dem Verkauf der handelbaren Zertifikate, dann zurückverteilt werden sollen, entsprechend einem Klimasozialplan. Das heißt, also auf europäischer Ebene ist das sehr wohl schon angekommen, dass Gerechtigkeit ein wichtiges Tor ist, um Klimaschutz zu schaffen. Ohne entsprechende Gerechtigkeit werden wir das nicht schaffen.
0: Die Zahlen von vorher mit unserer Gasabhängigkeit im Vergleich zu anderen Ländern waren übrigens aus einem aktuellen Tagesschaubericht. Die Deutschen machen sich gerade Sorgen um die Füllstände ihrer Gasspeicher. 55%, ein historischer Tiefstand im September. Und die ARD hat einen ihrer Österreich-Korrespondenten losgeschickt zum Nachschauen, was die Österreicher da besser machen. 67% sind es bei uns gerade, aber wir haben proportional viel höhere Speicherkapazitäten. Wir decken 125% des Jahresbedarfs, wenn die Speicher voll wären. Die Deutschen nur ein Drittel ihres Jahresbedarfs. Und wir haben eine strategische Gasreserve für circa 2 Wintermonate, 20 Terawattstunden im Wert von rund 3,7 Milliarden Euro. Frau Stagel, letzte Minute, Sie haben 3,7 Milliarden Euro für Energiesicherheit. Wie würden Sie sie ausgeben und wie würden Sie sie strategisch ausgeben?
1: In das Ankurbeln des Ausbaus von erneuerbaren Energieinfrastrukturen plus soziale Abfederung für diejenigen, die kurzfristig negativ von dieser Energietransition betroffen sind.
0: Also die Rezepte sind da. Sigrid Stagel, wir haben uns trotzdem wahrscheinlich nicht zum letzten Mal gehört in dieser Sendung. Vielen Dank, dass Sie heute wieder da waren.
1: Danke.
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0: David Sorlois Einsicht, dem Leben wohne eine tiefgreifende Willkür inne, hat biografisches Unterfutter.
1: There is this kind of profound randomness to life.
2: Dem Leben wohnt eine tiefgreifende Willkür inne. Das beginnt schon mit den Umständen deiner Geburt.
1: I mean, it begins just the circumstances in which you're born. So much about your life is immediately determined by that.
2: Und natürlich fühlt es sich im Nachhinein nie so zufällig an.
1: And of course in retrospect it never feels quite like that. So in retrospect the kind of the idea of fate, I think, you know, you comes from that. In retrospect it seems almost impossible to sort of process the idea that this was totally random.
2: Im Nachhinein ist es fast unmöglich, alles als komplette Willkür zu begreifen.
0: Ein Porträt des Booker-Preisträgers als Tonspuren um 16.05 Uhr, heute in Österreich 1.
3: Wissen aktuell. Welche Visionen der neue Leiter des Kernforschungszentrums CERN für die Zukunft hat und Lemuren, eine Primatenart, die in den Regenwäldern von Madagaskar lebt, können sehr laut singen. Wie die Tiere das tun, hören Sie gleich. Am Mikrofon Romana Beer. Das Kernforschungszentrum CERN hat einen neuen Leiter, den Briten Mark Thompson. Der Physiker von der Universität Cambridge muss ein Megaprojekt für die zweite Hälfte des Jahrhunderts auf Schiene bringen. Den größten Teilchenbeschleuniger aller Zeiten. Seine Vision stellte Thompson kürzlich an der Österreichischen Akademie der Wissenschaften vor. Robert Czeppel hat mit ihm gesprochen.
4: Als Mark Thompson seine neue Funktion am CERN antrat, titelte der britische Guardian: Der Mann, der die größte Maschine der Welt übernimmt und sie sofort abdreht. War eine gute Schlagzeile, schmunzelt Thompson.
5: Was a good headline.
4: Wir haben sie tatsächlich abgeschaltet. Natürlich von langer Hand geplant. Die Abschaltung leitet die nächste Phase in der Evolution des Large Hadron Colliders ein, wie der Teilchenbeschleuniger auch genannt wird, heißt 10-mal mehr Daten, die nach dem Umbau bei den Kollisionen der Teilchen entstehen und damit auch ein 10-fach geschärfter Blick ins Innere der Materie. Stellen Sie sich vor, Sie rüsten Ihr altes Handy auf ein iPhone 17 auf. Das ist schon ein ordentlicher Sprung, so Thompson.
5: Essentially like upgrading from a very early version to an iPhone 17.
4: 27 Kilometer lang ist der unterirdische Tunnel, in dem die Teilchen dahinrasen, also etwas größer als ein handelsübliches Handy. Und die Technologie, die ist high-end, wie man auf Neudeutsch sagt. Magneten, Detektoren und Computeranlage kommen alle auf den neuesten Stand. Selbst die Kabelverbindungen werden nun auf Supraleitung umgestellt. 2030 wird die Anlage dann wieder hochgefahren, um endlich die Geheimnisse des Universums lüften zu können. Derer gibt es ja genug, von der dunklen Materie in den Galaxien bis hin zum Higgs-Teilchen, dem Vermittler der Masse im Universum, das möglicherweise noch ein paar unbekannte Verwandte hat. Das ist der Plan für die nächsten 15 Jahre und danach soll noch etwas viel Größeres kommen, der Future Circular Collider, ein 90 Kilometer großer Beschleuniger mit Kollisionsenergien, die alles bisherige nochmals in den Schatten stellen. Darauf habe sich die Fachgemeinde geeinigt, sagt Thompson. Nun spreche sie mit einer Stimme, das sei nicht selbstverständlich, betont er.
5: Unusual in a scientific community to have that level of consensus.
4: Damit die Megamaschine gebaut wird, braucht es freilich auch einen Konsens auf politischer Ebene. Und da geht es wie so oft ums liebe Geld. 60% der Gesamtkosten von 15 Milliarden Euro könnte das CERN aus dem laufenden Budget decken. Den Rest müssten die Mitgliedsländer, zu denen auch Österreich gehört, beisteuern. Hier hat Thompson noch Überzeugungsarbeit zu leisten. Er sieht es kosmisch. Wir befinden uns auf einer langen Reise, sagt er.
5: This is the next step on our journey to understand the universe.
4: Und das ist der nächste Schritt.
3: Von der Teilchenphysik jetzt in die Welt der Tiere, und zwar in die Regenwälder von Madagaskar. Dort lebt der Inri, der einzige Lemur weltweit, der singt. Und seine Gesänge sind kilometerweit über die Insel zu hören. Das verdankt er einem besonderen Trick, den auch Opernsängerinnen und Opernsänger nutzen, um besser gehört zu werden. Mehr dazu von Mavi Michelic und Elke Ziegler.
6: So klingt es, wenn die Indris, die größten Lemuren der Welt, um die Wette singen. Sie leben in Familiengruppen auf Madagaskar und verständigen sich über ihre Gesänge. Ein Forschungsteam hat jetzt rund 80 Videos von wildlebenden Indris in einer neuen Studie ausgewertet. Das Ergebnis: je höher der Ton, desto weiter öffnen die Tiere beim Singen ihr Maul. Das erinnert an ausgebildete Opernsänger und Sängerinnen. Auch sie öffnen den Mund bei einer höheren Tonlage stärker. Eine Technik, die man auch Klanganpassung der Stimme nennt. Dadurch kann der Ton besser verstärkt werden und klingt lauter und voller. Die Indris nutzen diesen Trick offensichtlich ganz automatisch, damit ihre Rufe möglichst weit durch den dichten Regenwald hallen und das ganz ohne Gesangsausbildung.
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9: Am Mikrofon im Nachrichtenstudio ist Tom Brandenberger. In Brüssel geht es heute wieder einmal ums Geld. Beim Treffen der EU-Europaminister steht das EU-Budget im Mittelpunkt. Fast 2 Billionen Euro soll nach den Plänen der EU-Kommission der nächste EU-Haushalt von 2028 bis 2034 umfassen. Österreich und anderen Ländern ist es aber viel zu viel. Tim Kuppel ist in Brüssel. Was steckt denn hinter diesem Budgetstreit?
10: Naja, Österreich gehört zur Gruppe der Nettozahler. Länder, die mehr an Brüssel überweisen, als sie an Förderungen zurückbekommen. Diese Länder fordern Milliardenkürzungen beim Budgetvorschlag, neben Österreich etwa Deutschland, Schweden oder die Niederlande. Dann gibt es noch eine Art Richtungsstreit in der EU. Wofür soll das Geld eigentlich verwendet werden? Die einen wollen Investitionen in Zukunftstechnologien, etwa KI, die anderen beharren auf bisherigen Förderungen, etwa Österreich, auf Gelder für die Landwirtschaft. Der Kompromiss könnten neue Eigenmittel sein, also neue EU-Steuern, aber ob das genug bringen kann, ist offen.
9: Davon abgesehen, welche großen EU-Themen müssen die Mitgliedstaaten jetzt dringend lösen und was davon wird beim Gipfel im Oktober entschieden?
10: Genau, die Europaminister, die bereiten die nächsten EU-Gipfel vor. Dort sind alle großen Themen auf der Tagesordnung, von Ukraine-Hilfe über Sanktionen gegen Russland, Verteidigung Europas, Energiepreise, Einwanderung und Asyl. Aber das große Thema bleibt das Geld. Bis Jahresende will man unbedingt eine Einigung finden, weil kommendes Jahr Wahlen in Frankreich, Polen und Italien bevorstehen. Und die könnten eine Einigung noch schwieriger machen.
9: Das Ringen um den EU-Haushalt dürfte also noch einige Zeit andauern. Die Regierung wird ab morgen mit den Oppositionsparteien FPÖ und Grüne über die Reform der Wehrpflicht verhandeln. Koalitionsintern hat man sich offenbar auf das Modell 6+1+2 geeinigt. Demnach wird direkt an die 6 Monate Grundwehrdienst 1 Monat Übungen angehängt. 2 weitere Monate sollen in den Jahren darauf absolviert werden. Der Zivildienst dagegen soll weiter 9 Monate dauern, melden sich zu wenige zum Bundesheer, soll er aber um 2 Monate verlängert werden. Diese 11 Monate kann man laut den Regierungsplänen in einem Stück absolvieren oder 2 Monate davon auf mehrere Übungskurse aufteilen bzw. mit 400 Stunden gemeinnütziger Arbeit abdienen. US-Präsident Trump, Dänemarks Ministerpräsidentin Frederiksen und der grönländische Regierungschef Nielsen wollen heute Nachmittag am Rande der UNO-Generaldebatte in New York ihr angekündigtes Sicherheitsabkommen über die Arktisinsel unterzeichnen. Laut Trump sichert die Einigung den USA einen Ausbau ihrer militärischen Präsenz in Grönland zu. Gegner der USA dürfen dagegen keine militärischen Stützpunkte errichten. Im Gegenzug wird die territoriale Souveränität Dänemarks und das Selbstbestimmungsrecht der Grönländer anerkannt. Bei russischen Luftangriffen auf ukrainische Industriezentren im Südosten des Landes sind mindestens 4 Menschen getötet und zahlreiche weitere verletzt worden. Die Angriffe galten vor allem Industrie- und Militäranlagen des Energie- und Treibstoffsektors. Nach Angaben der Behörden fiel zudem nach Angriffen im Norden der Ukraine für fast 100.000 Menschen der Strom aus. Erneut im Einsatz sind die Einsatzkräfte nach dem Teileinsturz eines Hauses in der Wiener Innenstadt am Sonntagabend. Bei dem Unglück waren 3 Personen verletzt worden. Jetzt gibt es aber Hinweise darauf, dass sich unter den Trümmern noch eine 85-jährige Hausbewohnerin befindet. Alpha Faber berichtet.
11: Eine Pensionistin soll sich an ihrem Nebenwohnsitz in einer der Wohnungen in der Färbergasse aufgehalten haben. Eine Handyortung ergab Hinweise darauf, dass sich die vermisste Frau dort möglicherweise befinden könnte. Nun sucht die Feuerwehr unter den Trümmern nach der Person, so Feuerwehrsprecher Jürgen Fiegerl.
12: Es wurde die ganze Nacht über Bereiche freigelegt, es wurden Hohlräume gefunden, diese Hohlräume wurden untersucht mit Spezialkameras.
11: Parallel zur Suche durch mehrere Trupps werden im Inneren und außerhalb des Gebäudes Landes laufend Sicherungsmaßnahmen durchgeführt. Sie dienen dazu, die Stabilität des Gebäudes bestmöglich zu gewährleisten, so die Feuerwehr. Bei dem Teileinsturz stürzte eine 57-Jährige aus dem dritten Stock ab und wurde schwer verletzt. Zwei weitere Personen wurden leicht verletzt.
9: Österreichs Tennis-Davis-Cup-Team trifft im Finalturnier auf den Vorjahresfinalisten Spanien. Das hat die Auslosung ergeben. Das Turnier der besten 8 Mannschaften findet von 24. bis 29. November auf Hartplatz in Bologna statt. Und jetzt zum Wetter.
13: Mit viel Sonnenschein geht es in Vorarlberg, Tirol, in weiten Teilen des Pinzgaus und in Oberkärnten durch den Nachmittag. Auch im Südosten werden die Wolken langsam weniger. Zäher sind sie allerdings vom Großteil Salzburgs bis ins Nordburgenland. Stellenweise kann es hier vorerst auch noch ein wenig regnen. Vielerorts lebhafter bis starker Nordwestwind. Nur 10 Grad derzeit in Lunz am See, 20 in Hermagor. Morgen Mittwoch dann größtenteils sonnig. Anfangs aber da und dort etwas Hochnebel und im Osten ein paar Wolken. Weniger Wind und 14 bis 22 Grad. So viel zum Wetter mit Jörg Stibor.
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14: Herzlich willkommen. Schön, dass Sie Ö1 hören. Was erwartet Sie in den kommenden Stunden? Rufe werden immer lauter, dass sich endlich mehr Männer gegen Gewalt an Frauen, gegen Femizide einsetzen. Im Moment erzählt Manfred Zeisberger. Er hat eine Männerdemo im März in Wien organisiert, gegen Gewalt an Frauen, gegen Sexismus, zu hören ab 15.30 Uhr. In den Tonspuren um 16.05 Uhr hören Sie ein Porträt des Schriftstellers David Sorloy. Und musikalisch dreht es sich heute Nachmittag zweimal um die Beatles. In Betrifft Geschichte 5:04 tauchen wir ein in die Jugend- und Popkultur in London der 1960er Jahre. Und jetzt beginnen wir mit einer Konzertreihe, einem Auftakt, für die ein Beatles-Song heuer Inspiration war. Die Liebe, sie ist wahrscheinlich die mit Abstand größte und wichtigste Inspiration für Musik. Über alle Zeiten und Genregrenzen hinweg, die Zahl der Liebeslieder scheint unendlich. Daher ist es auch nicht verwunderlich, dass das heurige Motto einer steirischen Konzertreihe eben die Liebe war. Hören Sie jetzt das Eröffnungskonzert. Werner Ranacher präsentiert aus dem Landesstudio Steiermark.
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0: Die Botschaft ist mehr als deutlich. Das steirische Herbstfestival Asonore, das alljährlich Anfang September im Grazer Schloss Eckenberg stattfindet und bei dem immer junge, talentierte Künstlerinnen und Künstler gemeinsam mit arrivierten Kolleginnen und Kollegen musizieren, dieses Festival hatte heuer ein ganz besonders schönes Motto. All you need is love, entlehnt vom Beatles-Hit aus dem Jahr 1967, war also in diesem Jahr der gemeinsame Übertitel der Asonore-Konzerte. Er wolle damit einen künstlerisch-emotionalen Kontrapunkt zu den vielen Grauslichkeiten auf der Welt setzen, sagt der Pianist und Intendant des Festivals Markus Schirmer.
1: Das steckt wirklich in mir drinnen, dass ich positive Dinge zeigen will in dieser Welt, in der wir jetzt gerade uns befinden. Und es ist ja alles Liebe, wenn wir einfach einander begegnen und einem anderen Menschen begegnen und nicht nur tolerant sind, sondern ihm zuhören, auf ihn zugehen. Und das ist ganz, ganz wichtig, dass wir diese Dinge einfach wieder in uns spüren und auch wieder nach außen tragen, weil es geht uns besser. Es ist wirklich, also ich glaube an dieses Karma unbedingt. Ja. Es geht uns besser, wenn wir positiv und mit Liebe, unter Anführungszeichen, auf jemanden zugehen, kommt hundertprozentig zurück.
0: Dementsprechend emotional, um das Wort liebevoll nicht allzu sehr zu strapazieren, wurde das Festival im Planetensaal des Grazer Schlosses Eckenberg dann auch eröffnet. Mit den Liebesliederwalzern von Johannes Brahms aus dem Jahr 1868. Brahms hat die 18 kurzen Lieder ursprünglich für 4 Solostimmen und 4-händiges Klavier geschrieben und sich sogar ausdrücklich gegen eine chorische Aufführung ausgesprochen. Später hat er aber dann seine Meinung diesbezüglich geändert. Gott sei Dank, muss man sagen, sonst könnten wir jetzt womöglich nicht den folgenden Musikgenuss erleben. Hören Sie also den Zyklus Liebesliederwalzer Opus 52 von Johannes Brahms. Es singen die Damen und Herren des Vokalforums Graz unter der Leitung von Franz Herzog, am Klavier begleitet vom Piano-Duo Theresa und Johannes Guck.

Johannes Brahms, Liebesliederwalzer Opus 52. Es sang das Vokalforum Graz unter der Leitung von Franz Herzog, vierhändig am Klavier begleitet von Teresa Guck-Kalabowa und Johannes Guck. In diesem heutigen Ö1-Konzert am Nachmittag hören Sie Musik vom Grazer Festival Asonore, das heuer unter dem Motto All You Need Is Love gestanden ist. In ganz andere Klangwelten nimmt uns jetzt in den kommenden Minuten Eric Whitaker mit. Der 56-jährige Komponist aus Reno im US-Bundesstaat Nevada hat mit seinen Five Hebrew Love Songs Gedichte seiner Ex-Frau, der israelischen Sopranistin und Songwriterin Hila Blittmann, vertont. Es singt wieder das Vokalforum Graz, Solistin ist Lisa Marie Lebitschnik. Außerdem zu hören Dalibor Karwei, der vormalige Konzertmeister der Wiener Symphoniker, und die 30-jährige, in Tiflis, Georgien, aufgewachsene Pianistin Irma Gigani.

All you need is love, wie das der zeitgenössische amerikanische Komponist Eric Whitaker sieht. Das waren seine Five Hebrew Love Songs, interpretiert vom Vokalforum Graz, dem Geiger Dalibor Karwei und der Pianistin Irma Gigani. Mit diesen hebräischen Stücken hat Franz Herzog, der Leiter des Vokalforums Graz, das Assonore-Publikum zumindest emotional in jene Weltgegend versetzt, in der auch die Textvorlagen für die nächsten beiden Lieder entstanden sind. Das Hohelied des Alten Testaments, auch Hohelied Salomos genannt, ist eine Sammlung zärtlicher, teilweise explizit erotischer Liebeslieder, in denen das Sehnen und gegenseitige Lobpreisen zweier Liebender geschildert wird. Der schwedische Komponist Sven David Sandström hat sich davon zu seinem Stück Let Him Kiss Me inspirieren lassen. Und im Anschluss hören Sie My Beloved Spake, ein vor allem in England sehr populäres Kirchenlied von Patrick Hadley. Dabei wird das Vokalforum Graz von Johannes Guck am Klavier begleitet.

Zwei Vokalwerke auf Texte des Alten Testaments. My Beloved Spake, ein Kirchenlied aus England von Patrick Headley, und zuvor Let Him Kiss Me, ein Stück, das der Schwede Sven David Sandström geschrieben hat. Beide Komponisten haben sich dabei von biblischen Texten inspirieren lassen. Das hat aber auch Pablo Casals getan. Der Katalane war vor allem als Cellist weltberühmt, wirkte aber auch als Dirigent und Komponist. Als solchen, also als Komponisten, können wir ihn jetzt erleben. Nigra sum, korrekterweise Nigra sum sed formosa, ich bin schwarz, aber schön, ist eine weitere Passage aus dem schon erwähnten Hohelied Salomos. Ein Satz, der oft auf Bildnissen schwarzer Madonnen zu lesen ist und der schon Anlass zu einigen Gelehrtenstreitigkeiten gegeben hat. Es ist nämlich nicht ganz klar, ob schwarz, aber schön oder doch eher schwarz und schön die korrekte Übersetzung ist. Das ficht uns jetzt aber nicht weiter an, genießen wir vielmehr noch einmal die wunderbaren Stimmen des Vokalforums Graz unter der Leitung von Franz Herzog bei der Komposition Nigra Sum von Pablo Casals. Diesmal ist Teresa Guck-Kalabova die Pianistin.

Nigra Sum. Die Worte stammen aus der Bibel. Die Musik hat Pablo Casals kreiert. Teresa Guk-Kalabova begleitete das Vokalforum Graz. Dieser Chor schloss dann auch den dramaturgischen Bogen seines Asonore-Konzerts mit, richtig, zwei Liedern von Johannes Brahms. Erlaube mir, feins Mädchen und Da unten im Tale.

0: Zeit seines Lebens hat Johannes Brahms das Volkslied sehr geschätzt und sich diesem bei seinen Bearbeitungen mit dem allergrößten Respekt genähert. Das waren jetzt aus Schwaben, da unten im Tale, und zuvor Erlaube mir, feins Mädchen. Wenn ein Asonore-Konzert schon den Titel All You Need Is Love trägt, dann darf dieser Beatles-Hit natürlich auch nicht fehlen. Der Song war de facto eine Auftragsarbeit der britischen BBC für die Sendung One World. Das war am 25. Juni 1967 die erste per Satellit weltweit ausgestrahlte Fernseh-Live-Sendung, die Menschen in 19 Ländern bei ihrer Arbeit oder bei ihren Freizeitvergnügungen zeigte. Der britische Beitrag war eben eine Live-Schaltung in die Abbey Road Studios, wo die Beatles gerade All You Need Is Love aufgenommen haben oder zumindest so getan haben, als ob. Gesungen haben die Fab Four damals aber schon live mit durchaus illustren Gästen. Eric Clapton, Marian Faithfull, aber auch Mick Jagger oder Keith Richards waren Teil des Background-Chors, wohlgemerkt. Auf derart prominente Namen konnte Franz Herzog, der Leiter des Vokalforums Graz, zwar nicht zurückgreifen, dafür aber auf ein zu diesem Zeitpunkt schon ziemlich begeistertes Publikum. Das sollte mitsingen. Jetzt fand dieses Konzert zwar im Planetensaal des Schlosses Eckenberg statt, trotzdem kann auch der optimistischste Chorleiter nicht davon ausgehen, dass da lauter Sängerinnen und Sänger quasi vom Himmel gefallen sind. Und weil ja auch das Radio dabei war, musste geprobt werden. Üblicherweise hören Sie bei Ö1-Konzerten so etwas nicht. Im konkreten Fall möchte ich es Ihnen aber nicht vorenthalten, weil es wirklich lustig ist.
1: Ich würde mal sagen,

0: Zusammen.
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0: Wir singen. Love, love, love.
2: Du bist besser als Jacob Collier.
0: Oh. Vorher geübt. Unfassbar. So, und wenn dann dieser Refrain, oh, you need this love, singen wir mit voller Begeisterung mit. Das ist klar. Damit haben wir 90% des Stückes eigentlich schon. Also am Schluss gibt es noch eine Geschichte. 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
0: Und dann sagen wir alle, all you need is love. Und eins.
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0: Aufführung. Fantastisch. Markus, bist du bereit?
3: Ich bin bereit.
0: Ja. Eins.

Was für ein formidabler Abschluss dieses Arsonori-Konzerts mit dem Titel All You Need Is Love. Das Vokalforum Graz und 340 enthusiasmierte Gäste im Planetensaal sangen unter der Leitung von Franz Herzog den namensgebenden Beatles-Hit, begleitet am Klavier von Arsonori-Intendanten Markus Schirmer. Aufgenommen haben dieses Konzert am 2. September Tonmeister Daniel Gärtner mit seinen Kollegen Philemon Patocka und Albrecht Klinger. Aufnahmeleiter war Jens Jamin. Ein begeistert mitsingendes Publikum, das hat der Planetensaal ja schon öfter erlebt. Arsonori setzt die Tradition der Eggenberger Schlosskonzerte fort, die 1971 vom damaligen Landesintendanten des ORF Steiermark, Emil Breisach, ins Leben gerufen wurde. 2005 war dann der argentinische Klarinettist Jorah Fateman zu Gast. Er spielte mit Jens-Uwe Popp Gitarre und Guido Jäger Kontrabass den zweiten Satz des Klarinettenkonzerts in A-Dur von Wolfgang Amadeus Mozart. Ebenfalls unter tatkräftiger Mithilfe des Publikums. Aber hören Sie selbst.

kann mir gut vorstellen, das hätte auch dem Herrn Mozart gefallen. Gerard Feitman Klarinette, Jens-Uwe Popp Gitarre, Guido Jäger Kontrabass und das Publikum im Planetensaal mit dem Adagio aus dem Klarinettenkonzert in A-Dur, Köchelverzeichnis 622. Kein explizites Liebeslied, eine liebliche Melodie aber allemal. Insofern war auch das heurige Asonore-Motto All You Need Is Love schon öfter Inspiration für unterschiedlichste Musik. 2002 zum Beispiel interpretierte das Kammerensemble des King's Consort Rezitativ und Arie aus Georg Friedrich Händels Kantate Mi palpita il cor, mein Herz klopft, Händelwerke Verzeichnis 132c. Da heißt es im Text, Chlori, über dich beklage ich mich. Wenn sie mich eines Tages anbetet, meine Grausame, dann wird das Herz zufrieden sein. Hören Sie Lorna Anderson Sopran, Simon Jones Violine, Jonathan Cohen Violoncello und Robert King am Cembalo.

Arie und Rezitativ aus der Kantate Mi palpita il cor. Unerhörtes Liebesleid, in Töne gesetzt von Georg Friedrich Händel, aufgeführt bei den Eggenberger Schlosskonzerten 2002 vom Kammerensemble des King's Consort. Lorna Anderson Sopran, Simon Jones Violine, Jonathan Cohen Violoncello und Robert King Cembalo. Aber nicht immer sind vermeintliche Liebeslieder tatsächlich so romantisch, wie man vordergründig glaubt. Auch wenn zum Beispiel das

Also wenn Every Breath You Take auf zahllosen Hochzeiten gesungen wurde und wird, behandelt Sting mit seiner Band Police doch in diesem Song das Thema Stalking. Und auch Bruce Springsteens Hit I'm on Fire ist alles andere als wohlmeinend liebevoll. Gut, dass die Guitar Formation Martin Schwarz, Martin Wessely, Petra Seidel und Michael Nagy 2012 die Lyrics weggelassen haben und den Song instrumental mit ihren Gitarren gespielt haben.

Martin Schwarz, Martin Wessely, Petra Seidel und Michael Nautsch sind Guitar Formation. Das war ihre Version von Bruce Springsteens Welthit I'm on Fire. Die Liebe war nicht nur das heurige Asonore-Motto. Die Liebe ist das wichtigste Thema in der Musik über alle Genres hinweg. Wer allerdings jene Elfi ist, für die das Sonus Brass Quintett 2011 den folgenden Jodler gespielt hat, bleibt ein Geheimnis.

0: Attila Krakow und Stefan Dünser, Trompete, Andreas Schuchter, Horn, Wolfgang Bilgeri, Posaune und Harald Scheele, Tuba, spielten bei einem Eggenberger Schlosskonzert im Jahr 2009 den Elfi-Jodler von Werner Pircher. Am Ende dieses Ö1-Konzert aus der Steiermark mit Tonmeister Michael Oberrauter und Werner Ranacher am Mikrofon.
1: Ja, und das nächste Konzert heute in Ö1 gibt es um 19.30 Uhr vom heurigen Grafeneck-Festival. Rudolf Buchbinder am Klavier spielt Werke von Franz Schubert. Rufe werden immer lauter, dass sich endlich mehr Männer gegen Gewalt an Frauen einsetzen, sich engagieren, aufstehen. Einer, der nicht weiter zusehen wollte, hat diesen Frühling in Wien eine Demonstration gegen Gewalt an Frauen, gegen Sexismus organisiert. In den folgenden 25 Minuten erzählt er, wie es dazu gekommen ist. Der Hintergrund ist seine eigene Geschichte einer gewaltvollen Kindheit, die ihn zum Täter gemacht hat, bis er sich Hilfe gesucht hat. Und eine Triggerwarnung. In dieser Sendung kommen Gewaltdarstellungen vor.
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3: Ich wollte nie so werden, wie es die waren, die mir das damals angetan haben. Wahrscheinlich fühle ich deswegen mit den Opfern mit. Ich habe aber auch erfahren, wie es ist, Gewalt auszuüben.
2: Manfred Zeisberger. 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
4: Wir haben gestritten. Sie ist in der Argumentation sehr schnell sehr tief geworden, sehr beleidigend, sehr persönlich beleidigend. Und normalerweise gehe ich dann.
2: Und schließlich zum Aktivisten gegen Gewalt an Frauen. Von Hanna Ronzheimer.
5: Es ist schon eine Weile her, im März 2026, da gab es in Wien eine Demonstration gegen Männergewalt, also gegen Gewalt von Männern gegenüber Frauen. Solche Demos gibt es immer wieder, meist, wenn gerade wieder irgendwo in Österreich eine Frau von ihrem Partner ermordet worden ist. 18 Frauen wurden 2026 in Österreich bereits von ihren Partnern, Ehemännern oder den eigenen Vätern ermordet. Aber diese Demo im März war etwas Besonderes, denn sie wurde von einem einzelnen Mann organisiert.
4: Mein Name ist Manfred Zeisberger, ich bin 55 Jahre alt, also 71er Baujahr. Geburtsort Wien, aber Deutscher, weil der Vater Deutscher ist.
5: Es war die erste Demonstration, die er selbst ins Leben gerufen hat. Organisatorisch sei es ein Riesenaufwand gewesen. Er hatte höchstens mit ein paar hundert Teilnehmenden gerechnet. Am 7. März kamen Tausende vor das Parlament am Wiener Ring.
6: Dass man sagt, hey, der Bild von Frauen ist nicht okay. Für mich ist es wichtig, ein Zeichen zu setzen, besonders ich bin da auch mit meinem Sohn.
5: Das Medieninteresse war riesig. Zeisberger wanderte von Zeitungen zum Fernsehen, wurde von Frauenrechtsinitiativen im In- und Ausland kontaktiert. Wenn er gefragt wurde, warum er sich dazu entschieden hatte, eine Demonstration gegen Gewalt an Frauen zu organisieren, sagte er, um zu zeigen, dass er nicht dazugehört, zu den gewaltbereiten Männern. Und auch nicht zu den Schweigenden oder zu denen, die einen Daumen hoch in den sozialen Medien mit echtem Protest verwechseln. Er ließ aber auch anklingen, dass er selbst schon mal gewalttätig gewesen ist. Manfred Zeisberger hat ein Leben voller Wendungen hinter sich. Er war als Kind im Heim, als Erwachsener gefeierter Jungunternehmer und hatte schließlich einen psychischen Zusammenbruch, von dem er sich einigermaßen erholt hat, sagt er. Seit vielen Jahren sei er in Psychotherapie.
4: Ich habe jetzt noch immer meine depressiven Tiefs. Ich habe mich durch die Demo in einem Burnout gekackelt wieder, sehenden Auges, weil ich ja mittlerweile genug Therapieerfahrung habe und schon gewusst habe, was ich da tue und mich auch selber gefragt habe, Alter, bist deppert. Ja, was ist denn da wieder eingefallen? Und ich habe gewusst, was dabei rauskommen wird. Ich habe es aber dann in Kauf genommen.
5: Manfred Zeisberger ist ein großer, kräftiger Mann mit schulterlanger roter Miene. Er ist bereit, mehr über sich zu erzählen. Was geht in Männern vor, die ihre Frauen schlagen? Er weiß zumindest, was in ihm vorgegangen ist, damals, als er auf dem besten Weg war, selbst zum Gewalttäter zu werden. Das war in den 1990er Jahren. Beruflich war er damals auf dem Höhepunkt seiner Karriere.
4: Ja, also ich bin Anfang meiner 20er Vater geworden. das war dann auch so die Wende. Jetzt ist ernst. Ich habe sehr viel gearbeitet, weil die Beziehung nicht so rundgerannt ist. Da habe ich überhaupt kein Problem damit gehabt, 14 bis 18 Stunden am Tag im Büro zu sein. Habe dabei wirklich gut verdient, war sehr erfolgreich. Infografiker für Tageszeitung als Autodidakt.
5: Manfred Zeisberger gründet damals eine eigene Firma. Er ist in den 90er Jahren ein gefeierter Jungunternehmer, erzählt er. Zu Hause läuft es nicht so gut.
4: Die Beziehung war am Anfang so himmelhoch jauchzend, Wolke 7. Aber dann ist dann relativ schnell ungut geworden, sagen wir es einmal so.
5: Es gibt oft Streit, auch derbe Beschimpfungen, Türen knallen, Beleidigungen von beiden Seiten. Heute würde man wahrscheinlich sagen, es ist eine toxische Beziehung. Nach der Geburt des gemeinsamen Kindes geht es jedenfalls steil bergab mit dem häuslichen Frieden, erinnert sich Manfred Zeisberger.
4: Also ich habe nicht viel Materielles gehabt, auf das ich Wert lege, aber meine Stereoanlage habe ich mir mühsam zusammengespart und verdient und auf die habe ich Wert gelegt und die wollte es mir zerstören. Und die haben mir nicht mehr anders zum Helfen gewusst und habe da erwatschen gehen. So, jetzt wenn so ein Prügel wie ich so ein Persönchen erwatschen gibt, dann ist das schon, hat das natürlich Auswirkungen.
5: Manfred Zeisberger hat selbst einen Vater, der im Suff immer wieder brutal geworden ist. Er hat ihn als Kind kaum gesehen, weil seine Mutter mit dem kleinen Manfred vor ihm geflohen ist, erzählt er. Er sagt, er habe immer gewusst, dass er so nie sein wollte. Doch in der Beziehung mit seiner Freundin hat er sich damals immer weniger unter Kontrolle.
4: Die erste Watschen war die größte Überwindung und das wird dann Normalität irgendwann. Es waren im Laufe der Zeit, im Laufe von 2-3 Jahren, sicher 5 bis 10 solche Aktionen. Weil es hat schon Aktionen gegeben, wo ich einfach gegangen bin und gehen konnte oder wo wir die Konflikte anders beigelegt haben, indem wir gesagt haben, aus jetzt oder so. Manchmal ist uns das gelungen, manchmal ist es dermaßen eskaliert, dass ich mir halt mit Worten nicht mehr zu helfen wusste und dann zugeschlagen habe. Wohl wissend, dass ich so nicht sein möchte. Da habe ich schon ein bisschen angefangen, über mich nachzudenken. Wegen dem Kind hauptsächlich damals. Ja, und manchmal hat das halt nicht funktioniert und dann habe ich zugeschlagen. Und dann war die Diskussion beendet. Ja.
5: Manfred Zeisberger verändert sich charakterlich. 5 Jahre ist er mit seiner Freundin, der Mutter seines Sohnes, zusammen. Und entwickelt sich in dieser Zeit zum Frauenschläger.
4: Zugeschlagen habe ich das erste Mal, glaube ich, so nach 2 Jahren oder 3 Jahren oder sowas. Ich halte es für ein Zeichen von Schwäche, wenn ihr zuschlagt, weil bei mir war es einfach ein Zeichen von Schwäche. Der Intellekt und das Mundwerk kommen immer mit und dann reduziere ich mich selber auf den Affen, der hier haut.
5: Hilflosigkeit habe er dabei gespürt. Schlecht habe er sich gefühlt. Es dann aber trotzdem wieder gemacht. Jeder Schlag, so scheint es, verändert nicht nur die Beziehung zwischen ihm und seiner Freundin, sondern auch ihn selbst.
4: Es kostet schon eine Überwindung, jemanden anderen zu schlagen. Ich glaube, dass das eine gesunde Hemmschwelle ist, die man halt hat. So, und wie jede Hemmschwelle, die erste Zigaretten, das erste Bier, die erste Watschen, sind ja alles miteinander keine guten Ideen, das war eine Hemmschwelle. Das hat man überwinden müssen. Jetzt kann man das natürlich nicht direkt vergleichen, aber es ist schon eine Überwindung, jemanden zu schlagen. Wenn man diese Überwindung aber mal überwunden hat, wenn man diese Hemmschwelle mal überwunden hat, dann fällt das immer leichter. Also die erste ist die schwerste, die zweite ist auch noch sehr schwierig, die dritte auch noch schwierig, aber geht schon. Und ich weiß nicht, ab der vierten wird es schon quasi normal.
5: Der schwer erträgliche Höhepunkt seiner damaligen Gewaltkarriere?
4: Ja, einer der Gründe, warum ich dann wirklich die Beziehung beendet habe, war ja, dass ich habe selbst Angst gehabt, dass ich irgendwann nicht mehr weiß, wo Schluss ist, dass es nicht bei einer Watschen bleibt. Ich habe selbst Angst gehabt, dass irgendwann das Ganze so einmal eskaliert, dass ich wirklich was mache, was unverzeihlich ist. Das waren schon meine Gedanken damals, das weiß ich noch gut. Aber es war eine richtige Angst von mir, dass ich irgendwann einmal zuschlage und sie fällt blöd und bricht das Knack und ist tot oder schwer verletzt oder Querschnitt gelähmt oder sowas. Solche Gedanken haben mich sehr wohl beschäftigt. Und die waren Mitgründe, warum ich das dann beendet habe. Und bin froh darüber, dass ich es beendet habe. Und nicht geblieben bin. Und das wäre halt dann eskaliert. Und vielleicht waren wir 5 Jahre später in der Zeitung gestanden.
5: Musik.
4: bester Freund, das ist auch heute noch mein bester Freund, der hat es mitbekommen und hat mich gefragt, was ist nur für ein Monster aus dir geworden? Und weil er mir das gefragt hat, habe ich nicht aggressiv oder sonst wie darauf reagiert, sondern habe darüber nachgedacht, was er gesagt hat. Und er hat recht gehabt, habe ich einsehen müssen. Und dann waren halt die Konsequenzen, dass ich mich dann schlussendlich getrennt habe, weil ich ihm gesagt habe, bevor ich noch einmal zuschlage, bevor ich noch einmal körperlich tätig werde, gehe ich.
5: Seine Gewaltbereitschaft scheint er mit dem Ende der Beziehung zur Mutter seines Kindes wieder im Griff zu haben. Jedenfalls schlägt er danach niemanden mehr, sagt er. Aber 5 Jahre nach der Trennung bricht er zusammen. Ein Burnout ist die erste schnelle Diagnose. Er sucht sich zum ersten Mal im Leben psychologische Hilfe.
4: Wobei es am Anfang auch nur darum ging, mich möglichst schnell wieder arbeitsfähig zu machen. Ich war ja der Jungunternehmer des Monats und erfolgreich und gefeierter Star teilweise und bla bla. Und war ja der fixen Überzeugung, wenn was nicht geklappt hat, dann habe ich mich nicht genug angestrengt.
5: Es ist das Jahr 2001. Die Beschäftigung mit sich selbst, die Aufarbeitung von psychischen Problemen oder Krankheiten ist damals noch nicht sehr verbreitet. Schon gar nicht bei Männern, sagt Manfred Zeisberger.
4: Da hat es 90er Jahre gar nichts gegeben und ein Mann hat es so zu sein. Und diesem Bild versuchen alle zu entsprechen. Und eine Frau hat es so zu sein. Und dass ein Mann ein Problem haben könnte und mit jemandem reden, ist erst ein Zeichen von Schwäche. Was bist denn du für ein Lulu? Solche Sachen. War überhaupt nicht anerkannt, dass ein Mann sagt irgendwas Ehrliches über sich selber. Da haben sie halt lieber gesoffen und sie im Wirtshaus getroffen. Hin und wieder sind dort die Fetzen geflogen. Ja, statt Therapie, Stammtisch. Ich habe auch Party gefeiert und saufen gewesen und auch Drogen.
5: In Wien gibt es seit 1984 den Verein Männerberatung. Er ist eine der ältesten Beratungsstellen für Männer im deutschsprachigen Raum. Besonders bekannt scheint der Verein aber in den 1990er Jahren nicht zu sein. Oder das Stigma, sich als Mann Hilfe zu holen, ist damals noch zu groß. Manfred Zeisberger sagt heute, ihm sei damals keine Männerberatung bekannt gewesen. Dass er seine Ex-Freundin geschlagen hat, ist für ihn erstmal kein Grund, sich psychologische Hilfe zu suchen. Sondern das Burnout, das ihn arbeitsunfähig macht. Er muss seine Firma aufgeben. Aus seinem Ziel, möglichst bald wieder der top-leistungsfähige Alte zu sein, wird allerdings ein Langstreckenlauf.
4: Erst nachdem ich selbst nicht mehr weiter wusste, habe ich begonnen, mich um Therapie zu bemühen und habe dann erst mühsam und klein gelernt, dass es Psychiater gibt und Psychologen und Psychotherapeuten, dass es unterschiedliche Sachen sind. Ich habe meine eigene Geschichte, mein eigenes Leiden lernen müssen und ich habe es nicht wahrhaben wollen.
5: Es stellt sich heraus, zusammengebrochen ist er nicht unbedingt wegen der vielen Arbeit, sondern wegen seiner Vergangenheit. Die hat ihn irgendwann eingeholt.
4: Also ich hatte dann einige sehr schräge Erlebnisse, Trigger, Flashbacks.
5: Und jetzt kommt er nicht mehr drum herum, nach hinten zu schauen, auf seine Kindheit.
4: Deswegen immer mehr Therapie und im Laufe der Zeit auch immer mehr dann, also 10 Jahre bis zur ersten Diagnose, bis dahin Burnout und Depression. Dass da Traumafolgestörung dahinter steht, hat niemand am Radar gehabt.
5: Die schwere posttraumatische Belastungsstörung, die laut Manfred Zeisberger bei ihm diagnostiziert wird, hat offenbar mit seiner Kindheit zu tun.
4: Eine meiner frühesten Erinnerungen war, wie ich mit 4 Jahren vom Jugendamt und Polizei meiner Mutter entrissen wurde und ins Heim gebracht wurde. Polizeieinsatz, ein Polizist trägt mich weg, ich sehe noch meine Mutter schreien und ich werde von anderen Leuten festgehalten. Das ist eine meiner frühesten Kindheitserinnerungen.
5: Sein Vater kommt aus Bayern. Er ist Händler für Kfz-Teile. Die Familie lebt zunächst in Deutschland. Ungefähr 1 Jahr nach seiner Geburt flieht seine Mutter vor seinem alkoholkranken und gewalttätigen Vater nach Wien, ihre Heimatstadt, so erzählt es Manfred Zeisberger. Hier schlägt sie sich als alleinerziehende Taxifahrerin durchs Leben. Das klappt eher schlecht als recht. Manfred Zeisberger erinnert sich, als kleines Kind oft hinten mit im Taxi gesessen zu sein.
4: Also meine Mutter ist Taxi gefahren und untertags war es dann irgendwann so erschöpft, dass sie geschlafen hat. Und wenn sie geschlafen hat, dann hat der kleine Manfred Plätzchen gebaut. Also entweder mit Kerzen herumgespielt oder beim Fenster rausgeschaut, im 5. Stock, und wo sich die Leute gewundert haben, was macht ein Kleinkind da. Und irgendwann war es offenbar zu viel und das Jugendamt hat mich meiner Mutter abgenommen und fremd untergebracht, also ins Heim gebracht, wie man so schön sagt. Also ich dank Therapie kann über das reden, das waren Erlebnisse für mich, über die habe ich lange nicht reden können. Jeder Polizist, jede Uniform war automatisch Feind, weil ich kann den Polizisten noch riechen, der mich weggetragen hat. Ja. Währenddem ich das Bild sehe, wie meine Mutter festgehalten wird, Schreierei.
5: Er kommt zunächst ins sogenannte Zentralkinderheim in Wien-Währing. Von dort wird er bald weitervermittelt und lernt verschiedene andere Heime kennen. Positive Erinnerungen an diese Zeit hat er kaum.
4: Erstens einmal, was für mich so sehr schlimm war, ich war dort alleine. Alleine mit vielen Fremden und dort galt das Recht des Stärkeren unter den Heimkindern einmal. Und dann gab es halt noch Tanten, die haben wir halt so genannt, Erzieherinnen. Und ich war halt in der Nahrungskette der Kleinste und Schwächste. Ich war halt wirklich der Kleine, Dünne, Blasse, Sensible. Das passt in so ein Setting gar nicht. Dementsprechend haben wir die anderen Heimkinder behandelt. Alles kein Vorwurf war halt so. Es gab dann so Erlebnisse wie, es musste fertig gegessen werden. Egal was am Tisch kam, egal welche Speise. So, und also ich habe das ein paar Mal erlebt. Ich habe Sachen normal gegessen, wie alle anderen, Salat oder sowas. Und ja, an einem Tag wollte ich halt einfach nicht. Ohne großen Grund. Ich wollte halt nicht. Worauf halt die Tante, 5 der stärkeren Heimkinder, abkommandiert hat. Die haben sie auf mich draufgesetzt, mir alles festgehalten und den Salat eingestopft. Da kriegt man kein gesundes Verhältnis zu Salat. Das muss man sich dann wieder erobern. Oder vorgeführt werden. Schläge, psychischer Missbrauch, Gewalt auf verschiedenste Arten und Weisen.
5: Manfred Zeisberger deutet auch sexuelle Gewalt an. Konkret werden möchte er nicht. Vieles habe er noch nicht verarbeiten können, auch nicht in der Therapie. Die Gewalterfahrungen prägen ihn bis heute, sagt er. Mehr als 5 Jahre sei er als Kind in verschiedenen Heimen untergebracht gewesen.
4: Eine beliebte Drohung ist die Decken gewesen, sprich es wird eine Decke über einen drüber gehaut und alle schlagen auf den ein, unter dem Kommando der Heimerzieherinnen. Die orchestrieren das und die anderen Heimkinder schlagen auf den anderen ein. Die Wahrheit ist, da braucht es gar keine Decken, weil wenn man da so liegt und auf einen einprügelt wird, dann hat man keine Zeit zum Schauen. Dann ist man primär damit beschäftigt, dass man sich schützt.
5: Am Ende der Volksschulzeit darf er wieder zurück zu seiner Mutter.
4: Und als ich dann heimgekommen bin, war meine Mutter dermaßen durch den Wind und ich dermaßen verzogen, dass sie meine Mutter auch oft nur mit Schlägen zu helfen gewusst hat. Also ich war eigentlich in der Zeit primär derjenige, der eingesteckt hat. Wenn ich aber Gelegenheit dazu gehabt habe, also in der Schule war ich da in der Klasse halt einmal eine Zeit der Stärkste. Ja, aber meistens habe ich aufs Maul gekriegt. Also das war auch eine meiner Qualitäten. Ich halte sehr viel aus. Jetzt durch Therapie habe ich gelernt, das ist nicht immer hilfreich, man muss nicht. Aber man darf nicht vergessen, ich war rothaarig, blass, Heimkind, im Heim, der Letzte in der Nahrungskette.
5: Als Jugendlicher sei er dann sehr impulsiv gewesen, schwer erziehbar, unbeherrscht, aber nicht unbedingt gewalttätig.
4: Wie gesagt, ich habe da primär eingesteckt. Also wenn einer auf ein Ei prügelt, lernt man dabei auch sehr viel. Und wie es geht, weiß ich schon. Ja, und dass, wenn im Ernstfall irgendwas sein sollte, zum Beispiel alles im Raum eine Waffe ist, wissen tue ich das schon. Aber dass Gewalt keine Lösung ist, ist mir schon sehr lang sehr klar.
5: Eine positive Kindheitserinnerung hat er aber auch. Manfred Zeisberger denkt gern an seine Wiener Großeltern. Zwar hatte seine Mutter keine gute Beziehung zu ihren Eltern, er selbst habe seine Großeltern aber oft besuchen dürfen und beschreibt sie heute als den zeitweise einzigen stabilen Anker in seinen frühen Jahren. Eine Zeit lang hat er das Gymnasium besucht, die Schule dann aber abgebrochen und nur den Pflichtschulabschluss gemacht.
4: Zuerst habe ich Mechaniker gelernt und nicht fertig gelernt, dann habe ich Bürokaufmann gelernt, nicht fertig gelernt. Dann bin ich in den Verkauf gegangen, dort war ich sehr erfolgreich, habe mich dort raufgearbeitet, war im Medienbereich tätig, Anzeigenverkauf damals. Irgendwann wollte ich nichts mehr verkaufen und war immer schon gestalterisch tätig. Schon von Kindheit an habe ich Collagen gemacht und fotorealistisch gezeichnet und was Gott was alles. Und habe beschlossen, Grafiker zu sein. Und das habe ich dann auch gemacht.
5: Das war der Beginn seiner Karriere als Infografiker. Als erfolgreicher Jungstar in der Medienbranche, wie er sagt. Aber auch der Beginn der Beziehung zu jener Frau, die er später schlagen wird. Nach der Trennung von ihr kam der Zusammenbruch, das Burnout und die Depression. Erst viele weitere Jahre später bekam er die Diagnose, dass er eine posttraumatische Belastungsstörung hat, durch die Erfahrungen in seiner Kindheit. Und erst dann kam in der Psychotherapie das Thema Gewalt überhaupt zum ersten Mal auf, die ihm widerfahren ist und die er selbst ausgeübt hat. Die Diagnose, dass er eine posttraumatische Belastungsstörung hat, durch die Erfahrungen in seiner Kindheit. Und erst dann kam in der Psychotherapie das Thema Gewalt überhaupt zum ersten Mal auf, die ihm widerfahren ist und die er selbst ausgeübt hat. Bei seiner

0: Überhaupt alle sind so aufgewachsen und das ist ja phasenweise so. Es ist ja heute, es sind noch viel zu viele Menschen der Meinung, die gesunde Watschen wäre gesund. Nein, ist sie nicht.
1: Deshalb hat Manfred Zeisberger schließlich im März 2026 die Demonstration gegen Männergewalt organisiert und ist plötzlich überall in den Medien zu sehen gewesen. Er habe sich selbst nicht in den Vordergrund stellen wollen, sagt er, sondern sein Anliegen, Gewalt verhindern durch mehr präventive Arbeit und Hilfsangebote.
0: Wenn man gelernt hat in der ganzen Kindheit und Jugend, dass Gewalt eine Lösung für etwas ist oder einem etwas nicht gehört, auch wenn es einem gehört, aber es dir jemand, der stärker ist, jederzeit wegnehmen kann, da kriegt man dann halt eine eigene Vorstellung von Recht und Gerechtigkeit. Und wenn man gelernt hat, eine plausible Lösung für sowas ist es dann zuzuschlagen und dann hat halt der Stärkere gewonnen, auch wenn er nicht Recht hat, dann lernt man das halt. Wie gesagt, ich habe das Glück, einen gesunden Kern mit meinen Großeltern gehabt zu haben. Deswegen hatte ich schon eine Vorstellung davon, dass das nicht in Ordnung ist. Ja, deswegen hatte ich ja überhaupt die Chance, da umzudenken. Ich glaube, das wäre bei anderen Männern die erste Challenge, einmal, sie dazu zu bringen, nachzudenken und umzudenken. Ja. Aber das waren meine gelernten Handlungsmuster.
1: Manfred Zeisberger sieht sich als Beispiel dafür, dass man die persönliche Gewaltspirale beenden kann, dass man kein Opfer seiner Geschichte bleiben muss, vorausgesetzt man will an sich arbeiten und hat auch die Kraft dazu.
0: Meine Metapher früher war, ich habe alles gelernt, um Mühle spielen zu lernen, so wie man mir das gesagt hat, und dann bin ich in die Welt ausgegangen und bin auf dem Schachbrett gestanden, mit meinen Mühleregeln. Dazu gehört mitunter Gewalt, also heute nicht mehr und schon lange nicht mehr, ja, aber ja, dann hat es geheißen, alles noch einmal zu lernen.
1: Gelernt hat er in den vergangenen Jahren auch noch andere Sachen. Er hat die Studienberechtigungsprüfung nachgemacht und ein paar Semester Jus studiert. Er sagt, das habe ihn auch psychisch weitergebracht.
0: Das Jus-Studium war schon so ein Teil der Selbstermächtigung, wo ich mir zuerst einmal die Berechtigung erarbeitet habe, zu studieren zu dürfen und dann gelernt habe, wie dieses System eigentlich gedacht ist. Und seitdem bin ich viel entspannter, zum Beispiel was Uniformen betrifft. Früher war das ein massives Machtgefälle und in der Ohnmacht macht man sehr seltsame Sachen. Heute weiß ich, dass ich einem Polizisten nicht jede dumme Frage beantworten muss.
1: Und er hat einen Tauch- und einen Segelschein gemacht. Dass er heute da steht, wo er steht, das habe er auch den Menschen zu verdanken, die ihn immer wieder stabilisiert haben. In der Kindheit sind das seine Wiener Großeltern gewesen. Später vor allem sein bester Freund, sagt er. Der, der ihm damals ins Gesicht gesagt hat, er sei ein Monster geworden, weil er seine Partnerin geschlagen hat. Durch ihn, einen Tauchlehrer, hat Manfred Zeisberger auch zu seinen neuen Hobbys gefunden.
0: Also es braucht schon einen Menschen, der einen glaubt im Leben und dem man dann auch glaubt. Also irgendwo muss ich ein ehrliches Feedback bekommen. So wie beim Segeln, ich mag diese Analogien sehr. Wenn ich nicht weiß, wo ich bin, dann muss ich peilen. Und um peilen zu können, muss es jemanden geben, der mich gut kennt. Auch die Schattenseiten.
1: Manfred Zeisberger sagt, er möchte nicht als Symbol für eine neue Männerbewegung stehen. Er sei einfach nur ein Typ, dem es gereicht hat und der etwas tun wollte gegen die Männergewalt. Bei seiner Rede auf der Demonstration stellte er konkrete Forderungen an die Politik.
0: Eine 3- bis 4-stellige Telefonnummer. Es soll ein Mann, wenn ihm die Sicherungen durchzubrennen drohen, einfach eine Telefonnummer im Kopf haben, an die er sich wenden kann.
1: Er möchte sich jetzt erst einmal wieder zurückziehen aus der Öffentlichkeit. Wer selbst aktiv werden möchte gegen Gewalt an Frauen, dem empfiehlt er die Initiative Stopp Stadtteile gegen Partnergewalt. Sie bietet in ganz Österreich Workshops, Aktionsgruppen und Nachbarschaftsinitiativen an. Von Mistelbach bis Lustenau.
2: Die Gefängnisse sind voll mit Menschen, die sich nicht erklären können, wie es so weit kommen konnte. Niemand ist davor gefeit, dass im Leben Dinge geschehen, die uns die Nerven verlieren lassen, sodass wir keinen anderen Weg mehr sehen, als destruktiv zu handeln. Das muss nicht so sein.
3: Wie Manfred Zeisberger vom Opfer zum Täter und dann zum Aktivisten wurde. Hanna Ronzheimer hat berichtet. Morgen im Moment geht es darum, wie blinde Menschen einkaufen gehen. Das war Moment am Dienstag. Redaktion Johanna Steiner. Betrifft Geschichte.

0: Mitte der 1960er Jahre war London der absolute Hotspot der internationalen Jugendkultur. Taktgeber für den kulturellen Wandel und gesellschaftlichen Wandel war es die britische Popmusik, die damals in der westlichen Welt für Furore gesorgt hat. In diese Zeit des Swinging London führt sie in dieser Woche der Kulturjournalist Thomas Miesgang.
1: Es hat sich auch die Musik gewaltig entwickelt. Am Anfang ist unter anderem auch gelaufen Mersey Beat, weil vieles davon aus Liverpool kam, wo die Mersey quasi in die Irische See fließt, und war ein relativ kohärenter Sound, der von vielen Bands gepflegt wurde. Listen to the bird who sings it to the tree, and then when you've heard him, see if you agree. In dem Maße, in dem die Beatles sich weiterentwickelt haben, hat sich die gesamte Musik weiterentwickelt. Interessant ist, weil die Beatles ja immer mit den Rolling Stones eng geführt wurden. Die Stones waren natürlich viel mehr eine klassische Blues- und R&B-Band. Also selbst jetzt, die letzten Platten sind viel, viel mehr 50er, 60er Jahre Blues- und R&B-Sound, als das die Beatles je waren. Und die Beatles haben dann erstaunlich experimentelle Dinge zum Teil gemacht. Also man hat sich Indien zugewandt, es war natürlich dieser Craze rund um Ravi Shankar, es war die Faszination von fernöstlicher Spiritualität, und all das wollte man in der Musik auffangen. Aber es gab auch andere Dinge, weil in London war ja der berühmte BBC Radiophonic Workshop, der experimentelle Musik propagiert hat. Sehr berühmt geworden ist zum Beispiel das Doctor Who-Thema von Delia Derbyshire, die eigentlich selber ein bisschen so ein Elektronikstar geworden ist. Und damit haben die Beatles auch gearbeitet. Also das Stück Tomorrow Never Knows arbeitet mit Tonbandschleifen. Damals musste man ja noch alles mit Schleifen machen und mit Tonbändern in der vordigitalen Zeit. Und angeblich haben sie da so lange Schleifen gehabt, dass die über 8 verschiedene Tonköpfe durchs ganze Studio gewandert sind und man immer Angst gehabt hat, die könnten jetzt reißen. Andere Stücke, wie zum Beispiel Revolution No. 9, also das Stück auf dem berühmten Doppelalbum der Beatles, das von den Fans immer übersprungen wird, das war eine lupenreine Musik-Konkret-Komposition.
2: Number 9, Number 9, Number 9.
1: Also damals war der Envelope sehr weit aufgespannt, so wie das heute eigentlich gar nicht mehr vorstellbar ist. Und die ganze Szene hat sich sehr psychedelisiert. 67, 68 gab es eine ganze Plethora von Bands, die halluzinogene Erlebnisse musikalisch nachzubilden versucht haben, eben indem man so Tonbending macht, indem man Hall und Echo und Delay-Effekte draufspielt, indem man Stimmen rückwärts einspielt und so weiter. Zum Beispiel manche Singles von Small Faces oder The Move oder der weniger bekannten Band Tomorrow, die einen kleinen Hit mit White Bicycle hatte. Das waren diese ganzen psychedelischen Themen, die versucht haben, LSD-Erlebnisse in der Musik einzufangen. Das Ganze lief auch über bestimmte Clubs, von denen der berühmteste der UFO-Club war. Da gab es dann so Zusammenflüsse von unterschiedlichen ästhetischen Manifestationen. Zum einen eben eine psychedelisch sich lockernde Musikstruktur, die aber wiederum mit Visuals kombiniert wurde, mit Lightshows. Das gab es natürlich auch in San Francisco, wie halt überhaupt die ganzen musikalischen Dinge global relativ parallel gelaufen sind. Aber in London war eben nur dieser extra Smash da, dass so eine sexualisierte Jugendkultur den Fundus bildete, auf dem alles andere herauswachsen konnte. Er hat natürlich auch die Werbeindustrie betroffen. Es gab in England zu der Zeit Pop-Art-Künstler, die auch Interesse an Popmusik hatten, wie zum Beispiel Peter Blake, der das berühmte Beatles-Cover für Sgt. Pepper gemacht hat, wo eben eine Menge von Celebrities aus dieser Zeit abgebildet waren, und zwar solche, die man mit Popmusik gar nicht in Verbindung bringt, wie Karl-Heinz Stockhausen.
0: Musikrevolution. Teil 2 war das über das Swinging London, Aufbruch in die Popkultur. Der Kulturjournalist Thomas Miesgang hat erzählt. Ein Tipp, die längere Podcast-Version gibt es auf soundorf.at und anderen Online-Plattformen. Gestaltung Andreas Wolf, Redaktion Xaver Vorthuber. Morgen geht es um Begeisterung und Widerstand. Ja, und nun folgen hier gleich die Nachrichten zur vollen Stunde. Danach erwartet Sie in den Tonspuren ein Porträt des Schriftstellers David Sorloy, der Autor des kontroversiellen Romans Flash, was nicht gesagt werden kann. Dafür hat er letztes Jahr den Booker Prize erhalten.
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4: Am Mikrofon im Nachrichtenstudio ist Tom Brandenberger. Erneut schlägt ein Gericht angesichts des mangelnden Personals Alarm. Heute ist es das Arbeits- und Sozialgericht in Wien. Obwohl die Fälle im Vergleich zu 2015 um bis zu einem Drittel zugenommen haben, ist die Zahl der Richterinnen und Richter im selben Zeitraum gesunken, und zwar von 40 auf 33. Das führe dazu, dass viele Verfahren viel zu lange dauern, heißt es in Wien. Beate Tomasowitsch berichtet.
5: Wird jemand heute gekündigt und möchte diese Kündigung bekämpfen, dann braucht man viel Geduld, sagt Wolfgang Schuster-Kramer, Präsident des Arbeits- und Sozialgerichts.
6: Sie warten momentan auf die erste sogenannte vorbereitende Tagsatzung zwischen 4 und 6 Monate. Und dann wird in einem halben Jahr später, dreiviertel Jahr später, die erste Beweistagsatzung zur Aufnahme ihrer Aussage bzw. der Zeugeneinvernahmen stattfinden.
5: Urteil gibt es dann erst in 2 bis 3 Jahren. Erst dann weiß man, ob die Kündigung berechtigt war oder nicht. Richterinnen arbeiten weit mehr als 40 Stunden.
6: Nur es ist momentan so, dass der Arbeitsanfall trotz der geleisteten Mehrarbeiten nicht mehr bewältigbar ist.
5: Laut Berechnungen des Arbeits- und Sozialgerichts würde man 11 zusätzliche Richterplanstellen benötigen, um Verfahren so rasch und in der Qualität durchführen zu können, wie es vom Gesetz verlangt wird.
4: Straftäter sollen künftig leichter in ihre Herkunftsländer abgeschoben werden können. Das hat die Regierung heute im Ministerrat beschlossen. Laut Justizministerin Sporrer von der SPÖ gibt es in Zukunft bei einer bedingten Haftentlassung in die Heimat keine Vetomöglichkeit der Gefangenen mehr. Sie können nun nach der Hälfte ihrer Haft in ihr Herkunftsland abgeschoben werden, sofern es sich nicht um schwere Gewalt bzw. Sexualdelikte oder um eine Verurteilung wegen Terrorismus handelt. Die Regierung hofft, so etwa 300 Häftlinge pro Jahr in ihre Herkunftsländer überstellen zu können und die Gefängnisse damit zu entlasten. Die FPÖ übt Kritik an der Aktivpension, die morgen im Nationalrat beschlossen werden soll. Vize-Klubchefin Belakovic sieht in der Regelung eine Benachteiligung jener, die vor dem 65. Geburtstag gemäß der Hackler- bzw. Schwerarbeiterregelung in Pension gegangen sind. Zudem kritisiert sie, dass der neue Steuerfreibetrag monatlich und nicht übers Jahr durchgerechnet wird. Signa-Gründer Rene Benko hat im Rahmen des erneuten Prozesses wegen des Verdachts der betrügerischen Krieder in Innsbruck erstmals in einem Strafverfahren ausgesagt. Er betonte, dass er sowohl im Herbst als auch im Dezember 2023 noch davon überzeugt gewesen sei, dass die Sanierung der Signa-Gruppe gelingen werde. In dem heutigen Prozess wird Benko vorgeworfen, rund 360.000 Euro an Mietvorauszahlung den Gläubigern vorenthalten zu haben. Dazu bekannte er sich nicht schuldig. Auch in Österreich soll künftig das Speichern von CO2-Emissionen im Boden erlaubt werden. Die Bundesregierung schickt heute eine entsprechende Gesetzesänderung in Begutachtung. Die CO2-Speichermöglichkeit soll nur für Industrien gelten, die Treibhausgasemissionen nicht gänzlich einsparen können, wie zum Beispiel die Zementproduktion. Aus dem Ministerrat berichtet Peter Daser.
7: Die künftige Möglichkeit der CO2-Speicherung im Boden soll die Bemühungen zum Einsparen der Emissionen nicht ersetzen, sondern ergänzen, erklärt Finanzminister Markus Marterbauer, für Betriebe, die auch in Zukunft nicht ohne CO2-Emissionen auskommen werden.
8: Das sind Branchen, die sehr bemüht sind in der Vermeidung von Treibhausgasemissionen. Zum Beispiel die Zementindustrie ist sehr, sehr weit, aber sie können Treibhausgase nicht vollständig vermeiden. Und denen wollen wir ermöglichen, dass sie wirtschaftlich überleben können an diesem Standort, indem sie die Möglichkeit bekommen, CO2 zu speichern.
7: Noch ein Umweltgesetz wird geändert. Die Verfahren zur Umweltverträglichkeitsprüfung sollen künftig einfacher und schneller werden, aber auch für größere Rechenzentren gelten.
4: Aus dem Keller eines der bekanntesten und teuersten Weinproduzenten im Piemont sind mehr als 3000 Flaschen Barolo gestohlen worden. Nach Angaben italienischer Medien drangen 4 vermummte Männer in die Lagerhallen der Weinkellerei Conterno e Fantino ein. Der Gesamtwert der Beute soll mehrere 100.000 Euro betragen. Die Suche nach den Tätern blieb bisher erfolglos. Bei einem Unfall mit einem E-Scooter in Wien ist ein 12-jähriger Bub, der auf dem Scooter mitfuhr, lebensgefährlich verletzt worden. Laut Polizei beging der vermutlich ebenfalls minderjährige Lenker Fahrerflucht. Wir kommen zum Wetter.
9: Viel Sonnenschein gibt es weiterhin in Vorarlberg, Tirol, in weiten Teilen des Pinzgaus und in Oberkärnten. Zeitweise sonnig ist es auch im Südosten. Vom Großteil Salzburgs bis ins Nordburgenland wechseln dagegen unverändert dichte Wolken und etwas Sonnenschein und vereinzelt ziehen noch kurze Regenschauer durch. Der Nordwestwind bleibt noch für einige Stunden lebhaft bis stark. Morgen dann größtenteils sonnig, anfangs aber da und dort etwas Hochnebel und im Osten ein paar Wolken. Deutlich weniger Wind und Höchstwerte zwischen 14 und 23 Grad. So viel zum Wetter mit Jörg Stieboer.
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0: Der Booker Prize ist einer der bedeutendsten Literaturpreise der Welt. Schon auf der Longlist zu stehen, bedeutet enorme internationale Aufmerksamkeit. Der Gewinner oder die Gewinnerin darf mit einem Platz im Kanon der Weltliteratur rechnen. Heute Abend wird die mit Spannung erwartete Shortlist in der Queen Elizabeth Hall in London bekannt gegeben. Online können Sie live dabei sein. Einer, der diesen ganzen Rummel schon hinter sich hat, ist der Vorjahressieger, David Soloy. Hören Sie nun Auszüge aus seinem Werk und einen Besuch bei ihm in Wien.
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0: and the captain has turned on the non-smoking sign. At this time, please extinguish all smoking materials, return all seatbacks and turn tables to their rooms.
1: In diesem Augenblick erbebte das Flugzeug zum ersten Mal. Eine leichte Turbulenz. Doch sie fand es entsetzlich, dass die Illusion der Sicherheit auf einmal dahin war, dass sie sich nicht mehr einbilden konnte, ihr könne nichts passieren.
2: Risiken aller Art.
1: Nachdem es ausgestanden war, schlug sie in der unheimlichen, prekären Stille die Augen auf und begegnete dem Blick ihres Nachbarn. Auch er wirkte mitgenommen.
2: Das lange Spiel des Schriftstellers David Soloy.
1: Und als ihr Kopf über dem Teppich hing, glaubte sie, das Flugzeug würde tatsächlich abstürzen. Dann begriff sie, dass es landete.
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3: Sicherheit ist eine Illusion. Zu dieser Erkenntnis müssen David Sorloys Figuren wieder und wieder kommen. Der Autor selbst hegt keine derartige Illusion. Dadurch schreibt es sich freier. Dadurch kann er einen Protagonisten erfinden, der vor männlichen Stereotypen strotzt und dazu geschaffen ist, Widerstand zu wecken. Er kann ihm eine Lebensgeschichte geben, die viele moralische Fragen aufwirft, aber keine einzige beantwortet.
1: Nach der Rückkehr stellt er die Einkäufe auf den Küchentisch. Es ist ein warmer Tag. Sein T-Shirt klebt auf der Haut. Sie fragt, ob er Eiscreme wolle. Okay, sagt er. Sie setzt sich neben ihn, während er isst. Sie sitzt kaum eine Minute da, als sie eine Hand auf sein Knie legt. Ist deine Mutter zu Hause? Fragt sie. Nein, sagt er.
3: David Sorloys aktueller Roman Flash, auf Deutsch Was nicht gesagt werden kann, beginnt mit einer Affäre, die ein Missbrauch ist. Zuerst trägt der introvertierte 15-jährige Istvan seiner deutlich älteren Nachbarin die Einkäufe nach Hause, dann verführt sie ihn im Kinderzimmer.
1: Sie machen es auf seinem Bett. Sie besteht darauf, die Jalousie ganz runterzuziehen, vielleicht wegen seiner Reaktion beim Anblick ihrer nackten Brüste, wegen des leisen Ekels, oder was auch immer seinem Gesicht abzulesen war. Sie streift ihm das Kondom über. Er legt sich rücklings aufs Bett und sie senkt sich auf ihn. Er liegt reglos da, während sie ihr Becken bewegt und gedämpfte Laute ausstößt. Kurz nachdem er gekommen ist, hört sie auf, sich zu bewegen. Sie beugt sich so tief zu ihm herab, dass er ihren Atem riechen kann und sagt, er sei nun ein Mann, will wissen, wie sich das anfühlt.
3: Istvan versteht die Gefühle nicht, die er im Lauf des Sommers für diese Frau entwickelt, die älter ist als seine Mutter.
1: Ich liebe dich, sagt er am nächsten Tag zu ihr. Sie liegen auf seinem Bett. Nicht doch, sagt sie. Du liebst mich nicht. Doch. Bitte, entgegnet sie. Hör auf, das zu sagen. Warum denn? Wenn nicht, müssen wir es beenden, sagt sie.
3: Die Affäre, der Missbrauch, wird Istvans Leben und Liebesleben prägen. Er wird noch weitere Beziehungen haben, die moralische Fragen aufwerfen. Nicht immer wird er das Opfer sein, aber immer wird das Buch sich eines Kommentars enthalten, wie das Geschehen zu bewerten ist. Einen Mann so unkommentiert sein Ding machen zu lassen, das regt auf. Flash war 2025 der umstrittenste Anwärter auf den Booker Prize.
4: I felt Flash is quite a risky novel, a risky book. It felt risky to me writing it.
3: Dieses Buch habe sich riskant angefühlt, sagt David Sorloy selbst.
5: The novel doesn't explain to the reader how it should be read, really.
6: Das Buch erklärt den Leserinnen und Lesern nicht, wie es gelesen werden soll.
5: It doesn't explain to the reader how to respond to the protagonist, to Istvan. Istvan himself doesn't explain himself either, really.
6: Und es erklärt ihnen auch nicht eindeutig, wie sie auf Istvan reagieren sollen. Istvan selbst erklärt sich nie.
5: The way the novel works, I feel it's very important that the reader by the end has quite a significant measure of sympathy for István. And I wasn't entirely sure that that would actually be the case.
6: Aber damit das Buch funktioniert, ist es sehr wichtig, dass die Leserin am Schluss ein gehöriges Maß an Sympathie für István hat. Und ich war mir nicht sicher, ob das tatsächlich der Fall sein wird.
7: The winner of the 2025 Booker Prize is Flesh.
8: Yeah, wow.
3: Der Jury des renommierten Booker Prize gefiel es, beim Lesen nicht an der Hand genommen zu werden. Als David Sorloy den Preis im November 2025 gewinnt, fühlt er sich in seinem Schreiben bestätigt.
4: I think it's very important that we did take those risks. I mean, obviously it's easy for me to say that now.
6: Ich denke, es ist sehr wichtig, dass wir diese Risiken eingegangen sind. Natürlich kann ich das jetzt sehr leicht sagen.
4: I felt that, I think, all along, because I think fiction can take risks. I think it's one of the things that it can do. It can take aesthetic risks, formal risks, perhaps even moral risks.
6: Ich habe es immer so gesehen, weil das etwas ist, das Fiktion kann. Sie kann Risiken eingehen, ästhetisch, formal und vielleicht sogar bei der Moral.
3: Ein Jahrhundertwendehaus in einer ruhigen Sackgasse. Goldgerahmte Glaseinfassungen in der Eingangstür, gegenüber ein Park. Wir sind in einem Wiener Außenbezirk, an einem strahlend blauen Maitag.
9: Hallo.
10: Hello, Antonio here.
9: Oh, hi, Antonio, hi, second floor.
10: Thank you.
3: Es ist ein paar Monate her, seit Schriftstellerkollege Roddy Doyle als Vorsitzender der Booker-Jury David Sorloys Gewinnerroman verkündet hat.
5: Hi, Antonia. Hi.
10: Hello.
5: Hi.
10: Hi. See you again.
5: You too. So we've only just moved in, so everything's a bit chaotic,
10: okay.
5: I'm afraid.
10: Should I put
5: yes, sure. Well,
3: David Sorloy entschuldigt sich auf seine ruhige, zuvorkommende Art für die, man muss sagen, sehr überschaubare Unordnung. Er führt durch die helle Altbauwohnung an ein paar letzten Umzugskartons vorbei ins Arbeitszimmer.
5: Now I think the best room is probably the quietest room is probably in here.
3: Es verlangt langfristige Planung, um den Autor dieser Tage in seiner Wahlheimatstadt Wien anzutreffen.
5: Yeah, I got back on
6: Donnerstag Thursday. Bin ich zurückgekommen und diesen Mittwoch geht es nach Australien.
5: But I'm fine, actually.
6: Aber es geht mir gut. Das soll jetzt nicht heißen, dass ich während unseres Gesprächs einschlafen werde.
3: Flüge, viele Flüge. Und Jetlag als Begleiterscheinung dieses neuen Lebens, das nicht mehr im Verborgenen stattfindet, in dem der Anfang 50-Jährige so viele Jahre geschrieben hat.
5: It's a quite a dramatic change in the nature of the job, if you like.
3: Nach dem Vormittag in Sorloys Arbeitszimmer ist eines offensichtlich. Diesem Autor ist bewusst, dass sein Erfolg nicht vorherbestimmt war. Die Einsicht in die Willkürlichkeit des Lebens hat biografisches Unterfutter. Ein Frühlingsabend im Benediktinerstift Göttweig. An diesem Wochenende findet im Stift die 26. Ausgabe des Festivals Literatur und Wein statt. David Sorloy ist der Headliner des Abends.
11: Ich möchte zuerst kurz nur ein paar Worte zum Autor sagen und zu seiner Herkunft. Er ist 1974 in Montreal geboren. Der Vater war Ungar, die Mutter Kanadierin. Die Familie ging dann nach Beirut, musste das Land wegen des libanesischen Bürgerkrieges verlassen und ging nach London.
3: Ein Stück Familiengeschichte, das mit der Flucht des Vaters aus dem kommunistischen Ungarn beginnt und mit der Aufnahme des Sohns an der Uni Oxford endet.
1: Kann ich auch Soldat werden, wenn ich groß bin? Fragt Jacob. Wenn du willst, sagt Istvan. Aber besser nicht, finde ich. Was soll ich werden? Gute Frage. Was möchtest du denn werden? Jacob denkt eine Weile nach. Feuerwehrmann, sagt er. Okay. Istvan lächelt ihn weiter an. Er genießt das Wissen, dass sein Sohn bestimmt kein Feuerwehrmann werden wird, dass er weit mehr erreichen wird als das. Als er in Jacobs Alter war, wäre dies für ihn ein mögliches Berufsziel gewesen, eine durchaus realistische Perspektive. Und die Genugtuung, die ihn jetzt erfüllt, entspringt dem Bewusstsein, dass seinem Sohn viel prestigeträchtigere Jobs offenstehen werden.
3: Als Istvan am Bett seines Sohnes sitzt, ist er ganz oben angekommen. David Soloy erzählt in »Was nicht gesagt werden kann« vom Aufstieg eines introvertierten Buben aus dem ungarischen Plattenbau in die Londoner Upper Class. Erzählt wird dieses Leben in einem rastlosen Präsens, getragen von Dialogen, gezeichnet von Auslassungen. Die Sprache ist so zurückhaltend wie der Protagonist. Istvan quittiert das meiste, das ihm widerfährt, mit dem Kommentar:
1: Okay.
3: Da ist der kurze Einblick am Kinderbett eine Ausnahme. Und dass alles anders kommt, als Istvan plant, versteht sich.
11: Und möchten auch nicht zu viel verraten, weil dieses Buch ist dermaßen voll von Überraschungen, dass man es, glaube ich, nicht zu Tode erklären sollte.
3: Der Moderator des Abends im Stift Göttweig, Stefan Gmünder, bittet den Autor um die erste Seite.
8: Okay, the first page. When he's 15, he and his mother move to a new town and he starts at a new school.
1: Er ist 15, als er mit seiner Mutter in eine neue Stadt zieht und auf eine neue Schule geht. Kein einfaches Alter für einen solchen Wechsel. Das Sozialgefüge in der Schule ist gefestigt. Es fällt nicht leicht, Freundschaften zu schließen.
8: It's not an easy age to do that. The social order of the school is already well established and he has some difficulty making friends.

0: Sure. I mean, yeah, okay. I mean, let me get a copy of Flash.
1: Oh, you've got a collection.
0: Yeah, I mean, I've got... They send... Every time the book's published, I get sent... So, I mean, look, I don't really know what to do with all these books. That's why they're in this cupboard. I mean, yeah.
2: Ich bekomme jedes Mal ein paar Exemplare zugeschickt, wenn eine neue Ausgabe erscheint.
0: It would feel kind of sacrilegious or just weird to sort of throw them away.
2: Es sind viel mehr, als ich je brauchen könnte. Aber es würde sich frevelhaft oder einfach seltsam anfühlen, sie wegzuwerfen.
0: After a while, he does make one friend, another solitary individual. They sometimes hang out together after school in the new Western-style shopping mall that has just opened in the town. Have you ever done it? His friend asks him. No, István says. Me neither, his friend says.
3: Irgendwann findet er einen Freund, einen Außenseiter wie er. Nach der Schule hängen sie manchmal in der neuen, westlich anmutenden Shopping Mall ab. Hast du schon mal gemacht? Fragt sein Freund. Nein, sagt István. Ich auch nicht, sagt sein Freund. Ein Geständnis, das irgendwie lässig klingt.
0: He says that he often masturbates 4 or 5 times a day, which makes István feel inadequate, since he usually only does it once or twice. When he admits that, his friend says, you must have a weak sex drive.
3: Er onaniere 4-5 Mal am Tag, sagt er, was István das Gefühl gibt, nicht zu genügen. Er macht es höchstens 1-2 Mal. Als er das zugibt, meint sein Freund, dann muss dein Sexualtrieb ziemlich schwach sein.
0: I went to university. At university, I actually wrote some theater plays, which were performed by just a group of friends.
2: In meinen Uni-Jahren habe ich einige Theaterstücke geschrieben. Und am Ende des Studiums haben ein paar Freunde und ich eins davon beim Edinburgh Fringe Theater Festival aufgeführt.
0: That was a disaster, in fact. It was worked out very badly. I mean, the play wasn't very good. Nobody came to see it. The few reviews of it that there were very negative.
2: Das war ein Desaster. Ich meine, das Stück war nicht besonders gut. Keiner kam es anschauen. Die paar Kritiken, die es gab, waren sehr negativ.
0: And after that I didn't write at all for some years. And yes, I ended up working in sales in London.
2: Und ja, ich bin dann in einem Verkaufsjob in London gelandet.
3: Er hätte nicht gedacht, dass er nach 2 Jahren immer noch so leben würde. Ein kleines Haus mit einem halben Dutzend anderer Leute teilen muss. Den Lärm der Züge im Ohr, die ganze Nacht am Fenster vorbeirattern.
4: David Sorloy gibt seinen Figuren ein grundsätzliches Staunen mit auf den Weg. Oft blicken sie zurück und wundern sich, welche Entscheidungen sie hierher brachten.
3: Nach einer 50-Stunden-Woche keinen Penny übrig zu haben und alles ohne die Perspektive, dem ewig gleichen Trott zu entkommen.
4: István, der schweigsame Protagonist in Sorloys Booker-Gewinner, ist nach der EU-Erweiterung wie tausende andere Ungarn nach London gezogen, um neu zu starten. Er wird dem Trott entkommen, er wird in den höheren Gesellschaftsschichten mitmischen, aber er wird immer ein Außenseiter bleiben.
5: Sie sind ähnlich in dem Sinne, dass diese Männer immer noch einen Platz in der Welt suchen.
4: Der Schweizer Literaturkritiker Stefan Gmünder über Sorloys Männerfiguren.
5: Das Geografische ist ja auch sehr wichtig. Das Herumgetriebensein in der Welt, gewisse Brüche zwischen Ost und West, die auch nach dem Fall des Eisernen Vorhanges immer noch da sind.
4: Im Guardian bezeichnete sich David Sorloy einmal als einen Insider-Outsider. Nirgends ganz draußen, aber auch nicht 100% zugehörig.
0: I had a very sort of aggressively foreign name.
4: Für Londoner Ohren habe sein Name immer etwas aggressiv Fremdes gehabt.
0: Sorloy.
6: Sorloy.
0: Yes, yes.
4: Der Trick sei, das abschließende Y beinahe wie eine eigene Silbe nachklingen zu lassen.
0: I mean, even actually in Hungary, when I first was living in Hungary, people would correct me on the pronunciation of my own name, because I wasn't pronouncing it quite right.
2: Als ich nach Ungarn gezogen bin, haben mich Leute bei der Aussprache meines eigenen Namens korrigiert, weil ich sie nicht ganz richtig hinbekommen habe.
0: Well, having lived in England for all those years and every day having several times to explain how my name was pronounced. It was to go to Hungary and then have the same explanations coming back at me was.
2: Nach all den Jahren in England, in denen ich mehrmals am Tag meinen Namen erklären musste, kam dieselbe Erklärung zu mir zurück.
0: I felt like I couldn't win either way, you know.
2: Es hat sich angefühlt, als könnte ich nicht gewinnen.
4: Das Aufwachsen zwischen den Sprachen und Kulturen, die Besuche bei den Verwandten in Kanada und Ungarn, das alles hat dem Autor früh einen weiten Blick auf die Welt eröffnet und sein Gefühl gefestigt, dass der Kommunismus zum Scheitern verurteilt war.
0: I just think, unfortunately, there's this very deep-seated human desire to sort of be better than the other guy.
2: Ich denke, es gibt unglücklicherweise einfach dieses tief sitzende menschliche Verlangen, besser zu sein als der andere.
0: I don't think it's possible to sort of get away from them. I think all attempts to do that have just replicated the structure in a different way.
2: Ich glaube, es ist nicht möglich, davon wegzukommen. Alle Versuche in die Richtung haben die Strukturen nur leicht verfremdet repliziert.
0: My father coming from communist Hungary.
2: So wie im kommunistischen Ungarn, aus dem mein Vater kam.
0: But the structure was basically exactly the same.
3: Sag mal, meint Adrian nach kurzem Schweigen und steckt die Brille ein. Hast du ein Hobby? Ein Hobby? Ja, du weißt schon, Fliegen, Fischen, sowas in der Richtung. Nein, sagt Alexandre. Er hatte nie ein Hobby. Für den Eintrag im Who's Who hat er Arbeit und Macht als Interessen angegeben.
4: Alexandre ist einer der Protagonisten in Solois Roman »Was ein Mann ist«. Alexandre war schon in der Sowjetunion ein wohlsituierter Beamter. Mit ihrem Zerfall ist er steinreich geworden. Nun hat er durch Gerichtsprozesse bis auf ein paar Millionen Peanuts alles verloren. Wie geplant, von Bord seiner Superjacht ins Meer zu springen, hat er aber nicht über sich gebracht. Stattdessen sitzt er beim Lunch mit seinem Freund Adrian.
3: Du solltest dir unbedingt ein Hobby zulegen, sagt Adrian. Fliegenfischen oder so. Du könntest dich auch um deinen Garten kümmern, schlägt er vor. Wusstest du, sagt er mit einem Augenzwinkern, dass Josef Stalin während seiner letzten Jahre mehr daran interessiert war, die perfekte Mimose zu züchten, als die Welt ihrer kommunistischen Bestimmung zuzuführen?
0: No, I don't think it's male. I think it's human. I think it's not specifically male at all.
4: Machtstreben sei nichts Männliches, sagt Zorloy. Die Antwort kommt schnell, ruhig, bestimmt.
0: Maybe the expression of it, that there's a sort of male way of expressing it and a female way of expressing it, possibly. I'm not even saying that's for sure, but there might be.
2: Ich glaube, dass Männer es vielleicht anders ausleben als Frauen. Möglicherweise. Ich sage nicht einmal, dass das unbedingt stimmt.
0: I certainly don't think it's a specifically male thing, no.
2: Aber nein, es ist sicherlich nichts speziell Männliches.
4: Was ein Mann ist, handelt von neun Männern, die im Europa der Gegenwart eitel, ohnmächtig, brutal und bemitleidenswert nach Sex, Geld, Macht, Sicherheit suchen. In Was ein Mann ist findet Zorloy seinen Ton. Die Sprache schleift sich ab, wird präziser. Es treten die markanten Auslassungen auf. Das Buch bringt ihm 2016 seine erste Nominierung für den Booker Prize und einen Ruf als Versteher männlicher Sorgen und Bedürfnisse ein.
0: And I would say very definitely I don't want to be a writer and I hope I'm not a writer who sort of writes for a male audience, you know, or anything like that.
2: Ich möchte sehr klar sagen, dass ich kein Schriftsteller sein will und hoffentlich auch keiner bin, der für eine männliche Zielgruppe schreibt.
0: That's not what I want to be or do.
4: Wir werden hier nicht den Fehler begehen, Figuren mit Zielgruppe gleichzusetzen. So ein Kurzschluss würde wohl die meisten Autorinnen und Autoren in Verlegenheit bringen. Aber wir merken uns, im Zentrum der menschlichen Komödie stehen bei Zorloy fast immer die Männer. Stoff für seinen ersten Roman sammelt er während seiner Zeit im Telefonverkauf Ende der 1990er Jahre in London.
0: When I started writing it,
6: and I still worked in sales, I was sort of approaching it as some sort of horrific, you know, very serious book about, you know, how awful this was. And it wasn't working in that form.
2: Als ich zu schreiben begonnen habe, da habe ich noch im Verkauf gearbeitet und es als ernstes Buch angelegt, darüber, wie schrecklich das alles war. Das ging überhaupt nicht auf.
6: And then as soon as I started approaching it as a comedy, then it started to work. You know, as soon as I was laughing at it, it started to work as a piece of writing.
2: Sobald ich es aber als Komödie angegangen bin, sobald ich über das Erlebte gelacht habe, hat der Text funktioniert.
4: Aus den geplanten Monaten wurden Jahre im verhassten Job. Der Ausweg eröffnete sich durch Zufall. Ein Studienkollege aus Oxford erinnerte sich an die Theaterstücke und fragte, ob Sorloy ein Hörspiel für die BBC schreiben wolle. Erst daraus entstand sein Debüt London and the South East. Das Buch liegt während des Gesprächs einladend auf der Kante des Schreibtisches. Hervorgeholt für ein anderes Projekt.
6: Okay. So, I mean, I could read something from London. It's been.
4: Der Autor stockt, liest, blättert.
6: I don't feel super prepared, to be honest.
2: Ich fühle mich ehrlicherweise nicht super vorbereitet.
6: I haven't read anything from this book for so long that I kind of feel.
2: Ich habe so lange nicht mehr daraus vorgelesen.
4: Der Autor blättert, liest weiter.
6: Yeah, I don't know. It's not even published in German, although I hope it will be.
2: Es ist noch nicht einmal auf Deutsch erschienen, wobei ich hoffe, dass das noch wird.
6: Maybe it would help if I read a page. I don't know.
2: Vielleicht würde es helfen, wenn ich eine Seite lese.
4: Liest, zögert ein letztes Mal.
6: No, I'd rather not actually. I think if it's okay with you.
2: Nein, ehrlicherweise lieber nicht, wenn es okay ist.
6: I don't know why. I feel a bit weird not doing it. But
2: ich weiß auch nicht. Ich komme mir dabei komisch vor. Aber
6: he says he often masturbates 4 or 5 times a day, which makes Istvan feel inadequate, since he usually only does it once or twice.
3: Er onaniere 4, 5 Mal am Tag, sagt er. Was Istvan das Gefühl gibt, nicht zu genügen, er macht es höchstens 1, 2 Mal.
6: When he admits that, his friend says, you must have a weak sex drive. It may be true for all he knows. He doesn't know what it's like for other people. He only has his own experience.
3: Als er das zugibt, meint sein Freund, dann muss dein Sexualtrieb ziemlich schwach sein. Könnte stimmen, findet Istvan. Er weiß nicht, wie es für andere ist. Er hat nur seine eigenen Erfahrungen.
4: Flash war der am meisten diskutierte Anwärter auf den Booker Prize 2025. An diesem Frühlingsabend im Stift Göttweig scheint das Publikum der Figur und ihrem Schöpfer gewogen. David Sorloy erntet viel Applaus. Anschließend sitzt der Schriftsteller zwischen englischen und deutschen Ausgaben seiner Bücher, ein Glas Rotwein in Reichweite und signiert, während die Schlange vor dem Büchertisch wächst.
5: Ich war zuerst sehr erstaunt über dieses Buch, das sich eigentlich vor allem über Dialoge entwickelt. Und ich habe am Anfang gedacht, das kann sich unmöglich ausgehen. Hat mich auch schwer getan mit dieser Männerfigur. Und habe dann immer mehr in dieses Buch gefunden, das mich dann schlussendlich total mitgetragen hat, auch in das Leben dieses Mannes Istvan, um den sich alles dreht.
4: Was den professionellen Leser Stefan Gmünder, geschult von jahrzehntelangem Rezensieren und Jurorentätigkeit beim Bachmann-Preis, umgestimmt hat?
5: Es ist auch eine Prosa, die unglaublich viele Details enthält, die unauffällig scheinen, aber entscheidend sind. Gebaut ist das genial. Ich habe mit einigen Leuten geredet, die sich total über das Buch aufregen, die mit der Figur nicht zurechtkommen. Aber schlussendlich haben alle gesagt, formal ist das sehr, sehr gut gemacht.
3: Er hat furchtbare Dinge gesagt, auch über dich. Kann ich mir denken. Was zum Beispiel? Fragt Istvan nach kurzem Schweigen, obwohl er es im Grunde nicht wissen will. Er meinte, du verkörperst eine primitive Form von Männlichkeit und er sei überrascht, dass ein Typ wie du für mich überhaupt attraktiv sei. Das hat er gesagt. Ja, hat er. Istvan schnaubt demonstrativ und mit amüsierter Verachtung. Dennoch trifft es ihn. Er ist verblüfft, wie tief es ihn trifft.
4: Herbst 2025. Popstar Dua Lipa hat David Sorloy zum Gespräch in die New York Public Library eingeladen. Dua Lipa betreibt aktuell einen der weltweit zugkräftigsten Buchclubs und sie hat Sorloys Roman geliebt. Auf seinem Cover wird sie zitiert.
7: Istvan ist mir wirklich ans Herz gewachsen. David Sorloys Vermögen, uns als Autor gerade genug mitzugeben, ist unübertroffen. 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

0: An diesem Abend bietet sie Sorloy eine riesige Bühne, als sie fragt, wie es denn nun aussehe mit Istvans primitiver Männlichkeit, mit der die Menschen im Buch und außerhalb ihre Probleme haben. Sorloy hat keine eindeutige Antwort für Dua Lipa, also probiere ich es bei unserem Treffen im Mai wieder. Sei sein Istvan verletzt, weil die Beleidigung ins Ziel treffe oder weil sie so weit daran vorbeisegle?
1: Isn't that so often the case that when we hear something, you know, that someone said about us, which is in some way some kind of insult, we're both wounded by it because it's true and because it's not true, you know?
2: Ist das nicht so oft der Fall, dass wir etwas Beleidigendes über uns hören und besonders verletzt sind, weil die Beleidigung etwas Wahres an sich hat und gleichzeitig daneben liegt?
1: And the most wounding of all is when it's a bit of both, you know?
2: Es tut dann am meisten weh, wenn es ein bisschen von beidem ist.
0: Der schweigsame Mann, der sich schwer tut, seine Gefühle zu artikulieren, der im Lauf seines Lebens als Soldat und Bodyguard arbeitet, er würde so viele Klischees erfüllen und in anderen Punkten wiederum gar nicht. Es gibt hier keine simple Antwort. Deswegen funktioniert die Figur.
3: Was hat er noch gesagt? Fragt er. Über dich? Ja. Weiß ich nicht mehr.
1: Because there were several other instances of people talking about masculinity in that sort of slightly abstract way. And during late in the editing process of the book, I removed those other instances because I was already concerned that people would put too much emphasis on masculinity as the theme of the book. It is a theme of the book, but I didn't want it to be the theme of the book.
0: Die restlichen Stellen, in denen Männlichkeit verhandelt oder kritisiert wurde, habe er spät in der Überarbeitung gestrichen, erzählt David Sorloy. Er wollte nicht, dass sein Roman als Buch über Männlichkeit gelesen würde. Es passierte dennoch. Schon wegen des Vorgängers »Was ein Mann ist« gab es eine bestimmte gedankliche Stoßrichtung. Vielleicht liegt der Schlüssel zu David Sorloys Literatur in seiner Bewunderung für einen anderen.
2: Ich bin ein großer Fan von Houellebecqs Schreiben. Vor allem, weil es mich so gut unterhält. Es langweilt mich nie. Ich glaube, ein Grund dafür ist seine Bereitschaft, die Realität so darzustellen, wie er sie tatsächlich sieht, nicht wie er denkt, dass sie sein sollte. Das hat etwas erfrischend Wahres und Unliterarisches.
0: Wer von seiner Bewunderung für den französischen Autor Michel Houellebecq weiß, sieht die Ähnlichkeiten. Beide erschaffen Männerfiguren, die Zorn und Mitleid erregen, sich in ihrem Wunsch nach Sex, Anerkennung, Macht echt anfühlen, auch wenn sie bei Sorloy mit der feineren Klinge gearbeitet sind.
1: This sounds quite vague, but I wanted to write a book that was about very fundamental human experiences like these.
2: Ich wollte ein Buch über diese grundlegenden menschlichen Erfahrungen schreiben, darüber, was es heißt, ein Körper zu sein, der altert und stirbt.
1: Being a physical body that ages and dies.
3: Die ganze aufblühende Körperlichkeit birgt man im Inneren wie ein Geheimnis, obwohl sie zugleich die Oberfläche bildet, die man nach außen präsentiert, sodass man sonderbar entblößt dasteht und sich fragt, ob die Welt alles oder nichts über einen weiß, ob es jedem so ergeht oder ob man damit allein ist.
1: I mean, I know that sounds like it's such a big, all-encompassing theme that it sounds slightly vague, but that was sort of what I wanted to write about.
0: Ich weiß, sagt Sorloy, das Thema ist riesig, allumfassend und damit vage. Aber ja, das war es, worüber er schreiben wollte. Budapest, Anfang der 2010er Jahre. Ein letztes Mal noch hat der Zufall seinen Auftritt in dieser Geschichte. David Sorloy ist knapp 40, er hat 3 Bücher geschrieben, probiert sich an Lyrik, sucht nach einem neuen Ton. In Ungarn, dem Herkunftsland seines Vaters, ist er nicht übersetzt. Aber hier kann er vom Schreiben leben und vom Verkauf der Wohnung, die er sich mit dem verhassten Sales-Job zugelegt hat. Dann klopft das britische Literaturmagazin Granter an. Er sei ein Anwärter für ihre Liste der besten 20 britischen Autorinnen und Autoren unter 40. Er müsse aber einen Auszug aus seiner aktuellen Arbeit einreichen, um sich zu qualifizieren. Alleine, David Solloy schreibt in dem Moment an nichts. Also setzt er sich an eine neue Geschichte.
3: Er zündet sich eine Zigarette an, während Vletka die Karten mischt. Sie legt das Blatt umgedreht auf den Tisch, fächert es dann mit einer einzigen gekonnten Bewegung in perfekter Anordnung auf. Die Anweisung wird wie üblich von der Tochter übermittelt. Bitte, eine 10.
0: Tarotkarten. In David Solloys Buch »Was ein Mann ist« werden die Karten von den Frauen gelegt und von den Männern belächelt, auch wenn ihre Leben tatsächlich, wie von den Karten beschrieben, auseinanderfallen.
3: Das ist ihre Gegenwart, erklärt die Tochter. Umbrüche, Turbulenzen, zerstörte Pläne, Unordnung, angekratzter Stolz, Demütigung, ja, sogar Gewalt. Das endgültige Ende eines Lebensabschnitts. Das ist ihre Gegenwart.
0: 2013 steht David Solloy tatsächlich auf der britischen Bestenliste. Die Geschichte, die er dafür geschrieben hat, wird zum ersten Kapitel seines Romans »Was ein Mann ist«. Während die Lebensentwürfe seiner Protagonisten einstürzen, geht es für ihn mit diesem Buch, das wie so vieles in seinem Leben aus einem Zufall entstanden ist, aufwärts.
1: There is this kind of profound randomness to life.
2: Dem Leben wohnt eine tiefgreifende Willkür inne. Das beginnt schon mit den Umständen deiner Geburt. Davon hängt alles weitere ab.
1: I mean, it begins just the circumstances in which you're born. So much about your life is immediately determined by that.
2: Und natürlich fühlt es sich im Nachhinein nie so zufällig an. Ich denke, daher rührt unsere Idee des Schicksals.
1: And of course in retrospect it never feels quite like that. So in retrospect the kind of the idea of fate, I think, you know, you comes from that. In retrospect it seems almost impossible to sort of process the idea that this was totally random.
2: Im Nachhinein ist es fast unmöglich, alles als komplette Willkür zu begreifen.
3: Die von ihr beschriebene Vergangenheit könnte für jeden gelten. Wir glauben doch alle, wir wären etwas Besonderes. Wir sind alle gleich, scheiße nochmal.
4: Risiken aller Art. Das lange Spiel des Schriftstellers David Solloy.
1: If an alien came to Earth, human beings would probably look like when we look at a penguin colony and see 100,000 apparently completely identical creatures.
2: Wenn ein Alien auf die Erde käme, würde es wohl so auf uns Menschen schauen, wie wir auf eine Pinguinkolonie. Es würde 100,000 scheinbar völlig idente Lebewesen sehen. Unsere Gemeinsamkeiten sind einfach so viel größer als unsere Unterschiede.
1: I think an alien would look at human society like that. Because the similarities are far greater, really, than the differences.

Feature von Antonia Löffler. Gesprochen haben Till Fierit, Lilith Hessle, Ursula Scheidle und Raphael Schuchter. Bibliothek. David Solois Roman »Was nicht gesagt werden kann« ist bei Klasen erschienen. Seine früheren Bücher »Was ein Mann ist« und »Turbulenzen« sind bei Hansa veröffentlicht. Übersetzung aller drei Titel Henning Ahrens. Ton Fridolin Stolz. Redaktion Claudia Gschweitl.

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1: In den Tonspuren in einer Woche geht es um einen Prunkbau mit knarzenden Geheimtüren und spannenden literarischen Entdeckungen. Ja, ein Besuch zur Restaurierung der Stiftsbibliothek in Melk wird das. Und nun folgt ein Ausblick auf Veranstaltungen in der Wiener Argentinierstraße.
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4: 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Zum Geria-Trio Plus gehören auch der Sprach- und Jazzpädagoge Eduard Linshalm sowie der schlagwerkende Salzburger Kulturbeamte Silvester Jakschi-Schröger. 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
4: Obwohl die weiteste Reise von Franz Schubert nur bis Bad Gastein führte, tragen seine Lieder eine existenzielle Erfahrung in sich, die zwischen Sehnsucht und Einsamkeit sowie einer eigentümlichen Fremdheit oszilliert. Mit dieser Fremdheit knüpft Schubert an Ernst Krenek an. Der 1900 in Wien geborene, vielseitige Komponist feierte 1927 mit seiner Oper Johnny spielt auf seinen ersten Welterfolg. Dieser brachte ihn in das Fadenkreuz der aufstrebenden Nationalsozialisten. Nach dem Anschluss Österreichs entschied sich Krenek, der sich gerade in den USA aufhielt, dort zu bleiben. Nach dem Krieg ging er nach Deutschland, um später wieder in die USA zurückzukehren. 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Im Zentrum steht dabei der Begriff Heimat als innerer und äußerer Ort, der aus unterschiedlichen Perspektiven beleuchtet wird. Über die Bühne geht die Veranstaltung Spuren der Heimat, Schubert und Krenek im Dialog. 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

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Das ist Musik des Trios JMO.

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Und das ist

0: Ich sage immer, Iris Electrum ist mein Mini-Orchester. Es ist eine große Besetzung aus 12 MusikerInnen unter meiner Leitung und wir spielen Popmusik im weitestmöglichen Sinne.
1: Das sagt der Wiener Komponist Johannes Wackolbinger. Seine Schlagzeugausbildung führte ihn von München über Salzburg und Göteborg an die Musik- und Kunstprivatuniversität der Stadt Wien. Dort studierte er schließlich Jazz und Komposition. 2013 gründete er das Ensemble Iris Electrum, mit dem er 2017 sein international beachtetes Debütalbum veröffentlichte. Am Mittwoch, den 30. September, werden Iris Electrum ab 19.30 Uhr ihr zweites Album mit dem Titel Invitation to My Tears im großen Sendesaal vorstellen.
0: Ich habe den Titel gewählt tatsächlich als Einladung an meine eigenen Tränen, die für mich wie für viele männlich sozialisierte Personen fast unmöglich zu vergießen sind, auch wenn ich das gerne anders hätte.
1: In einem bemerkenswerten Klang- und Formenreichtum erzählen Iris Electrum Geschichten von Geduld, Offenheit für behutsame Entscheidungen sowie Vielschichtigkeit und Nuanciertheit. Bei der musikalischen Interpretation dieser Seinszustände bewegen sich Iris Electrum leichtfüßig und neugierig durch verschiedene musikalische Genres.
0: Die musikalische Idee hinter dem neuen Album ist ähnlich wie bei unserem ersten Album. Ganz kurz gesagt, durch Experimentierfreude eine möglichst große musikalische Vielfalt herzustellen. Und im Unterschied zum ersten Album habe ich das jetzt erscheinende selbst produziert. Wie immer bei Iris Electrum gibt es Raum für Improvisation, sowohl im Live-Programm als auch auf dem Album.

0: Sound entsteht einfach auch dadurch, dass viele, viele Ideen ausprobiert werden und dann entweder gemeinsam verfeinert oder eben wieder verworfen. Also was man jetzt hört, ist quasi ein Destillat.
1: Die Präsentation.

0: Und des Albums Invitation to My Tears von Iris Elektrum am Mittwoch, den 30. September ab 19.30 Uhr im großen Sendesaal. 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Für eine Übersetzung der Realität in ein pointiertes, heiteres und kritisches Bühnenprogramm sorgen am Montag, den 28. September ab 20 Uhr im großen Sendesaal Gernot Kulis mit einer frechen Stand-up-Comedy, Florian Schäuber mit brillanter Satirik, der Impro-Theaterstar Michaela Leeb sowie die verheißungsvolle Newcomerin Michaela Oberschneider. Die von Gerald Fleischhacker moderierte Veranstaltung wird auch für ORF 3 aufgezeichnet. Die Tafelrunde am Montag, den 28. September ab 20 Uhr im großen Sendesaal. Ein Jazz-Duo von höchstem Niveau ist am Mittwoch, den 30. September ab 13.45 Uhr in der ersten Live-Ausgabe der Ö1 Radio Session zu Gast bei Klaus Wienerreuther. Es sind dies der Saxophonist Herwig Gradischnik und der Pianist Oliver Kent.
1: Im Zuge der ersten Live-Ausgabe des neuen Formats werden sowohl Eigenkompositionen zu hören sein, als auch die eine oder andere Songperle aus fremder Feder. Und im Gesprächsteil dieser Sendung stellen Herwig Gradischnik und Oliver Kent dem Publikum auch von ihnen geschätzte Duo-Einspielungen aus 100 Jahren Jazzgeschichte vor.
0: Bei der Ö1 Radio Session am Mittwoch, den 30. September ab 13.45 Uhr im Radiocafé ist der Eintritt frei. Auf Ö1 live übertragen wird die Veranstaltung ab 14.05 Uhr. 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Bereits ausverkauft ist das Konzert von Oskar Haag, das am kommenden Freitag im Rahmen der Reihe Live at RKH ab 20 Uhr im großen Sendesaal stattfinden wird. Präsentieren wird der junge Singer und Songwriter sein neues Album Lost Cause. Die Veranstaltung wird auch im Video-Livestream übertragen und für ORF 3 aufgezeichnet. Und hier eine kurze Kostprobe.

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1: Und hier geht es gleich weiter mit dem Journal um 5 und dem Kulturjournal. Das Raimundtheater nimmt das Musical Die Schöne und das Biest wieder ins Programm. Wir waren bei den Proben dabei und hier, noch kurz vor den News, sind wir für Sie auch dabei.
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1: Willkommen, sagt Astrid Planck. UNO-Generalversammlung in New York. Donald Trump hat soeben sich selbst und seine Politik in höchsten Tönen gelobt. Benko-Prozess in Innsbruck. Der Signa-Gründer ist vor kurzem zu 30 Monaten unbedingter Haft verurteilt worden, weil er Gläubigerinteressen geschädigt haben soll. Die Koalition hat ihr Wehr- und Zivildienstmodell vorgelegt. Nun ist die Opposition an der Reihe. Und in dem eingestürzten Haus in der Wiener Innenstadt wird weiter nach einer vermissten Frau gesucht. Das Wetter heute noch wechselhaft, morgen allgemein recht sonnig. In New York kommen diese Tage die Größen der Welt bei der UNO-Generalversammlung zusammen. Vor kurzem hat US-Präsident Donald Trump seine Rede gehalten, beziehungsweise begonnen, sie ist noch im Gange, und sie strotzt vor Superlativen in eigener Sache. Aus New York berichtet Markus Müller.
2: Amerika ist zurück. So beginnt US-Präsident Donald Trump seine Rede bei der UNO-Generalversammlung.
3: America is back and our country is stronger today than ever before.
2: Und hält eine Rede, die ein erster Teil eigentlich innenpolitisch ist. Die Arbeitslosenrate sei so niedrig wie nie, Auslandsinvestitionen auf Rekordhoch und so weiter. Daten, die nur zum Teil stimmen oder aus dem Zusammenhang gerissen sind. Dann schwenkt er zur Außenpolitik.
3: Iran will never have a nuclear weapon.
2: Er werde nie zulassen, dass der Iran eine Atomwaffe entwickle. Bei der Generalversammlung der UNO treffen im September jedes Jahr Vertreter aller 193 Mitgliedstaaten zusammen. Österreich wird dabei heuer von Bundespräsident, Bundeskanzler und Außenministerin vertreten.
1: Signa-Gründer René Benko ist am Nachmittag in Innsbruck zu 30 Monaten unbedingter Haft verurteilt worden. Es ging um die saftige Mietvorauszahlung für eine Villa in Innsbruck. Das Urteil ist nicht rechtskräftig, Roman Wagner berichtet.
4: Um kurz nach 16 Uhr verkündet der Schöffensenat sein Urteil. René Benko ist schuldig. Er soll eine Mietvorauszahlung für eine Villa auf der Hungerburg geleistet haben, in der er laut eigenen Angaben mit seiner Familie einziehen wollte. Die 360.000 Euro hat er laut Anklage zu einem Zeitpunkt gezahlt, als seine Insolvenz als Einzelunternehmer schon absehbar gewesen sei. So schildert es heute der Oberstaatsanwalt. Benko habe daher bewusst Vermögen beiseite geschafft, auf das die Gläubiger später keinen Zugriff mehr hatten. Benko selbst sagt heute erstmals vor Gericht aus und beteuert seine Unschuld. Den Schöffensenat hat das offenbar nicht überzeugt. Zusammen mit dem teilweisen Schuldspruch aus dem ursprünglichen Verfahren wird er nun zu 30 Monaten Haft verurteilt. Das Urteil ist nicht rechtskräftig.
1: Die Regierung hat sich auf ihr neues Modell für den Zivildienst geeinigt. Falls sich wegen der geplanten Verlängerung des Grundwehrdienstes zu wenige Soldaten finden, soll auch der Zivildienst verlängert werden, damit dieser weniger attraktiv erscheint. Dafür sind drei Möglichkeiten vorgesehen, immer vorausgesetzt, eine der Oppositionsparteien stimmt zu. Katja Arthofer mit den Details.
5: Die Verlängerung des Zivildienstes von 9 auf 11 Monate kommt nicht automatisch, sondern dann, wenn sich zu wenige Rekruten finden, Ministerin Claudia Bauer, ÖVP.
6: Es können die 11 Monate entweder in einem durch in der Einrichtung gedient werden oder eben nach 9 Monaten unterbrochen werden und dann die 2 Monate später in der Einrichtung ebenso nachgeholt werden.
5: Und es kommt noch eine neue, dritte Variante.
6: Was besonders schön ist, wir machen ehrenamtliches Engagement anrechenbar. Das heißt, wer statt der Verlängerung nach den 9 Monaten sich ehrenamtlich engagiert im Ausmaß von 50 Tagen bzw. 400 Stunden innerhalb von 5 Jahren spart sich die 2 Monate Verlängerung.
5: Auch die SPÖ sieht in dieser Möglichkeit eine wertvolle Anerkennung für die Arbeit von tausenden Ehrenamtlichen in Österreich. Der Zivildienst soll stärker als bisher Qualifikationen bieten, die danach auch nachweisbar sind.
1: Das Speichern von CO2 im Boden soll künftig unter bestimmten Umständen erlaubt werden. Auch das, darauf hat sich die Regierung geeinigt. Es soll vor allem in Industrien wie bei der Zementherstellung zum Einsatz kommen und so den Weg zur Klimaneutralität erleichtern. Es berichtet Peter Daser.
7: Die künftige Möglichkeit der CO2-Speicherung im Boden soll die Bemühungen zum Einsparen der Emissionen nicht ersetzen, sondern ergänzen, erklärt Finanzminister Markus Marterbauer, für Betriebe, die auch in Zukunft nicht ohne CO2-Emissionen auskommen werden.
8: Das sind Branchen, die sehr bemüht sind in der Vermeidung von Treibhausgasemissionen, zum Beispiel die Zementindustrie ist sehr, sehr weit, aber sie können Treibhausgase nicht vollständig vermeiden. Und denen wollen wir ermöglichen, dass sie wirtschaftlich überleben können an diesem Standort, indem sie die Möglichkeit bekommen, CO2 zu speichern.
7: Noch ein Umweltgesetz wird geändert. Die Verfahren zur Umweltverträglichkeitsprüfung sollen künftig einfacher und schneller werden, aber auch für größere Rechenzentren gelten.
1: Nach wie vor läuft in der Wiener Innenstadt die Suche nach einer vermissten Frau. Die 85-Jährige soll in dem teilweise eingestürzten Haus unter Trümmerteilen verschüttet sein. Ausschlaggebend für die Suche sind eine Handyortung und schwache Anzeichen von Geräuschen. Die Suche gestaltet sich aber sehr schwierig. Matthias Lang informiert.
9: Die Suche wurde gestern eingestellt, nachdem die Schallortungsgruppe keine Signale mehr feststellen konnte. Doch als man die 85 Jahre alte Frau nicht an ihrem Nebenwohnsitz angetroffen hat, wurde eine Handyortung durchgeführt, sagt Feuerwehrsprecher Jürgen Fiegerl.
10: Die hat ergeben, dass sich die ältere Dame doch noch in dem Gebäude befinden dürfte und somit ist auch die Suche im Gefahrenbereich wieder aufgenommen worden. Zunächst von Suchhunden und dann von der Schallortungsgruppe, die auch leichte Geräusche festgestellt hat.
9: Die Geräusche können aber auch vom instabilen Gebäude stammen. Immer wieder lösen sich Bauteile oder rieselt Schutt herab. Die Suchaktion ist gefährlich. Damit das Gebäude nicht einstürzt, müssen die Gebäudeteile gesichert werden.
1: Und nun zu weiteren Nachrichten mit Tom Brandenberger.
11: Nach dem Rauswurf mehrerer US-Medien aus dem Weißen Haus eskaliert der Streit mit Präsident Donald Trump. Die Sender CNN und MS Now sowie das ebenfalls vom Ausschluss betroffene Nachrichtenportal Politico ziehen vor Gericht, um ihre Plätze im Weißen Haus zurückzuerkämpfen. Zudem wurde aus Protest die TV-Begleitung auf Terminen und Reisen Trumps, die über ein Rotationsprinzip großer Fernsehsender geregelt ist, von diesen gestoppt. Das Weiße Haus ging indes mit einem eigenen Online-Kanal namens Trump TV auf Sendung. Straftäter sollen künftig leichter in ihre Herkunftsländer abgeschoben werden können. Das hat die Regierung heute im Ministerrat beschlossen. Konkret gibt es in Zukunft bei einer bedingten Haftentlassung in die Heimat keine Vetomöglichkeit der Gefangenen mehr. Sie können nach der Hälfte ihrer Haft in ihr Herkunftsland abgeschoben werden, sofern es sich nicht um schwere Gewalt bzw. Sexualdelikte oder um eine Verurteilung wegen Terrorismus handelt. Die Regierung hofft, so die Gefängnisse zu entlasten. Bei russischen Luftangriffen auf ukrainische Industriezentren im Südosten des Landes sind mindestens 4 Menschen getötet und zahlreiche weitere verletzt worden. Die Angriffe galten vor allem Industrie- und Militäranlagen des Energie- und Treibstoffsektors. Nach Angaben der Behörden fiel zudem nach Angriffen im Norden des Landes für fast 100.000 Menschen der Strom aus. In Deutschland hat die Regierung eine Spritpreissenkung auf den Weg gebracht. Laut Gesetzesentwurf soll die Energiesteuer auf Benzin und Diesel jeweils um 14 Cent pro Liter sinken. Inklusive Mehrwertsteuer reduziert sich der Gesamtpreis für Verbraucher dadurch um 17 Cent. Die Entlastung ist von 1. Oktober bis Jahresende vorgesehen. Ein US-Kampfjet vom Typ F-16 ist in der Nähe des Luftwaffenstützpunkts Spangdahlem in Rheinland-Pfalz abgestürzt. Nach Angaben der US-Luftwaffe hat sich der Pilot mit dem Schleudersitz retten können. Er werde medizinisch versorgt, heißt es. Die Absturzursache wird noch untersucht.
1: Dankeschön, und die Wetteraussichten kommen jetzt von Jörg Stiebur.
12: Von Vorarlberg bis Oberkärnten geht der Nachmittag sonnig zu Ende. Auch im Südosten scheint zeitweise die Sonne. Vom Großteil Salzburgs bis ins Nordburgenland ziehen dagegen noch viele Wolken und vor allem in Niederösterreich auch einzelne Regenschauer durch. In der Nacht klart es immer mehr auf, der Wind lässt deutlich nach und es wird kalt. Morgen scheint dann größtenteils die Sonne. Anfangs gibt es aber streckenweise etwas Hochnebel. Im Osten ziehen ein paar Wolken durch. Höchstwerte 14 bis 23 Grad. In 2000 Meter zu Mittag von Ost nach West 0 bis 12 Grad.
1: Das war das Journal um 5 und ausführliche Informationen gibt es dann wieder im Abendjournal um 18 Uhr. Hier geht es jetzt weiter mit aktueller Kulturberichterstattung.
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14: Roadmovies gehören zum Kino wie das Popcorn. Ein Roadmovie rückwärts wird allerdings nicht alle Tage geboten. Jola Wieczorek ist eine österreichische Filmemacherin polnischer Herkunft. Ihr Film Die noch unbekannten Tage trägt genau diesen Untertitel, ein Roadmovie rückwärts. Mehr dazu am Ende der Sendung. Wenn man an die Nationalsozialisten und Bücher denkt, dann hat man sofort Flammen vor dem geistigen Auge, verbotene Seiten, die in Rauchschwaden aufgehen und eine johlende Menge, die sich am Lodern ergötzt. Doch die Nationalsozialisten haben Bücher nicht nur verbrannt, sie haben sie auch für Propagandazwecke gesammelt. Die bewegte Reise hunderttausender hebräischer Bücher lässt sich nun in einer Ausstellung in Prag nacherleben. Wir waren dort. Den Anfang des heutigen Kulturjournals macht aber ein Musical, das bei seiner Premiere noch als pure Freizeitparkunterhaltung verrissen wurde, Die Schöne und das Biest nämlich. 15 Millionen Dollar kostete die damals weltweit teuerste Produktion, mit der Hollywood-Gigant Disney 1994 den Broadway aufmischte. Heute ist das Musical aus der Feder von Alan Menken ein Klassiker und ab Freitag in einer Neuinszenierung am Raimund-Theater in Wien zu sehen. David Baldinger begleitet sie durch das heutige Kulturjournal. Ein verzauberter Prinz, der nur durch die Liebe einer jungen Frau erlöst werden kann, davon erzählt Die Schöne und das Biest. Das französische Volksmärchen ist 1740 in Romanform erschienen. 1991 wurde die Disney-Version als erster Zeichentrickfilm überhaupt in der Kategorie Bester Film für einen Oscar nominiert. Und im September 1995 gab es dann die deutschsprachige Erstaufführung am Wiener Raimund-Theater. Bisher haben mehr als 38 Millionen Menschen in über 17 Ländern das Musical gesehen. Jetzt kommt Die Schöne und das Biest also zurück ins Raimund-Theater. Premiere ist am Freitag und Hanna Balber hat vorab schon einen ersten Blick auf die Show geworfen.
13: Wegen seiner Arroganz und Oberflächlichkeit verwandelt eine Zauberin einen Prinzen in ein hässliches Biest und seine Dienerschaft in lebendige Teetassen, Besen, Uhren und Kronleuchter. Nur die wahre Liebe kann den Fluch brechen. Da gelangt die schöne Belle in das verzauberte Schloss, in dem ihr Vater Maurice gefangen gehalten wird. Sie bietet dem Biest an, an Maurice' Stelle bei ihm zu bleiben.
15: Ich habe dir doch gesagt, dass du zum Diner kommen sollst.
16: Ich habe keinen Hunger.
15: Ich bin der Herr über das Schloss und ich sage dir, wann du zum Diner zu kommen hast.
13: Regisseur Matt West, der schon die Originalproduktion von Die Schöne und das Biest am Broadway choreografiert hat, bringt das Musical nun in einer neuen Inszenierung nach Wien.
17: I brought the original creative team back together.
14: Ich habe das Kreativteam der Uraufführung wieder zusammengebracht und das Musical mit einem frischen Blick überarbeitet. Von den Orchestrierungen und den Dialogen bis hin zu Bühnenbild und zum Licht. Auch meine ursprüngliche Choreografie habe ich komplett gestrichen und mit neuer Tanzmusik ganz neu entwickelt.
17: With all new dance music

0: Die Inszenierung setzt auf Opulenz. Glitzernde Kostüme, schwebende Bühnenelemente, knallbunte Videoprojektionen und große Steppnummern versprechen eskapistische Unterhaltung.
1: Die Botschaft ist, man soll niemanden nach dem Äußeren beurteilen. Liebe ist Liebe, sie kennt eben keine Grenzen. Das Stück ist fröhlich und berührend, sehr klug geschrieben mit wunderschöner Musik. Als der Zeichentrickfilm herauskam, sprach die New York Times vom besten Musical der Saison. Dabei war es damals noch gar kein Broadway-Musical, sondern ein Film. Aber eigentlich war es immer dafür bestimmt, auf der Bühne gezeigt zu werden.

0: Die deutsche Musicaldarstellerin Marlene Jubelius verkörpert Belle. Eine selbstbestimmte, intelligente Disney-Prinzessin, die nicht auf die Rettung durch einen Prinzen wartet. Und doch versucht sie, einen aggressiven Mann durch ihre Liebe zu verändern.
1: Manche sagen, die Schöne und das Biest, das ist ja gar nicht feministisch. Ich verstehe den Gedanken, aber ich versuche, die Figur so zu spielen, dass sie Abenteuer will und eher auf ihrem Weg, den sie will, das Biest trifft. Also nicht zufällig, aber sondern, dass es nicht nur ihr um die wahre Liebe geht im Leben, sondern eigentlich um, man will doch irgendwie die Welt sehen oder andere Leute, die vielleicht in der Stadt aufgewachsen sind, man hat Lust zu reisen oder einfach mehr vom Leben zu sehen. Und ich glaube, das hat die Rolle auch und das reizt mich irgendwie auch, das zu spielen. Und natürlich ist es toll, hier in Wien mit so einem tollen Team einfach spielen zu dürfen.
0: Das Märchen ist zeitlos und zugleich ganz aktuell, meint Dominik Hees. Mit prosthetischer Nase, gebogenen Hörnern, zotteliger Miene und wehendem Schweif schlüpft er in die Rolle des Biests.
2: Das ist so eine Geschichte, die wird nie nicht aktuell sein, dass zwei Menschen sich finden und sich kennenlernen und eben den Widerständen trotzen können und es schaffen, auf einer Ebene zusammenzukommen, die zuerst mal nicht ersichtlich war. Und das finde ich toll. Das ist eine Geschichte über die Liebe. Und ich glaube, warum das Stück so erfolgreich ist und immer noch gespielt wird, ist, die Show vereint irgendwie alles. Das ist Comedy, Drama, Tanznummern, große Spektakel, Technik. Es ist irgendwie alles in einer Show und von klein bis ganz hohes Alter. Also es ist für jeden irgendwie was zum Lernen dabei.
0: Die Schöne und das Biest bietet Unterhaltung für die ganze Familie, eingängige Melodien und eine bekannte Geschichte im Musical-Gewand.
3: 2,5 Stunden dauert das Musical, geeignet ist es für alle ab 6 Jahren und die Premiere ist, wie gesagt, am kommenden Freitag. Wir kommen damit nach Prag. Fast 700 hebräische Bücher lagerten dort jahrzehntelang vergessen in der Nationalbibliothek, darunter viele aus Deutschland. Die Nationalsozialisten hatten sie aus jüdischen Gemeinden in ganz Europa geraubt, um sie zu ideologischen Zwecken zu missbrauchen. Erst vor wenigen Jahren begannen tschechische Forscher, ihre Herkunft zu klären und die Restitution vorzubereiten. Einige Werke konnten bereits zurückgegeben werden, doch die Recherchen sind kompliziert. Nun wird ein Teil der NS-Raubkunst zum ersten Mal gezeigt. Die Initiatoren hoffen dabei auch auf Hinweise aus der Öffentlichkeit.
4: Immer wenn Jana Jiráskova durch ihre Ausstellung im Prager Clementinum führt, eilt sie als erstes zum ältesten Exponat, eine Mishne Torah, eine Sammlung jüdischer Gesetze, die 1575 in Venedig gedruckt wurde. Leider ist die Titelseite mit dem berühmten Druckerzeichen der Familie Bragadini mit 3 Kronen an diesem Tag nicht aufgeschlagen. Der wertvolle Band muss täglich umgeblättert werden, erklärt Jiráskova. Sie leitet das tschechische Dokumentationszentrum zur Übertragung der Kulturgüter der Opfer des Zweiten Weltkriegs. Durch unsere Forschung konnten wir bisher bei ungefähr der Hälfte der 665 hebräischen Bücher der tschechischen Nationalbibliothek die Provenienz bestimmen. Die meisten stammen aus Olomouc und aus München. Aus der Bibliothek des Rabbiners Kosman Werner, der einst seine eigene Bibliothek der Gemeinde schenkte. Weitere große Bestände kommen aus Wien oder Budapest. Daneben gibt es einzelne Bücher aus Hannover, Dresden, Warschau oder Krakau. Meist religiöse Texte oder Gebetsbücher, aber auch Gedichtbände oder Märchensammlungen. Was alle vereint, sie fielen einst den Nationalsozialisten als Raubgut in die Hände. Die Nazis wollten die kostbaren Bücher aber keinesfalls vernichten. Natürlich denkt jeder zunächst an die Bücherverbrennung in Berlin im Mai 1933. Dies war jedoch nur eine Machtdemonstration. Als die Nationalsozialisten fest im Sattel saßen, wurden die Bücher beschlagnahmt und eingelagert. Sie sollten beispielsweise für antisemitische Propaganda verwendet werden. Dafür sollten Zitate aus dem Zusammenhang gerissen und zur Reinterpretation jüdischer Traditionen missbraucht werden. Die Bücher wurden in Berlin und Frankfurt eingelagert und das zu Millionen. Doch als 1943 die Bombenangriffe der Alliierten zunahmen, ließen die Nazis das Raubgut an vermeintlich sichere Orte bringen, auch auf Schlösser und Burgen im damaligen Reichsgau Sudetenland, im heutigen Tschechien. Laut Schätzungen von Jana Jiráskova Hunderttausende. Nach dem Zweiten Weltkrieg häuften sich im Sommer 1945 Berichte über Bücherfunde auf den böhmischen Schlössern. Mitarbeiter der Nationalbibliothek fanden auf den Dachböden Berge von Büchern mit herausgerissenen Seiten. Die Rückgabe begann damals schnell. Die Werke wurden an jüdische Institutionen im In- und Ausland geschickt. Tausende Bücher gingen nach Frankreich, Belgien, in die Niederlande, nach Italien oder in die Schweiz. Jüdische Bücher, die nicht aus der Tschechoslowakei stammten, wurden auch an die Hebräische Universität von Jerusalem gebracht. Man wollte damit den neuen Staat Israel unterstützen. Allerdings änderte sich die Stimmung in der Tschechoslowakei in den frühen 1950er Jahren. Die kommunistischen Machthaber hatten für religiöse Literatur nichts übrig und schon gar nicht für Jüdische. Die verbleibenden Bücher verschwanden in den Archiven der Nationalbibliothek für mehrere Jahrzehnte. Nach der Samtenen Revolution gab es in den 1990er Jahren kurzzeitig Bestrebungen, die Herkunft der Bücher zu bestimmen. Eine intensive Auseinandersetzung mit den Beständen setzte erst 2015 ein. Dabei stützen sich die Forscherinnen und Forscher häufig auf Stempel, Inschriften und Notizen im Einband. Hinweise können aber auch Lesezeichen oder andere persönliche Gegenstände zwischen den Seiten geben. Einige der historischen Bücher wurden bereits restituiert. Allerdings muss zuerst der Rechtsnachfolger des einstigen Eigentümers bestimmt werden. Jana Jiráskova will nicht nur über die Geschichte der Bücher informieren. Durch die Ausstellung mit dem Titel »Vom Schatten ins Licht« erhofft sie sich auch Mithilfe aus der Öffentlichkeit. Wir haben einmal im Prager Kunstgewerbemuseum NS Raubkunst ausgestellt, die wir identifiziert hatten. So fanden wir eine Familie, die dort den Sessel ihres Urgroßvaters wiedererkannte. Vielleicht geschieht hier ja etwas Ähnliches. Dass alle von den Nazis beschlagnahmten Bücher wieder zurückgegeben werden können, ist laut Jiráskova aber höchst unwahrscheinlich. Viele der Werke könnten immer noch an jenen Orten lagern, an denen sie einst von den Nationalsozialisten versteckt wurden.
3: Marian Allweis hat berichtet, die Ausstellung »Von den Schatten ins Licht« ist noch bis 4. Oktober zu sehen. Wir widmen uns nun dem Film, konkret dem Dokumentarfilm »Die noch unbekannten Tage – Ein Roadmovie rückwärts«. Darin blättert Regisseurin Jola Wieczorek in ihrer Familiengeschichte. Mit Mutter, Vater, Bruder und einer Super-8-Kamera reist sie in die Vergangenheit, um diese zu rekonstruieren. Ende der 80er Jahre ist die junge Familie von Polen nach Österreich geflohen, mit den titelgebenden unbekannten Tagen noch vor sich. Beim Filmfestival Max-Ophüls-Preis wurde die noch unbekannten Tage als bester Dokumentarfilm ausgezeichnet. Benno Feichter hat ihn gesehen.
5: In körnigen Super-8-Bildern gefilmt und in kräftige Farben getaucht, betritt eine Frau eine Wohnung. Sie legt einen Koffer auf die rote Couch, blickt in die Küche, dann aus dem Fenster und sie wünscht sich Mitbringsel. Einen Schlafanzug für den Sohn, die grüne Regenjacke für die Tochter. Die Tochter ist die Filmemacherin Jola Wieczorek.
6: Das ist ein Brief meiner Mutter an meine Tante. Viele meiner Familienmitglieder sind immer wieder in den Westen, um eine Zeit lang zu arbeiten. Die sind mit dem Auto gekommen und die konnten natürlich Sachen mitnehmen. Und was ganz schnell da war, war natürlich die Sehnsucht nach bestimmten Objekten, teilweise sehr praktische Sachen wie ein Geschirrtuch oder Handtücher oder eben eine Regenjacke.
5: Als Wieczorek vor einigen Jahren schwanger wurde, erkrankte ihre Mutter an Demenz. Mit dem Film stellt sie dem Vergessen das Erinnern entgegen. Und was dabei hilft, sind Briefe. Briefe der Eltern aufbewahrt in einer Box, Fundstücke aus dem alten Haus der Großmutter und dem Keller von Verwandten.
6: Ich glaube, auch meine Eltern waren überrascht, weil sie auch schon sehr vieles vergessen haben.
5: Beim Lesen werden Erinnerungen wach, die längst verblasst sind.
6: Zum Beispiel die Faszination von den Geschäften in Österreich, die vollen Läden, die Säfte, die Brote, die verschiedenen Joghurts. Das war für uns einfach total ein neues Bild, weil wir die leeren Geschäfte von Polen gewohnt waren.
5: Wieczorek erzählt eine Migrationsgeschichte als private Odyssee, die aber auch als universelle Erzählung funktioniert. Über Abschied und Ankommen, über die Flucht von Ost nach West, von Polen nach Österreich. Eine Flucht, für die unsere Gesellschaft ein Narrativ gefunden hat, das sie in der Distanz der Zeit oft einfach und fast beiläufig klingen lässt, indem ausgeklammert wird, was alles zurückgelassen werden musste und was neben Zivilcourage und offenen Armen auf die Ankommenden noch wartete.
6: Eine Flucht ist, glaube ich, nie einfach. Einerseits die Emotion, die Entscheidung, eine Heimat zu verlassen, weil es einfach zu schwierig ist, dort den Alltag zu beschreiten. Aber auch die Angst vor dem Neubeginn. Also was bedeutet es mit zwei Kindern, eins schulpflichtig, eins im Kindergartenalter, in einem Land, wo man die Sprache nicht kennt, wo man die Kultur nicht kennt, zu beginnen?
5: Wieczoreks Vater war vorher schon einmal in Österreich gewesen, in Wien, und er war beeindruckt von einer normalen Welt, die sich scheinbar von selbst dreht, mit einem System, das etwas für die Menschen tue. Die Flucht mit Familie tritt Ende der 80er Jahre an, kurz vor dem Mauerfall. Alle erinnern sich an die Grenzkontrollen, an das Ankommen zuerst im Flüchtlingslager Traiskirchen, dann in Bad Gäusern. Was die Familie damals nicht wusste, sie waren in der Geburtsstadt Jörg Haiders gestrandet. Und sie, die Fremden, die sich kleideten wie aus der alten Heimat gewohnt, fielen in der neuen gleich auf. Das bunte Märchen bekommt Risse, heißt es im Film, und Jola Wieczorek bleibt nicht nur hinter der Kamera, sondern tritt auch ins Bild. Erzählt und fragt nach, wie auch im Voice-Over, wo sie eine Sprache findet, die sich nahtlos in dieses Erinnerungsmosaik einfügt.
7: In meiner Erinnerung wechselte der Film beim Eintritt nach Österreich von Schwarz-Weiß zu Farbe.
5: Ein Mosaik aus Interviews, Fotos und Briefen. Aus dokumentarischen Bildern von Landschaften und Gesichtern sowie auf Super-8-Material nachgedrehten Szenen. Auch andere Familien mit ähnlichen Fluchtgeschichten haben für den Film ihre Privatarchive geöffnet und Wieczorek besucht mit Bruder und Eltern dann das Hochhaus in Polen, in dem sie im 13. Stock wohnten, den Grenzübergang, an dem nicht mehr kontrolliert wird, und das Lager in Traiskirchen, wo die Mutter für die Kinder einst Geschichten erfand und um abzulenken erzählte. Für das Lager in Traiskirchen bekam Wieczorek keine Drehgenehmigung und baute die Räume samt Ausstattung nach.
6: Ich war aber nicht unglücklich über diese Entscheidung vom Innenministerium, weil ich mir gedacht habe, eigentlich ist es viel schöner, Erinnerungsräume nachzubauen. Also wirklich uns anhand von den Erinnerungen meiner Eltern Räume auszudenken, die nur angedeutet sind. Andere Orte, wie zum Beispiel unser Wohnhaus im 13. Stock, das hat für uns alle auch eine schöne Seite gehabt. Das ist sehr viel hochgekommen. Aber genau das, dieses Aufwecken der Memory of the Body, also die Erinnerung des Körpers, ist spannend, weil wir erinnern uns mit dem ganzen Körper, nicht nur mit dem Gehirn.
5: Obwohl der Film oft um schmerzhafte Erinnerungen und Erfahrungen kreist, wird er von einer positiven Erzählhaltung getragen. Eine Wärme, die die Atmosphäre innerhalb der Familie spiegle, so Regisseurin Jola Wieczorek.
6: Meine Eltern haben für uns und meinen Bruder und mich immer einen schützenden Ort versucht zu bauen. Auch wenn wir zuerst in der Fremde und später in dieser neuen Heimat waren, hatten wir immer das Gefühl, irgendwie, dass wir von ihnen aufgefangen werden.
3: Die noch unbekannten Tage ab Freitag im Kino. An dieser Stelle ein kurzer Ausblick in die Zukunft. Am Samstag, den 3. Oktober, ist es nämlich wieder soweit. Freunde der heimischen Museumslandschaft können sich einmal mehr die Nacht um die Ohren schlagen. Zwischen 18 Uhr und Mitternacht laden rund 670 Institutionen landesweit zur Langen Nacht der Museen ein. Darunter nicht nur die Platzhirsche, sondern auch nischigere Häuser wie etwa das Museum der Nerdigkeiten, dessen Leiterin Gerlinde Heil erklärt:
8: Man kann alles erleben, was man sich zu erleben traut. Wir vermitteln Vorwissenschaft, aber so, dass es niemandem wehtut. Das heißt, das ist also für alle, die Nerds werden wollen oder Nerds geblieben sind. Unser Credo ist es: Beantworte nie Fragen, die eh keiner stellt.
3: Und zum Abschluss noch eine gute Nachricht für Kulturpessimisten, die sich um die österreichische Sprache sorgen. Laut einer aktuellen Studie der Österreichischen Akademie der Wissenschaften wird hierzulande zwar häufiger mit Hallo gegrüßt, traditionelle Grußformen wie Christi oder Pfirti bleiben aber weiterhin verbreitet. Vom Aussterben des Dialekts also keine Spur und noch eine Erkenntnis, es gibt beim Grüßen kein Generationengefälle. Junge grüßen also genauso oft wie Ältere.
9: Das war ein Kulturjournal.
3: Technik Anna Kunzio, Regie Jörg Hofer, Moderation David Baldinger.
10: Das ist schön zu hören, dass das Einandergrüßen zumindest nicht weniger wird hierzulande. Wie geht es jetzt in Ö1 weiter? Wenn Sie auf Ö1ORF.at auf die heutigen Spielräume klicken, dann sehen Sie ein Foto geknipst von Michael Neuhauser, dem Gestalter der Sendung gleich. Darauf zu sehen ist sowas, das aussieht wie ein metallener Scheinwerfer. Es ist aber ein Instrument, die Protagonistin der folgenden 25 Minuten. Es ist ein sehr altes, sehr einfaches Volksinstrument, fast in allen Kulturen zu finden, am meisten geliebt in Brasilien.

0: Spielräume.
1: Heute steht im Zentrum der Spielräume ein Instrument, das im Klang seinem Namen alle Ehre macht. Die Cuíca. Fensterputzen in Musik verwandelt.

Eine zylindrische Trommel aus Holz, Metall oder auch Kunststoff mit 15 bis 30 cm Durchmesser und einem Naturfell. In der Mitte des Fells ist in einer kleinen Ausbuchtung, die aussieht wie eine Warze, der runde kleine Kopf eines dünnen Holzstabs fixiert, mit einer Schnur umwickelt. Wenn man mit einem angefeuchteten Tuch, manche moderne Reinigungstücher eignen sich da besonders gut, an diesem Stab rauf und runter gleitet, dann entsteht dieses quiekende Reibegeräusch, das der Quieker ihren Namen gab. Mit den Fingern der anderen Hand kann man Druck aufs Trommelfell bringen und so mit etwas Übung die Spannung und die Tonhöhe gekonnt variieren. Aus der brasilianischen Musik ist dieser Klang nicht wegzudenken. Hier ist Paulinho da Viola mit einem seiner bekanntesten Sambas. 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

Paulinho da Viola aus Rio de Janeiro. Dezent im Hintergrund, aber doch ständig präsent, hat die Cuica da rhythmisch mit dem Samba mitgequietscht. Einmal oben, einmal unten im Ton oder ständig hin und her wechselnd. Solche Friktionstrommeln wie die Cuica gibt es in vielen Kulturkreisen. Manchmal als vollwertiges Instrument, manchmal mehr als Spielzeug oder auch zum Imitieren von Tierstimmen. Ich hatte da zum Beispiel als Kind eine kleine Papprolle mit Papiermembran und daran angeklebt eine Schnur. Damit konnte man ziemlich echt das Krähen eines Hahns imitieren. Leider war das Ding schnell kaputt. In Afrika wurde angeblich mit ähnlich funktionierenden Friktionstrommeln auch das Geräusch von Löwinnen imitiert, um die Männchen anzulocken. In Spanien gibt es die Zambomba und in Venezuela den Furuco. Bei diesem befindet sich der Stab aber nicht im Trommelzylinder, sondern er ist nach außen hin angebracht. Aber nirgends wurden Instrument und Spieltechnik so weit entwickelt und verfeinert wie in Brasilien. Wieder ein Hit, diesmal langsamer, und hier die Cuica im Refrain mit einem bestätigenden traurigen Winseln zum traurigen Text. Du hast mich missbraucht, hast mich schändlich ausgenützt. Você abusou. Hier in der berühmten Interpretation von Maria Creusa.

Nachdem sich die Cuica im Samba ihren fixen Platz erobert hatte, konnte es natürlich nicht ausbleiben, dass sie auch ab und zu selbst zum Thema wurde, sentimental oder auch ironisch, wie hier bei Danse, der immer für ein musikalisches oder inhaltliches Augenzwinkern gut ist. In diesem Song steht es schlecht um den Samba und seine Instrumente. Zitat: Der Samba kam aus der Mode, in der Schule, wie an der Straßenecke. Das Tamburin blieb fern und das Pandeiro begann zu betteln. Das Klavier der Hausangestellten war bereits beim Psychiater und das sterbenskranke Heku Heku legte sich ins Spital. Die vereinten Geigen engagierten einen Rechtsanwalt und brachten eine große Unterschriftensammlung ins Ministerium. Ich begann bereits, um ein Wunder zu beten, machte Gelübde und bat den heiligen Noel Rosa, dem Samba zu Hilfe zu eilen. Und da kommt Cuica. Da kommt Cuica. So in etwa die Übersetzung. Ob die Cuica nun einfach das einzige Instrument ist, das keine Probleme hat, oder ob sie sogar die Rettung des Sambas bedeutet, das lässt Danse offen.

Hier kommt Cuica, der sprachlich wie musikalisch und humoristisch stets gewandte Donce, 1978. Ein Seelenverwandter von ihm, allerdings im Jazz beheimatet, ist der brasilianische Perkussionist Ciro Batista. Hier ist seine Suite Cuica.

die Cuica gespielt und gefeatured in einem fast jungleartigen Instrumentalstück von Ciro Paçista. Damit jetzt zum einzigen nicht-brasilianischen Song heute. Die Cuica hatte sie auch immer wieder in die Populärmusik und in den Jazz der USA und Europas verschlagen, als Klangkuriosum oder als Brasilien-Zitat. Immer wieder war sie auch in der Hand des brasilianischen Perkussionisten Ayrton Moreira, beim späteren Miles Davis zu hören. Jetzt aber das italienische Frauenvokalensemble Farawalla aus Apulien, verstärkt durch den Hip-Hopper Caparezza. Ebenfalls aus Apulien. Eine vokale Hommage an die Cuica mit brasilianischem Beat, spanischem Text und italienischer Blödelei. Awanda, la Cuica.

das italienische Vokalensemble Farawalla. Zum Abschluss zurück ins echte Brasilien und zu einem kleinen Samba, der ebenfalls die Cuica zum Inhalt hat, von einem, der sie sogar im Künstlernamen trägt, Oswaldinho da Cuica, der kleine Oswald mit der Cuica. Ein Sambista, Sänger und Cuica-Spieler aus São Paulo, Jahrgang 1940. Er singt: Maninho, sei nicht traurig, dass das Fell deiner Cuica einen Riss bekommen hat. Ich werde schnell nach Hause gehen und ein neues Fell für dich suchen. Dabei weißt du doch ganz genau, dass man ein Instrument nie herleihen sollte. Wenn's kaputt geht, ist nämlich auch das Fest aus und ich habe schon viel beendete Feste erlebt. Sieh zu, dass du ab jetzt mehr aufpasst, wenn irgendein Neugieriger in der Nähe ist, der auf der Cuica spielen will. Ich möchte die Cuica winseln hören, ich möchte die Cuica weinen hören, aber ich möchte keinen traurigen Maninho, wenn die Samba-Runde beginnt. Spielen will. Ich möchte die Cuica winseln hören, ich möchte die Cuica weinen hören, aber ich möchte keinen traurigen Maninho, wenn die Samba-Runde beginnt.

Das hochmusikalische Fensterputzgeräusch der Cuica im brasilianischen Samba war das heute in den Spielräumen. Und Michael Neuhauser sagt Danke fürs Dabeisein.

0: Die ursprünglich geplanten Spielräume mit Albert Hosp über die Musik der Städte, die niemals schlafen, die können Sie dann kommenden Dienstag hören. Und nun blicken wir hier auf die künstliche Intelligenz in unserem Arbeitsalltag. Wie sehr hat die KI schon in Ihren Job eingegriffen? Was machen Sie in Ihrer Arbeit daher anders oder nicht mehr? Darum geht es diese Woche immer um 5 vor 6 bis Donnerstag. Jetzt berichtet Julia Gindl über KI in der Pflege.
1: Digital leben.
2: Künstliche Intelligenz verändert unsere Arbeitswelt. Ersetzt die KI uns oder müssen wir alle umlernen?
3: Wir fragen uns in der Serie Wer arbeitet morgen, was Kollegin KI tatsächlich schon kann, welche Fehler KI-Systeme machen und was wir Menschen besser können.
2: Heute sind wir im Haus für Senioren in Wels zu Gast. Dort nutzen Pflegerinnen und Pfleger eine KI für Sprachdokumentation.
4: Hausgemeinschaft betreten, sagen wir mal guten Morgen und Mahlzeit.
5: Mahlzeit.
3: Manuela Meyer führt uns durch die Hausgemeinschaft 3 in der Senioreneinrichtung des Diakoniewerks in Wels.
4: Was bei uns das Besondere ist, wir haben bei Hausgemeinschaft 2 Mitarbeiter, die den ganzen Tag

0: von der Früh bis auf die Nacht die Bewohner begleiten, mit der Besonderheit, dass bei uns auf den Hausgemeinschaften mit und für die Bewohner gekocht wird. Das heißt, wir versuchen wirklich Alltag zu legen und Pflege und medizinisch im Hintergrund zu halten, soweit es möglich ist.
1: Alltag leben und Pflege im Hintergrund halten, betont Manuela Meyer. Sie ist die Pflegedienstleiterin des Hauses. Eine KI-gestützte App soll den Alltag der Pflegerinnen und Pfleger jetzt erleichtern. Mit der App kann man die gesamte medizinische Pflegedokumentation einfach ins Smartphone sprechen.
0: Ich brauche einfach nur auf das Mikrofon drücken und dann zeichnet es mir das auf, was ich sage. Zum Beispiel Pflege durchgeführt, weiters Vitalwertkontrolle, Blutdruck 130 zu 60, Puls 20, Blutzucker 107 und danach wird das automatisch verarbeitet.
1: Die App transkribiert das Gesprochene und ordnet die Vitalwerte auch gleich in die richtigen Kategorien ein.
0: In der Verarbeitung sehe ich, was habe ich gesprochen, kann es nochmal durchlesen und eventuell bearbeiten. Ich sehe, dass das einerseits, dass die Pflege durchgeführt werde, wird in den Pflegebericht eingespult. Und
1: die KI erledigt also die Spracherkennung und übersetzt auch sehr oft auf Deutsch. Rund 16% der in Österreich registrierten Pflegekräfte haben laut Gesundheitsberuferegister keinen österreichischen Pass.
0: Was bei der App sehr positiv ist, wenn wir also Mitarbeiter mit Migrationshintergrund haben, die einfach auch nicht die deutsche Muttersprache haben, die haben immer sehr große Hemmschwelle zu dokumentieren, etwas einzuschreiben. Und die App kann das, wenn man, also, dass er die Sprache erkennt und das auf Deutsch übersetzt. Und somit ist es eine Erleichterung für diese Mitarbeiter, auch diese Hemmschwelle zu überwinden und einzuschreiben.
1: Ab und zu kommt es noch zu kleinen technischen Problemen, erzählt Manuela Meyer. Seit knapp 5 Monaten testen die Pflegerinnen und Pfleger die neue App Learning by Doing. Positiv für die Pflegedienstleiterin, die App hilft auch bei der Wunddokumentation. Und wenn ein medizinischer Notfall auftritt, hat das Personal alle wichtigen Daten über das Handy und die App dabei.
0: Ich kann vor allem die Medikamente einschauen, ich kann die Diagnosen einschauen und ich kann sofort sagen, was tun wir als nächstes. Ja? Wir haben im Gegensatz zu anderen Heimen keine Tablets in Einsatz, sondern nur Stand-PCs bis jetzt gehabt. Das heißt, ich habe die Dokumentation, habe für alles wieder zurücklaufen müssen. Ja?
1: Auch wenn die Pflege-App eine große Unterstützung ist, steht für Manuela Meyer die Beziehung mit den Menschen im Vordergrund.
0: Ich will nicht, dass ein Mitarbeiter neben dem Bewohner am Bett sitzt und dem vielleicht Essen eingibt und gleichzeitig ins Handy spricht. Also das ist mir ein großes Anliegen, das soll jetzt nicht die Zeit der Bewohner limitieren.
1: KI und Smartphones sind bei den Bewohnerinnen und Bewohnern der Hausgemeinschaft 3 in Wels jedenfalls kein großes Thema.
2: In der nächsten Folge von Wer arbeitet morgen? Mediziner am Kepler-Universitätsklinikum Linz testen eine KI, die in der Notaufnahme unterstützen soll.
3: Der Ö1-Nachmittag geht gleich zu Ende. Klaus Birschner hat Sie begleitet. Gleich informieren Sie das Abendjournal und das Journal Panorama. Um 19.05 Uhr in den Dimensionen stellt sich die WETMED-Uni Wien ihrer NS-Geschichte. Die Historikerin Lisa Rettel hat Biografien verstriebener Studierender recherchiert und Nachfahren aus Israel nach Wien eingeladen.
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5: Willkommen, sagt Astrid Planck. In New York hat die Generalversammlung der UNO begonnen. Donald Trumps Rede zu Beginn war, wie üblich, gespickt mit Superlativen in eigener Sache. René Benko ist zu 30 Monaten Haft verurteilt worden. Es ging um eine saftige Mietvorauszahlung, während sein Imperium bereits wackelte und er kein Geld mehr hätte entnehmen dürfen. Die Koalition hat nach dem Wehrdienstmodell 9 nun auch ihre Vorstellungen für den Zivildienst der Zukunft präsentiert. Straftäter aus dem Ausland sollen künftig leichter abgeschoben werden können. Die CDU-CSU-Fraktion in Berlin hat sich hinter Friedrich Merz gestellt. Er möchte ja trotz Wahlschlappen Kanzler und Parteichef bleiben. Aktuell werden weniger Lebensmittel gekauft als früher, die Haushalte sparen. Und in Wien wird nach einem Hauseinsturz noch immer nach einer vermissten Frau gesucht. Das alles und mehr gleich. Im Journal Panorama erfahren Sie heute alles Wissenswerte rund um E-Scooter. Die sind ja für manche ein einziges Ärgernis, für andere ein Fortbewegungsmittel. Das Wetter: nach einer frischen Nacht wird es morgen recht sonnig. Bei der UNO in New York ist vor kurzem die Rede von US-Präsident Donald Trump zu Ende gegangen, der erste Höhepunkt der heurigen UNO-Generalversammlung. Es war eine lange und ausschweifende Rede. Sie führte von amerikanischer Innenpolitik über Weltpolitik bis hin zu KI und Klimakrise, die es laut Trump ja gar nicht gibt. Aus den USA berichtet Markus Müller.
6: Eine knappe Dreiviertelstunde dauert die Rede von Donald Trump vor der UNO-Generalversammlung. Und sie beginnt mit Innenpolitik. Amerika sei zurück, stärker als jemals zuvor.
7: America is back and our country is stronger today than ever before,
6: sagt der Präsident. Die Arbeitslosenrate sei so niedrig wie nie, Auslandsinvestitionen auf Rekordhoch und so weiter. Daten, die nur zum Teil stimmen oder aus dem Zusammenhang gerissen sind. Um Innenpolitik geht es auch, als er auf den Iran zu sprechen kommt. Solle er den Iran vernichten, zur Hölle schicken für Generationen?
7: Do I annihilate the Islamic Republic? Do I drive them into hell with no chance of survival and no hope of future greatness or generations?
6: Oder werde er einen Deal abschließen? Er glaube an den Deal nach den Midterm-Wahlen im November. Und das iranische Regime brauche nicht glauben, dass der Wahlausgang irgendeinen Einfluss auf die Verhandlungen haben werde. Als nächstes Kuba. Das Regime dort werde fallen. Es gebe in Amerika keinen Platz für Kommunismus, weder auf der Insel noch in den USA selbst. Grönland sei gesichert, sagt er dann. Er habe sich mit Dänemark und der grönländischen Regierung auf ein Abkommen geeinigt, das heute noch unterzeichnet wird. Und schon bald soll mit dem Bau von 2 neuen Militärbasen auf der Insel begonnen werden. Ein weiteres Thema: künstliche Intelligenz, die ab jetzt, sagt Trump, nur mehr Superintelligenz heißen soll.
7: Welcome to the new world of superintelligence-SI. SI. Let's see if that goes. It sounds much better.
6: Er werde keinen Regulierungen bei der Weiterentwicklung dieser künstlichen oder Superintelligenz zustimmen. Denn die, die vor den Gefahren der künstlichen Intelligenz warnen, seien die gleichen, die auch vor der Klimaerwärmung warnen. Ein Betrug. Die Welt sei in Wirklichkeit kühler geworden.
7: Because the planet was cooling, not warming, and nobody was dead.
6: Und niemand sei wegen der Klimaerwärmung gestorben, sagt Trump. Die UNO habe großes Potenzial, aber sie müsse reformiert werden und nicht mehr die linksextreme Agenda von, wie Trump sagt, einer globalistischen Bürokratie umsetzen, die von niemandem gewählt worden sei.
5: Wir kommen nach Österreich. Signa-Gründer René Benko ist heute zu 30 Monaten unbedingter Haft verurteilt worden. Eine Mietvorauszahlung in fünfstelliger Höhe für eine Villa soll Gläubiger geschädigt haben, denn das Signa-Imperium wankte zum Zeitpunkt der Zahlung bereits. Aus Innsbruck, Roman Wagner.
8: 20 Monate Untersuchungshaft haben Spuren hinterlassen. René Benko wirkt heute im Gerichtssaal gezeichnet. Er soll eine Mietvorauszahlung für eine Villa auf der Hungerburg geleistet haben, in der er laut eigenen Angaben mit seiner Familie einziehen wollte. Die 360.000 Euro hat er laut Anklage zu einem Zeitpunkt gezahlt, als seine Insolvenz als Einzelunternehmer schon absehbar gewesen sei. Auch der Kollaps des Signa-Imperiums habe sich angekündigt. So schildert es heute der Oberstaatsanwalt. Benko habe daher bewusst Vermögen beiseite geschafft, auf das die Gläubiger später keinen Zugriff hatten. Die Verteidigungslinie hat sich im Vergleich zu den Prozessterminen davor verändert. Benko sagt heute erstmals selbst vor Gericht aus, beantwortet aber keine Fragen der Staatsanwaltschaft, sondern nur des vorsitzenden Richters. Benko hat einen dicken Aktenstapel vor sich auf dem Pult. Er sagt aus, dass er damals davon überzeugt gewesen sei, die Insolvenz noch abwenden zu können. Ordentlich unter Druck gerät dann auch die frühere Nummer 2 hinter Benko, sein Finanzmanager im Signa-Imperium. Der hatte den strittigen Mietvertrag mit Benko geschlossen. Seine Standardantwort während der Zeugenaussage heute: ich habe keine Ahnung mehr, bis er sich schlussendlich der Aussage entschlägt. Denn auch gegen ihn laufen Verfahren. Nach einstündiger Beratung steht das Urteil gegen Benko fest. Schuldspruch. Insgesamt erhält er im neu aufgerollten Prozess 30 Monate Freiheitsstrafe. Das Urteil ist nicht rechtskräftig.
5: Wird der Wehrdienst verlängert, und das ist ja geplant, könnte der Zivildienst attraktiver werden. Das aber ist nicht unbedingt gewollt. Und deshalb soll dann auch die Zivildienstzeit ausgeweitet werden. Die Regierung hat nun dazu drei verschiedene Varianten vorgestellt. Die Zustimmung einer der beiden Oppositionsparteien ist für das Gesamtpaket nötig, Katja Adhofer informiert.
9: Die Verlängerung des Zivildienstes von 9 auf 11 Monate kommt nicht automatisch, sondern dann, wenn sich zu wenige Rekruten finden, Ministerin Claudia Bauer, ÖVP.
10: Es können die 11 Monate entweder in einem durch in der Einrichtung gedient werden oder eben nach 9 Monaten unterbrochen werden und dann die 2 Monate später in der Einrichtung ebenso nachgeholt werden.
9: Und es kommt noch eine neue, dritte Variante.
10: Was besonders schön ist, wir machen ehrenamtliches Engagement anrechenbar. Das heißt, wer statt der Verlängerung nach den 9 Monaten sich ehrenamtlich engagiert im Ausmaß von 50 Tagen bzw. 400 Stunden innerhalb von 5 Jahren spart sich die 2 Monate Verlängerung.
9: Auch die SPÖ sieht in dieser Möglichkeit eine wertvolle Anerkennung für die Arbeit von tausenden Ehrenamtlichen in Österreich. Und die NEOS betonen, der Zivildienst soll stärker als bisher Qualifikationen bieten, die danach auch nachweisbar seien. Deshalb soll es künftig für alle Zivildiener eine verpflichtende Ausbildung geben. Eingeschränkt wird hingegen die Möglichkeit, den Zivildienst durch einen Freiwilligendienst wie ein freiwilliges soziales Jahr oder den Gedenkdienst im Ausland zu ersetzen. Ministerin Bauer.
10: Das heißt, es wird künftig nur möglich sein, wenn man 12 Monate Vollzeit einen Freiwilligendienst macht, dass das anrechenbar ist. Und wir setzen auch auf ein spezifisches Kontingent. Das heißt, maximal 1% der Stellungspflichtigen in einem Jahrgang sind dann quasi die Basis dafür, die einen Freiwilligendienst machen können, kontingentiert nach den unterschiedlichen Einrichtungen, damit wir tatsächlich den Fokus auf Zivildiensteinrichtungen in Österreich setzen können.
9: Das mache die Demografie nötig. Über Wehrpflicht und Zivildienstreform wird ab jetzt mit der Opposition verhandelt, um die dafür nötige 2/3 Zustimmung im Parlament zu erreichen.
5: In Österreich soll künftig das Speichern von CO2-Emissionen im Boden erlaubt werden. Die Bundesregierung hat eine entsprechende Gesetzesänderung in Begutachtung geschickt. Die CO2-Speichermöglichkeit soll nur für Industrien gelten, die Treibhausgasemissionen nicht anders gänzlich einsparen können, wie zum Beispiel in der Zementherstellung. Außerdem sollen Verfahren zur Umweltverträglichkeitsprüfung künftig schneller werden, berichtet Peter Daser.
11: Eine CO2-Speicherung im Boden soll die Bemühungen zum Einsparen der Emissionen nicht ersetzen, sondern nur ergänzen, erklärt Finanzminister Markus Marterbauer von der SPÖ, für Betriebe, die auch in Zukunft nicht ohne CO2-Emissionen auskommen.
12: Das sind Branchen, die sehr bemüht sind in der Vermeidung von Treibhausgasemissionen. Zum Beispiel die Zementindustrie ist sehr, sehr weit, aber sie können Treibhausgase nicht vollständig vermeiden. Und denen wollen wir ermöglichen, dass sie wirtschaftlich überleben können an diesem Standort, indem sie die Möglichkeit bekommen, CO2 zu speichern.
11: Noch ein Umweltgesetz wird geändert. Größere Rechenzentren müssen künftig eine Umweltverträglichkeitsprüfung durchlaufen. Die wiederum soll einfacher und schneller werden. Umweltminister Norbert Totschnig von der ÖVP sagt,
13: in Zukunft soll es statt 2 Verfahrenstypen, es gibt ja aktuell das ordentliche Verfahren und das vereinfachte Verfahren, nur mehr ein einheitliches, konzentriertes Genehmigungsverfahren geben, nämlich das vereinfachte Verfahren. Und das führt dazu, dass sich die Entscheidungsfrist, die derzeit mit 6 Monaten festgelegt ist, natürlich von vorher 9 Monaten um 3 Monate auf 6 Monate reduziert.
11: Eine damit verbundene Verwaltungsvereinfachung hebt Josef Schellhorn von den NEOS hervor.
14: Vor allem für die Infrastruktur wird es hier zu Beschleunigungen kommen. Ein One-Stop-Shop, ein konzentriertes Verfahren, eben statt geteilter Zuständigkeiten.
11: Beide Gesetzesänderungen sind bis Anfang November in Begutachtung.
5: Verurteilte Straftäter aus dem Ausland sollen künftig leichter in ihre Herkunftsländer abgeschoben werden können, damit sie dort ihre Strafe absitzen. Bisher war ihnen in eigener Sache ein Veto möglich. Nun sind auch vermehrt Abschiebungen in Länder wie Syrien oder Afghanistan denkbar. Die heimischen Gefängnisse sollen jedenfalls entlastet werden. Es informiert Andreas Jülli.
15: Die heimischen Gefängnisse sind übervoll. Deshalb bemüht sich Österreich schon länger, ausländische Häftlinge loszuwerden. Zum einen sollen verstärkt Straftäter aus anderen EU-Ländern ihre Haft in der Heimat absitzen, sagt Justizministerin Anna Sporrer. Zusätzlich sollen auch Straftäter, die nicht EU-Bürger sind und eigentlich gar nicht in Österreich sein dürften, leichter abgeschoben werden. Bisher scheiterte dieses Ansinnen oft am Veto der Betroffenen.
16: Wenn ein rechtskräftiges Einreise- und Aufenthaltsverbot vorliegt, kann jemand vorzeitig nach Verbüßung einer Mindesthaft in den Herkunftsländern Herkunftsstaat überstellt werden.
15: Die Vetomöglichkeit fällt nun weg und diese leichtere Abschiebung betreffe vor allem Straftäter vom Balkan.
16: Hier denke ich sehr stark daran, dass wir das Instrument der vorzeitigen bedingten Entlassung eben ohne Zustimmung in das Herkunftsland vollziehen können.
15: Ausgenommen von dieser Regelung sind schwere Gewalt- und Sexualverbrechen sowie terroristische Straftaten.
5: Wie geht es weiter mit dem deutschen Kanzler, mit Friedrich Merz? Seine Partei, die CDU, hat bei den jüngsten Wahlen in Sachsen-Anhalt, in Berlin und Mecklenburg-Vorpommern ja krachende Niederlagen eingefahren. In letzterem Land ist die CDU sogar aus dem Landtag gefallen. Dennoch erhielt Friedrich Merz heute Rückendeckung aus den eigenen Reihen. Aus Berlin berichtet Regina Pöll.
17: Parteichef und Kanzler Merz ist zur Sitzung mit den CDU- und CSU-Abgeordneten gekommen, soll dort dem Vernehmen nach in einer Rede seine Reformvorhaben bekräftigt und viel Applaus dafür bekommen haben. Noch vor der Sitzung hatte der Vorsitzende der Fraktion, Thorsten Frey, betont, der Kanzler habe die Unterstützung der Abgeordneten. Zu den Landtagswahlen sagte er:
18: Das waren dramatische Ergebnisse und natürlich auch eine Zäsur für uns.
17: Die Union müsse Konsequenzen ziehen, denn die starken Ergebnisse der AfD in Sachsen-Anhalt und Mecklenburg-Vorpommern und die der Linken in Berlin seien nicht nur aus Protest entstanden. Allerdings, so der Fraktionschef:
18: Die falsche Konsequenz wäre, wenn man vor der eigenen Courage zurückschrecken würde. Wenn man das, was wir als Koalition vereinbart haben, jetzt zur Disposition stellen würde.
17: Große Reformen sollten jedenfalls umgesetzt werden.
18: Das gilt im Bereich Gesundheit, das gilt im Bereich Pflege und das gilt nirgendwo so sehr wie im Bereich der Rentenpolitik.
17: Teile der SPD, die bei den Landtagswahlen ebenfalls Verluste einfuhr, stellen inzwischen etwa die geplante Pensionsreform in Frage. Kanzler Merz hatte schon am Wahlabend erklärt, er wolle weitermachen, auch an der Parteispitze. Heute Abend soll ein weiteres Parteitreffen zum künftigen Kurs von CDU und CSU im Kanzleramt stattfinden.
5: In Italien sorgt Außenminister Antonio Tajani mit einem recht schrägen Ausspruch über Frauen für Empörung. Bei einer Parteiveranstaltung nahe Rom hat der Chef der Mitte-Rechts-Partei Forza Italia erklärt, warum er einem jungen Mann, so generell gesagt, zur Ehe eine wenig auffällige Frau mit langem Rock empfehlen würde. Nun sagt Tajani, er habe nie die Absicht gehabt, Frauen zu beleidigen. Sophie Ruppez aus Rom.
19: Die ernsthafte Frau trage vielleicht einen etwas längeren Rock, sagt Italiens Außenminister Antonio Tajani. Bei einer Veranstaltung von Forza Italia erklärt er, welche Frau er einem jungen Mann zur Ehe empfehlen würde. Eine weniger auffällige, die dafür verlässlich sei und eine gute Mutter werde. Die andere, attraktivere Frau könnte ihren Mann dagegen betrügen, sagt Tajani. Dann wird klar, worauf er hinaus will. Der Chef der Forza Italia benutzt die Ehe als Vergleich für eine politische Entscheidung. Seine Partei soll für die verlässlichere Wahl stehen. Die Aussagen lösten Kritik in Politik und sozialen Netzwerken aus. Regierungschefin Giorgia Meloni versucht, die Wogen zu glätten und spricht von einer missglückten Formulierung. Oppositionsführerin Elly Schlein von den Sozialdemokraten spricht von einer Schande. Man beurteilt eine Frau 2026 nicht nach der Länge ihres Rocks. Drei Tage später äußert sich Tajani am Rande der UNO-Generalversammlung in New York. Er habe Frauen nie beleidigen wollen.
20: Io non ho mai pensato.
19: Seine Worte seien aus dem Zusammenhang gerissen und missverstanden worden. Als Außenminister Italiens habe er sich stets für Frauenrechte eingesetzt.
5: Die Europäische Union streicht zwei russische Oligarchen von der Sanktionsliste. Nach 10 Verhandlungen der Mitgliedstaaten hat sich Frankreich mit diesem Wunsch durchgesetzt. Andererseits werden die EU-Sanktionen gegen weitere 3000 Personen und Unternehmen um 36 Monate verlängert. Aus Brüssel berichtet Tim Kupal.
21: Einzelinteressen statt Geschlossenheit. Die angekündigte harte Antwort der EU an Moskau auf die Sprengstoffdrohne von Leipzig bleibt aus. Stattdessen werden beim ersten offiziellen EU-Ratstreffen EU-Sanktionen wieder aufgehoben. Genau davor warnt EU-Außenbeauftragte Kaja Kallas derzeit bei der UNO-Vollversammlung in New York. Bestimmte Mitgliedstaaten wollen Personen von der Sanktionsliste nehmen, deswegen dauern die Diskussionen an. Eine vergebliche Warnung aus Diplomatenkreisen hört man mittlerweile. Es ist entschieden, die russischen Milliardäre Alisher Usmanow und Michael Friedmann werden von der Sanktionsliste gestrichen. Dahinter steht laut Diplomatenkreis in Frankreich, offiziell ist von einer Frage der nationalen Sicherheit die Rede, inoffiziell von einem Geiseldeal, einem in Aserbaidschan festgehaltenen französischen Staatsbürger. Der zweite Oligarch, Michael Friedmann wiederum, hat Luxemburg auf 16 Milliarden Euro verklagt. Luxemburg soll seine Streichung zur Bedingung für die Streichung Usmanows gemacht haben. Lettland hat die Entscheidung bis zuletzt blockiert und sich schließlich der Stimme enthalten. Europa mache sich damit künftig erpressbar, hören wir hier in Brüssel von vielen Diplomaten.
5: Und wir schauen wieder nach Österreich. Die Agrarmarkt Austria hat heute neue Zahlen zum Einkaufsverhalten bei Lebensmitteln veröffentlicht. Im ersten Halbjahr wurden heuer demnach um fast 5% weniger Lebensmittel eingekauft. Das hängt laut AMA zum Teil mit der Hitze im Juni zusammen, aber auch mit dem Wunsch, Geld zu sparen. Maria Kern berichtet.
0: Weniger Fleisch, weniger Eier, weniger Butter. In Summe wurden im ersten Halbjahr um 5% weniger Lebensmittel eingekauft. AMA-Marketingchefin Christina Muttenthaler-Siepek.
1: Die Gründe sind einerseits die angespannte wirtschaftliche Lage, die Unsicherheit, die merken auch die Haushalte. Sie wollen mit ihrem Budget sparsam umgehen, gezielt einkaufen und achten auch sehr auf den Preis.
0: Schon mehr als ein Drittel aller Produkte, die im Einkaufskorb landen, sind in Aktion. Das in Summe weniger Lebensmittel eingekauft werden, hänge aber auch mit der Hitze zusammen. Da wird laut AMA weniger gekocht. Gestiegen ist dagegen der Absatz von Joghurt und Salat. Besonders gefragt sind nach wie vor heimische Lebensmittel. Bei manchen Produkten könnte es aber aufgrund der Dürre weniger Angebot geben, sagt Ferdinand Lembacher, Generalsekretär der Landwirtschaftskammer im heutigen Ö1 Mittagsjournal.
22: Dort oder da wird der Österreich-Anteil ein wenig geringer sein. Es wird beim Gemüse dort oder da so sein. Das wird auch bei den Erdäpfeln wahrscheinlich der Fall sein. Wir wissen es noch nicht ganz genau.
0: Bei Erdäpfeln werden Ernteeinbußen von bis zu 70% erwartet. Bei Mais dürfte es Rückgänge von 30-50% geben. Einzelne Betriebe hätten aber auch mit Totalausfällen bei der Ernte zu kämpfen, sagt der Generalsekretär der Landwirtschaftskammer.
5: Egal welches Gericht in Österreich, alle klagen über zu wenig Personal. So heute auch das Arbeits- und Sozialgericht in Wien. Obwohl die Fälle im Vergleich zu 2015 stark zugenommen haben, ist die Zahl der Richterinnen und Richter gesunken, von 40 auf 33. Das führe dazu, dass viele Verfahren viel zu lange dauern, berichtet Beate Tomasovic.
23: Wird jemand heute gekündigt und möchte diese Kündigung bekämpfen, dann braucht man viel Geduld, sagt Wolfgang Schuster-Kramer, Präsident des Arbeits- und Sozialgerichts.
24: Sie warten momentan auf die erste sogenannte vorbereitende Tagsatzung zwischen 4 und 6 Monate. Und dann wird in einem halben Jahr später, dreiviertel Jahr später, die erste Beweistagsatzung zur Aufnahme ihrer Aussage bzw. der Zeugeneinvernahmen stattfinden.
23: Urteil gibt es dann erst in 2 bis 3 Jahren. Erst dann weiß man, ob die Kündigung berechtigt war oder nicht. Richterinnen arbeiten weit mehr als 40 Stunden.
24: Nur es ist momentan so, dass der Arbeitsanfall trotz der geleisteten Mehrarbeiten nicht mehr bewältigbar ist.
23: Laut Berechnungen des Arbeits- und Sozialgerichts würde man 11 zusätzliche Richterplanstellen benötigen, um Verfahren so rasch und in der Qualität durchführen zu können, wie es vom Gesetz verlangt wird.
5: In Wien wird in den Trümmern eines eingestürzten Hauses weiterhin nach einer vermissten Frau gesucht. Das Haus ist nach Bauarbeiten im Inneren zusammengekracht, mehrere Decken sind eingebrochen, schon gestern wurden mehrere Verletzte geborgen. Aus Wien berichtet Matthias Lang.
25: Die Suche wurde gestern eingestellt, nachdem die Schallortungsgruppe keine Signale mehr feststellen konnte. Doch als man die 85 Jahre alte Frau nicht an ihrem Nebenwohnsitz angetroffen hat, wurde eine Handyortung durchgeführt, sagt Feuerwehrsprecher Jürgen Fiegerl.
26: Die hat ergeben, dass sich die ältere Dame doch noch in dem Gebäude befinden dürfte und somit ist auch die Suche im Gefahrenbereich wieder aufgenommen worden, zunächst von Suchhunden und dann von der Schallortungsgruppe, die auch leichte Geräusche festgestellt hat.
25: Die Geräusche können aber auch vom instabilen Gebäude stammen. Immer wieder lösen sich Bauteile oder rieselt Schutt herab. Die Suchaktion ist gefährlich, damit das Gebäude nicht einstürzt, müssen die Gebäudeteile gesichert werden.
5: In Großbritannien bringt ein heute erscheinendes Buch König Charles unter Druck. In dem Buch erhebt Earl Spencer, der Bruder der ikonischen Lady Diana, schwere Vorwürfe gegen den König. Der soll sich unmittelbar nach dem Unfall tot seiner von ihm geschiedenen Frau seinerzeit herablassend und pietätlos über sie geäußert haben. Charles dementiert, aus London Jörg Winter.
2: Seit Tagen wurden Auszüge aus dem Buch bereits an die britischen Medien geleakt. Heute landen die peinlichen Enthüllungen von Earl Spencer, dem Bruder von Prinzessin Diana, dann in Londons Buchläden. Was Spencer darin behauptet, hat es in sich. Charles, damals noch der Thronfolger, habe in den Tagen nach der Todesnachricht euphorisch gewirkt. Wir werden sie früh genug vergessen, soll er damals am Telefon auch gesagt haben, behauptet Dianas Bruder.
3: And then he said, we'll forget her soon enough.
2: Die Aussage fiel während einer Streiterei zwischen den beiden, wo es um Details des Begräbnisses ging. Konkret darum, ob William und Harry hinter dem Sarg ihrer verunglückten Mutter marschieren sollten, wie das ihr Vater wollte, oder ob ihnen diese Szene erspart bleibt. Stimmt alles nicht, lässt der König öffentlich ausrichten. Ungewöhnlich und gegen das royale Motto, das da lautet, niemals klagen, niemals erklären. Die Tatsache, dass man im Palast der Meinung war, reagieren zu müssen, zeigt nur, wie besorgt man dort ist, sagt die bekannte royale Kommentatorin Afua Hagen. Earl Spencer bleibt jedenfalls bei seinen Aussagen. Kritisch gegenüber dem Umgang der Royals mit seiner Schwester war er stets. Warum er sein Buch fast 30 Jahre nach ihrem Tod gerade jetzt veröffentlicht, sorgt für Spekulationen. Dass es sich gut verkaufen wird, das steht fest.
5: Und damit ins Nachrichtenstudio zu Tom Brandenberger.
4: US-Präsident Trump, Dänemarks Ministerpräsidentin Frederiksen und der grönländische Regierungschef Nielsen haben am Rande der UNO-Generaldebatte in New York das angekündigte Sicherheitsabkommen über die Arktisinsel unterzeichnet. Laut Trump sichert die Einigung den USA einen Ausbau ihrer militärischen Präsenz in Grönland zu. Gegner der USA dürfen keine militärischen Stützpunkte mehr errichten. Im Gegenzug wird die territoriale Souveränität Dänemarks und das Selbstbestimmungsrecht der Grönländer anerkannt. Im Konflikt mit den USA hat die iranische Führung erneut Verhandlungen in Aussicht gestellt. Diplomatie bedeutet keine Kapitulation, sondern die Umwandlung der Stärke auf dem Feld in politische Errungenschaften, sagte Parlamentspräsident Ghalibaf laut iranischen Medienberichten. Zugleich signalisierte er aber keine Bereitschaft zu Zugeständnissen. Seit Wochen gibt es keine Anzeichen für ein Ende des Irankriegs. Frankreichs Präsident Macron hat anlässlich des bevorstehenden Papstbesuches in Frankreich alle Staats- und Regierungschefs der EU ins ostfranzösische Metz eingeladen. Konkret sind die EU-Spitzenpolitiker zu einer politischen Rede vom Papst Leo XIV. Eingeladen, die er am Montag in Metz halten will. Das Kirchenoberhaupt wird vom 25. bis 28. September in Frankreich erwartet. Es ist der erste Staatsbesuch eines Papstes in Frankreich seit 18 Jahren. Im diesjährigen Winterreifentest des ÖAMTC sind 8 von 32 Modellen mit nicht genügend durchgefallen. Besonders bei Nässe hatten einige Reifen erhebliche Probleme. Aber auch auf Schnee und auf trockener Fahrbahn gab es laut ÖAMTC Ausreißer nach unten. Besonders groß waren vor allem die Bremswege. Insgesamt gab es bei dem Test kein sehr gut und nur 6 gut. Bei einem Schusswaffenangriff an einer Schule im Westen der Türkei sind mindestens 11 Menschen verletzt worden. Medienberichten zufolge soll ein Mann vor der Oberschule nahe Izmir das Feuer eröffnet haben. Unter den Opfern seien mehrere Schüler. Der mutmaßliche Täter wurde festgenommen. Es soll sich um einen Minderjährigen handeln. Die Hintergründe sind noch unklar. Und Österreichs Tennis-Davis-Cup-Team trifft im Finalturnier auf den Vorjahresfinalisten Spanien. Das hat die Auslosung ergeben. Das Turnier der besten 8 Mannschaften findet von 24. bis 29. November auf Hartplatz in Bologna statt.
5: Dankeschön, und wie das Wetter wird, weiß Thomas Wostal.
6: In der Nacht klart der Himmel überall auf, der Wind lässt nach und es kühlt stark ab. Die Tiefstwerte liegen zwischen minus 1 Grad im Lungau und 11 in den Innenbezirken von Wien. Morgen am Mittwoch scheint die Sonne und der Wind ist überall schwächer als heute. Einige dichte Wolken ziehen zeitweise in der Osthälfte von Österreich durch. Am Nachmittag hat es morgen zwischen 14 und 21 Grad, im Inntal stellenweise bei 23. Auf den Bergen in 2000 Meter zwischen 1 Grad auf der Rax und 13 im Bereich der Silvretta.
5: Und das war das Abendjournal. Astrid Blank sagt auf Wiederhören. Hier geht es jetzt weiter mit Monika Feldner-Zimmermann.
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8: Guten Abend. Heute ist der sogenannte autofreie Tag. Diese europaweite Initiative will vor allem für den Umstieg auf öffentliche Verkehrsmittel sensibilisieren. Derzeit bewirkt vielleicht auch der Blick auf die hohen Benzin- und Dieselpreise, dass man Alternativen zum Auto sucht. Vielleicht nicht als Ersatz, aber zumindest als Ergänzung für das Auto werden E-Scooter immer beliebter, vor allem für kürzere Strecken. 14% der Bevölkerung in Österreich haben in den letzten 12 Monaten einen E-Scooter benutzt. 10% der Haushalte besitzen einen elektrischen Roller, zum Beispiel um damit auch zu Bus- oder Bahnstationen zu kommen. Gleichzeitig gilt der E-Scooter aber auch als problematisch im Straßenverkehr. Viele Fahrerinnen und Fahrer sind damit sehr schnell unterwegs und werden vor allem von Älteren oder Menschen mit Kindern oft als rücksichtslos empfunden. Und tatsächlich steigt die Zahl der Unfälle mit E-Scootern rasant an, wobei mehr Männer als Frauen verunglücken. Der Großteil ist unter 40 Jahre alt. Seit Mai gelten neue Vorschriften, etwa eine Helmpflicht für unter 16-Jährige, um das Verletzungsrisiko zu verkleinern. Auf Information und Prävention setzen Autofahrerclubs. Seit kurzem werden zum Beispiel gratis E-Scooter-Kurse angeboten. Einen solchen Kurs hat auch Veronika Weidinger besucht. Ihr Bericht über Für und Wider von E-Scootern beginnt mit Kursteilnehmern und Vortragenden.
9: Ihr habt es mit dem Bremsen gemacht, ihr habt es gut geschafft, ohne blockieren zu bremsen?
10: Ja.
9: Okay.
11: Ein Monat fahre ich schon mit dem E-Roller. Mein Vater hat versprochen, dass ich so, wenn ich halt 3er schaffe in meinem Zeugnis, dann kriege ich halt einen E-Roller. Und ja, jetzt fahre ich halt einen E-Roller und es macht mega Spaß.
12: Das ist Alex. Er ist 13 Jahre, seit kurzem leidenschaftlicher E-Scooter-Fahrer. Seine Eltern haben ihn für den Kurs des ÖAMTC angemeldet. Am Verkehrsübungsplatz im 3. Bezirk in Wien versuchen Alex, 3 weitere Burschen und 2 Erwachsene mit dem Scooter zu bremsen und dabei in die Knie zu gehen.
9: Ich würde gerne von euch mal solche Bremsungen sehen, wo ihr wirklich in die Knie geht und wirklich mit dem Fuß hinten steht und wirklich in die Knie geht.
12: Es ist eine der Fahrpraxisübungen für die Teilnehmenden hier. Außerdem geht es an diesem Nachmittag um Regelkunde und darum, die häufigsten Unfallursachen kennenzulernen und vermeiden zu lernen. Erst seit kurzem bietet der Autofahrerclub die kostenlosen 3-stündigen Trainings an, erzählt Kursleiterin Ellen Dehnert. Sie ist beim ÖAMTC Wien auch für die Mobilitätsprogramme verantwortlich.
13: Das Angebot gibt es vor allem, weil die Unfallzahlen drastisch steigen, weil es wirklich viele Verletzte gibt, viele Unfälle mit E-Scooter-Fahrenden. Und das hängt halt mit verschiedenen Dingen zusammen. Es gibt einerseits das Problem mit den Fahrfertigkeiten. Es gibt das Thema, dass diese Fahrzeuge physikalisch einfach so konstruiert sind, dass sie ein höheres Risiko bieten als zum Beispiel Fahrräder. Es gibt auch ein ganz großes Feld derjenigen, die einfach nicht regelkundig sind. Und es gibt natürlich auch noch die Regeln wissen würden, aber nicht einhalten. Da habe ich allerdings die Befürchtung, die werden nicht zu uns kommen.
12: Die Jugendlichen, die heute hier sind, wurden von ihren Eltern geschickt.
14: Meine Eltern haben gesagt, dass ich es machen muss. Und wenn ich es mache, dafür darf ich eben den E-Scooter dann haben.
12: Erzählt Jakob. Er wohnt in einer Gemeinde im Süden von Wien. Die Eltern wollten dem 14-Jährigen eigentlich keinen E-Scooter kaufen, erzählt seine Mutter Astrid. Sie hat ihren Sohn zum Übungsplatz des ÖAMTC in Wien begleitet.
16: Der Jakob wollte sehr gerne einen E-Roller, ich glaube auch, weil er es bei Freunden gesehen hat, weil er es einfach toll und cool gefunden hat. Und wir als Eltern haben natürlich Befürchtungen, Ängste, Sorgen gehabt, haben uns einmal beim ÖAMTC erkundigt, haben uns möglichst bei Mediamarkt und sonstigen Geschäften erkundigt, welche E-Roller sind erlaubt, nicht erlaubt. Es hat gedauert und ich glaube, du wirst es auch so empfinden, es war eine sehr große Diskussion, es war ein Prozess, bis wir das sozusagen erlaubt haben.
14: Also mein Argument war, dass anstatt ich dann jeden Tag am Abend zu Hause sitze und am Handy irgendwas mache, dass ich dann einfach so mit dem Roller, wann ich will, rausfahren kann und so. Und dann halt nicht so viel am Handy pick.
16: Ja, es war natürlich ein Argument. Und ja, wie soll ich sagen, also wir haben jetzt auch ein gutes Vertrauen auch vom Fahrradfahren her, weil er schon viel auf der Straße mit dem Fahrrad unterwegs war und den Fahrradführerschein gemacht hat. Es gibt schon ein gewisses Vertrauen, dass ich hoffe, oder zumindest wir als Eltern glauben, dass er sicher unterwegs ist oder ganz gut auf alles schaut, ja, und verantwortungsvoll fährt. Ja.
12: Und wo ist Jakob mit seinem E-Scooter unterwegs?
14: Also ich fahre in der Nähe von meinem Haus einfach rum, oft mit Freunden. Und zum Beispiel, da gibt es so Weinberge, da kann man auch gut durchfahren, wenn man eine Federung hat. Ja, also Offroad fahren.
12: Dementsprechend geübt ist Jakob. Und auch die anderen Jugendlichen. Verkehrshütchen sind als Slalom aufgebaut, da sind die Burschen wendig, auch bei anderen Geschicklichkeitsaufgaben. Im Vergleich dazu fährt Christina langsam und sehr vorsichtig. Sie ist die einzige Frau und mit 48 die älteste Teilnehmerin heute. Sie ist hier, um ihr Gerät erst einmal richtig kennenzulernen.
10: Prinzipiell ist es so, dass ich mir nicht sicher war, ob der überhaupt straßenzugelassen ist. Also ich habe gedacht, das sieht aus wie ein Blinker, es ist tatsächlich einer. Also er ist eh so lahm, also dass er irgendwie diese Höchstgrenzen sprengt, die Gefahr habe ich nicht gesehen. Aber ich habe mich ehrlich mit dem Gerät überhaupt nicht auseinandergesetzt. Ich habe das gekauft, was irgendwie 17 Kilo gehabt hat und das wenigste Gewicht.
12: Eigentlich wollte die Wienerin mit dem Scooter regelmäßig in die Arbeit fahren. Weil in den Wiener Öffis E-Scooter seit September nur mehr teilweise mitgenommen werden dürfen und in Bussen gar nicht, fällt das für sie nun flach. Sie kann sich aber vorstellen, den Scooter künftig für kürzere Wege in der Freizeit zu nutzen. Ganz geheuer ist ihr das Fahrzeug allerdings nicht.
10: Weil mir das Gerät eigentlich tatsächlich unheimlich ist. Ne? Also es ist eine ziemliche Höllenmaschine, es fährt sehr schnell. Und das hat irgendwie drei Einstellungen. Ich weiß eh nicht mehr, wie ich es ändere. Es ist auf 15 km/h eingestellt, das ist eh optimal. Alles andere darüber macht mir Angst. Ja.
12: Seit 2023 werden E-Scooter in der Unfallstatistik eigens angeführt. Seither haben sich die Unfälle laut ÖAMTC um 56% erhöht. 2749 E-Scooter-Unfälle mit Personenschaden wurden letztes Jahr von der Polizei erfasst. Viermal so hoch ist allerdings die Zahl der Verletzten, die im Krankenhaus behandelt werden müssen, heißt es beim Kuratorium für Verkehrssicherheit, das für die Datenerhebung auch in den Spitälern nachfragt.
15: Ja, also im letzten Jahr 2025 wurden 10.300 E-Scooter-Fahrende so schwer verletzt, dass sie im Krankenhaus behandelt werden mussten. Einerseits ist es natürlich ein Geschwindigkeitsthema, ja, und da sind wir schon bei einer der wesentlichsten Maßnahmen, auch die wir fordern. Ja. Es ist ja, für E-Scooter gilt ja 25 km/h als Höchstgeschwindigkeit, Deutschland, Schweiz hat 20 km/h, fast alle Länder haben 20. Auch hier müssten wir heruntersetzen. Das andere, E-Scooter werden sehr oft als Fun- und Sportgerät gesehen. Ja. Also man benutzt es mehr oder weniger auch in der Freizeit und ist sich dann auch dadurch viel weniger bewusst, wie gefährlich das eigentlich ist. Weil es ja auch fahrdynamisch unterschiedlich ist, und zwar zum einen einmal natürlich die kleineren Reifen, dann vor allem natürlich, wenn auch die Fahrbahn einmal nass ist, wenn kommt es zu Konflikten, und eine der Hauptunfallursachen sind natürlich auch die Annäherungen im Kreuzungsbereich und dann die Unfälle im Kreuzungsbereich. Man ist dann einfach auch zu schnell unterwegs als E-Scooter-Fahrender, und deshalb ist es auch hier ganz notwendig, dass diese Geschwindigkeiten eingehalten werden müssen. Und dann ist etwas, was besonders auffällt, 14% aller Verunglückten der E-Scooter-Fahrende war alkoholisiert. Das ist der höchste Wert von allen Verkehrsteilnehmergruppen.
12: Neben geringerer Geschwindigkeit und regelmäßigen Kontrollen fordert Klaus Robatsch auch eine Altersgrenze für E-Scooter-Fahrer, wie sie in anderen EU-Ländern bereits üblich ist. Denn
15: was wir jetzt vor allem in den letzten ein, zwei Jahren festgestellt haben, und auch im heurigen Jahr, es sind immer mehr Junge, die mit dem E-Scooter unterwegs sind, also Jugendliche, und dort verunglücken.
17: Was wir eben auch oft sehen, Alkoholeinfluss, dann Personen, die auf dem E-Scooter, auf dem E-Bike eben mit Kopfhörern oder entsprechender Ablenkung unterwegs sind, erhöhte Geschwindigkeiten.
12: Harald Wiedhalm ist Chirurg am AKH in Wien.
17: Und wir wissen natürlich aus der Physik, dass die Geschwindigkeit natürlich da eine Riesenrolle spielt. Man hat keine Knautschzone, keine Schutzzone, vor allem am E-Scooter, und dann fällt man oft sehr stark hin, und der Unfall ist dann natürlich in vielen Fällen leider Gottes sehr dramatisch, mit vielen Folgen, mit vielen Operationen teilweise und weitere Folgeerscheinungen.
12: Handverletzungen, etwa Brüche, sind häufig, wenn versucht wird, einen Sturz mit dem E-Scooter abzufangen. Zu den schwersten Verletzungen zählen aber Kopfverletzungen.
17: Wenn ein Patient zum Beispiel auf den Kopf fällt, dann kann das natürlich in erster Hinsicht sein, dass das eine banale Verletzung ist, irgendeine Weichteilverletzung mit einer Riskquetschwunde und einer blutenden Wunde, die relativ schnell versorgt werden kann. Aber wenn Sie an weitere Verletzungen denken oder mehr Anprallgeschwindigkeit, dann sehen wir Kopfverletzungen in dem Sinn, dass der Knochen bricht, also eine Fraktur, eine Kopfverletzung, Schädelbasisfraktur, Frakturen und Brüche im Bereich des Mittelgesichtes, ausgeschlagene Zähne, Kieferfrakturen, und wenn das dann sogar noch weitergeht, geht es natürlich in Richtung Blutungen. Es können Gefäße abreißen, es können bestimmte Typen von Hirnblutungen sozusagen auftreten, und das kann schwerwiegende Folgen haben, die dann sozusagen vielleicht sogar in letzter Instanz notfallmäßig operiert werden müssen. muss dann sehr schnell der Kopf sozusagen eröffnet werden, die Blutung abgesaugt werden, um schwerste Folgeerscheinungen sozusagen zu verhindern.
12: Chirurg Harald Wiedhalm appelliert, beim E-Scooterfahren generell einen Helm zu tragen.
17: Wir wissen, dass ein Helm natürlich nicht den Unfall verhindert, aber der Helm verhindert das Schicksal danach. Und wir wissen auch, dass die Verletzungsschwere sozusagen um ein Sechsfaches reduziert werden kann, wenn Helme getragen werden.
12: Wenn er in der Nachbetreuung mit seinen Patienten spricht, stellt Harald Wiedhalm mitunter fest, dass manchen die Risiken des Fahrens mit dem E-Scooter, vor allem mit hoher Geschwindigkeit, überhaupt nicht bewusst waren.
17: Ich habe auch immer wieder Gespräche auch dann mit Patienten, die sagen, sich schwere Verletzungen zugezogen haben, dann im Rahmen des Rehabilitationsprozesses. Und da wird mir dann auch sagen bewusst und auch den Patienten vor allem eben, mit welchem Höllengerät diese Patienten unterwegs sind und was das für Gefahren eigentlich bedeuten kann. Ich erinnere mich an die letzten 2-3 Monate. Wir haben immer wieder Fälle gehabt, wo E-Scooter-Unfälle waren, die dann Geschwindigkeiten gezeigt haben von über 60-70 km/h, also die definitiv manipuliert wurden. Und der Patient sozusagen eigentlich nicht wirklich gewusst hatte, was für Gefahren hier sozusagen zu sehen sind, wenn ein Unfall passiert mit solchen Geschwindigkeiten.
12: Neben den Unfallfolgen für den Einzelnen bedeuten die Unfälle auch eine Belastung für das Gesundheitssystem, so der Chirurg.
17: Gerade in Zeiten wie diesen, wo wir natürlich extrem schauen müssen auf unsere Ressourcen und auf unsere Bettenkapazitäten, Operationskapazitäten, ist natürlich jeder Unfall, der damit in Konfrontation geht, zu viel.
12: Erst im Mai wurde mit einer Novelle der Straßenverkehrsordnung bei den Regelungen für E-Scooter nachgeschärft und eine klare Definition festgelegt.
8: Ein E-Scooter ist ein elektrisch angetriebenes, einspuriges Fahrzeug mit einer Höchstleistung von nicht mehr als 600 Watt und einer Bauartgeschwindigkeit von nicht mehr als 25 km/h, das mit einer Lenkstange, einem Trittbrett und mit einem äußeren Felgendurchmesser von höchstens 300 mm ausgestattet ist und keine Sitzvorrichtung aufweist.
12: Seit Mai müssen E-Scooter auch bestimmte Ausstattungsmerkmale wie Blinker und Klingel aufweisen. Die Helmpflicht gilt bis 16 Jahre. Manche Experten, wie eben Klaus Robatsch, fordern schon Nachschärfungen ein. Etwa mit einer allgemeinen Helmpflicht oder einer niedrigeren Geschwindigkeit. Im Mobilitätsministerium möchte man erst kommendes Jahr Bilanz ziehen, erklärt Sabine Küschelm, Leiterin des Bereichs Infrastrukturverfahren und Verkehrssicherheit.
0: Grundsätzlich ist es so, dass es natürlich eine gewisse Zeit braucht, bis neue Maßnahmen auch wirken. Die müssen natürlich bekannt sein, die müssen geübt werden, die müssen in Fleisch und Blut quasi übergehen. Und man braucht auch einen gewissen Zeitraum, um dann wirklich wissenschaftliche Daten auch entsprechend evaluieren zu können. Außerdem ist es so, dass die jährliche Unfallstatistik von der Statistik Austria jeweils im April veröffentlicht wird. Das heißt, es ist dann wirklich ein guter Zeitraum, um auch schon entsprechende Daten zu haben, um zu sehen, wirken die Maßnahmen oder brauchen wir unter Umständen noch etwas mehr? Muss man an gewissen Stellschrauben noch weiterziehen?
12: Die Helmpflicht könnte da in Frage kommen. So jedenfalls hat sich SPÖ-Verkehrsminister Peter Hanke im Sommer in einem Zeitungsinterview geäußert.
0: Wir sehen, dass Kopfverletzungen tatsächlich eine der häufigsten Verletzungsformen bei Unfällen mit E-Scootern sind. Das heißt, in diesem Bereich könnte man unter Umständen noch nachschärfen. Man könnte die Helmpflicht eventuell bis 18 ausdehnen. Aber das ist ein Gedanke, einer von mehreren. Man könnte auch auf mehr Bewusstseinsbildung setzen. Das sind Maßnahmen, die unter Umständen nach einer Evaluierung noch in Betracht gezogen werden könnten.
12: In Wiener Neustadt im südlichen Niederösterreich hat man jetzt schon Fakten geschaffen. Als Reaktion auf Beschwerden über E-Scooter in der Innenstadt hat die ÖVP-geführte Stadtregierung mit Schulanfang ein Fahrverbot für E-Scooter in der Fußgängerzone verhängt. Von 6 bis 22 Uhr sind die elektrischen Roller in der Innenstadt verboten.
0: Ja, das ist genau ein Beispiel für die Kompetenzaufteilung auch zwischen Bund und Ländern und Gemeinden. Oft weiß man einfach vor Ort am besten, welche Situation besteht und wie die Situation entschärft werden kann. Und offensichtlich hat Wiener Neustadt ein Problem erkannt und dieses Problem auch entsprechend versucht zu lösen. Ich gehe davon aus, dass es der Verkehrssicherheit zuträglich ist, weil es natürlich auch die Fußgängerinnen schützt. Alles, was die Verkehrssicherheit erhöht, wird vom Ministerium natürlich befürwortet.
12: Und wie kommt das E-Scooter-Verbot bei den Menschen in Wiener Neustadt an?
1: Als Anwohner, weil ich hier gleich um die Ecke wohne, finde ich es sehr angenehm und ich finde es auch gut. Wenn man dann mal ausnahmsweise selber mit dem E-Scooter unterwegs ist, ist ist es natürlich manchmal ein bisschen unpraktisch, weil man dann einen Umweg fahren muss. Aber ich denke, es ist annehmbar.
18: Und da speziell, wenn du so diese jungen Burschen anschaust, pfeifen sie jetzt wahrscheinlich jetzt auch nichts. Befürchte ich.
19: Das ist eigentlich sehr gut geregelt, aber es haltet sich trotzdem niemand dran. Ich habe jetzt schon oft beobachtet, wie ich in der Zwischenzeit von 6 bis 22 Uhr darf es eigentlich nicht passieren. Aber genau in dieser Zeit sehe ich ganze Zeit E-Scooter machen da Wheelies und so.
20: Wenn sie anders fahren würden, hätten wir auch kein Problem, wenn sie fahren. Weil die Fußgänger und das rennen Kinder. Kinder sind unberechenbar. Da sollte man schon irgendwie Maßnahmen setzen können, ja.
21: Also für mich hat das keinen Aspekt, weil ich generell nicht E-Scooter fahre und ich finde es sogar gut in manchen Zonen, weil sie fahren halt wirklich schnell und so und das ist dann, meistens könnte doch schneller was passieren, als wenn man jetzt mit dem Rad fährt.
22: Ja, nicht so ganz okay, aber es ist eh logisch, man kann nicht die Einzelnen rauspicken, es trifft halt dann alle.
12: Einschränkungen für E-Scooter-Fahrende gibt es auch in Wien. In der Bundeshauptstadt passieren die meisten E-Scooter-Unfälle. Bei den Verkehrsbetrieben ist seit September die Mitnahme von Scootern in Bussen und Straßenbahnen nicht mehr erlaubt, in U-Bahnen nur mehr außerhalb der Stoßzeiten. Wien rollt sicher heißt eine Präventions- und Informationskampagne der Wiener Polizei, die letztes Jahr gestartet wurde. Etwa mit Erklärvideos, die sich gezielt an Jüngere richten. Zur Aktion gehören aber auch Schwerpunktkontrollen. Die E-Scooter-Situation hat sich in den letzten Jahren nämlich stark verändert, schildert Andrea Anders, interimistische Leiterin der Landesverkehrsabteilung von Wien.
23: Wenn ich jetzt zurückblicke, wir haben begonnen mit den Sharing-Unternehmen, die Leih-Scooter zur Verfügung gestellt haben. Das war so 2018, 2019. Da waren es noch ungefähr 10 Unternehmen, die das angeboten haben. Da hat das Ganze begonnen. Da war es noch so, dass einfach private E-Scooter relativ kostspielig waren. Daher ist man einfach, hat man zurückgegriffen auf die Leihscooter. Das hat sich ein bisschen verändert.
12: Vor allem das Chaos rund um die Leihscooter hat für Ärger gesorgt. Die Fahrzeuge sind überall abgestellt oder liegen gelassen worden, haben Gehwege blockiert und wurden aus dem Donaukanal gefischt. Durch klare Regelungen der Stadt hat sich die Situation mit den Sharing-Anbietern in Wien entspannt. Momentan gibt es noch 2. Die Mietscooter entsprechen mit ihrer Ausstattung und Höchstgeschwindigkeit auch den Regeln der Straßenverkehrsordnung. Inzwischen besitzen aber immer mehr Menschen einen eigenen Scooter, schildert Andrea Anders.
23: Es ist jetzt nicht mehr neu, aber es ist schon ein spezielles Gerät, das sich jetzt über die Jahre auch ganz anders auch entwickelt hat, weil es einfach zum Teil wirklich so ist, dass sehr viele unterwegs sind, die einfach zu schnell sind, wo das einfach nicht zulässig ist. Und da gibt es eben einfach eine massive Entwicklung, weil eben am Anfang nur diese Leihscooter waren und jetzt wirklich sehr, sehr viel am privaten Markt oder die privaten Nutzerinnen und Nutzer, das nimmt gefühlt jedes Jahr zu.
12: Bei Kontrollen von E-Scooter-Fahrern setzt die Polizei auch den sogenannten Rollentester ein.
24: Wir sehen hier vor uns einen sogenannten Moped-Rollentester. Der wird aber bei uns nicht nur für die Mopeds verwendet, sondern auch für die E-Scooter-Testungen.
12: Das relativ kleine Gerät steht am Boden. 2 Plastikwalzen drehen sich. Polizist Reinhard Kolm zeigt, wie das unscheinbare, aber laute Gerät funktioniert.
24: Man stellt das Fahrzeug drauf und dann wird über ein Messer, der im Gerät implementiert ist, wird der Geschwindigkeitswert abgenommen und den kann man dann unten am Display ablesen.
12: Bei den Messungen gibt es mitunter große Abweichungen zur erlaubten Geschwindigkeit, schildert Reinhard Kolm, Leiter vom Fachbereich Fahrraddienst der Wiener Polizei.
24: Die Erfahrungen sind gemischt. Formuliere ich mal so, der Großteil der Menschen, die ein Gerät besitzen, das zu schnell geht, die wissen, dass es zu schnell geht. Es gibt von uns da verschiedene Messwerte, teilweise bis 80, 100 km/h oder noch schneller. Und wenn man sich vorstellt, dass das Gerät eigentlich nur laut Gesetz 25 km/h gehen darf und man fährt mit so einem Gerät 100 km/h, dann sagt einem der normale Hausverstand schon, dass das, die Bremsen und das Fahrwerk eigentlich dafür nicht ausgelegt ist. Wenn man sich jetzt so einen Scooter vorstellt und man überlegt, wie das wäre, wenn man da über einen Kanaldeckel fährt oder vielleicht spontan aufs Kopfsteinpflaster kommt mit einer Geschwindigkeit von 70, 80 km/h, dass dann die Unfallszahlen durch die Decke gehen, ist, glaube ich, irgendwo selbsterklärend, muss man ganz ehrlich sagen.
12: Dass der eigene Scooter schneller fährt als erlaubt, das wollen auch viele Kunden und Kundinnen von einem kleinen Geschäft im 2. Bezirk. Ja. Ersatzteile und Reparatur werden hier angeboten, nicht aber die Änderung der Geschwindigkeit.
27: Wir dürfen das nicht machen, wir machen das nicht, aber
2: wenn man ehrlich so sagen. Es gibt so viele Videos und sowas in YouTube, dass so viele Kunden schauen selber an, die machen selber offen. Und auch in Wien oder online kann man verschiedene Scooter bestellen, die haben offene Geschwindigkeit.
12: Schildert Ali. Er ist Mitarbeiter in dieser Scooterwerkstatt in Wien. Und in Österreich ist es möglich, Scooter zu kaufen, die schneller fahren können als gesetzlich erlaubt. Auch deswegen kommt es vor, dass Kinder von ihren Eltern Fahrzeuge bekommen, die in Österreich eigentlich nicht legal sind.
2: Manche Eltern, kann ich sagen, die verstehen manchmal nicht. Die Kinder hat in der Schule oder irgendwo gehört, dass ja, solche Scooter gibt. Die sagt bei Eltern, die gehen zum Geschäft. Eltern bekommen diese Information, dass Scooter ist 800 Watt, aber die haben keine Ahnung, ob das Verbot ist oder nicht. Die kaufen das, dann nach 2 Wochen, Polizei haltet die an und dann die verstehen ein bisschen später.
12: Dass in Österreich Geräte verkauft werden, die nicht den vorgeschriebenen Leistungsgrenzen entsprechen, darauf weist auch der ÖAMTC immer wieder hin. Gefordert wird hier vom Handel, klarer zu informieren, ob ein Gerät auf der Straße erlaubt ist oder nicht. Dass es seit der Straßenverkehrsnovelle im Mai jedenfalls Verwirrung gibt, das zeigt sich auch beim E-Scooter-Kurs im 3. Bezirk in Wien.
9: Und da unten steht, was da drauf steht, ist leider ein Wert.
3: Maximal?
9: Ja.
3: Meiner Peak 1000.
9: Ja, pass auf, und jetzt sind wir nämlich
14: da im Gesetz, da steht das Peak nichts drin.
9: Schau. Ich will euch nur sagen, wir haben im Moment eine Gesetzeslage, die ist nicht klar.
13: Also ganz klar ist das Thema mit den Stundenkilometern. 25 km/h maximale Bauartgeschwindigkeit für den Antrieb mit dem Motor. Was nicht ganz klar ist, worauf beziehen sich diese 600 Watt? Da heißt es Höchstleistung und da ist die höchste Nutzleistung gemeint. Und die ist in Wirklichkeit nicht richtig ausgeschrieben bei den Fahrzeugen. Das heißt, man kann die gar nicht so richtig genau herausfinden. Und in dem Moment ist man einfach in einer Grauzone. Denn wenn wirklich ein Unfall passieren würde und noch dazu Personenschaden, ist die Frage, wie die Versicherung dann dazu steht. Noch dazu müssen die E-Scooter ja in Österreich nicht versichert werden. Viele wissen ja gar nicht, ob die Haushaltsversicherung überhaupt E-Scooter-Unfälle inkludiert, mal ganz grundsätzlich gesehen.
12: Ellen Dehnert empfiehlt jedenfalls, sich beim Kauf eines Scooters genau zu informieren und auch bei der Versicherung nachzufragen. Um insgesamt mehr Klarheit und Rechtssicherheit in diesem Bereich zu schaffen, fordert der ÖAMTC einen runden Tisch mit Händlern, den beteiligten Ministerien und Konsumentenschutzorganisationen.
4: Naja, ist okay, ganz schwierig. Aber wenn jemand jetzt 1000, weil es wird verkauft, 1200, 1500 Watt,
9: es wird
4: aber maximal Geschwindigkeit 25.
9: Ja, beides muss aber erfüllt sein.
3: Mein Alter hatte.
12: Jedenfalls nutzen immer mehr Menschen in Österreich E-Scooter. 14% sind in den vergangenen 12 Monaten mit einem elektrischen Roller gefahren, heißt es beim Kuratorium für Verkehrssicherheit. Wie beliebt die Geräte sind, das merken auch Ali und seine Kollegen im Geschäft. Im Sommer war hier besonders viel los. Viele wollten ihre E-Scooter entsprechend der Gesetzesnovelle nachrüsten lassen. Gefragt waren vor allem Blinker, die jetzt auf der Lenkstange montiert sein müssen. Und in diesem Sommer wurde, meint Ali, wegen der Hitze besonders viel E-Scooter gefahren. Menschen wollen ungern verschwitzt an ihrem Ziel ankommen. Und nicht zuletzt wegen der gestiegenen Benzin- und Dieselpreise nutzen auch Autofahrer immer wieder einmal den Roller. Das trifft auch auf einen Kunden zu, der gerade seinen E-Scooter zur Reparatur vorbeibringt.
5: Ist auch viel billiger. So muss man zu Hause einfach aufladen. Ist jetzt nicht so, dass man 2 Euro pro Liter zahlen muss, um ein paar Kilometer fahren zu können. Sonst einfach, ich bin einfach schon gewohnt. Ich war schon seit ein paar Jahren E-Scooter. Immer dieselbe Strecke, auch neue Strecken. Ist cool zu sehen, auch manchmal einfach abends über die alte Donau zu fahren, natürlich mit Rücksicht.
12: Emanuel ist 19, lebt in Wien. Mit dem Scooter fährt er zur Arbeit, ist damit aber auch gern in der Freizeit unterwegs.
5: Nach der Arbeit fahre ich dann auch manchmal zu Freunden damit, durch ganz Wien. Mag ich mehr als Öffis und ist auch angenehmer.
12: 10% der Haushalte haben einen E-Roller, 8% der Bevölkerung nutzen ein Kleinstfahrzeug wie E-Bike oder E-Roller fast täglich. Das zeigen aktuelle Daten aus dem Mobilitätsministerium. Sabine Küschelm.
0: E-Scooter sind aus unserer Sicht dann eine gute Alternative, wenn sie tatsächlich Fahrten mit dem Auto ersetzen. Also hier können sie wirklich im Sinne First Last Mile eine Zubringerfunktion erfüllen zum öffentlichen Verkehr. Wir sehen aber, und das zeigen auch die Daten, dass sie teilweise auch Fahrten mit dem Fahrrad oder zu Fuß gehen ersetzen. Und dann ist es natürlich etwas, das jetzt aus unserer Sicht für ein multimodales, zukunftsfites, umweltfreundliches Verkehrssystem nicht ideal ist.
12: Ähnlich sieht das Clara Schenk vom VCÖ, dem Verkehrsclub Österreich. Das ist die Umwelt-NGO im Verkehrsbereich.
6: Ich denke, E-Scooter machen dann Sinn, wenn sie tatsächlich Autofahrten ersetzen können, wenn sie Zubringer zum öffentlichen Verkehr sind. Das ist oft in ländlichen Regionen der Fall, wenn man dann beispielsweise statt 20 Minuten zum Bahnhof zu gehen, 5 Minuten fährt. Dort machen sie wirklich sehr viel Sinn. Wichtig ist, dass sie sorgsam eingesetzt werden, dass sie mit einem vernünftigen Tempo gefahren werden und dass sie der aktiven Mobilität, also dem Radfahren und dem Zu-Fuß-Gehen, keinen Platz wegnehmen. Weil das ist eigentlich eine Konkurrenz, die wir nicht haben wollen. Das heißt, im Idealfall sollten sie Autofahrten ersetzen.
12: Deswegen fordert der VCÖ den Aus-
6: vernünftigen Tempo gefahren werden und dass sie der aktiven Mobilität, also dem Radfahren und dem Zu-Fuß-Gehen, keinen Platz wegnehmen. Weil das ist eigentlich eine Konkurrenz, die wir nicht haben wollen. Das heißt, im Idealfall sollten sie Autofahrten ersetzen.
12: Deswegen fordert der VCÖ den Ausbau der Radinfrastruktur.

0: Straße, auf denen Radfahren erlaubt ist. Von denen sind weniger als 10% sichere Radverkehrsstraßen. Das heißt, das sind jetzt wirklich getrennte Radwege, Tempo-30-Zonen, ist schon ein weit gefasster Begriff. Da merkt man schon, das ist ein kleiner Teil. Und hier zu schauen, wie viel Platz widmen wir tatsächlich dem Kfz-Verkehr und wie viel Platz müssen die anderen Verkehrsteilnehmer sich teilen, da merkt man schnell, dass das ein Ungleichgewicht ist. Und hier, glaube ich, haben wir noch viel Potenzial. Und wir reden oft darüber, haben Radfahrer und Fußgänger ein Problem miteinander, sind E-Scooter ein Problem, wenn sie Fußgängern begegnen. Das sind Fragen, die kann man sich anschauen. Wenn wir all denen mehr Platz geben würden, hätten wir diese Konflikte aber auch deutlich weniger. Und wir würden etwas Gutes tun und die Verkehrswende vorantreiben.
1: Dann hätte ich noch mal gern von euch eine richtig schöne Runde von jedem, von hier bis zur Ampel, wo ihr alle Verkehrsregeln beachtet.
2: Okay.
3: Los!
4: Zurück zum ÖAMTC-Übungsgelände im dritten Bezirk in Wien. Nach 3 Stunden geht der E-Scooter-Kurs unter der Leitung von Ellen Dehnert hier zu Ende. Was sollen sich Teilnehmende von diesem Nachmittag mitnehmen?
5: Also es soll überbleiben, dass beides wichtig ist, die Fahrfertigkeiten und das Gefahrenbewusstsein, genau beim E-Scooter, zum Beispiel beim Bremsen, beim Überwinden von Kanten, wirklich präsent zu haben, die Sturzgefahr. Und es soll auch noch überbleiben natürlich die Regelkunde, dass tatsächlich auch die Leute Bescheid wissen, wo darf ich fahren, was darf ich nicht. Auch Fahrzeugkunde ist ein wichtiges Thema. Und wenn dann sozusagen mehr, ja, Wissen da ist und das zur Sicherheit beiträgt und auch zu vernünftigerer Fahrweise, je nach Altersgruppe muss man auch sagen, dann ist schon viel gewonnen.
4: Er hat viel gelernt, meint der 13-jährige Alex, vor allem bei den Praxisübungen, wie den Slalom-Parcours zu fahren.
6: Viel gelernt. Zum Beispiel, wie man fährt, wie man lenkt, halt richtig cool.
4: Was braucht es aus Sicht von Ellen Dehnert, Leiterin des Mobilitätsprogramms beim ÖAMTC Wien, damit es in Zukunft weniger Unfälle mit E-Scootern gibt?
5: Na, ich nehme es schon persönlich so wahr, dass auch sehr viel am Verhalten scheitert. Also es ist einfach raudihaftes Verhalten, kann man sagen. Wie gesagt, diese Zielgruppe wird wahrscheinlich nicht zu uns kommen, außer sie wird verpflichtet auf die eine oder andere Weise. Dann ist natürlich die Verkehrsdichte ein Problem. Der Mischverkehr ist es ja doch in Ballungsräumen häufig im Einsatz. Also ich denke, es wäre am allerwichtigsten, wenn jeder bei sich selber anfangen würde, um Konflikte zu vermeiden. Weil es ist einfach sehr häufig, dass man immer auf den anderen zeigt und sagt, ja, die E-Scooterfahrer, die Fußgänger, die Autofahrer. Und wenn jeder bei sich anfängt, wäre wahrscheinlich schon sehr viel geholfen.
4: Wie kann der Straßenverkehr mit E-Scootern sicherer werden? Veronika Weidinger hat berichtet. Morgen geht es im Journal Panorama Klartext um die Frage, wie es um die Zukunft der ehemals großen deutschen Parteien CDU und SPD bestellt ist. Für heute sagt Monika Feldner-Zimmermann, danke fürs Zuhören.
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8: Ab Freitag wird Papst Leo 4 Tage lang Frankreich besuchen. Jenes Frankreich, das strikt zwischen Staat und Kirche trennt. Die französische Bischofskonferenz allerdings spricht von einem Frankreich, das Durst nach Spiritualität habe. Es ist ein Befund, den die gebürtige Französin Lucille Dreidemy vom Institut für österreichische Zeitgeschichte der Universität Wien so nicht teilt.
9: Vor allem nicht im Vorfeld und als zusätzliche Legitimierung für den Papstbesuch. Studien zeigen tatsächlich ein neues Interesse für alternative Religionen, New Age, Neo-Schamanismus, beeinflusst unter anderem von Social Media. Aber wenn, dann sind sie eher verbunden mit dem immensen Misstrauen gegenüber der etablierten katholischen Kirche in Frankreich. Ein Großteil der Bevölkerung ist nicht religiös, das ist viel stärker als in Österreich. Und man muss auch sich vor Augen führen, dass die Missbrauchsskandale in den letzten Jahren so ein enormer Einschnitt bedeutet haben.
8: Zudem sei die Kritik an der medialen Inszenierung des Papstbesuchs spürbar, sagt Lucille Dreidemy, und dass der Besuch finanziell vom Staat mitgetragen werde, trotz des Prinzips der Laizität. Dreidemy glaubt nicht, dass der Papst viele Menschen anziehen wird.
9: Also es kann sehr wohl sein, dass einige neugierige, nicht religiöse Menschen hingehen, weil auch für einige der Papst Leo einige Male Stellung bezogen hat, zum Beispiel zum Thema also Einsatz für Frieden, für die Einhaltung des Völkerrechts unter anderem.

0: in Gaza. Das sind Aspekte, die in Frankreich sehr geschätzt, auch überall geschätzt wurden. Aber grundsätzlich wird es keinen Massenandrang geben,
1: sagt die Historikerin Lucille Dreidemy. Das ausführliche Interview können Sie morgen hören in der Ö1-Sendung im Fokus. Die USA haben erstmals bestätigt, dass sie Waffen im Weltall stationiert haben. Welche genau, sagen sie nicht. Bis jetzt sind nur Atomwaffen und Massenvernichtungswaffen völkerrechtlich verboten, sowie die Stationierung von Waffen auf dem Mond oder auf Planeten. Alles andere nicht. Die Vorstellung, dass Waffen auch aus dem Weltall die Erde bedrohen, ist beunruhigend und das nicht nur für militärische Großmächte. Militärethiker Nathan Wood sieht eine Vielzahl an Gefahren. Andreas Mittendorfer präsentiert einen Beitrag von Vincent Leierer.
2: Der Direktor der Internationalen Gesellschaft für Militärethik in Europa, Nathan Wood, warnt, dass der Einsatz von Waffen im Weltall die gesamte moderne Infrastruktur aller Menschen zerstören oder zumindest beeinträchtigen kann.
3: Und diese Gefahren sind einfach riesig. Und wenn wir denken halt an alles, was im Alltag mit Satelliteninfrastruktur verbunden ist, ich meine von GPS, von Banken, Einsatz von Feuerwehr, Polizei, alles Mögliche, all diese Dinge, die brauchen halt die Satelliteninfrastrukturen, die wir haben. Und wenn diese gestört sind, wenn diese in Gefahr kommen, kommen viele, viele Dinge im Alltag auch in Gefahr.
2: Abgesehen von den gefährlichen Trümmerteilen von zerstörten Satelliten, die in einer Kettenreaktion weitere Satelliten treffen können, sagt Nathan Wood, können auch andere im All stationierte Waffen der USA Raumflugkörper von anderen Nationen bedrohen.
3: Wenn die USA Waffen im All getan haben, die mit elektronischen Kriegsmethoden oder mit Radiosignaturen handeln wird oder vielleicht mit Lasers oder irgendwas, das ist durchaus möglich, andere Satelliten anzugreifen oder andere Ziele anzugreifen.
2: Schon lange vermuten ExpertInnen, dass die USA Waffen im Weltall stationiert haben. Die große Frage ist allerdings, warum sie das nun offiziell bestätigt haben. Nathan Wood vermutet, dass die USA ein politisches Zeichen setzen wollten, um ihre Gegner abzuschrecken. Dadurch bedrohen sie allerdings weitaus mehr, denn die Kommunikation, die Navigation, das Internet, die Forschung sowie das Militär und die Wettervorhersagen für die gesamte Weltbevölkerung hängen von einem friedlichen Weltall ab.
1: Die Direktorin der Evangelischen Diakonie wurde mit dem Anna-Schakfi-Preis in der Kategorie Verdienste um Förderung von Frauen und ihre Beteiligung an der Gesellschaft ausgezeichnet. Ihr Preisgeld hat sie an ein Flüchtlingsprojekt gespendet. Und in den nächsten Tagen beginnen die Feierlichkeiten und Veranstaltungen zum 800. Todestag von Franz von Assisi auch in Österreich. Details dazu finden Sie auf religion.orf.at. Das war Religion Aktuell, Ausgabe Dienstag, 22. September. Moderation Susanne Krischke.
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6: Am Mikrofon im Nachrichtenstudio ist Tom Brandenberger. Die Menschen in Österreich sind heuer im ersten Halbjahr weniger und kürzer in den Urlaub gefahren. Das zeigen vorläufige Daten der Statistik Austria. Befragt wurden 3.500 Menschen ab 15 Jahren. Mehr dazu von Celine Buran.
7: Die Zahl der Reisen ist im Vergleich zum Vorjahr um knapp 2% auf 11,6 Millionen gesunken. Dazu zählen auch Besuche bei Verwandten und Bekannten. Im Durchschnitt dauerte eine Reise 4,5 Tage. Beliebtestes Auslandsziel war Italien, gefolgt von Deutschland, Kroatien, Spanien und Ungarn. In Österreich wurde die Steiermark am häufigsten besucht. Jeweils etwa die Hälfte der Urlaubsaufenthalte wurde im In- und im Ausland verbracht. Daran hat sich gegenüber den Vorjahren nichts verändert. Bei knapp 6 von 10 Urlaubsreisen wurde für die An- und Abreise das Auto genutzt. Das Auto bleibt damit das wichtigste Verkehrsmittel für Urlaubsreisen, besonders im Inland.
6: US-Präsident Trump hat vor kurzem in seiner Rede vor der UNO-Vollversammlung in New York seine harte Haltung gegenüber dem Iran bekräftigt und zur wirtschaftlichen Isolation des Landes aufgerufen. Er stellte ein Friedensabkommen nach den US-Kongresswahlen in Aussicht, hat aber auch gedroht, den Iran im Konfliktfall militärisch anzugreifen. Trump forderte zudem, dass alle Staaten aus dem Internationalen Strafgerichtshof austreten, den er als politisch motiviert kritisierte. Trump, Dänemarks Ministerpräsidentin Frederiksen und der grönländische Regierungschef Nielsen haben auch am Rande der UNO-Generaldebatte in New York das angekündigte Sicherheitsabkommen über die Arktisinsel Grönland unterzeichnet. Laut Trump sichert die Einigung den USA einen Ausbau ihrer militärischen Präsenz in Grönland zu. Gegner der USA dürfen keine militärischen Stützpunkte mehr errichten. Im Gegenzug wird die territoriale Souveränität Dänemarks und das Selbstbestimmungsrecht der Grönländer anerkannt. Hohe Treibstoffpreise kennen wir auch hierzulande, aber in Frankreich kommt es mittlerweile zu Engpässen bei der Treibstoffversorgung. Rund jede sechste Tankstelle im Land hat keine ausreichenden Vorräte. Aus Paris berichtet Leonie Heitz.
8: Wer in Frankreich derzeit tanken muss, braucht starke Nerven. An jeder sechsten Tankstelle fehlt mindestens ein Treibstoff, im Elsass sogar an jeder vierten. Ich habe es heute gegen Mittag versucht, aber die Schlange ging bis ans Ende der Straße. Es ist höllisch zurzeit. Ich bin fast 15 Kilometer gefahren, um Diesel zu finden. Grund sind Lieferengpässe übers Wochenende und ein Preisdeckel bei Totaltankstellen, der den Andrang dort erhöht. Hat. Denn auch in Frankreich sind die Spritpreise derzeit auf Rekordniveau. Diesel kostet im Schnitt 2,41 Euro und Super 2,17 Euro. Die Regierung will heute weitere Hilfen beschließen.
6: Im Bereich der US Airbase Spangdahlem in Rheinland-Pfalz ist ein US-Kampfjet des Typs F-16 abgestürzt. Der Pilot habe sich mit dem Schleudersitz retten können und sei leicht verletzt worden, teilte die US-Luftwaffe mit. Die Absturzursache ist noch unklar. Und die Marine von Kolumbien hat im Karibischen Meer bei zwei Einsätzen fast 5 Tonnen Kokain beschlagnahmt. Die Drogen waren nach Angaben der Behörden auf 2 Schnellbooten transportiert worden. In Summe sollen sie einen Schwarzmarktwert von mehr als 200 Millionen US-Dollar haben. 8 Personen wurden festgenommen. 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
9: Die letzten Regenschauer, wie stellenweise im Weinviertel und im Nordburgenland, sind bald vorbei und in der Nacht werden die Wolken überall weniger und es wird kalt. Die Tiefstwerte liegen zwischen -1 Grad im Lungau und 11 in den Innenbezirken von Wien. Morgen am Mittwoch scheint die Sonne und der Wind ist überall schwächer als heute. Einige dichte Wolken ziehen zeitweise im Osten Österreichs durch. Am Nachmittag hat es morgen zwischen 14 und 21 Grad, im Inntal stellenweise bis 23. Am Donnerstag im Norden und Osten zeitweise Regen. So viel zum Wetter mit Thomas Wostal.
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11: I'm really trying to visualize my grandfather being here. Meaning I'm him now, almost 100 years ago, thinking, getting in, normal day, going to a chemistry class, and then suddenly being stopped by many Nazi students. And I'm just trying to think what would I have done if I were in his shoes. And it's a tough feeling.
12: Vertriebene Veterinäre.
13: Nia Kurz steht in einem Innenhof der ehemaligen Tierärztlichen Hochschule im 3. Wiener Gemeindebezirk und versucht sich vorzustellen, sein Großvater zu sein. Wie dieser vor fast 100 Jahren an einem normalen Tag eine Chemievorlesung an der Uni besucht und dann plötzlich aufgehalten wird von Nazi-Studenten. Nia Kurz fragt sich, was er in der Situation des Großvaters getan hätte. Ein schmerzhaftes Gefühl beschleicht ihn.
12: Die VetMed-Uni Wien stellt sich ihre Geschichte.
14: Ich erinnere mich, dass er mehrmals gesagt hatte, dass er es kaum geschafft hatte. Das waren seine Worte. Damit meinte er, dass es hart gewesen war, das Studium abzuschließen. Aber er war sehr stolz, dass er es geschafft hatte. Und er hat seinen Beruf bis zum Schluss geliebt. Er hatte ein wunderbares Leben. Trotzdem, es war hart. Er hat mir nicht viel darüber gesagt, warum es hart war. Er hat mir nur ein paar Mal gesagt, dass er es gerade so geschafft hat.
12: Von Katharina Gruber.
13: Nachman Nagel, der Großvater von Nir Kurz, hat an der Tierärztlichen Hochschule in Wien studiert. Auf dem Gelände befindet sich heute die Universität für Musik und darstellende Kunst. Die Veterinärmedizinische Universität Wien, wie die damalige Tierärztliche Hochschule heute heißt, ist mittlerweile in den 21. Bezirk übersiedelt. Studiert hat Nachman Nagel zwischen 1931 und 1937. Wenn der Enkel im Folgenden von der Machtergreifung der Nazis spricht, dann meint er also jene in Deutschland 1933, die allerdings auch in Wien spürbar war.
11: The geopolitical situation, the Nazis getting into power.
14: Die geopolitische Situation, die Nazis kommen an die Macht und als jüdischer Student, Angehöriger einer Minderheit, in so einem Umfeld, es war nicht nur hart, es machte auch Angst. Wie viele andere jüdische Studenten auch, also vermute ich zumindest, hat er darüber nachgedacht, alles hinter sich zu lassen und sich zu denken, ich brauche das nicht, ich habe Angst um mein Leben. Aber er hat eine Entscheidung getroffen, zu bleiben und zu versuchen, das Studium abzuschließen. Und ich bin mir sicher, dass er sehr stolz war, als er sein Diplom hatte.
15: Zentral ist es einmal zu wissen, dass an der Tierärztlichen Hochschule ab 1931, da gab es die Studentenwahlen, da hatte der Nationalsozialistische Studentenbund bereits die absolute Mehrheit.
13: Die Historikerin Lisa Rettel hat die Geschichte der Veterinärmedizinischen Universität Wien während des Nationalsozialismus in deren Auftrag aufgearbeitet und betont, dass der Nationalsozialistische Studentenbund schon davor das Hochschulgeschehen bestimmte.
15: Die jüdischen Studierenden standen unter großem Druck, bildeten daher auch, das war eine der Strategien, mit dieser Situation umzugehen, eine feste Gruppe. Und wie kam es zu den pogromartigen Ereignissen am 29. Mai 1933? Im Grunde genommen hat sich an der Tierärztlichen Hochschule das abgespielt, was sich auch an anderen Hochschulen immer wieder abgespielt hat, dass Nazi-Studenten sozusagen jüdischen Studierenden aufgelauert haben oder dass sie in den Vorlesungsraum hineingerannt sind und begonnen haben, die jüdischen Studierenden zu beschimpfen beziehungsweise auch aus der Vorlesung herauszuzerren und zu verprügeln. Und genau das hat sich auch an der Tierärztlichen Hochschule abgespielt. Da gab es so einen Vorhof zu diesem Hörsaal für Chemie, wo sich das abgespielt hat. Da haben sich die Nazi-Studierenden gesammelt und einige jüdische Studierende haben sich dann schon in diesem Hörsaal für Chemie befunden.
13: Was dann geschah, gehe nicht eindeutig aus den schriftlichen Quellen hervor, sagt die Historikerin. Folgendes könne man aber rekonstruieren.
15: Sie sind dann anscheinend zuerst rein, haben die jüdischen Studierenden beschimpft. Dann hat einer der Assistenten die Türe zugesperrt, weil die Situation eskaliert ist. Und verspätet hat man dann versucht, die Studierenden wieder herauszubekommen. Zu diesem Zeitpunkt sind die aber schon offensichtlich verprügelt worden.
13: Die Opfer: Moses Singer, Otto Kohane und Nachman Nagel. Konsequenzen für die Täter gab es nicht. Jedoch Folgen für die Opfer.
15: Nach diesem Vorfall haben mehrere jüdische Studierende das Studium abgebrochen. Moses Singer, der hat sein Studium sofort abgebrochen. Er ist eigentlich in Wien aufgewachsen, hatte aber auch Familie in Rumänien, ist dann nach Rumänien gegangen und dort verliert sich die Spur. Otto Kohane und Nachman Nagel haben es geschafft, ihr Studium fertig zu machen. Also das sind beide 1937 mit dem Studium fertig geworden. Und was dann die Forschung eigentlich gezeigt hat, ist, dass auch einige andere Studierende nach dem Vorfall das Studium abgebrochen haben.
13: Als die Historikerin vor rund 10 Jahren die Geschichte der Universität während des Nationalsozialismus aufgearbeitet hat, hat sie auch die Biografien der jüdischen Studentinnen und Studenten recherchiert.
15: Nachman Nagel wurde im Frühjahr 1911 in der Bukowina geboren, in einem ganz kleinen Ort nahe der Hauptstadt Czernowitz. Czernowitz war ja in dieser Zeit eine lebendige Metropole, ein Zentrum jüdischen Lebens. Und die Bukowina war das östlichste Kronland der Habsburger Monarchie. Also zu diesem Zeitpunkt gehörte das Land zu Österreich. Nachman Nagel ist als österreichischer Staatsbürger geboren, wurde in eine recht wohlhabende Familie hineingeboren. Sein Vater war Viehhändler. Die Familie hat generell Deutsch als Muttersprache gesprochen, so wie die meisten Juden und Jüdinnen in Czernowitz. Man war sehr am österreichischen Bürgertum sozusagen orientiert.
13: Mit 20 Jahren kommt Nachman Nagel nach Wien, um Tiermedizin zu studieren und kehrt 1937 nach Czernowitz zurück, das damals zu Rumänien gehört. Als Lisa Rettel ihr Buch über jüdische Studierende und Absolventen der Wiener Tierärztlichen Hochschule 2018 veröffentlicht, schreibt sie, dass sich Nachman Nagels Spur in Rumänien verliert. Ebenso gibt es in den österreichischen Quellen keine Hinweise mehr auf Otto Kohane. Weiteres Schicksal unbekannt. Doch 2021 bekommt die Historikerin Post aus Israel. Ihr Buch hatte sie in Absprache mit dem Verlag online frei zugänglich gemacht und es wurde gelesen. Unter anderem von der Familie, die Nachman Nagel 1952 mit der Krankenschwester Trude Neufeld gründete, die ebenfalls aus Rumänien stammte. Nachman Nagel und seine Frau ließen sich in der zentralisraelischen Stadt Gedera nieder. Dort war Nachman Nagel als Tierarzt für ein großes Gebiet zuständig. Die israelische Landwirtschaft befand sich im Aufbau, Tierärztinnen und Tierärzte waren sehr gefragt. Er sei dauernd im Einsatz gewesen und wurde auch entsprechend ausgestattet, erinnert sich seine Tochter Hanna Kurz, geborene Nagel.
16: I was born in 1953. We had a car. I mean, to have a car in Israel those days it was something luxus. Yes. And a phone? His phone number was 9. So I mean, it was nice to get a phone.
13: 1953 sei sie geboren worden. Ihr Vater hatte ein Auto, ein Luxus damals und ein Telefon. Seine Telefonnummer war 9, weil er als 9. in der Siedlung ein Telefon bekommen habe. Ein Tierarzt musste immer erreichbar und mobil sein.
17: Ich erinnere mich, immer wenn die Nachbarn ihre Söhne und Töchter zum Studieren nach Jerusalem schickten, dann haben die Kinder dort öffentliche Münztelefone benutzt und die Mütter warteten bei uns zu Hause auf den Anruf, jeden Tag.
13: Über seine Zeit in Wien habe ihr Vater nicht viel gesprochen, sagt Hanna Kurz.
17: Was er mir vor allem erzählte, war, dass er in Czernowitz eine glückliche Kindheit hatte. Ich meine, es ging der Familie gut. Und als er nach Wien kam, ich kenne zwar die Geschichte mit den Nazis, diesen Vorfall, aber mehr weiß ich nicht. Sie haben nicht viel darüber gesprochen, alle aus der Generation der Holocaust-Überlebenden in Israel. Und mein Vater war kein Überlebender, er kam ja schon 1938, aber sie haben nie über diese Zeit gesprochen und wir haben keine Fragen gestellt.
16: We never spoke about this time and we didn't ask questions.
13: Während die Tochter erzählt, spazieren wir durch den 3. Wiener Gemeindebezirk. Hanna Kurz ist einer offiziellen Einladung der Veterinärmedizinischen Universität nach Wien gefolgt. Gekommen sind auch ihr Sohn Nir, der schon zu hören war, und ihre Tochter Jael, beide Mitte 40, ebenso die Teenager-Enkel Ben und Jonathan. Die Historikerin Lisa Rettel hat einen Rundgang vorbereitet, der die Familie an die Orte führt, die auch Nachman Nagel als Student besucht hat. Aus dem Kontakt mit mehreren israelischen Familien entstand ein Nachfolgeforschungsprojekt zu den Biografien der ehemaligen Studenten. Beide Seiten, sowohl die Historikerin als auch die Nachfahren, konnten so ihr Bild von der Zeit in Wien und den Ereignissen an der Tierärztlichen Hochschule vervollständigen oder zumindest erweitern. So stellte sich heraus, dass auch Otto Kohane, der ebenfalls von dem antisemitischen Gewaltexzess 1933 betroffen war, 1939 in Palästina ankam und dort eine Familie gründete. Auch für sie hat Lisa Rettl einen Rundgang vorbereitet. Wir hören wieder Hanna Kurz.
17: Ich denke mir die ganze Zeit, ich gehe dort, wo mein Vater früher jeden Tag gegangen ist. Das ist für mich sehr emotional und auch aufregend. Jetzt, wo ich die Orte kenne, verändert das auch mein Bild von seinem Leben hier. Ich denke, es ist wirklich etwas Großartiges und Einzigartiges. Ich meine, nicht viele haben so ein Glück wie wir, dass wir Lisa entdeckt haben und dank Lisa heute hier sein können.
13: In einem kleinen Raum in der Bibliothek des Campus der heutigen Wetmed-Uni im 21. Bezirk liegen die Inskriptionsbücher der 1930er Jahre auf.
18: Unbelievable. Sorry if I'm crying. So emotional, wow. Just imagine him enrolling and standing in front of this book.
13: Unglaublich, sagt Yael Kurz-Binun, es tue ihr leid, dass sie weine, es sei sehr emotional. Stell dir vor, sagt sie zu ihrem Bruder Nir, wie er sich hier einschreibt und vor diesem Buch steht.
19: Es ist ein Stück unserer Familiengeschichte und es ist so bewegend, wissen Sie? Wir leben in einem Land, das noch so jung ist. Israel ist im Vergleich zu Österreich noch sehr jung. Und ein Stück Geschichte zu sehen ist so, ich finde gar keine Worte dafür. Tut mir leid.
18: I can't even find a word for it. Sorry.
13: Die Geschwister beugen sich über die Prüfungszeugnisse ihres Großvaters aus den Jahren 1932 und 1933. Physik, Chemie, Botanik, alle ausgestellt auf Nachman Nagel.
19: Ich wusste nicht, dass er eigentlich Nachman hieß, bis ich ein Teenager war. Als Jüngster in seiner Familie hatte er den Spitznamen Bubi. Alle nannten ihn Bubi, wirklich alle. Die Nachbarn, alle.
18: Everyone, the neighbors, everyone.
13: In den Dokumenten tauchen nicht nur die Namen der Studenten und vereinzelter Studentinnen auf, sondern auch jene der Professoren. Etwa Otto Grölling, Leiter des Anatomischen Instituts und illegaler Nationalsozialist, der 1942 Rektor der Hochschule werden sollte. In Nachman-Nagels Studienzeit von 1931 bis 1937 waren die meisten Professoren der Tierärztlichen Hochschule NS-Sympathisanten. Alle zwei Jahre gab es einen neuen Rektor. David Wirth, Hermann Jansch und Franz Benesch standen alle dem Nationalsozialismus nahe. Nur Franz Sarebnitzky, der das Amt zwischen 1935 und 1937 innehatte, stellte eine Ausnahme dar. Lisa Rettl spricht mit Yael Kurz-Binun über die Professoren.
20: Nachman hat seine Dissertation bei Fritz Hauer geschrieben und Sarebnitzky war sein Zweitprüfer. Und Sarebnitzky war dafür bekannt, kein Nazi zu sein. Die meisten jüdischen Studierenden legten ihre Prüfungen bei Sarebnitzky, Hauer und Böhm ab.
19: Wusste man das damals schon oder kam das erst durch die Erforschung heraus?
20: Das wusste jeder. Es war eine kleine Universität und natürlich haben die Professoren die Nazi-Studenten bevorzugt. Daher war es offensichtlich.
19: Ich dachte, sie hätten es geheim gehalten.
20: Nein, nicht wirklich. Nicht hier.
13: Zwar war eine NS-Parteimitgliedschaft ab 1933 verboten und wurde auch verfolgt, aus den Sympathien machte aber an der Tierärztlichen Hochschule niemand einen Hehl. Zu sehr war man in der Überzahl. Der Rundgang auf den Spuren von Nachman Nagel führt seine Nachkommen zu den Sophienseelen im dritten Bezirk. Schon in den 1930er Jahren fanden dort politische Vorträge und Versammlungen statt.
15: Wie viele andere jüdische Burschen hat sich Nachman Nagel auch einer jüdisch-akademischen Studentenverbindung angeschlossen, wahrscheinlich auch schon einer Schülerverbindung. Während des Studiums war er Mitglied der Studentenverbindung Herdit.
13: Herdit bedeutet Zukunft. Die Verbindung war stark am russischen Zionisten Zeev Schapodinsky orientiert, der vermutlich auf Einladung eines Freundes von Nachman Nagel einen Vortrag in den Sophienseelen hielt. Schapudinski stand für eine rechte, militaristische Ausprägung des Zionismus und gilt heute als Gründungsfigur der israelischen Rechten sowie als Ikone der rechten Regierungspartei Likud. Lisa Rettel geht davon aus, dass Nachman Nagel bereits in Czernowitz mit Schapudinskis Bewegung in Berührung kam. Schapudinski begeisterte vor allem in Osteuropa die jüdische Jugend, während in Wien der Zionismus eher bürgerlich bis links orientiert war. Der Zionismus spielte in Nachman Nagels Studentenleben vermutlich eine große Rolle. Doch als er 1937 mit dem Studium fertig wurde, ging er zunächst nach Rumänien zurück und versuchte sich dort als Tierarzt zu etablieren. Nach wenigen Monaten änderte er aber seine Pläne und beschloss, nach Palästina auszuwandern.
15: Nachman Nagel hatte aufgrund dessen, dass seine Familie recht wohlhabend war, noch eine sehr geordnete Emigration für sich organisieren können. Er hatte die Möglichkeit, mit dem Schiff vorab nach Palästina zu reisen. Also wir sehen an den Dokumenten, im November 1937 hat er sich das Schiffsticket gekauft, ist dann nach Palästina gereist, ist im Februar 1938 dort angekommen und hat dann begonnen, dort sich umzusehen, Kontakte aufzubauen und hat sozusagen schon die Ausreise vorbereitet.
13: Er kehrte zurück nach Czernowitz und reiste im Juni 1938 nach Wien.
15: Das ist natürlich ein bisschen rätselhaft, weil das war natürlich ein Zeitpunkt, wo es in Wien schon sehr, sehr gefährlich war für die jüdische Bevölkerung in Österreich. Und es ist anzunehmen, dass er als rumänischer Staatsbürger nach Wien gereist ist, um seiner Schwester zu helfen. Seine Schwester war in Wien verheiratet und wir sehen sozusagen an den Wiener Meldedaten, dass er 3 Tage auch in Wien war. Und es ist anzunehmen, dass er in irgendeiner Weise seine Schwester unterstützt hat, Fluchtvorbereitungen zu treffen. Zu diesem Zeitpunkt hatte er die jüdische Bevölkerung keinen Zugriff mehr auf ihr Vermögen. Also möglicherweise hat er da geholfen.
13: Im August 1938 schließlich wanderte Nachman Nagel offiziell in Palästina ein.
15: Er hat dann bei der Hachaklit zu arbeiten begonnen. Das ist eine tierärztliche Genossenschaft, die dafür verantwortlich war, dass in den Kibbuzim, dass es eine tierärztliche Versorgung gab. Das war ja für den Aufbau des israelischen Staats dann später auch ganz wichtig. Nahrungsmittelversorgung, die ist ja über die Kibbuz gelaufen. Da ist er an verschiedenen Orten gewesen. Da ist man einfach eingesetzt worden, wo eben gerade eine Stelle frei war in unterschiedlichen Regionen des Landes. Dann hat er eine fixe Stelle bekommen im Raum Gedera und war dann für alle Kibbuzim, die es in diesem Raum gab, verantwortlicher Tierarzt, wo er dann jeden Tag in ein anderes Kibbuz gefahren ist und sich dann eben um die Gesundheit der Tiere gekümmert hat.
13: In Wien führt die Historikerin Lisa Rettel die Familie von Nachman Nagel weiter zur Adresse, an der er als Student gewohnt hat. Es ist die letzte Station des Rundgangs.
14: Wie spricht man den Namen der Straße aus?
0: Neustiftgasse.
14: Neustiftgasse.
0: Und hier steht die genaue Adresse und wann er hier wohnte und gemeldet war. Er zog am 13. November 1931 ein und wohnte hier bis Juli 1937, nachdem er sein Studium abgeschlossen hatte.
21: And he stopped living here in July 1937, after he finished studies.
13: Wir öffnen die Haustür. Es geht die Stufen hinauf in den 3. Stock.
22: Very exciting.
17: Sehr aufregend, sehr, sehr. Ich kann es wirklich kaum glauben, als ob ein Traum wahr werden würde.
22: It's like a dream come true.
13: Die Wohnungstür ist verschlossen. Die Familie steht lange vor der Wohnung, rätselt, wie es hier wohl vor 90 Jahren ausgesehen hat. Der 12-jährige Jonathan kennt seinen Urgroßvater nur aus Erzählungen.
23: It's like cool and it's like very emotional, you know. He lived here. He walked at these stairs, you know. Like it's kind of cool.
13: Es sei irgendwie cool und auch sehr bewegend, dass der Urgroßvater hier gewohnt habe und diese Stiegen rauf und runter gegangen sei. Wieder draußen vor der Tür sagt sein Bruder Ben, 15 Jahre.
24: I'm sure that it wasn't looking like that, like when he was living here, but it was very interesting to know, like he was living in this building and to be in the exact same location that he was living in.
13: Ben ist sich sicher, sagt er, dass es damals hier anders ausgesehen habe als heute. Aber es sei sehr interessant, genau an dem Ort zu sein, an dem sein Urgroßvater damals gewohnt hatte.
11: Amazing, really. It's an honor for me to be here.
14: Wirklich unglaublich. Es ist mir eine Ehre, hier zu sein. Um ehrlich zu sein, habe ich die Energie meines Großvaters gespürt. Ich dachte wieder daran, dass er vor fast 100 Jahren tatsächlich hier gelebt hat. Es ist schon unglaublich, dass wir hier sind. Ich werde auf jeden Fall wieder hierher kommen. Das steht fest.
13: Mir Kurz erzählt, dass sein anderer Großvater weniger Glück als Nachman Nagel hatte. Er hat die Konzentrationslager Buchenwald und Mauthausen überlebt, als einziger seiner Familie. Das prägt die Familie bis heute, sagt die Schwester Jael Kurz-Binun.
1: Der Holocaust ist sehr präsent in unseren Leben.
19: Der Holocaust ist in unserem Leben sehr präsent. Im Scherz sage ich manchmal, dass der Holocaust auf die eine oder andere Art und Weise jedes Wochenende bei uns zu Hause zur Sprache kommt. Selbst in den kleinsten Details. Wir vergleichen immer alles mit damals und wir erzählen Geschichten über damals. Und ich glaube, im Alltag beeinflusst uns das, weil, ich weiß nicht warum, aber wir sind immer in Alarmbereitschaft, muss ich sagen. Vertraue niemanden. So wurde ich erzogen. Ich weiß, das klingt verrückt, aber uns wurde beigebracht, nur unserer engsten Familie zu vertrauen und immer vorsichtig zu sein. Und ich glaube, das ist das Wichtigste, was uns aufgrund dessen, was im Holocaust geschah, vermittelt wurde. Uns selbst und der Familie zu vertrauen, zusammenzuhalten und immer auf alles vorbereitet zu sein, egal was passiert.
1: Trust ourselves and the family and stick together and always be prepared to whatever will come.
13: Hier endet der Rundgang. Wir kehren zurück an den Unicampus, fernab vom Lärm der Straßen und Baustellen.
11: Remembering the past.
14: Die Erinnerung an die Vergangenheit ist entscheidend für eine bessere Zukunft. Deshalb bin ich hier. Deshalb ist meine Schwester hier und deshalb sind meine beiden Buben hier, damit sie ihre Vergangenheit verstehen und eine bessere Zukunft haben können.
13: Die Generation derer, die den Holocaust überlebt haben oder wie Nachman Nagel Europa rechtzeitig verlassen konnten, wollte nicht über ihre Vergangenheit sprechen.
19: Ich erinnere mich, dass ich mich einmal mit ihm zusammengesetzt habe und ihn nach seinen Brüdern und Schwestern gefragt habe, von denen ich einige kannte, denn sie haben alle überlebt. Aber er hat keine Kindheitserinnerungen geteilt. Er hat nur über die Gegenwart gesprochen. Meistens hat er über die Gegenwart gesprochen. Ja, ich hätte mehr fragen sollen.
1: Ja, I should have asked more.
13: Als Tierarzt hat Jael Kurz-Binun ihren Großvater nicht mehr erlebt, eher als Gärtner, denn er war schon in Pension, als sie ein Kind war.
1: So when he started dementia,
19: als bei ihm die Demenz einsetzte, arbeitete er immer noch im Garten, ohne überhaupt zu merken, was er tat. Manchmal fragte Oma, was machst du denn da? Und er wusste es nicht, aber er arbeitete im Garten.
1: Memories of what he was doing, but he was working in the garden.
13: Nachman Nagel ist im Jahr 2000 im Alter von 88 Jahren in Gedera gestorben.
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1: Es bleibt ein Rätsel. Franz Schuberts zwei große Klaviertrios entstanden wie nebenbei. Im Falle des B-Dur-Trios weiß man nicht einmal wann. Als die Druckausgabe des S-Dur-Trios im Dezember 1828 ausgeliefert wurde, war Schubert bereits tot. Das B-Dur-Trio erschien überhaupt erst 1836. Die Faszination, die von diesen Werken ausgeht, ist auch fast 200 Jahre später ungebrochen. Rudolf Buchbinder ist von diesen Trios schon sein ganzes Pianistenleben begeistert. Im Sommer spielte er die beiden Kompositionen mit Nikolai Scheps-Snyder und Gauthier Capuçon. Die drei traten im Rahmen einer Matinee am 30. August im Auditorium von Schloss Grafeneck auf. Zu hören heute Abend. Bernhard Fellinger begrüßt sie. Bevor Franz Schubert im Alter von 31 der Musikwelt für immer entglitt, schuf er in den letzten zwei Lebensjahren die Winterreise, die Messe in S-Dur, das unendlich schöne C-Dur-Quintett, seine drei großen Klaviersonaten und eben die beiden Klaviertrios, jenes in B-Dur und jenes in S-Dur, Opus 99 und 100. Das Konzert mit den beiden Trios, das wir gleich hören werden, stand, so war es im Begleitheft zu lesen, unter dem Motto Kammermusik für die Ewigkeit, Untertitel im Klaviertrio-Himmel. Dorthin entführen sie jetzt Rudolf Buchbinder, Nikolai Scheps-Snyder und Gauthier Capuçon, zuerst mit dem Trio für Klavier, Violine und Violoncello in B-Dur im Deutschverzeichnis die Nummer 898. Vier Sätze, Allegro Moderato, dann Andante und Poco Mosso, gefolgt von Scherzo Allegro Trio und schließlich Rondo Allegro Vivace.

Rudolf Buchbinder, Nikolai Scheps-Snyder und Gautier Capuçon waren das mit dem Trio für Klavier, Violine und Violoncello in B-Dur von Franz Schubert im Deutschverzeichnis die Nummer 898.

Rudolf Buchbinder wird im Dezember 80 Jahre alt. In einem Interview wurde er vor kurzem gefragt, was in seinem Beruf durch das Älterwerden leichter und was schwerer wird. Durch ökonomisches Üben, so der Künstler, werde seine Technik immer besser. Schwere Stellen fallen ihm heute leichter als vor 10, 20 Jahren. Da man aber bedenken muss, so Rudolf Buchbinder weiter, dass Pianistenfinger Hochleistungssportler sind, darf man diese nicht überstrapazieren und man muss wissen, wann man aufhören muss. Die eigenen Erwartungen zu erfüllen, so der Pianist, das sei das Allerschwerste. Als junger Mensch geht man einfach unbekümmert auf die Bühne. Das ändert sich später massiv.

Ich habe es schon zu Beginn erwähnt, im Begleitheft zu diesem Konzert, das Ende August im Auditorium in Grafenegg stattgefunden hat, stand als Überschrift im Klaviertrio Himmel. Und dort bleiben wir auch. Rudolf Buchbinder, Nikolai Scheps-Snyder und Gauthier Capuçon spielen jetzt das Trio für Klavier, Violine und Violoncello in S-Dur von Franz Schubert, Deutsch 929. Die Tempobezeichnungen lauten Allegro, erster Satz, Andante con moto, zweiter Satz, Scherzando Allegro Moderato Trio, dritter Satz und Allegro Moderato, vierter Satz.

Trio für Klavier, Violine und Violoncello in S-Dur von Franz Schubert im Deutschverzeichnis, die Nummer 929 mit Rudolf Buchbinder, Nikolai Scheps-Snyder und Gauthier Capuçon.

Eine Zugabe haben die drei Ende August im Auditorium in Grafenegg gegeben. Sie stammte von Felix Mendelssohn-Bartholdy, Scherzo aus dem Trio für Klavier, Violine und Violoncello in D-Moll, Opus 49.

Mit dieser Zugabe von Felix Mendelssohn-Bartholdy, dem Scherzo aus dem Trio für Klavier, Violine und Violoncello in D-Moll Opus 49, endete dieses Konzert mit Rudolf Buchbinder, Nikolai Scheps-Snyder und Gauthier Capuçon, das wir am 30. August im Auditorium von Schloss Grafenegg in Niederösterreich aufgenommen haben. Tontechnik Lukas Linschinger, Musikaufnahmeleitung Guillaume Tschutsche. Im vergangenen Mai veröffentlichte Rudolf Buchbinder die CD Schubert Treasures. Darauf ist Musik, die ihn seit seiner Kindheit begleitet, die Klaviertänze von Franz Schubert. Anlässlich seines 80. Geburtstages am 1. Dezember hat der Künstler alle zu Lebzeiten veröffentlichten Tanzzyklen des Komponisten eingespielt und richtet damit den Blick auf eine oft unterschätzte Werkgruppe. Entstanden im Kontext des frühen 19. Jahrhunderts, spiegeln diese Walzer, Ländler und Ekossesen die Unterhaltungskultur Wiens wider und entfalten zugleich unter ihrer oft tänzerisch leichten Oberfläche eine zweite Ebene von Nachdenklichkeit und Melancholie. Rudolf Buchbinder macht dabei genau diese feine Balance zwischen Leichtigkeit und kompositorischer Komplexität hörbar. Schuberts Tänze sind, ebenso wie seine Lieder, Miniaturwelten mit gigantisch großem Herzen, sagte er bei der Präsentation seines Albums. Wir hören daraus 16 deutsche Tänze und 2 Ekossesen für Klavier, Opus 33, im Deutschverzeichnis die Nummer 783.

Das war Rudolf Buchbinder mit 16 deutschen Tänzen und 2 Ekossesen für Klavier, Opus 33 von Franz Schubert, Deutsch 783. Zu finden auf seiner aktuellen CD Schubert Treasures, aufgenommen im Mozartsaal des Wiener Konzerthauses. Dort ist auch folgende Aufnahme entstanden. Vor 23 Jahren, also 2003, da hat der Pianist gemeinsam mit den Wiener Symphonikern unter seiner Leitung das Konzert für Klavier und Orchester Nummer 3 in C-Moll, Opus 37 von Ludwig van Beethoven gegeben. 3 Sätze. Allegro con Brio, dann Largo und Rondo Allegro.

Rudolf Buchbinder und die Wiener Symphoniker spielten unter seiner Leitung das Konzert für Klavier und Orchester Nummer 3 in C-Moll, Opus 37 von Ludwig van Beethoven. Zum Schluss etwas aus der Rudolf Buchbinder CD Waltzing Strauss, den Kaiserwalzer Opus 437 von Johann Strauss in einem Arrangement von Alfred Grünfeld.

0: Das war der Kaiserwalzer Opus 437 von Johann Strauss in einem Arrangement für Klavier von Alfred Grünfeld. Der Pianist war Rudolf Buchbinder. 21.55 Uhr.
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0: 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Die Menschen sterben und sie sind nicht glücklich. Zu dieser Erkenntnis gelangt der junge römische Kaiser Caligula in Albert Camus' gleichnamigem Drama und beginnt daraufhin, nach dem Unmöglichen zu streben und seine Macht mit mörderischer Konsequenz auszureizen.
1: Seine Vertrauten ermöglichen noch jeden grausamen Wunsch, während der Senat händeringend versucht, seine unberechenbarsten Launen zu zügeln und in produktive Bahnen zu lenken. Doch Caligula wünscht sich nur, den Mond zu besitzen. 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
0: 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Und jetzt noch nach Vorarlberg. Wer genau hinter der sardischen Stiermaske steckt, die Lambert seit Jahren bei seinen Auftritten trägt, gehört weiterhin zum Spiel mit seiner Identität. Seit mehr als einem Jahrzehnt veröffentlicht der Pianist, Komponist und Produzent unter diesem Namen Musik. Nun ist er mit seinem neuen Album I Am Not Lambert unterwegs. Und laut Ankündigung ist dieses Album ein klassisches Lambert.

Am Samstag, den 26. September, ist Lambert mit seinem neuen Album in Dornbirn zu Gast. Und zwar im Spielboden um 20.30 Uhr.

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2: Im Studio begrüßt sie Daniela Nicolai. Die EU hebt die Sanktionen gegen zwei russische Oligarchen auf. Die Regierung erleichtert die Abschiebung von Straftätern in ihre Heimatländer. Und das Landesgericht Innsbruck fällt ein weiteres Urteil gegen René Benko. Soweit einige Themen des Nachtjournals. Das Wetter morgen bringt viel Sonne und weniger Wind. Alle halben Jahre hat sich in der EU bisher die Debatte über die Russland-Sanktionen wiederholt. Jetzt wurden diese gleich um 3 Jahre verlängert. Aber, und das sorgt für Kopfschütteln und viel Kritik, zwei russische Oligarchen wurden von der Sanktionsliste gestrichen. Offenbar auf Drängen von Luxemburg und Frankreich. Aus Brüssel Tim Kubal.
3: Einzelinteressen statt Geschlossenheit. Die angekündigte harte Antwort der EU an Moskau auf die Sprengstoffdrohne von Leipzig bleibt aus. Die russischen Milliardäre Alisher Usmanov und Michael Friedmann werden von der Sanktionsliste gestrichen. Dahinter steht laut Diplomatenkreis in Frankreich: Offiziell ist von einer Frage der nationalen Sicherheit die Rede, inoffiziell von einem Geiseldeal, einem in Aserbaidschan festgehaltenen französischen Staatsbürger. Der zweite Oligarch, Michael Friedmann wiederum, hat Luxemburg auf 16 Milliarden Euro verklagt. Luxemburg soll seine Streichung zur Bedingung für die Streichung Usmanovs gemacht haben. Lettland hat die Entscheidung bis zuletzt blockiert und sich schließlich der Stimme enthalten. Europa mache sich damit künftig erpressbar, hören wir hier in Brüssel von vielen Diplomaten.
2: Und auch eine Reaktion aus Kiew ließ nicht lange auf sich warten. Der ukrainische Außenminister Andriy Sybiha nannte die Streichung der zwei russischen Milliardäre von der Sanktionsliste beschämend und unentschuldbar. Nach Österreich jetzt. Die Regierung erleichtert Abschiebungen. Ausländische Straftäter sollen ab November nach Verbüßung einer Mindesthaftzeit in ihre Heimat abgeschoben werden. Ein Einspruch der betroffenen Häftlinge ist dann anders als jetzt nicht mehr möglich. Andreas Jölli berichtet.
4: Die heimischen Gefängnisse sind übervoll. Deshalb bemüht sich Österreich schon länger, ausländische Häftlinge loszuwerden. Zum einen sollen verstärkt Straftäter aus anderen EU-Ländern ihre Haft in der Heimat absitzen, sagt Justizministerin Anna Sporrer. Zusätzlich sollen auch Straftäter, die nicht EU-Bürger sind und eigentlich gar nicht in Österreich sein dürften, leichter abgeschoben werden. Bisher scheiterte dieses Ansinnen oft am Veto der Betroffenen.
5: Wenn ein rechtskräftiges Einreise- und Aufenthaltsverbot vorliegt, kann jemand vorzeitig nach Verbüßung einer Mindesthaft in den Herkunftsstaat überstellt werden.
4: Die Vetomöglichkeit fällt nun weg und diese leichtere Abschiebung betreffe vor allem Straftäter vom Balkan.
5: Hier denke ich sehr stark daran, dass wir das Instrument der vorzeitigen bedingten Entlassung eben ohne Zustimmung in das Herkunftsland vollziehen können.
4: Ausgenommen von dieser Regelung sind schwere Gewalt- und Sexualverbrechen sowie terroristische Straftaten.
2: René Benko ist heute in Innsbruck wieder vor Gericht gestanden und er hat erstmals selbst ausgesagt. Im Prozess wurde ihm die Schädigung von Gläubigern vorgeworfen. Konkret ging es um seine Innsbrucker Villa. Ein Freispruch aus der ersten Instanz war aufgehoben worden. Heute wurde Benko zu 30 Monaten Haft verurteilt. In Innsbruck Roman Wagner.
6: Um kurz nach 16 Uhr verkündet der Schöffensenat sein Urteil. René Benko ist schuldig. Er soll eine Mietvorauszahlung für eine Villa auf der Hungerburg geleistet haben, in der er laut eigenen Angaben mit seiner Familie einziehen wollte. Die 360.000 Euro hat er laut Anklage zu einem Zeitpunkt gezahlt, als seine Insolvenz als Einzelunternehmer schon absehbar gewesen sei. So schildert es heute der Oberstaatsanwalt. Benko habe daher bewusst Vermögen beiseite geschafft, auf das die Gläubiger später keinen Zugriff mehr hatten. Benko selbst sagt heute erstmals vor Gericht aus und beteuert seine Unschuld. Den Schöffensenat hat das offenbar nicht überzeugt. Zusammen mit dem teilweisen Schuldspruch aus dem ursprünglichen Verfahren wird er nun zu 30 Monaten Haft verurteilt. Das Urteil ist nicht rechtskräftig.
2: Neben der Verlängerung des Grundwehrdienstes hat sich die Regierung auch auf eine Reform des Zivildienstes geeinigt. Dieser soll 2 Monate länger dauern, falls sich nicht genug junge Männer zum Heer melden. Umgesetzt werden kann das aber nur, wenn eine Oppositionspartei zustimmt. Mehr von Katja Arthofer.
7: Die Verlängerung des Zivildienstes von 9 auf 11 Monate kommt nicht automatisch, sondern dann, wenn sich zu wenige Rekruten finden, Ministerin Claudia Bauer, ÖVP.
8: Es können die 11 Monate entweder in einem durch in der Einrichtung gedient werden oder eben nach 9 Monaten unterbrochen werden und dann die 2 Monate später in der Einrichtung ebenso nachgeholt werden.
7: Und es kommt noch eine neue, dritte Variante.
8: Was besonders schön ist, wir machen ehrenamtliches Engagement anrechenbar. Das heißt, wer statt der Verlängerung nach den 9 Monaten sich ehrenamtlich engagiert, im Ausmaß von 50 Tagen bzw. 400 Stunden innerhalb von 5 Jahren, spart sich die 2 Monate Verlängerung.
7: Auch die SPÖ sieht in dieser Möglichkeit eine wertvolle Anerkennung für die Arbeit von tausenden Ehrenamtlichen in Österreich. Der Zivildienst soll stärker als bisher Qualifikationen bieten, die danach auch nachweisbar sind.
2: Und jetzt noch ein Bericht aus dem Tierreich. Affen auf Madagaskar können singen wie Opernsänger und die Lemuren bedienen sich dabei einer ähnlichen Technik wie die Menschen. Das hat ein Forschungsteam herausgefunden.
9: So klingt es, wenn die Indris, die größten Lemuren der Welt, um die Wette singen. Sie leben in Familiengruppen auf Madagaskar und verständigen sich über ihre Gesänge. Ein Forschungsteam hat jetzt rund 80 Videos von wildlebenden Indris in einer neuen Studie ausgewertet. Das Ergebnis: je höher der Ton, desto weiter öffnen die Tiere beim Singen ihr Maul. Das erinnert an ausgebildete Opernsänger und Sängerinnen. Auch sie öffnen den Mund bei einer höheren Tonlage stärker. Eine Technik, die man auch Klanganpassung der Stimme nennt. Dadurch kann der Ton besser verstärkt werden und klingt lauter und voller. Die Indris nutzen diesen Trick offensichtlich ganz automatisch, damit ihre Rufe möglichst weit durch den dichten Regenwald hallen und das ganz ohne Gesangsausbildung.
2: Sie hatten einen Bericht von Elke Ziegler. Das Wichtigste vom Sport jetzt mit Christoph Ott.
10: Die Auslosung für die Tennis Davis Cup Finals in Bologna beschert Österreich ein Hammerlos. Das ÖTV-Team trifft nach dem 3:1-Erfolg gegen Belgien vergangenes Wochenende nun im Viertelfinale auf den 6-fachen Davis Cup-Sieger Spanien. Das Finalturnier mit den besten 8 Nationen der Welt findet dann Ende November statt. Bei den Frauen hat Tschechien zum Auftakt des Billie Jean King Cup Finalturniers in Shenzhen mit 2:0 gegen Großbritannien gewonnen und steht im Halbfinale. Die Formel 1 hat heute offiziell beschlossen, dass die Rennen ab der kommenden Saison um 2 bis 3 Runden kürzer werden. Also werden statt 305 künftig 290 Kilometer gefahren. Zusätzlich soll ab 2027 eine feste Endzeit festgelegt werden, zu der das Rennen unabhängig von Unterbrechungen und der bis dahin zurückgelegten Distanz beendet wird. Und FIFA-Präsident Gianni Infantino zeigt sich nach der Kritik an seiner Amtsführung zu Reformen bereit. Der Schweizer schlägt eine unabhängige externe Überprüfung der Entscheidungsprozesse des Weltfußballverbands vor. Gleichzeitig macht Infantino klar, dass er die FIFA weiterführen und bei der Präsidentenwahl im März 2027 erneut antreten will.
2: Noch zum Wetter mit Thomas Wostal.
11: Heute Nacht um 2.05 Uhr ist astronomischer Herbstbeginn und dazu gibt es gleich in vielen Regionen die kälteste Nacht seit Mitte Mai. Bei Sonnenaufgang hat es morgen zwischen minus 1 Grad im Lungau und 11 Grad in den Innenbezirken von Wien. Die Sonne scheint morgen überall, ein paar dichte Wolken ziehen zeitweise in der Osthälfte von Österreich durch. Mit der Sonne kommen die Temperaturen einigermaßen in Schwung. Am Nachmittag hat es 14 bis 21 Grad und um die 23 im Inntal. Am Donnerstag, besonders im Norden und im Osten, zeitweise Regen.
2: Damit endet das Nachtjournal. Auf Wiederhören.
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12: Musik aus Kolumbien, wie sich kleine heimische Ortschaften weiterentwickeln und die EU. Das sind die Themen der dieswöchigen Sendung. In seinem Buch Der Tech-Krieg – China gegen USA und Wo bleibt Europa? Entwirft China-Experte Wolfgang Hirn ein düsteres Zukunftsbild. In Sachen Zukunftstechnologien hinke Europa hinterher. Bei der Chipherstellung müssten mit Hilfe von Milliardensubventionen ausländische Hersteller ins Land geholt werden. Europäische Unternehmen verschlafen die Digitalisierung und in Sachen Elektromobilität hinken europäische Autoproduzenten um mindestens 5 Jahre hinterher. Europa ist nur mehr ein Befehlsempfänger. Ist von Europa am Weltmarkt wirklich keine Rede mehr? Johannes Gehlich sucht nach Antworten auf diese Fragen und auch, wie sich Europa technologisch und wirtschaftlich besser aufstellen könnte. Mehr dazu in Teil 2 von Wake Up Call für Europa.
13: Es geht mir gar nicht um das Buch, ob das jetzt so verkauft wird, oder, sondern mir geht es wirklich um die Sache. Mensch, Leute, erwacht, erwacht.
14: Good morning, this is your wake up call.
1: Der Sachbuchautor und China-Experte Wolfgang Hirn veröffentlichte im Jahr 2024 ein bemerkenswertes Buch mit dem Titel Der Tech-Krieg. China gegen USA. Und wo bleibt Europa? Er beschreibt in dem Buch den sich beständig ausweitenden Wirtschaftskrieg zwischen den Großmächten USA und China. Und er stellt die Frage, wo bleibt Europa zwischen den Fronten? Seine Antwort ist heute genauso wenig hoffnungsvoll wie vor 2 Jahren, als das Buch erschien.
13: Wir haben kein Erkenntnisproblem eigentlich, aber wir haben ein Umsetzungsproblem, wenn man das mal auf einen einfachen Nenner bringen will. Ich erinnere immer an die beiden Berichte, die es von Mario Draghi gibt und von Enrico Letta, beides ehemalige italienische Ministerpräsidenten, wo wirklich genau analysiert wurde, wo wir stehen und was wir machen müssen. Und die Berichte sind auch schon wieder 2 Jahre alt und es tut sich relativ wenig. Und das macht mir Sorgen. Natürlich ist das auch ein bisschen apokalyptisch eigentlich, wenn man das so liest. Und man muss sich wirklich Sorgen machen um Europa.
1: Der berühmte Draghi-Bericht wurde im Auftrag der EU-Kommission vom ehemaligen EZB-Präsidenten Mario Draghi verfasst und im September 2024 vorgestellt. Nicht zufällig hieß der Bericht »The Future of European Competitiveness« – die Zukunft der europäischen Wettbewerbsfähigkeit. Der Bericht diagnostizierte eine existenzielle Herausforderung für Europa und forderte jährliche Investitionen in Höhe von 750 bis 800 Milliarden Euro. Diese Summen seien nötig, um die immer größer werdende technologische Innovationslücke zu den USA und China zu schließen. Der Bericht forderte eine Senkung der Energiepreise und Reduzierung von wirtschaftlichen und technologischen Abhängigkeiten. Bezahlt werden sollte das Ganze durch gemeinsame EU-Anleihen. In den Augen des Buchautors und China-Experten Wolfgang Hirn ist Europa in vielen Schlüsseltechnologien längst von den USA und China abgehängt worden. Bei Digitalisierung würden europäische Unternehmen keine Rolle spielen. In Sachen KI hinke Europa hinterher. Die besten Forscher würden aus den USA und China stammen. Bei der Chipsherstellung müssten mit Milliardensubventionen ausländische Hersteller ins Land geholt werden, die jedoch nur mittelmäßige Standards erreichen würden. Und in der Autoindustrie und bei selbstfahrenden Robotaxis würden Volkswagen und Co. nur hinterherfahren. Die Liste ließe sich noch endlos fortsetzen.
13: Es bräuchte eigentlich einen europäischen Sputnik-Moment, wenn man so will. Vielleicht sind wir auf dem Weg dahin, weil zumindest, ich kann jetzt nur für Deutschland reden, weil ich da natürlich die Diskussion intensiver verfolge. Wenn es jetzt an unsere Basisindustrien, sprich Auto- und Maschinenbau kommt und wo plötzlich die Leute merken, hoppla, VW muss 100.000 Leute abbauen, Fabriken schließen, Mercedes hat Probleme, alle haben irgendwo Probleme. Ich glaube, das steigert nochmal das Problembewusstsein. Das ist natürlich ein bisschen sarkastisch, was ich jetzt sage oder so, oder defätistisch. Aber vielleicht muss es uns wirklich schlechter gehen, um diesen Wake-up-Moment dann zu bekommen.
1: Der von Wolfgang Hirn angesprochene Sputnik-Moment bezieht sich auf den sogenannten Sputnik-Schock in den USA, nachdem die Sowjetunion 1957 die ersten künstlichen Erdsatelliten ins All geschossen hatte. Der Schock löste in den USA eine tiefe Angst vor technologischer und militärischer Überlegenheit der UdSSR aus. Präsident John F. Kennedy reagierte daraufhin mit einer massiven patriotischen Mobilisierung. Er forderte im Mai 1961 das Ziel, noch vor Ende des Jahrzehnts einen Menschen auf den Mond zu bringen. Diese patriotische Anstrengung führte zu massiver Finanzierung des Weltraumsektors. Die NASA erhielt beinahe unbegrenzte finanzielle Mittel. Die USA erfanden sich als Hightech-Nation praktisch neu. Mit Neil Armstrongs Mondlandung wurden am 20. Juli 1969 die ersten Früchte dieser patriotischen Anstrengung geerntet. Viele Europäer und Europäerinnen würden sich vielleicht so einen Appell von Europas Verantwortungsträgern wünschen. Auch Heinz Mayer, Geschäftsführer von Joanneum Research, der zweitgrößten außeruniversitären Forschungseinrichtung in Österreich, hofft auf einen Technologieschub in Europa. Doch woran scheitert etwa ein europäisches Google?
15: Ich würde mir auch ein europäisches Google wünschen. Das ist aber aus der Historie heraus entstanden, dass potenzielle amerikanische Unternehmen eine weltweite Plattform aufgenommen haben, die es sehr angenehm ist in der Verwendung und eine Marktgröße erreicht haben, wo Europa derzeit nichts dagegen halten kann. In China hat es anders funktioniert. Da hat man einen eigenen Markt abgeschottet und damit auch eine Plattformentwicklung. Das könnte Europa auch tun, aber dazu muss man bereit sein. Ja, also technologisch wären wir in der Lage, das zu tun. Die Kosten wären allerdings auch sehr hoch und enorm. Und die Verwendung muss man über den Markt regulieren.
1: Wie sehr Europa im Schatten großer US-amerikanischer Tech-Konzerne agiert, zeigt auch das Beispiel des europäischen Weltraumprogramms und der Schwerlastträgerrakete Ariane 6. Die von der European Space Agency, kurz ESA, entwickelte Rakete sollte in Zukunft das Rückgrat der europäischen Raumfahrt unabhängig vom US-Konkurrenten SpaceX bilden. Die bittere Ironie der Geschichte wollte es so, dass das Projekt nur mit Hilfe eines anderen US-Tech-Konzerns als ersten Großkunden entwickelt werden konnte. Sein Name Amazon und sein geplantes globales Satelliten-Internet-Netzwerk Leo, das in Zukunft mit Starlink konkurrieren soll.
16: Was Europa betrifft, war dieser Auftrag von Amazon Cooper damals, als es noch nicht den europäischen Markt gab, sehr wichtig, um die Ariane 6 tragen zu können.
1: Lena Pohl, Research Fellow am European Space Policy Institute in Wien.
16: Diese Aufträge waren im Prinzip eine Backbone für die Entwicklung der Ariane 6. Zu der Zeit war es sehr wichtig und dann seit 2022 hat sich natürlich dahin entwickelt, dass wir jetzt auch sehr viel europäischen Bedarf haben, militärischen Bedarf, den wir natürlich jetzt irgendwo auch unterbringen müssen und irgendwo balancieren müssen. Wie können wir hier priorisieren?
1: Die deutsche Politikwissenschaftlerin Lina Pohl erklärt, wie verhängnisvoll sich das Fehlen eines europäischen Markts bis heute auswirkt. Ursprünglich wurde das Ariane 6-Programm mit dem Ziel aufgebaut, um unabhängiger von den USA zu werden. Dennoch droht in naher Zukunft erneut ein Rückfall in die Abhängigkeit gegenüber dem US-amerikanischen Tech-Konzern SpaceX.
16: Zum gewissen Grad haben wir natürlich davon profitiert und auch Kosten eingespart. Und es ist nicht nur im Energiebereich so, mit Gaslieferungen aus Russland. Das trifft eben auch auf den Raumfahrtbereich zu, dass wir nicht so viel in Souveränität und Autonomie investiert haben. Jetzt haben wir die Ariane 6. Jetzt haben wir im Prinzip schon das Problem, dass wir immer mehr europäischen Bedarf haben, insbesondere für militärische Satelliten, die gestartet werden müssen. Nun aber die Situation, dass wir viele Ariane 6 Starts in den nächsten Jahren schon für die Starts von Amazon Kuiper Satelliten eben verplant haben. Das heißt, wir haben immer ein gewisses Mismatch zwischen Trägerraketen und unserem eigenen Markt. Und nun sind wir halt in der Situation, dass wir schauen müssen, okay, wie können wir IRIS² starten? Wie können wir jetzt die geplanten Konstellationen starten? Und wie kann man jetzt verhindern, dass man dann aus Zeitgründen wieder zu SpaceX zurückgeht oder eben auch aus Kostengründen im Prinzip auch?
1: Die Abhängigkeit gegenüber nicht-europäischen kommerziellen Anbietern in Sachen Satelliten und Internetkommunikation hat noch einen anderen sicherheitspolitischen Nachteil, wie Lina Pohl erklärt.
16: Andererseits ist natürlich die Abhängigkeit von nicht-europäischen Systemen generell problematisch. Und von kommerziell natürlich in dem Sinne, dass sie eben weniger resilient sind, dass die Frage natürlich im Raum steht, welche Rolle spielen sie in dem Konflikt? Weil sie sollten ja eigentlich neutrale Akteure sein. Und sie sind im Prinzip, dadurch, dass es keine militärischen Systeme sind, eigentlich unabhängig. Und es war natürlich auch eine Frage, die sich seit Jahren dadurch zieht und auch natürlich zu einem Hin und Her gesorgt hat, was Starlink betrifft. Weil Starlink natürlich dann auch teilweise von russischen Soldaten genutzt wurde, weil die Terminals halt in russische Hände gekommen sind. Das heißt, von beiden Seiten genutzt wurde, im Prinzip dann dadurch neutral war. Aber natürlich auch ja in der Hinsicht schwierig, dass man halt einfach immer noch nicht genau beurteilen kann, welche Rolle sollen kommerzielle Anbieter denn überhaupt aus einer rechtlichen Perspektive spielen in einem Kriegsgeschehen.
1: Auch die österreichische Politikwissenschaftlerin Gerda Falkner, die eine Wiener Forschungsgruppe zum Thema Digitales Europa und Demokratie an der Universität Wien leitet, sieht die europäische Abhängigkeit von US-amerikanischen Tech-Konzernen kritisch.
17: Man muss einfach sagen, dass diese Technologien, die sich da in den vergangenen Jahrzehnten entwickelt haben, die sind sehr potent. Die reichen in ganz viele Bereiche auch des Regierens hinein. Und dadurch ist es so super heikel, wenn die in den Händen einiger Superreicher sind, einiger weniger auf der ganzen Welt. Ja, weil das wird für so viel gebraucht. Es ist ja heute kaum mehr eine Form von Infrastruktur denkbar ohne Elektronik. Das geht ja hinein in die Wasserwerke, in die Elektrizität, aber natürlich auch im militärischen Bereich. Und von daher ist natürlich, wenn jemand von diesen wenigen Supermächtigen extrem böse wäre, sagen wir es mal so, oder eine Entscheidung trifft zugunsten einer Nation und gegen eine andere, dann kann da quasi von heute auf morgen das Licht abgedreht werden. Wir haben uns dem ausgesetzt, indem wir dieser Entwicklung so lange nicht gegengesteuert haben und auch jetzt nur so schwach gegensteuern.
1: Die Abhängigkeit Europas gegenüber den USA erstreckt sich vom militärischen, nachrichtendienstlichen bis zum digitalen und technologischen Bereich, die heute eng miteinander verschränkt sind. Die europäische Tech-Industrie hat, wie manche Beobachter meinen, in den Augen von China und USA keinen relevanten Stellenwert mehr. Europa sei für die USA höchstens ein nützlicher Mitstreiter oder bestenfalls Juniorpartner im Wirtschaftskrieg gegen China. Wie lang der Arm der US-Regierung auch nach Europa reicht, zeigt das Beispiel ASML. Die USA hatten dem holländischen Unternehmen ASML, einer weltweit führenden Chip-Produktionsmaschinenfabrik, schlichtweg verboten, ihre Maschinen nach China zu exportieren. Experten und Expertinnen vermuten, dass die USA die Weitergabe von Geheimdienstinformationen in diesem Fall als Druckmittel eingesetzt hätten. Auch Deutschland soll, so der Buchautor Wolfgang Hirn, in Zweifelsfällen bei Hightech-Exporten nach China beim US-Handelsministerium nachfragen, ob man gewisse Produkte exportieren dürfe. Für die Politikwissenschaftlerin Gerda Falkner geht mit der Abhängigkeit von amerikanischen Tech-Konzernen ein Verlust europäischer Identität einher.
17: Wir lassen uns sehr direkt von den USA regieren und verzichten darauf, eine eigene europäische Meinung darüber zu haben, wie wir mit Dingen umgehen wollen, was bei uns Rechtsstaatlichkeit bedeutet, wie bei uns Menschenrechte interpretiert werden. Und das geht ja sehr stark auch bei dieser Einflussnahme über Internetplattformen, ja, über elektronische Medien. Da geht es ja um Selbstbestimmung der Menschen, da geht es um den freien Willen, da geht es um Dinge, ohne die Demokratie gar nicht mehr möglich sein wird. Und wenn wir sozusagen die Grundfesten unserer europäischen Identität damit aufgeben, dann denke ich, ist etwas ganz besonders qualitativ Schlimmes passiert.
1: Doch wie kann es Europa gelingen, aus dem Windschatten der USA und China herauszutreten und wirtschaftliche, technologische und militärische Abhängigkeiten abzubauen? Der Buchautor und China-Experte Wolfgang Hirn vermisst bei den politischen Entscheidungsträgern innerhalb der EU die Bereitschaft, die Probleme zu erkennen und klar zu benennen. Blickt man auf die nackten Zahlen, möchte man glauben, dass der Wettbewerb mit China längst verloren ist. Wenn in Deutschland in der Vergangenheit darüber debattiert wurde, ob man 1,5 Milliarden in die KI-Technologie investieren wolle, legten in China Hightech-Metropolen wie Shenzhen einen KI-Investmentfonds über 16 Milliarden Dollar an. Derartige Zahlen legen nahe, dass nur ein europäischer Strategieplan über alle nationalen Grenzen hinweg die Konkurrenz aus China in Schach halten könnte.
18: Wir brauchen praktisch einen strategischen Plan. Was sind die Zukunftstechnologien? Aus unserer Sicht, das ist ja kein Hexenwerk, die sind ja bekannt. Und wir werden auch nichts Neues erfinden in Europa. Aber wir sagen, diese Zukunftsindustrien sind für uns wichtig, für uns Europa. Und dann priorisieren wir das. Und wie viel Geld brauchen wir da um Anschubfinanzierung? Es soll ja nicht der Staat machen, sondern es soll ja auch in Zusammenhang mit den Wissenschaften, mit den Forschungsinstituten, mit den Unternehmen dann in diese Richtung marschiert werden.
1: Doch Geld allein wird in der EU nicht reichen, um einen Technologieschub in Europa herbeizuführen. Das Beispiel des gescheiterten Future Combat Air System Projekts spricht hierbei Bände. Im Juni 2026 gaben Bundeskanzler Friedrich Merz und Präsident Emmanuel Macron das Scheitern des geplanten deutsch-französischen Kampfjet-Projekts bekannt. Die Rüstungskonzerne Airbus und Dassault konnten sich nicht auf die nötigen Kompromisse einigen. Wieder einmal siegte das nationale Denken über europäische Kooperationsbereitschaft. Auch im Chip-Bereich wurde vor einem Jahrzehnt von Seiten der Europäischen Union ein ambitionierter Plan entwickelt. Nach dem Vorbild des internationalen Flugzeugbauers Airbus, an dem heute Deutschland, Frankreich und Spanien beteiligt sind, sollte ein internationaler europäischer Konzern für die Chip-Industrie geschaffen werden.
18: Ich kann mich noch erinnern, dass im Chip-Bereich vor etwas mehr als 10 Jahren die EU-Kommission vorgeschlagen haben, lass uns doch etwas so wie ein Airbus der Chip-Industrie aufzubauen. Und es ist ja so, nicht so, dass wir nichts haben in diesem Bereich in Europa. Wir haben mit ASML die Firma, die die besten Chip-Produktionsmaschinen der Welt herstellt. Absolut führend, mittlerweile auch das wertvollste Unternehmen Europas. Wir haben gute Chip-Designer an der Universität Leiden oder Belgien. Wir haben noch einige Löwen in Bündelnwürde, dieses Know-how-Chip-Industrie. Wenn man die alle zusammen, und das war damals die Idee der EU-Kommission, hätten wir eigentlich nicht das Problem, das wir heute haben, dass nur noch 10% unserer Chips aus Europa kommen. Aber daran scheiterte auch wieder alles. Man wollte nicht zusammenarbeiten.
1: Wie das Beispiel der Firma ASML zeigt, die weltweit führend ist im Bereich der Chip-Produktionsmaschinen, verfügt Europa durchaus über konkurrenzfähige Firmen im Bereich der Hightech-Industrie. In einigen wenigen Fällen gelingt es mitunter auch österreichischen Unternehmen, zu einem Weltmarktführer zu werden. Das zeigt das Beispiel des Unternehmens Austria Technologie und Systemtechnik. AT&S ist ein weltweit führender Hersteller von IC-Substraten und Leiterplatten, der als einziger Anbieter außerhalb Asiens in der westlichen Welt hochkomplexe Substrate für die Halbleiterindustrie produziert.
15: AT&S entwickelt und fertigt für die Chips das sogenannte Substrat. Das ist jene Platte, wenn Sie so wollen, die den kompletten Chip mit unter anderem der Stromversorgung versorgt, auf höchstem Niveau. Das ist ein Teilsegment, deswegen fehlt da noch sehr viel, bis man zum gesamten Chip kommt. Aber es ist schon bemerkenswert, dass Technologie aus Österreich kommt, die bei namhaften internationalen Chipherstellern eingesetzt wird und dort mit integriert wird in ihr Produkt. Es hängt an diesen kreativen, innovativen Köpfen, die aber den notwendigen Mut haben, eine Investition zu tätigen und im Vorfeld, weil da geht es um große Summen, im Vorfeld in einen Bereich einzutauchen, der herausfordernd ist, technologisch und wirtschaftlich, sich dann einen sogenannten Lead Customer, also einen ersten großen Schlüsselkunden suchen und den Weg beschreiten.
1: Für den Buchautor und China-Experten Wolfgang Hirn liegt das Problem in Europa in vielen Fällen an einem fehlenden Unternehmergeist.
18: Wir haben nicht diesen Entrepreneurial Spirit, den die USA schon immer hatten und die Chinesen aber auch haben. Der ist ein bisschen anders wie der amerikanische Spirit. Uns fehlt dieses Spirit und das ist der eine Punkt und uns fehlt auch das Geld dazu, das Privatkapital. Ich meine jetzt nicht staatliche Knete oder so, sondern Privatkapital in Form von Venture Capital. Das ist schon besser geworden im Laufe der letzten Jahre oder Private Equity. Aber im Vergleich zu den USA und zu China ist das einfach viel zu gering. Wenn ich sehe, dass reiche Familien aus Europa, die viel, viel Geld haben, in Amerika in Startups investieren statt in Europa. Und da reden wir von verdammt viel Geld. Ich habe jetzt die Statistik nicht parat. Aber ich weiß, dass viel privates Kapital in den USA in Startups und junge Unternehmen angelegt wird, auch über die Börse als in Europa. Wenn wir das Geld praktisch zurückholen würden oder wenn wir diesen Leuten sagen, investiert doch in Europa, dann wäre schon ein großer Teil unseres Problems gelöst.
1: Blickt man nach China und verfolgt die rasante Entwicklung der Robotik, stellt sich naturgemäß auch die Frage, ob man in einer von KI und Robotern dominierten Welt überhaupt leben will. In Ländern wie Japan, Südkorea oder China werden Roboter bereits in der Gesundheitspflege, in Krankenhäusern, in Restaurants, im Lieferdienst oder sogar als Polizisten eingesetzt. Da diese Länder zunehmend mit einer Überalterung der Gesellschaft und dem Fehlen von Arbeitskräften zu kämpfen haben, setzt man in vielen Dienstleistungsbereichen zunehmend auf Robotik. Für den Technologieexperten und Buchautor Wolfgang Hirn ist diese Zukunftsperspektive alles andere als erstrebenswert.
13: Ja, das sind alles Horrorvorstellungen. Ich beschreibe nur, nicht, dass ich sage, das sind Entwicklungen, die ich gut finde, aber es sind auch nicht aufzuhalten. Ich möchte eigentlich auch nicht von einem Roboter gepflegt werden oder so. Oder wenn ich im Altenheim bin, dass das noch mein einziger Kumpel ist, ist dann der Roboter oder so. Eine Horrorvorstellung für mich. Aber fragen Sie mich in 10 Jahren oder 20, wenn ich noch lebe, ja, wer mein bester Kumpel ist, vielleicht ist es doch ein Roboter.
1: Die Zeithistorikerin Juliane Fürst beschäftigt sich in ihrer Forschung immer wieder mit den demokratischen Freiheitsrechten. Sie stellt sich die Frage, ob gerade die Freiheit in Europa nicht auch darin besteht, nicht bei jeder technologischen Entwicklung an erster Stelle mitmachen zu müssen.
16: Wir müssen China mindestens technologisch ebenbürtig sein, wir müssen USA mindestens militärisch ebenbürtig sein. Müssen wir bei allem mitmachen, und das schließt natürlich nicht nur jetzt die technischen Fragen ein, sondern auch überhaupt die ganze Weltordnung, wie sie im Moment existiert, dass sozusagen alles auf Gewinn ausgerichtet ist und wir ja im Grunde genommen jetzt schon wissen, dass nicht alles, was uns sozusagen auch Freiheit verspricht, unbedingt in Freiheit ausartet. Also das Internet an sich war ja eigentlich mal sozusagen auch ein großer Freiheitsgedanke, der Leuten Stimmen verleihen wird, die sonst nicht gehört werden, der die elitären Netzwerke der Journalisten, der Politiker aufbrechen wird. Und was wir bekommen haben, ist im Grunde genommen eine Diktatur des populistischen Internets, wo sich viele Leute überhaupt nicht mehr in bestimmte Räume trauen oder auch einfach da gar nicht reingehen. Es kann natürlich sein, dass wir untergehen ohne das. Es kann aber auch sein, dass wir mit dem untergehen.
12: Ein Wake-up-Call für Europa. Johannes Gehlich gestaltet diese Reihe. Redaktion Ina Zwerger. Morgen dreht sich alles um notwendige Reformen und Investitionen, damit die EU künftig schneller und gemeinschaftlicher handelt. 10,5 Milliarden Euro wurden im gerade abgeschlossenen Förderzeitraum in Österreichs ländliche Regionen investiert. Über 5 Milliarden stammten aus Zuschüssen der EU. Der Europäische Fonds für regionale Entwicklung fördert die regionale und urbane Entwicklung, die Ortskernbelebung und Sanierung historischer Bausubstanz. Alte Fassaden erfordern ein sehr behutsames Händchen und eine gute Zusammenarbeit zwischen Eigentümern, Gemeinden, Architektenteams und Behörden. In Vorarlberg und Tirol gibt es einige Gemeinden, die das wunderbar schaffen und Altes und Neues unter ein Dach bekommen. Mehr dazu in der Reihe Das Ortsbild von Andreas Wolf.
19: Wir sehen jetzt, tut sich da rechts oben der Hügel auf mit der Kirche, rechts das Pfarramt, die alten schönen Häuser, die sehr prägend für das Ortsbild sind.
20: Gemeinsam mit dem Architekten Elmar Ludescher fahren wir in die kleine Gemeinde Egg im Bregenzerwald. Dort besuchen wir das von seinem Architekturbüro Ludescher und Lutz errichtete Posthus. Mittlerweile zählt das Gebäude zu den Architekturikonen des an qualitätvoller Architektur ohnehin schon reichen Vorarlberg.
19: Da geht's Richtung Schwarzenberg rauf, da geht's Richtung Großdorf und geradeaus geht's Richtung Andelsbuch.
20: An der stark befahrenen Kreuzung steht auf einem großzügig mit Springbrunnen und Grüninseln gestalteten Vorplatz etwas zurückversetzt das neue Posthus.
19: Das Haus an sich hat fast einen quadratischen Grundriss, nicht ganz. Das Haus ist möglichst nutzungsneutral gehalten. Im Erdgeschoss gibt es die Gastronomie und dann gibt es 3 Bürogeschosse drüber und ganz oben sind Wohnungen.
20: Hinter der multiplen Nutzung des Posthus inklusive barrierefreiem Zugang stünden, so Elmar Ludescher, grundsätzliche Überlegungen, die viel mit unserer digitalen Gegenwart zu tun hätten.
19: Was ist Identität heute? Das ist für uns ein sehr wichtiger Punkt. Identität muss wachsen, denken wir. Braucht Jahrhunderte eigentlich und sie ist auch sehr sensibel für Veränderungen und die muss man behutsam vortragen.
3: Und Architektur hat sicher die Möglichkeit, Identität zu ermöglichen.
20: Die Fassade des fünfgeschossigen Posthus besteht aus Holzschindeln und knüpft damit an die lokale Bautradition an.
3: Reines Kopieren von der Vergangenheit ist in der Tat eine Sackgasse. Es geht um eine Kontinuität, um ein Weiterentwickeln, um Neues aufnehmen, dass es ein zweites Hinschauen braucht. Ah, das ist irgendwas anders. Es gibt was Neues zu entdecken.
20: Das Walmdach überdeckt einen schlichten, mit hellem Holz getäfelten Raum mit einer großen Fledermausgaupe. Sie eröffnet einen spektakulären Blick in den Bregenzer Wald.
3: Da geht sehr viel über Materialität, auch über eine formale Herleitung, um eine Einbettung, indem man zum Beispiel Details weiterentwickelt, indem das Handwerk sehr stark einbezogen wird. Es ist uns sehr wichtig, wie die Dinge gemacht sind. Ob sie solid gemacht sind und ob sie von Dauer sind.
20: Der tragende Kern des Posthus ist das etwa 3 Meter breite Stiegenhaus mit einer durchgehenden Blickachse bis unter das Dach. Die Wand des Stiegenhauses besteht aus grauem, gespachtelten Ortbeton. Eine Art Wendeltreppe mit Absätzen in den Geschossen schlängelt sich über 27 Meter hinauf zu einem kreisrunden Glasauge, dem sogenannten Himmelsloch. Es verleiht dem Stiegenhaus eine beinahe sakrale Ausstrahlung.
3: Es gab sicher in der Vergangenheit Tendenzen, wo man versucht hat, auf Kontrast zu setzen und gesagt hat, ja, wir müssen jetzt da einen Kontrapunkt setzen und das Alt mit dem Neu irgendwie kontrastieren. Der Kontrast ist natürlich eine Möglichkeit. Ich glaube, es geht um die feinere Klinge. Ich glaube, es geht um das subtile Eingreifen. Da geht es um Materialität, da geht es um Oberflächen, um eine atmosphärische Sache.
20: Nachhaltige Qualität könne nur dort entstehen, wo es ein baukulturelles Bewusstsein gäbe. Stärker ausgeprägt sei dieses eher im Westen als im Osten Österreichs, meint die Salzburger Landeskonservatorin Eva Hodi.
21: Vorarlberg hat einfach eine lange, qualitätvolle Bautradition in Holz. Das hat ja dann auch die zeitgemäße Architektur aufgegriffen und hervorgebracht. Da gibt es einfach ein Bewusstsein in jedem Vorarlberger, sage ich jetzt mal ganz grob, dass ein Haus gescheit ausschauen soll. Die Vorarlberger sind eine selbstbewusste Bevölkerung, die auch ihre Verantwortung sehen. Ähnlich wie auch die Schweizer Bevölkerung einfach durch eine lange Geschichte sozusagen eine andere gesellschaftliche Verantwortung entwickelt haben, als das vielleicht im Osten Österreichs ist. Ja. Das ist ein schwieriger und komplexer Themenbereich, wo es wirklich um gesellschaftlich-politische Entwicklungen geht, um Bewusstsein, um Wirtschaftsstrukturen.
20: Um der Baukultur zum Durchbruch zu verhelfen, gibt es in Österreich Gestaltungsbeiräte. Besonders wichtig wird deren Beratung, wenn neue Bausubstanz in historische Ensembles integriert werden soll. Je nach Bundesland und geplantem Bauwerk ist das Engagement von Gestaltungsbeiräten unterschiedlich geregelt. Der Bogen spannt sich von freiwillig bis verpflichtend und von der Gemeinde über die Bezirks- bis hin zur Landesebene. Das Ziel sei immer, an sensiblen Orten eine qualitätvolle, lokale, bauliche Handschrift zu entwickeln. Dieser Meinung ist Elisabeth Leitner. Die Architektin ist Obfrau des Baukulturfördervereins Landluft. Außerdem unterrichtet sie Bau- und Planungskultur im ländlichen Raum an der Fakultät für Architektur und Raumplanung an der Technischen Universität Wien.
22: Wie man mit Bestand umgeht oder wie man Projekte bewertet, da merken wir, dass das Thema von Bauberatung oder Gestaltungsbeiräten etwas ist, was von Gemeinden gewünscht wird, weil Bauwerberinnen, die sagen, wir würden gerne das und das bauen, aber ob das jetzt gut sich ins Ortbild integriert oder nicht, sagen Gemeinden oder eben auch die letzte Bauinstanz, der Bürgermeister, wie soll ich das entscheiden? Ich habe ja diese Ausbildung nicht. Und da beraten wir als Landluft Gemeinden zu diesem Thema Bauberatung, Gestaltungsbeiräte. Was sind die Vorteile davon? Wie kann man sowas einsetzen? Welche unterschiedlichen Varianten davon gibt es? Wie groß, wie klein kann sowas sein?
20: In den vergangenen Jahrzehnten kam es in Österreich zu einer starken Zersiedelung und einem Wildwuchs an mehr oder weniger gelungenen Farben und Formen, vor allem bei Einfamilienhäusern.
4: Eine Entwicklung, die es in kleinen Ortschaften in Frankreich so nicht gibt. Das architektonische Gesamtbild sei dort meist deutlich homogener, erklärt Eva Hodi und nennt den Grund.
21: Dass es in Frankreich zum Teil anders ausschaut, liegt auch an der Gesetzeslage. Dort gibt es für Denkmale einen sogenannten Umgebungsschutz. Da kann ich dem Denkmal nicht platsch was Schieres davor setzen. Da gibt es wieder Gremien, die wachen, dass die Umgebung des Denkmals auch intakt bleibt. Das kennt Österreich nicht. Das sind alles politisch-gesellschaftliche Entscheidungen. Da muss man sich zu bekennen, dass einem eben, ich nenne es gerne Kulturlandschaft, aber eben auch Ortsbilder, Städte, dass einem das als Allgemeingut etwas Hochwertiges und Wichtiges ist.
4: Schon seit Jahrzehnten beschäftigt sich Margit Ullermann mit der architektonischen Entwicklung Österreichs. Die Architektin ist die Gründerin und Leiterin von Österreichs größtem Architekturfestival Turn On.
5: Es ist ja eigentlich so, dass wir zwei verschiedene Welten da existieren. Einerseits die Welt der üblichen Einfamilienhäuser im ländlichen Bereich und dann die anspruchsvollere Architektur. Manchmal hat man das Gefühl, die berühren sich auch kaum. Ich glaube, das ist eine sehr weitreichende Frage, weil es eigentlich auch um Aufklärung und Bildung geht. Die sogenannte Häuselbauerarchitektur, ich glaube, die entsteht auch halt vor dem Hintergrund des Nichtwissens. Weil Architektur ist ja ganz allgemein auch unser Kulturgut.
4: Eine im Vergleich zu Österreich höhere architektonische Qualität gäbe es auch in Bayern, meint der auf Weiterbauen von historischer Bausubstanz spezialisierte Architekt Philipp Weinberger.
6: In Bayern haben sie das eben auf dem Kreisverwaltungsamt und die haben immer dann 2-3 Architekten eingestellt, die gratis eine Beratung zur Verfügung stellen. Die ist sogar zwingend, wenn ihr einen Neubau macht, dass ich zu dem einmal hingehe und sage, wir müssen eine Stunde lang auf einer architektonisch-ästhetischen Ebene über das reden, was ich da baue und dann einmal mitkriege, wie kann ich eben auf den Raum Rücksicht nehmen und was gibt's noch für Alternativen, die es vielleicht eben gar nicht teurer machen, sondern nur eben schöner oder stimmiger machen.
4: Deutlich länger dauern die Abwägungen, wenn ein historischer Altbestand weitergebaut werden soll. Wichtig seien dabei folgende Überlegungen. Philipp Weinberger.
6: Es geht darum, wie das über die Geschichte entstanden ist. Was schon da war, zählt zu dem dazu, das ich neu hinzufüge. Und deswegen ist es eben ganz essentiell, den Grund zu verstehen. Wieso hat man es so entwickelt? Wieso stehen die Gebäude so zueinander, wie sie eben stehen? Oder was erzähle ich für eine Geschichte mit meinem neuen Entwurf? Und wenn man das respektiert, dann, glaube ich, schafft man ein gelungenes Ortsbild. Und es ist sehr oft wichtiger als die reine ästhetische Erscheinung der Gebäude.
4: Diese Überlegungen standen auch am Beginn von Philipp Weinbergers Planungen für den Umbau eines alten Zunfthauses in Bichlbach im Bezirk Reutte in Tirol. Der Ort ist geschichtsträchtig, denn neben dem 1761 errichteten Haus steht die einzige von verschiedenen Zünften gemeinsam errichtete Kirche im gesamten deutschsprachigen Raum. Vor dem Umbau wurden Teile des Hauses als Zunftmuseum genutzt, der Rest stand leer. Das alte Gebäude mit seinen dicken Steinmauern sollte, so die Vorgabe, in ein modernes Gemeindeamt umgebaut werden, mit barrierefreiem Zugang und allen anderen technischen und gesetzlichen Anforderungen.
6: Und das war einmal der allererste Zugang. Was habe ich denn für Wände, aus was sind die gebaut und wie muss ich mit denen umgehen? Und so habe ich das Gebäude in Klimazonen eingeteilt. Und jetzt muss ich als Mitarbeiter der Gemeinde durch einen Bereich gehen, der nur bis im Winter, wenn es sehr kalt ist, auch mal 12, 13 Grad hat.
4: Im ehemaligen Stall des alten Zunfthauses wurden die Sanitärräume eingerichtet. In der Tenne wurde die, wie sie genannt wird, Holzbox, ein Raum im Raum, eingebaut. Die Holzbox beherbergt den heutigen Gemeinderatssaal. Ausgeführt ist er aus Glas und hellem Holz, das farblich eine Brücke zur alten Bausubstanz schlägt.
6: Die rein ästhetische Erscheinung von einem Gebäude ist natürlich in einem gewissen Sinn nur immer eine Geschmackssache. Und deswegen sage ich, ich kann extrem futuristischen Zugang zu einem Gebäude wählen und es kann trotzdem in ein Ensemble reinpassen. Oder ich greife halt was Altes auf, arbeite mit den alten Volumen, Strukturen oder eben Formen sprachlich und das kann sehr gut dazu passen. Mir ist immer wichtig, dass es trotzdem ablesbar bleibt. Was ist eine neuere Intervention? Was ist der wirklich ursprüngliche Bestand? Und das ist ein sensibles Spiel, für das man einfach keine Regel aufstellen kann.
4: In der Architekturszene hat der Umbau des denkmalgeschützten Zunfthauses für Aufsehen gesorgt. Die Leitlinien, was baulich möglich ist und was nicht, gab das Bundesdenkmalamt vor. Die Kriterien, nach denen in solchen Fällen entschieden wird, erläutert stellvertretend für alle neuen Landeskonservatorräte die Salzburger Landeskonservatorin Eva Hodi.
21: Wenn ein Gebäude unter Denkmalschutz steht, dann ist diese Denkmalbedeutung auch bei einer Sanierung, Erweiterung oder Umbau zu erhalten. Und diese Denkmalbedeutung ist ein weicher Faktor, hängt eben von geschichtlichen, künstlerischen und kulturellen Faktoren ab, die sich in der Bausubstanz wiederfinden. Und die Bausubstanz, die eben genau diese Kriterien erfüllt, die kann ich nicht beliebig verändern. Aber fast jedes Gebäude hat eine Baugeschichte über mehrere Jahrhunderte und oft auch über mehrere Dekaden im 20. Jahrhundert. Und da eröffnen sich die Spielräume, wo ich baulich auch etwas verändern kann. Das Denkmalschutzgesetz kennt auch zeitgemäße Nutzungsanforderungen, wie zum Beispiel Barrierefreiheit. Das ist immer zu berücksichtigen. Wenn ich irgendwo zum Beispiel einen Lift einbauen muss und ich gehe durch historische Bausubstanz, muss ich abwägen, ist das Gebäude nachher noch ein Denkmal oder eben nicht mehr.
12: Altes bewahren und Neues wagen. Das war Teil 2 der Radiokollegreihe Das Ortsbild von Andreas Wolf, Redaktion Monika Kalcic. Morgen geht es dann darum, wie die Zersiedelung von Ortschaften gestoppt werden kann. Denn manche Regionen sind gar wundersame Flickenteppiche. Und das ist natürlich alles andere als schön. Sehr schön ist dafür die Musik, die wir diese Woche im Radiokolleg hören, die peruanische Cumbia. Ein Genre, das an der Karibikküste Kolumbiens entstanden ist. Ab den 1960er Jahren wurde die Cumbia in ganz Lateinamerika populär und die jeweiligen regionalen Musikgeschmäcker flossen in diese Musik ein. In Peru traf die Cumbia zum Beispiel auf Rock. Melissa Erhardt stellt Ihnen die Cumbia diese Woche vor und sagt Ihnen, wie sich dieses Genre über die Jahrzehnte hörbar verändert hat.
7: Aquí empieza la historia de los birlos. Ahora, esto es un amplificador que compré en 1973, que empecé con los birlos, ¿ya?
8: Jorge Rodriguez steht in seinem Büro im Stadtteil San Martín de Porres, nördlich des Stadtzentrums von Lima. Er führt mich gerade durch sein kleines Reich. Auf dem Regal links neben der Tür zeigt er mir das alte Holzakkordeon seines Vaters. Darunter stehen zwei Verstärker. Einer davon aus Deutschland, ein Dynacord Gigant. Den habe er sich damals gekauft, 1973, als alles anfing mit seiner Band Los Mirlos.
7: Yo tenía este poder. Este es un producto alemán.
8: Alemán?
7: Dynacord, sí, alemán. Es.
8: Hier, in diesem kleinen Raum, haben sich Erinnerungen der 50-jährigen Bandgeschichte angehäuft. Goldene Schallplatten, Auszeichnungen, Zeitungsartikel und jede Menge Pressemeldungen.
7: Yo tengo acá notas de prensa, por ejemplo, te voy a mostrar. ¿Dónde están? Volumen de prensa, Mirlos. Si te voy a mostrar, aquí tengo todas las notas de prensa. Yes. Desde el año 73, 74, 75, 76, 77, 78, 79, 80, 81, 80. Tengo todas las notas de prensa que salían en diferentes diarios. Mira.
8: Los Mirlos gelten als eine der wichtigsten Bands der peruanischen Cumbia. Jorge Rodriguez ist Gründer und steht bis heute auf der Bühne, auch wenn er langsam an seinen Sohn Jorge Luis übergeben will.
7: Es momento, ¿no? Es momento, creo que dejar la posta a mi hijo. Yo voy presentando a Jorge Luis hace más de 5 años.
8: Die Mirlos sind Teil einer Cumbia-Strömung, die in Peru Ende der 1960er Jahre entsteht. Die psychedelische Cumbia. Cumbia mit Surfrock-Charakter quasi. Um sie geht es in der heutigen Folge. Sprechen wir über peruanische Cumbia, gibt es mehrere Etappen. Das erzählt mir Alfredo Villar im Queirolo de Lima, einer der wohl ältesten und traditionsreichsten Bars mitten im Zentrum der Stadt. Wir treffen uns an einem Montag Ende Februar. Die Sonne brennt vom Himmel und erhitzt die Stadt. Alfredo Villar, trägt ein lockeres Leinenhemd, das mit bunten Mustern bestickt ist.
9: Die erste Phase der Cumbia können wir als die Phase der psychedelischen Cumbia, die Cumbia Beat, bezeichnen. Das ist die Phase von 1968 bis 1975, eine Phase, in der die Cumbia Instrumentalmusik und sehr rockig ist.
8: Alfredo Villar ist Autor, Kurator, Historiker und DJ. In den letzten Jahren hat er nicht nur diverse Ausstellungen über die peruanische Cumbia organisiert, er hat vor kurzem auch ein Buch über sie herausgebracht.
9: 1968 gab es in Peru schon eine sehr interessante Rockszene. Es war eine sehr vielfältige Szene mit Gruppen wie den Psychos, den Shines oder Traffic Sound.
8: Sie saugen die musikalischen Trends aus dem angloamerikanischen Raum auf, die seit den 1950ern nach Lateinamerika gekommen waren. Rock'n'Roll, britischer Mercy Beat, Surfrock oder Garage Rock. Chains

0: zur selben Zeit gelangt auch die kolumbianische Cumbia nach Peru. Sie findet vor allem in der Mittel- und Oberschicht ein begeistertes Publikum. Zahlreiche Orchester entstehen, die nicht nur Cumbia spielen, sondern verschiedenste Formen karibischer Musik miteinander kombinieren. In einem dieser Orchester spielt unter der Leitung von Eulogio Molina der junge Enrique Delgado Gitarre. Er wächst in Lima auf, ist aber ursprünglich aus der Andenregion Ancash im Nordwesten Perus. Sein Vater spielte dort lange Zeit Charango, ein zehnseitiges Zupfinstrument, das in der traditionellen Andenmusik verwendet wird. Enrique Delgado selbst fühlt sich in allen Genres wohl, egal ob aus den Anden, der karibischen Küste oder der neu ankommenden Rockmusik. Besonders Los Belkings, eine instrumentale Surfrock-Band, und Santana beeinflussen ihn.
1: Die Idee, E-Gitarren mit einer afro-karibischen Perkussionsbasis zu kombinieren, mit Timbales, Congas und Tumbas, ist natürlich auch ein Einfluss der Musik von Santana.
2: Santana ist ein Grupo Referencia muy importante.
0: Bald beginnt Enrique Delgado, selbst Lieder zu arrangieren. Dabei adaptiert er Cumbia-Rhythmen für das Format einer Surfrock-Band. Genauer gesagt seiner Band, Los Destellos. Aus dem eben gehörten Que siga la cumbia wird so etwa sein bekannter Hit Elsa.

0: Was Enrique Delgado zuerst macht, ist, er nimmt einige musikalische Gattungen aus Peru und spielt die Melodie von irgendwelchen traditionellen Liedern aus den Anden mit einem Bass, mit diesem Galopa-Rhythmus, also bum, bum, bum, bum, bum, bum, bum, und auch die Percussion-Instrument von der Cumbia-Musik. Zum Beispiel sowas wie El Condor Pasa, aber im Cumbia-Rhythmus.
1: Oder auch sowas wie Für Elise, oder?
0: Für Elise auch, genau. Ganz, ganz berühmtes Stück.

0: Als 1968 die erste Platte der Destellos En Orbita erscheint, ist die peruanische psychedelische Cumbia geboren. Flöten und andere Blasinstrumente gibt es nicht mehr. Cumbia wird in Bandformat mit E-Gitarren und Bass gespielt. Statt geschniegelten Herren in Anzügen gibt es jetzt Musiker, die mit dem Zeitgeist der frühen 70er spielen. Getönte Sonnenbrillen, lange Haare. Das ist nicht mehr Mittelschicht und brav, sondern Jugendkultur und gespielt. Statt geschniegelten Herren in Anzügen gibt es jetzt Musiker, die mit dem Zeitgeist der frühen 70er spielen. Getönte Sonnenbrillen, lange Haare. Das ist nicht mehr Mittelschicht und brav, sondern Jugendkultur und wild.
1: Das heißt immer,

0: die Cumbia-Musiker, sie seien so ein bisschen wie die Beatles und ich war total irritiert, weil das ist auch keine Popmusik oder keine Rockmusik. Ich konnte das nicht einordnen.
1: Los Destellos treten mit ihrer Musik einen Hype los und zahlreiche Bands entstehen. Gesungen wird kaum, die E-Gitarre wird zum Hauptinstrument und sie schwelgen in Effekten. Einer der Pioniere dieser ersten Jahre ist neben Enrique Delgado auch Berardo Hernández mit seiner Band Manzanita y su Conjunto. Diese neue Strömung geht anfangs vor allem von Lima aus und wird deswegen auch Cumbia Costeña genannt, Cumbia der Küste. Das ändert sich spätestens 1973, als Los Mirlos ihr Debüt El Sonido Selvático, der Klang des Urwalds, veröffentlichen. Und damit schließen wir den Kreis zum Anfang der Folge. Auch Los Mirlos machen psychedelische Gitarren-Cumbia. Nur eben mit dem Unterschied, dass sie aus dem Amazonasgebiet kommen.
2: Unsere Wurzeln kommen aus dem Amazonas. Das ist der Unterschied. Maestro Enrique hat sehr schöne Cumbias gemacht, aber eben Cumbia Costeña von der Küste. Wir aber machen amazonische Cumbia. Es gibt viele, die den Urwald nicht kennen. Sie haben ihn vielleicht im Fernsehen gesehen, ein Buch gelesen oder was weiß ich, ein Video gesehen. Wenn Sie dann Los Mirlos sehen, wie wir auf der Bühne stehen mit unseren Anzügen, die an die Farben des Urwalds erinnern, dann fühlen Sie sich, als wären Sie dort. Ich meine, die Art, wie ich spreche, die Art, wie wir singen, wie wir Musik interpretieren, das macht den Unterschied. Es ist ein lebendiger, tanzbarer Rhythmus. Begleitet wird er von Percussion-Instrumenten, unseren Stimmen und den sogenannten Wapeos, Urwaldgeräusche.
1: Jorge Rodriguez kommt ursprünglich aus Moyobamba, der Hauptstadt der gleichnamigen Region im Nordosten Perus. Mit 14 Jahren spielt er mit seinen Brüdern und Freunden in seiner ersten Band, Los Saetas. Angefangen hatte er damit, weil schon sein Vater Cumbia spielte.
2: Wenn mein Vater Rockmusiker gewesen wäre, wären wir wahrscheinlich auch Rocker geworden. Aber das Akkordeon habe ich gehört, seit ich im Bauch meiner Mutter war. Das hat mich geprägt.
1: Die Instrumente dafür bauen sie selbst. Als sein großer Bruder sieht, wie viele Leute zu ihren Auftritten kommen, beschließen sie, ins etwa 1000 Kilometer entfernte Lima zu gehen. Sie ziehen zu ihren Verwandten in dasselbe Haus, in dem ich Ende Februar mit ihm spreche. Die Instrumente lassen sie sich nachschicken.
2: Damals gab es noch kein WhatsApp, kein Internet. Wir schrieben einen Brief. Es dauerte 15 Tage, bis der Brief ankam. Und dann noch einmal 15 Tage, bis sie uns das Paket schickten. Wir waren damals wahnsinnig glücklich, als die Instrumente ankamen. Wir fingen an zu proben. Mit meinem Cousin, der hier wohnte, einem Freund, der da drüben wohnte, einem Nachbar. So haben wir uns zusammengefunden. Und 1972 waren wir dann schon bereit, uns in die Musikwelt zu stürzen.
1: Über 50 Jahre machen Los Mirlos jetzt schon Musik. Musik über die Liebe und den Kummer, genauso wie instrumentale Nummern zum Tanzen. Jorge Rodriguez erzählt mir von Auftritten in Mexiko, den USA, Deutschland oder Slowenien. Gerade hat ein Filmemacher ihre Geschichte verfilmt. Er selbst schreibt an einem Buch, das bald herauskommen soll. Im Studio spielt er mir Features mit anderen Bands vor, die gerade am Entstehen sind.

0: Los Mirlos waren natürlich nicht die einzigen, die diesen Stil verfolgten. Juaneco y su Combo, Los Hijos del Sol, sie alle haben psychedelische Cumbia gespielt und damit eine Jugendkultur angestoßen, die bis heute anklingt.
1: Apareció y no paró nunca. Qué bárbaro, no paró, no paró.
2: Es hat angefangen und nie aufgehört, sagt Jorge Rodriguez von den Los Mielos hier. Morgen geht es dann um den kraftvollen politischen Charakter der Cumbia. Melissa Erhardt berichtet, für die Redaktion ist Astrid Schwarz verantwortlich. Und das war's für heute mit dem Radiokolleg.
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4: Am Mikrofon Daniela Nicolai. In New York findet die diesjährige Vollversammlung der UNO statt. Der scheidende Generalsekretär Guterres hat seine Abschiedsrede gehalten, in der er die Staatschefs eindringlich zur Regulierung der künstlichen Intelligenz aufrief. Und US-Präsident Trump teilte wieder aus gegen den Iran und Kuba, aber auch den Internationalen Strafgerichtshof. Nicht zu kurz kam das Eigenlob, wie USA-Korrespondent Markus Müller berichtet.
5: Amerika ist zurück. So beginnt US-Präsident Donald Trump seine Rede bei der UNO-Generalversammlung.
6: America is back and our country is stronger today than ever before.
5: Und hält eine Rede, die ein erster Teil eigentlich innenpolitisch ist. Die Arbeitslosenrate sei so niedrig wie nie, Auslandsinvestitionen auf Rekordhoch und so weiter. Daten, die nur zum Teil stimmen oder aus dem Zusammenhang gerissen sind. Dann schwenkt er zur Außenpolitik.
6: Iran will never have a nuclear weapon.
5: Er werde nie zulassen, dass der Iran eine Atomwaffe entwickle. Bei der Generalversammlung der UNO treffen im September jedes Jahr Vertreter aller 193 Mitgliedstaaten zusammen. Österreich wird dabei heuer von Bundespräsident, Bundeskanzler und Außenministerin vertreten.
4: Am Rande der UNO-Vollversammlung ist auch das Grönland-Abkommen unterzeichnet worden. US-Präsident Trump, die dänische Regierungschefin Frederiksen und Grönlands Ministerpräsident Nielsen setzten ihre Unterschrift unter die Sicherheitsvereinbarung, die unter anderem den Bau neuer US-Militärbasen auf Grönland vorsieht. Die Menschen in Österreich sind heuer im ersten Halbjahr weniger und kürzer auf Urlaub gefahren. Das zeigen Daten der Statistik Austria. Befragt wurden 3.500 Menschen. Details von Celine Burran.
7: Die Zahl der Reisen ist im Vergleich zum Vorjahr um knapp 2% auf 11,6 Millionen gesunken. Dazu zählen auch Besuche bei Verwandten und Bekannten. Im Durchschnitt dauerte eine Reise 4,5 Tage. Beliebtestes Auslandsziel war Italien, gefolgt von Deutschland, Kroatien, Spanien und Ungarn. In Österreich wurde die Steiermark am häufigsten besucht. Jeweils etwa die Hälfte der Urlaubsaufenthalte wurde im In- und im Ausland verbracht. Daran hat sich gegenüber den Vorjahren nichts verändert. Bei knapp 6 von 10 Urlaubsreisen wurde für die An- und Abreise das Auto genutzt. Das Auto bleibt damit das wichtigste Verkehrsmittel für Urlaubsreisen, besonders im Inland.
4: In Südtirol ist ein Wanderer aus Deutschland tödlich verunglückt. Der 57-Jährige war auf einem Dolomitenhöhenweg unterwegs, als er aus ungeklärten Gründen in Stolpern geriet und 200 Meter abstürzte. Für ihn kam jede Hilfe zu spät. Seine Frau musste das Unglück mit ansehen. Sie wurde von den Rettungskräften ins Tal gebracht. Das waren die Nachrichten. Und jetzt zum Wetter.
8: Die Nacht wird kalt, die Temperaturen sinken größtenteils unter 10 Grad. In den Alpen ist stellenweise auch leichter Frost möglich, zum Beispiel im Lungau. Morgen am Mittwoch scheint überall zumindest für einige Stunden die Sonne. Ein paar dichte Wolken ziehen zeitweise in der Osthälfte von Österreich durch. Die Temperaturen liegen morgen Nachmittag zwischen 14 und 21 Grad und bei 23 im Inntal. Am Donnerstag in vielen Regionen zeitweise Regen, trocken am ehesten im Westen und im Süden. So viel zum Wetter mit Thomas Wostal.
2: Gustav Klimt und Emilie Flöge oder auch Pablo Picasso und Dora Maar oder Frida Kahlo und Diego Rivera. Meister und Muse oder auch Meisterin und Muse, das ist eine faszinierende Dynamik in der Kulturgeschichte. Und mein Kollege Christoph Wagner-Trenkwitz präsentiert heute ein von der Muse geküsstes Musikprogramm. Was gibt's?
9: Ja, es geht um Anna Tomowa-Sintow, die ja die Muse der späten Jahre von Karajan genannt wurde. Zwei Einwände habe ich dagegen. Sie hat natürlich auch mit anderen Dirigenten, Karl Böhm, Riccardo Muti und so weiter, Lorin Marcel, gearbeitet. Und dieses ganze Musenkonzept, das klingt mir so ein bisschen nach einem genialen Mann, der da inspiriert wird von einer hübsch drapierten Dame. Das ist ein bisschen eine altmodische Sache. Das waren einfach zwei großartige Musiker, Musikerinnen, die toll zusammengearbeitet haben. Und deswegen hören wir auch einiges von Tomowa-Sintow und Karajan in der nächsten Stunde.
10: Ausgewählt.
9: Ja, es geht um eine der großen Operndiven im letzten Drittel des 20. Jahrhunderts. Herzlich willkommen. Anna Tomowa, verehrlichte Sintow, wurde heute vor genau 85 Jahren, am 22. September 1941, in Stara Zagora im Herzen Bulgariens geboren. Hat zunächst studiert am staatlichen Konservatorium in Sofia. Dort hat sie auch Klavier gelernt und wie sie gesagt hat, das hat mir bei Mozart sehr geholfen und wahrscheinlich auch bei ihren anderen Partien. Als 24-Jährige wurde sie dann an das Opernstudio in Leipzig engagiert. Erste kleinere Rollen, aber auch schon größere und ganz große, wie die Abigail in Verdis Nabucco oder Puccinis Madame Butterfly. 1972 dann ihr Debüt im Westen. Die Welt war ja damals noch geteilt. Im Ensemble der Berliner Staatsoper, dort hat sie als Gräfin in Le Nozze di Figaro, damals noch die Hochzeit des Figaro, debütiert. Eine Inszenierung, die Erstlingsinszenierung von Theo Adam, mit großer Aufmerksamkeit beobachtet, wird eine Bulgarin mit ihrem gutturalen Gesang unsere instrumentalen Mozart-Vorstellungen befriedigen. Nun, die Tomowa-Sintow hat mit Pianokultur und Herzenswärme gewonnen.

Anna Tomowa-Sintow mit der ersten Gräfinnen-Arie aus Mozarts Le Nozze di Figaro, Herbert von Karajan und die Wiener Philharmoniker waren ihre künstlerischen Partner. Ja, die Gräfin wurde zu einer ihrer international erfolgreichsten Rolle. Am Royal Opera House Covent Garden hat sie gesungen, am Grand Théâtre Genève, bei den Salzburger Festspielen und an der Wiener Staatsoper ebenso, eben mit Herbert von Karajan, also in Salzburg, in der legendären Jean-Pierre Brunel-Produktion ab 1976. Und im Jahr darauf feierte Karajan seine Rückkehr an die Wiener Staatsoper, unter anderem auch mit Figaro 1977. Und da gab Anna Tomowa-Sintow am 10. Mai 1977 ihr Debüt im Opernhaus am Ring. Nicht nur Karajan, der pausiert jetzt einige Stücke lang, kommt aber natürlich wieder. Auch andere Seiten der Anna Tomowa-Sintow sollen heute zu Gehör gebracht werden. Also, um es mit einer Phrase auszudrücken, nicht Ariadne, sondern Adriana. Die Auftrittsarie der Adriana Le Couvreur aus Francesco Cileas Oper, eine Rolle, die sie meiner Ansicht nach nie auf der Bühne gesungen hat, aber eben im Studio, und die ist hörenswert.

Ja, da liegt schon einiges drinnen, um die Domowa Sintow zu charakterisieren. Also die erste Arie der Adriana Le Couvreur aus der gleichnamigen Oper war das mit dem Orchester des Münchner Rundfunks unter der Leitung von Peter Sommer. Un soffio è la mia voce, ein Hauch ist meine Stimme. Ja, sie konnte wirklich unglaubliche himmlische Piani hinhauchen. Io son l'umile Ancella, die demütige Magd. Nun ja, also das war sie nie, aber sie hat immer ausgestrahlt, dass es ihr nicht um sich selber, sondern um den Dienst an den Meisterwerken ging. Und auch der Begriff Diva, den ich am Beginn gebraucht habe, der trifft nicht so wirklich auf Anna Domowa Sintow zu. Sie war immer so nicht unnahbar, sondern freundlich und bodenständig. Kommen wir zu Richard Wagner. Sie war nie eine Wagner-Heroine im eigentlichen Sinne, aber doch einige Wagner-Rollen hat sie international gesungen. Die Elsa im Lohengrin in Berlin, Brüssel, London, Mailand, New York. Bei den Salzburger Osterfestspielen, besetzt von Karajan. Auch eine Aufnahme mit ihm 1981 für die Emmy. Richtig gesungen ist Wagner nicht gefährlich. Und Domowa Sintow hat ihn richtig gesungen und die richtigen Rollen ausgesucht. Sieglinde war innerhalb ihrer Möglichkeiten und auch Elisabeth im Tannhäuser. In dieser Rolle gab sie ihr Debüt an der Berliner Staatsoper und danach, am 16. Oktober 1982, sang sie die Elisabeth in der Neuinszenierung des Werkes an der Wiener Staatsoper. Das war, wer sich noch erinnert, eine Skandalpremiere unter Lorin Marcel, Rainer Goldberg. Der vorgesehene Tannhäuser hat schon im ersten Akt aufgegeben und wurde durch Spas Wenckhoff ersetzt. Ohne Unterbrechung, ohne Skandal, die Hallenarie der Elisabeth mit Anna Domowa Sintow.

lyrisch und zärtlich. So wollte Anna Tomowa-Sinthoff Wagner singen. Und das war ein gutes Beispiel dafür und auch ein Beispiel, dass die Werf dabei nicht auf der Strecke liegen muss. Die Hallenarie aus dem Tannhäuser, wieder mit dem Orchester des Münchner Rundfunks unter der Leitung von Peter Sommer, ein Dirigent und Pianist, den sie noch während ihres Engagements an der Oper Leipzig kennengelernt hatte und mit dem sie über ihre ganze Karriere gearbeitet hat. Peter Sommer war auch Pianist bei Tomowa-Sinthoffs Liederabend in Salzburg 1991, ihrem letzten Auftritt bei den dortigen Festspielen. Wie hat's begonnen? 1973, da hat sie Karajan zu den Festspielen für die Uraufführung von Orffs De Temporum Fine Commedia als Solistin verpflichtet, und zwar war sie da eine von 9 Sopranistinnen. Gleich darauf ein Konzert mit Bachs Magnificat in der Berliner Philharmonie. Ja, in Salzburg hat sie nicht mit Hauptrollen begonnen. 1975 im Don Carlo war sie nicht die Elisabetta, das war Mirella Freni, für die, die sich erinnern, die Glücklichen. Da war sie die Stimme vom Himmel. Im Jahr darauf dann 76 die Figaro-Gräfin, 77 Donna Anna, nicht unter Karajan, sondern unter Karl Böhm, dann Ariadne unter Savalisch und dann Rosenkavalier, Capriccio, Tosca. Und schließlich am 23. Juli 1989 ein Requiem für Karajan. Da hat Riccardo Muti das Mozart-Requiem dirigiert, in Erinnerung an den großen, soeben verstorbenen Kollegen. Und mit ihrer Interpretation der Titelrolle in Korngolds Wunder der Heliane bei Decker 1993, da hat Anna Tomowa-Sinthoff sich eine veritable Rarität erarbeitet, uns diese Rarität auch wieder ins Bewusstsein zurückgerufen. Das Wunder der Heliane.

Ja, da müssen wir uns hinausschleichen aus Erich Wolfgang Korngolds Wunder der Heliane. Die große Szene der Titelfigur, schön war der Knabe mit Anna Tomowa-Sintow, Hartmut Welker als Herrscher und Nikolai Jedda als Schwertrichter mit kleinen Einwürfen. John Mossery hat das Rundfunksymphonieorchester Berlin dirigiert. Anna Tomowa-Sintow als geborene Bulgarin sollten doch slawische Opernpartien auch im Zentrum ihres Repertoires stehen, taten sie aber nicht. Jaroslawna in Bardins Fürst Igor hat sie gesungen, aufgenommen, leider nie auf der Bühne, die Lisa in Pikdam. Ein später Auftritt von ihr 2013 unter Daniel Barenboim in Rimski-Korsakows Zarenbraut im Schillertheater ist auch noch zu erwähnen und immer wieder Tatjana in Eugen Onegin. Damit, das war ihre Abschlussarie beim Studium in Sofia, hat sie immer wieder gesungen, auch auf Schallplatte und auch die große Briefszene der Tatjana mit dem Gewandhausorchester Leipzig unter der Leitung von Kurt Masur.

Die Briefszene der Tatjana. Eine Oper kann man auf 1000 verschiedene Arten inszenieren, meinte Anna Tomowa-Sintow. Und dann gibt's doch Modellproduktionen, wie den Rosenkavalier des Jahres 1960, den Karajan 1983 einfach als Remake präsentierte. Allerdings natürlich mit neuer Besetzung. Karajan, diese drei Stimmen, Tomowa-Sintow, Janet Parry, Agnes Balzer, sind einfach unglaublich. Sogar die große Elisabeth Schwarzkopf kommt nicht an Tomowa-Sintow heran. Das ist wirklich eine Entdeckung. Die Schwarzkopf war natürlich nicht entzückt, als sie das hörte, aber sie hat zugegeben, eine vokale Schönheit, die heute fast nicht mehr existiert, hätte diese Anna Tomowa-Sintow. Das Pianissimo-Singen, diese Fähigkeit, schwerelos schwebende Töne zu produzieren.

Das Rosenkavalier der Zeit. Anna Tomowa-Sinthoff, Agnes Balzer, Janet Parry, Herbert von Karajan und die Wiener Philharmoniker. Und die werden auch unseren Schluss prägen. Das Verdi-Repertoire der Tomowa-Sinthoff fehlt ja noch ganz. Leonora in Trovatore, Aida, Forza del Destino, Desdemona hat sie gesungen. Schwer zu wählen. Ich habe mich für Verdis sakrale Konzertoper sozusagen entschieden. Das Requiem. Die Aufführung am 27. März 1989, das war das letzte Konzert der Tomowa-Sinthoff unter Karajan und sein vorletztes Konzert überhaupt. Hören wir zum Abschluss das bewegende Finale von Verdis Requiem.

Das Verdi Requiem. Konzertvereinigung Wiener Staatsoper, Wiener Philharmoniker, Herbert von Karajan und natürlich Anna Tomowa-Sinkdorf, zu der wir herzlich zum heutigen 85er gratulieren.

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1: Mittwoch, der 23. September. Im Studio begrüßt Sie Daniela Nicolai. Bundespräsident Alexander Van der Bellen hat in New York klare Worte zum Vorgehen Israels in den besetzten Palästinensergebieten gefunden. Bei einer Pressekonferenz am Rande der UNO-Generalversammlung sprach Van der Bellen von Kriegsverbrechen im Gazastreifen und im Westjordanland.
2: Das Existenzrecht Israels steht für uns selbstverständlich außer Frage. Aber das, was hier passiert in Gaza einerseits beziehungsweise von der Weltöffentlichkeit derzeit leider relativ unbeachtet in der Westbank, das war früher ein schleichender Prozess, wie König Abdallah sagte, once a creeping development, hat jetzt an Geschwindigkeit zugenommen. Das sind Verletzungen des Völkerrechts, das ist Gewalt gegen die ansässigen Palästinenser, Forced Displacement, erzwungene Absiedlung, das läuft unter Kriegsverbrechen, das muss man offen aussprechen.
1: Sagt Bundespräsident Van der Bellen. Die Lebensmitteleinkäufe in Österreich sind im ersten Halbjahr 2026 um 5% gesunken. Laut der Agrarmarkt Austria sind dafür zwei Gründe verantwortlich: die Hitze und die finanzielle Lage vieler Familien. Maria Kern.
3: Wer ins Lebensmittelgeschäft geht, kauft meist nur noch das ein, was am Einkaufszettel steht. Spontaneinkäufe gehen zurück. Schon ein Drittel der Lebensmittel wird in Aktion gekauft, sagt AMA-Marketingchefin Christina Mutenthaler-Siepek.
4: Der Schluss daraus ist, dass die Menschen sparsamer mit ihrem vorhandenen Budget umgehen. Das betrifft vor allem größere Familien mit mehreren Kindern und im mittleren Einkommensbereich.
3: Aber auch aufgrund der Hitze sind laut AMA im ersten Halbjahr weniger Lebensmittel eingekauft. Bei Rindfleisch gab es ein Minus von 10%. Deutliche Zuwächse wurden dagegen etwa bei grünem Salat, Vollkornbrot und Joghurt verzeichnet. Auch der Bio-Anteil ist etwas gestiegen. Derzeit liegt er bei knapp 13%.
1: Eine Delegation der AfD aus Sachsen-Anhalt ist zu Besuch bei der FPÖ in Wien. Man wolle von den Erfahrungen der Freiheitlichen für die eigene Regierungsarbeit lernen, sagte der mögliche künftige Ministerpräsident von Sachsen-Anhalt, Ulrich Siegmund. Die AfD hat in dem deutschen Bundesland vor 2 Wochen überlegen die Landtagswahlen gewonnen. Einem Migranten ist auf waghalsige Weise die Flucht von Ceuta nach Spanien gelungen. Der junge Marokkaner klammerte sich mehr als 100 Kilometer an der Hinterachse des Teambusses eines spanischen Fußballclubs fest. So gelang dem 17-Jährigen die Überfahrt auf der Fähre über die Straße von Gibraltar und die Weiterreise auf einer Fernstraße. Als seine Kräfte schwanden, machte er sich durch Klopfen und Rufen bemerkbar. Der Teenager war unterkühlt, aber ansonsten unverletzt. In Großbritannien bringt ein neues Buch König Charles unter Druck. Darin erhebt Earl Spencer, der Bruder von Lady Diana, schwere Vorwürfe gegen den König. Der soll sich unmittelbar nach dem Unfalltod seiner Ex-Frau abschätzig über sie geäußert haben, was Charles zurückweist. Aus London, Jörg Winter.
5: Was Earl Spencer in seinem Buch behauptet, hat es in sich. Charles, damals noch der Thronfolger, habe demnach in den Tagen nach der Todesnachricht von Lady Diana fast euphorisch gewirkt. Wir werden sie früh genug vergessen, soll er damals am Telefon auch gesagt haben, behauptet Dianas Bruder.
6: And then he said, we'll forget her soon enough.
5: Die Aussage fiel während einer Streiterei zwischen den beiden, wo es um Details des Begräbnisses ging. Stimmt alles nicht, lässt der König öffentlich ausrichten. Ungewöhnlich und gegen das royale Motto, das da lautet, niemals klagen, niemals erklären. Earl Spencer bleibt jedenfalls bei seinen Aussagen. Warum er sein Buch fast 30 Jahre nach dem Tod Dianas gerade jetzt veröffentlicht, sorgt für Spekulationen. Dass es sich gut verkaufen wird, das steht fest.
1: Die Suche nach einer vermissten 85-Jährigen in der Wiener Innenstadt ist bisher erfolglos geblieben. Die Frau wird unter den Trümmern des teilweise eingestürzten Hauses vermutet. Ihr Handy ist dort geortet worden. Das waren die Nachrichten. 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
7: Der Mittwoch beginnt kalt, mit Temperaturen größtenteils unter 10 Grad, in einigen Alpentälern sogar knapp unter 0 Grad. Es wird aber ein recht sonniger Mittwoch mit zeitweise ein paar dichteren Wolken in der Osthälfte von Österreich. Der Wind ist deutlich schwächer als in den letzten Tagen. Mit der Sonne kommen heute die Temperaturen einigermaßen in Schwung. Am Nachmittag hat es 14 bis 21 Grad, im Inntal bei 23. Am Donnerstag in vielen Regionen zeitweise Regen, trocken und länger sonnig, am ehesten im Westen und im Süden. Soviel zum Wetter mit Thomas Wostal.

0: Stefanie Herkner ist gerade von ihrem Urlaub aus Frankreich zurückgekommen. Die letzten Vorbereitungen zur Wiedereröffnung ihres Lokals in der Wiedner Hauptstraße in Wien werden getätigt. Das Fahrrad parkt inzwischen mitten in der Gaststube, weil ihr das geliebte Minirad aus der Kindheit vor der Tür gestohlen wurde. Früher war das Wirtshaus der Laden eines Installateurs. Vor Jahren wurde das Lokal von Stefanie Herkner umgewidmet und inzwischen haben Plakate, Bilder, Fotos und auch eine Speisekarte ihres Vaters Platz an den Wänden des Lokals gefunden, samt Verweisen auf die Prägung der Wirtin durch ihre Schulzeit am Wiener Lycée Français, wie zum Beispiel einem Wegweiser nach Le Lavandou an der Côte d'Azur.
1: Ja, jetzt war ich 3 Wochen unterwegs. Es ist fast ein bisschen ein Schock, jetzt hier wieder da zu sein. Wieder in meinen heiligen 4 Wänden.
0: Wenn der menschliche Körper, der Tempel des Heiligen Geistes oder je nach Religion der Seele sein soll, dann müssen die Menschen auch gut zu ihrem Körper sein. Und die Ernährung wäre wohl ein geeigneter Weg zu einem wenig entfremdeten Leben. Vielleicht sogar ein Weg, der vor dem Überirdischen auch einen irdischen Himmel verspricht. Stefanie Herkners Lokallogo ist eine Zeichnung einer resoluten Frau, die ein Serviertuch schwingend gerade 2 rote Knödel auf einem Teller serviert. Das Bild erinnert daran, dass die Herknerin eine Frau ist.
1: Das hat ja jemand geschrieben, ich bin die Knödelqueen oder Knödelkönigin. Wo habe ich jetzt ein paar Mal vernommen, das fand ich ganz lustig. Und irgendwie durch das Logo ist halt das Thema Knödeln auch gekommen, wobei ich mache ja nicht nur Knödeln. Also ich würde sagen, unser Tafelspitz oder das Sama, die Krautroulade ist wahrscheinlich genauso bekannt wie die Knödeln auch, aber wir hören sehr oft, dass unsere Knödeln so gut sind. Und dann sind wir drauf gekommen, relativ bald, dass das Knödelmachen eine Kunst ist, anscheinend die Leute wirklich verlernt haben oder den Bezug dazu verloren haben, aber alle haben eine Erinnerung auch irgendwie an die Knödel von der Mama oder von der Oma. Und dann ist halt so, wie das Leben so spielt, das ist natürlich ganz furchtbar traurig, weil dann stirbt jemand in der Familie und dann geht diese Kunst verloren. Und das ist wirklich interessant, weil in den Knödelseminaren höre ich eigentlich fast immer diese Geschichte. Und dann ist es so eine extrem emotionale Sache. Und es freut mich so, wenn ich dann irgendwie, also einmal hat eine Dame auch zu mir gesagt, danke, mit ihren Marillenknödeln haben sie mir gerade einen Moment meiner Kindheit wiedergegeben. Und das ist ja, würde ich sagen, die Essenz, auch warum ich das hier mache. Zusätzlich muss ich dazu sagen, hier ist alles emotional. Also wenn mein Vater noch leben würde, dann würde es das wahrscheinlich auch nicht geben.
0: Heinz Herkner gilt als einer der Ersten, die Spitzenküche in Wiener Lokale gebracht haben. 1940 geboren, gehörte er zu einer Generation, die ins Ausland gehen musste, um danach Österreich weiterzubringen. Er kochte in Frankreich, auf Schiffen, in Hamburg und in Wien und Umgebung. Und dann machte er gemeinsam mit seiner Frau Sarika, die er im Restaurant am Sachsengang kennengelernt hatte, sein eigenes Lokal in Dornbach auf. 1997 starb Heinz Herkner mit 57 Jahren völlig unerwartet. Stefanie war damals erst 14 Jahre alt. Viele Jahre blieb sie auch den Wünschen der Eltern gegenüber treu und ging nicht in die Gastronomie. Beim Herkner, dem Lokal der Eltern, wurde nach den Erfahrungen rund um die Welt wieder Pionierarbeit geleistet für eine besondere Wiener Küche, von der die junge Steffi geprägt wurde.
1: Es ist halt so, dass diese anderen Stile, Haute Cuisine und Fischküche mit Hummer und was weiß ich was alles in der Hummerbar und Scampi und alle diese anderen Stationen, die waren vor meiner Geburt. Die waren aber ganz sicher notwendig, um später dann diese klare wienerische Linie zu entwickeln. Leider Gottes ist das für mich sehr schwer zu erzählen, weil ich ja ihn nicht mehr fragen kann. Soweit ich weiß, hat ihn, glaube ich, der Bruder vom Grünauer oder irgendwie so nach New York auch geholt, um dort ein Wiener Lokal aufzubauen. Und natürlich New York hat meinen Vater auch kulinarisch stark geprägt. Dann gab es Hamburg, wo ja dann dieser Bezug zur Fischküche, mit Hering zu arbeiten, all diese Sachen. Ich war in Hamburg vor 2 oder vor 3 Jahren, ich weiß jetzt gar nicht mehr, und es war so für mich so unglaublich, weil ich an vielen Orten auch die Grütze, auch wenn sie anders ist natürlich als die Hamburger Grütze oder generell die Grütze dort, es war für mich so, ich fühle mich dort so zu Hause, weil ich genau sehe, aha, was hat mein Vater da dort aufgenommen. Als junger Mann war er ja Schiffskoch. Er hat sehr früh seine Eltern verloren und es war für ihn eine Möglichkeit, die Welt zu bereisen. Und dieses Internationale, das war für ihn sehr wichtig. Das hat ihn auch in seiner Art der Wiener Küche geprägt. Und ich würde sagen, das prägt auch diesen Ort hier jetzt in dem Sinn, weil ich ja doch in London 4 Jahre leben durfte und dort studiert habe. Und ziehe dann das Frankophile, dann die Reisen und irgendwie kommt das halt alles zusammen. Ich bin zutiefst davon überzeugt, das war alles notwendig, um irgendwann zu sagen, so, jetzt reicht's mir mit all dem. Ich gehe jetzt zurück zur Essenz, zur Wiener Küche, zu der Küche meiner Mutter, Großmutter. Und ich bin halt dann in diesem Wirtshaus aufgewachsen mit dieser Küche. Und es gab ja den berühmten Heringsschmaus. Das hat mich aber natürlich als Kind, jetzt denke ich mir, mein Gott, wieso habe ich das nicht viel mehr gegessen? Aber in dem Alter hat es mich nicht interessiert. Aber die Eiernockerln oder die Nockerln vom Paprikahändel oder zum Kalbsgulasch oder die Fülle von einer gefüllten Kalbsbrust, das fand ich immer am köstlichsten und finde ich noch immer am köstlichsten. Meine Mutter ist ja sozusagen, die steht ja mit mir in der Küche und die ist ja die Brücke zwischen meinem Vater logischerweise jetzt und mir, aber jetzt von der Küche her ja auch oder vom Geschmack. Und der einzige Moment, wo wir streiten, ist, wenn ich sage, das schmeckt jetzt nicht so, wie es immer geschmeckt hat oder das schmeckt jetzt ein bisschen anders, als der Papa das gemacht hat. Also das sind eigentlich unsere, wir streiten, wenn dann geht es um sowas, um den Geschmack. Manche Dinge verändern sich. Der Zuckergehalt hat sich ganz sicher verändert. Wir haben ja die Himbeergrütze, die Herkner Himbeergrütze. Und ein Gast ist einmal hergekommen und gesagt, na, die Tochter ist aber saurer als der Vater. Weil er das halt süßer in Erinnerung hatte und natürlich ich das angepasst habe an die jetzige Zeit, weil sonst würde man sagen, mein Gott, ist das ein süßes Dessert.
0: Bodenständig. Das Wort hat für Stefanie Herkners Küche schon ab Hof große Bedeutung. Nämlich ab dem familieneigenen Bauernhof in Slowenien. Da ist die Erinnerung an die Oma und ihr Kochen am Holzofen. Da ist das kulinarische Erbe des Hands-on und ihr Zugang zur Welt. Auch wenn die Eltern sie davor gewarnt haben, Hands-off, meinten sie, nicht nur bei zu heißen Pfannen, sondern überhaupt weg von der Gastronomie. Dabei war aber Essen genießen auf unterschiedliche Weise für Steffi in Wien, in Slowenien und auch auf ihren kulinarischen Reisen mit den Eltern immer das Thema.
1: Das Slowenische, also dieser Einfluss, der ist ja mütterlicherseits, der ist sehr, wie soll ich sagen, sehr bodenständig, weil da auch der Bauernhof meiner Familie natürlich diese vorwiegende Rolle spielt. Ich meine, das Tolle im Lycée war vor allem zu der damaligen Zeit, ich habe 2001 maturiert, dass wir halt so international waren. Also wirklich von einer meiner noch immer in Wien lebende Freundin, die hat tibetische Wurzeln. Dann haben wir aus der Côte d'Ivoire, also Elfenbeinküste. Ja klar, also für den ist das Schnitzel vielleicht ein bisschen was Fremdes gewesen. Noch dazu haben wir ja am Land immer Schweinskotelettschnitzeln gegessen. Das ist wieder was anderes. Die gibt es ja in Wien nicht so oft, ja. Also ich glaube, ich war als Kind zuerst einmal genauso kompliziert wie alle anderen Kinder. Also es gab eine Phase zum Beispiel, wo ich nur Butterbrot gegessen habe. Und meine Eltern, wenn wir eingeladen waren, haben gesagt, bitte Kind, das geht doch nicht. Du bist, was glauben denn die? Und noch dazu war ich da zaundünn, kann man sich nicht mehr vorstellen. Aber also ja, und dann kamen verschiedene Phasen, genauso wie, glaube ich, bei allen anderen. Aber natürlich, wenn man mit zwei Köchen aufwächst, dann dreht sich das ganze Leben nur ums Essen. Jede Reise ist eine kulinarische Reise. Es werden Lebensmittel mitgenommen. Ich erinnere mich an eben stark riechenden Käse, sowohl aus dem Mont Davon als aus Frankreich. Ja, ich meine, da bin ich extrem dankbar, dass ich halt schon sehr früh dieses Glück hatte mit meinem Vater, Spanien, Frankreich, Italien, die Schweiz, Luxemburg, dass wir da so tolle Reisen gemacht haben und die Kulinarik natürlich da so im Vordergrund stand. Und das Frankophile ist ja, finde ich, für mich mehr dann so die Kultur, die Literatur, die ich genießen durfte, einfach durch meine Schullaufbahn im Lycée, die ja wirklich von Kindergarten bis zur Matura sehr prägend war. Und parallel dazu halt dann die Aufenthalte am Bauernhof. Und das sind schon zwei Welten. Das Lycée, das hatte sowohl auch eine praktische Komponente. Die praktische Komponente war, dass das in Wien eine der Ganztagsschulen waren. Das hat es da einfach nicht so gegeben. Also es war wirklich Montag bis Freitag war ich halt den ganzen Tag in der Schule. Und zusätzlich hat halt mein Vater immer gesagt, es ist gut, wenn in der Familie jemand nicht nur Küchenfranzösisch sprechen kann. Drum hängt er Wegweiser nach Lavandou, ja genau, und eine Baskenmütze und ja, total. Ich habe auch gerade Urlaub in Frankreich gemacht und ich spüre da immer eine ganz große Verbindung und es ist dann auch einfach die Einstellung zur Gastronomie, die mich dann dort wieder, wie soll ich sagen, also das fasziniert mich einfach, die Professionalität, in der Gastronomie einfach auch angesehen wird und geführt wird, im Vergleich dazu manchmal eben in Österreich, also wo vielleicht der Stolz ein bisschen weniger ist, ja. Aber das sind jetzt so sehr persönliche Eindrücke. Und das war auch so, mein Vater, der hat das wirklich geliebt, weil wir waren, wie soll ich sagen, wir haben ganz tolle kulinarische Reisen gemacht, wo ich eben, ich glaube, ich war 6 oder 7 Jahre alt, wie ich bei Paul Bocuse essen war. Also das habe ich geliebt, aber das liebe ich noch immer. Und dann war es aber so, ja, herrlich, jetzt gibt es unseren eigenen Speck, den es noch immer gibt am Bauernhof und der wird so fingerdick geschnitten mit der schönen Schwarte und dem selbstgebackenen Brot meiner Großmutter oder wir gehen auf ein Würstel oder also das ist, so ist auch mein Leben oder so sehe ich mich auch als Person und das hat sicher mich extrem geprägt, so diese beiden Seiten eben und auch das Genießen dieser beiden Seiten. Das ist auch sicherlich natürlich der Grund, warum ich heute das mache, was ich mache. Und da ist das Schöne wiederum, dass ich auf einem Bauernhof natürlich sehen durfte, wie die Sachen wachsen. Das heißt, ich habe nicht nur jetzt die Restaurants sehen dürfen und das Lokal meiner Eltern, sondern ich habe zusätzlich eigenhändig mit meinem Großvater im Stall die Kühe melken dürfen oder ich war bei den Kalbern und habe denen die Milch gegeben oder Kartoffelernte war immer ein großes Thema in der Familie, weil halt alle am Feld standen. Ja, das ist super. Gibt nichts Schöneres.
2: Als Kind wollte ich Bäuerin werden, schreibt Stefanie Herkner in ihrem Kochbuch. Aber nach der Schule wandte sie sich zuerst der Kunst zu. Sie kam weit herum, nicht ohne spezielle kulinarische Charakteristika bei ihren Reisezielen zu erkennen. Bodenständig, traditionell und vielleicht auch wahrhaftig kann an allen Orten anders sein. Und unterschiedlich schmecken.
1: Ja, es ist, wenn jetzt so ganz ad hoc kommt mir nur Spanien viel Fett. Und Frankreich viel Butter. Und Italien viel Olivenöl. Also ich weiß jetzt nicht. Spanien fällt mir sofort Chorizo, Paprika, fetter Fisch. Also einfach Geschmäcker meiner Kindheit. Das ist jetzt einfach mein Geschmack, ja. Frankreich Butter, salzige Butter, Karamell, da will ich dann doch wieder reisen. Also, was ich nicht mag, sind Froschschenkeln oder so, Taube. Da habe ich keine große Freude damit. Aber sonst bin ich interessiert. Also wenn ich jetzt, sagen wir, auch woanders hinreise, dann ist es fast vielleicht manchmal wie so, na, das muss ich jetzt probieren, aber wenn ich das nicht probiert habe. Und ich war nur einmal in Japan und dann habe ich mir gedacht, mein Gott, ist das ist für mich noch immer so ein Gedanke. Ich werde nie alle Gerichte kosten können, die es in Japan zu kosten gibt. Und dann denke ich mir, oh Gott, wie schrecklich ist das, das Leben ist zu kurz, dass man das nicht alles probieren kann. Ich meine, das ist ja das, was ich in jedem Land eigentlich so toll finde, ist jetzt in dem Sinn, wenn man jetzt privat auch essen geht oder das Glück hat, bei einer Mutter oder einer Großmutter zu essen, weil dann hat man sozusagen eine dermaßige Diversität, weil es wahrscheinlich so viele Rezepte und Arten geben wird, wie es Mütter und Großmütter gibt, also jetzt schon einmal in die Richtung. Und dann in Japan ist natürlich für mich war so faszinierend, weil Tischkultur liebe ich natürlich auch wenn ich mich hier entschieden habe, so bewusst auf diesen schlichten, fast zu italienischen Tellern, schlichten weißen Porzellan, ohne Schnörkeln meine Gerichte sozusagen zu präsentieren und zu servieren. Aber dort fasziniert es mich, dass diese Portionen viel kleiner sind als bei uns, aber jede Portion ein eigenes Schüsselchen, vielleicht Schneidetechnik, also Arrangement einfach bekommt und das ist einfach faszinierend, es hat eine ganz eigene Kultur und tabloeske Präsentation. Ich habe ja Kunstgeschichte und Kunst- und Kulturmanagement studiert und das gehört zusammen. Kultur ist Essen.
2: Vielleicht schafft es ja gerade die Wiener Küche, allen Menschen durch ähnliche Erfahrungen eine gemeinsame Basis zu geben, von der man lernen kann, die unterschiedlichen Welten einzuordnen. Können sich denn Menschen mit unterschiedlichen Stilen, Gewohnheiten und Vorlieben alle bei der Härknerin wohlfühlen?
1: Das denke ich schon. Das denke ich schon, weil ich eine sehr direkte, eine sehr ehrliche, eine sehr klare Küche präsentiere. Also eben ohne, wie soll ich jetzt sagen, ohne Schäumchen, ohne Tüpfelchen, ohne gespritzte Punkte oder also es ist jetzt wirklich sehr malerisch gesprochen, ohne Farbkonzept, sondern meine Herangehensweise ist mehr die Ästhetik meiner Kindheit, diese klare Linie, die ja eigentlich fast jede Hausmannskost in einem Land in sich trägt. Ich koche auch privat und es ist für mich was anderes, privat zu kochen. Da ist mehr dieser Faktor des Entspannens. Hier geht es schon, da sind auch andere Mengen nicht. Es macht einen Unterschied, 2 Zwiebeln schälen oder für ein Gulasch 5 oder 10 Kilo Zwiebeln. Ich glaube, es hat sich halt einfach extrem, also mir fällt immer Jamie Oliver ein und leider hat mein Vater den nicht mehr erlebt, weil ich glaube, das hätte ihn total fasziniert. Und durch Jamie Oliver ist er wirklich, der hat ja wirklich maßgebend eine Veränderung herbeigeführt. Und natürlich Social Media, also Essen ist in aller Munde, Kochen ist in aller Munde, Corona, Backen, was weiß ich, also all diese Dinge. Jetzt ist mir eingefallen, weil auf dem Kochbuch meines Vaters, da steht, ich glaube von Nestroy, dieses Zitat, die schönste Landschaft ist ein gedeckter Tisch. Die Sachen finde ich großartig. Aber es ist lustig, wenn ich in einer Ausstellung war oder bin und die Thematik ist Essen oder Köche, dann fasziniert mich das schon immer am meisten. Immer wo ein Bezug mit Essen oder Trinken da ist, bin ich sicher automatisch irgendwie angezogen. Ich denke mir ja immer, dass ja gerade in China ist ja eigentlich die Idee, dass es Medizin ist. Sowas liebe ich. Also da fällt mir jetzt die TCM ein, ja, wo man sagt, wenn irgendeine Schwäche da ist, ich meine, das klingt jetzt wirklich verrückt, aber ich war nicht ganz fit die letzten Tage und ich habe eine tolle TCM-Ärztin und meistens sagt sie mir dann, was ich essen soll. Und dann hat sie gesagt, ich brauche Lammfleisch. Also bin ich zum Ringel gestern gegangen und habe Lammfleisch geholt, weil ich ja jetzt gerade noch in der Sommerpause bin und keine Bestellungen von meinem Fleischer jetzt sozusagen bekomme. Und habe dann eben eine Lammbrühe und dann habe ich noch aus dem restlichen Fleisch habe ich eine Tagine gemacht. Und dann denke ich mir, ja, die Brühe ist die Medizin, die Tagine ist mehr das fürs Herz. Und ich denke mir, in der japanischen Küche ist es sicher wieder ein anderer Zugang. Da ist vielleicht die Ästhetik umso wichtiger. Gibt es jetzt ganz, ganz viel, aber sowas liebe ich natürlich. Es fasziniert mich.
2: Die schönste Gegend ist ein gedeckter Tisch, soll also Johann Nepomuk Nestroy gesagt haben. Und von ihm stammt auch das Zitat, zu Tode gefürchtet ist auch gestorben. Es lässt sich wohl behaupten, dass man zum Start in die Gastronomie Mut braucht. Kochen können allein genügt nicht. Man muss natürlich auch rechnen können und man darf auch dem Wettbewerb nicht abgeneigt sein.
1: Absolut. Also das unterschreibe ich zu 100%. Aber ich glaube, man muss dafür geboren sein. Und wie soll ich sagen, jetzt merke ich, ich habe jetzt eben Urlaub gehabt und jetzt werde ich schon langsam unrund. Also ich merke schon, da komme ich dann vielleicht noch auf blöde Ideen, weil ich merke, okay, mir fehlt eben dieser Druck. Also der Druck hat was Positives und was Negatives. Logischerweise, man lernt auch natürlich, jetzt mache ich das hier 13 Jahre, gibt es nun die Härknerin und man wächst da auch hinein. Und der Druck war am Beginn vielleicht noch viel größer, jetzt ist er vielleicht ein bisschen anders, aber das ist ein großes Thema, ja.
2: Wäre der Vater nicht so jung gestorben, hätte Stefanie Härkner dann von einer anderen Tätigkeit geträumt?
1: Das ist eine gute Frage. Das weiß ich natürlich nicht, aber ich glaube nicht, dass es die Gastronomie... Ich bin mir nicht ganz sicher, ob ich in die Gastronomie, ob ich vielleicht dann doch eher in der Kunst oder im Kulturbereich, ob ich vielleicht dann ein großes Gefühl gehabt hätte, mich eben nicht dem... Also ich kann mir vorstellen, dass ich dann gesagt habe, na, sicher mache ich das nicht. Und in Wahrheit haben sie es mir ja auch beide immer gesagt. Beide haben immer gesagt, mach alles, aber bitte geh nicht in die Gastronomie. Ja, verrückt. Ich denke mir halt, man ist doch immer auf der Suche nach seinen Wurzeln. Weil die Wurzeln ja auch irgendwie einen stark prägen. Ja, ich habe einfach mich sozusagen in der Arbeit oder in den Arbeiten nicht richtig gespürt, so würde ich das erklären. Es war für mich nicht authentisch genug. Und natürlich durch diesen Verlust ist auch damals der Geschmack verloren gegangen, ist vieles verloren gegangen. Und das wollte ich auch einfach wieder zum Leben erwecken. Ich habe das Gefühl, ich fühle mich mehr und mehr als 20-Jähriger sucht man sich doch noch oder man kommt aus der Schule, man maturiert und man denkt sich, ah, jetzt war ich in der Schule und jetzt war immer alles klar, ich mache die Matura und wie geht's jetzt weiter? Und ich hatte das Gefühl, nach der Matura musste ich erst mich finden und mein Gefühl ist so mit dem Lokal und auch, dass ich sozusagen die Gerichte meiner Kindheit und die Gerichte meiner Familie kochen darf. Es fühlt sich so an, wie wenn ich so einfach um einen Schritt näher oder angekommen bin, ist vielleicht, da bin ich vielleicht noch zu jung. Meine Mutter hat eben zuerst gesagt, das kommt überhaupt nicht in Frage und ich werde dich sicher nicht unterstützen. Das war eigentlich ihr Satz und meine Tante hat auch gesagt, mach's nicht. Meine Freunde, meine Ältesten, die haben alle gesagt, wir wussten das immer schon. Und jetzt ist es so, dass meine Mama eben immer da ist. Also und das ist für mich eigentlich das Schönste und das ist auch wirklich ein Luxus. Das ist das Größte, finde ich, dass ich neben meiner Mama stehen darf und ihr über die Schultern schauen darf, dass ich von ihr lernen darf, dass ich das Handwerk, das sie gelernt hat, wirklich so noch diese alte Generation, so wie man das auch gelernt hat, dass ich das von ihr mitbekomme. Das ist eigentlich etwas sehr Besonderes.

0: liebe ja James Bond und ich liebe Martini-Cocktails und ich liebe das Gastgeben. Ich habe immer gerne Cocktails, also diese Mischung aus Essen und Getränken, gutem Essen, guten Getränken und im Idealfall noch gute Stimmung, gute Musik, ja.
1: Aber ist Paul McCartney besser geeignet, um Stefanie Herkners Vorliebe zu demonstrieren? Oder doch Shirley Bassey?

0: Vor ein paar Jahren habe ich noch ein paar Martinis vertragen. Wenn ich jetzt einen Martini trinke, dann spüre ich den schon gut. Ja, das ändert sich. Das ändert sich.
1: Oder ist vielleicht sogar Billie Eilish, die beim neuesten James Bond mit der Titelmelodie zu No Time to Die überrascht hat, besser geeignet, um Stefanie Herkners Vorliebe zu demonstrieren?
0: Der Martini-Cocktail, ja, wie gesagt, aber in kleinen Mengen. Wodka, also ist eigentlich ein Wodka-Tini, Wermut, also trockener Martini. Und dann, also der Dirty Martini, das heißt ein Schuss Olivensaft. Und dann ist nur wichtig, dass es eisgekühlt ist.

Es läuft auch im Gastraum keine Musik. Das gefällt mir irgendwie nicht. Bei der Vorbereitung, ja, kann, aber so sehr gerne sogar. Man muss auch immer schauen, welche Musik, dass alle glücklich sind, nicht? Aber am Abend, ich mag das, wenn man sich dann fokussiert auf das, was einfach, ja, aufs Essen, sowohl im Gastraum als auch in der Küche. In meinem Kochbuch gibt es sozusagen auch eine Playlist. Ich würde sagen, es ist weniger zu welchem Gericht. Also ich liebe Musik über alles. Aber es hat bei mir immer, also ich mag viele Genres und es hat irgendwie mehr nach meiner Stimmung irgendwie dann hängt davon ab, ob ich dann zu klassischer Musik greife oder dann doch zu 80er, 90er Pop oder dadurch, dass ich ja auch frankophil aufgewachsen bin, französische Lieder, also da gibt es eine große Bandbreite in meinem Kopf und ich glaube, es ist weniger ein Gericht, also ich glaube, da geht es mehr immer um meine generelle Stimmung. Mozarts Klarinettkonzert, weil es heute wieder war, im Radio gerade und habe mir gedacht, mein Gott, das ist so schön und erinnert mich irgendwie an meinen Vater komischerweise. Ich weiß jetzt gar nicht wirklich warum, aber und sonst Take 5 mag ich. Ja, vieles mag ich.

0: Lieblingsspeisen von Spitzenköchen und Köchinnen, so könnte man manchmal den Eindruck haben, sind ungefähr so, wie Heinz Herkner sie wieder erfunden hat. Oder kann es Zufall sein, dass Peter Alexander einer seiner Stammkunden in Dornbach war? Kann es Zufall sein, dass seine Tochter, wie so viele Kinder und auch Erwachsene, bei der gefüllten Kalbsbrust die Fülle mit dem Saft am liebsten hatten? Noch ein Zitat aus Stefanie Herkners Kochbuch. Das Fleisch war von geringem Interesse für mich, sondern die Knödelfülle, die durchtränkt und aromatisiert war vom Fleischsaft und ein wahres Festmahl für mich darstellte. Es ging einfach nichts über diese weiche, herzhaft schmeckende Knödelfülle. Wenn ich heute gemeinsam mit meiner Mutter in meiner Wirtshausküche die gefüllte Kalbsbrust vorbereite, dann ist das jedes Mal wieder etwas Besonderes für uns beide. Die Kalbsbrustknödelfüllung ist mein geliebter Kindheitsschmaus. Sie schmeckt nach Erinnerungen an meinen Vater, ist eine Hommage an seine Kochkunst. Ihr Aroma trägt für mich die Gewissheit in sich, dass es die richtige Entscheidung war, die Tradition unserer Familie weiterzuführen. Stefanie Herkners Wiener Küche mit Herz ist bei Brandstätter erschienen.
1: Das war so das Corona-Baby und es hat auch wirklich sehr viel Zeit in Anspruch genommen. Vor allem, weil wir ja doch nach Gefühl meistens kochen. Und da wirklich mit meiner Mutter gemeinsam in der Küche zu stehen und alles ganz genau abzuwiegen. Und also das war eine große Challenge. Also meine Mutter war auch immer wieder gesagt, na, das kann jetzt ja nicht wahr sein. Also natürlich manche Rezepte, wie jetzt ein klassischer Topfenteig für die Marillenknödeln, ja, also das ist schon nach Rezept. Aber das meiste ist eigentlich fast ohne Rezept, ja. Also bei den Desserts logischerweise weniger, aber genau so ist es. So, ja. Wenn ich ganz ehrlich bin, es verändern sich Dinge auch bei uns dann nur, weil man jetzt das so oft macht, dass wir dann uns denken, ah, na, vielleicht verwenden wir jetzt einen anderen Löffel für die Grießnockerln oder also eher, es sind mehr solche Sachen, das würde ich jetzt nicht unbedingt als Geheimnis. Natürlich entwickeln sich Dinge im Laufe, eben weil wir es täglich tun. Meine Mutter hat immer gesagt, es gibt keine Geheimnisse, wir brauchen auch keine Geheimnisse haben, weil am Ende des Tages ist es wie bei einem Musiker. Übung macht den Meister. Wir geben das weiter, wie es ist und dann muss man es halt üben. Während des Kochens koste ich relativ wenig, sowohl privat als auch im Geschäft. Also da ist pures Gefühl bei mir. Meistens immer erst am Ende, wenn es fertig ist. Immer natürlich vorm Servieren, ja, oder bevor es rausgeht. Nach 13 Jahren, es gibt immer Leute, die sagen, aber ich mache das so oder in meiner Familie war das so. Ich meine, das hilft aber mir nicht, also weil ich kann mich nicht nach allen anderen anpassen. Ich muss meiner Linie treu sein, ja. Wenn jetzt jemand sagen würde, die Suppe ist versalzen, ja, dann ist sie versalzen. Das ist eh ganz klar. Aber zu sagen, ja, aber, weiß ich nicht, die Suppe hat zu viele Fettaugen, dann sage ich, ich möchte aber das Fett nicht abschöpfen, sondern ich will, dass die Rindsuppe Fettaugen hat. Das ist mein Stil. Und Gott sei Dank habe ich viele Befürworter, weil sonst sozusagen wäre ich nicht 13 Jahre lang schon hier in diesem wunderschönen Lokal und dürfte das machen, was ich mache. Das heißt, ich sage immer, meine Mutter sagt immer, wenn man gut kocht, dann kommen die Leute. Ja? Und jeden Geschmack treffen kann man natürlich nicht. Ich erinnere mich, dass mich vielleicht gerade in meinen Anfängen, wenn man natürlich, ich war damals auch 30, jetzt bin ich ja doch schon ein paar Jahre älter, dann hat mich das sehr getroffen und es trifft mich noch immer, wenn jemand unglücklich sein sollte oder weiß ich jetzt nicht, oder andere Erwartungen hat vielleicht, ja. Ich denke mir immer, das Wichtigste ist, dass man sich treu bleibt und dass man auch einfach eine Linie hat, dass es authentisch ist und ich glaube, ich bin, also es steht und fällt mit Authentizität, gerade um seinen Weg zu gehen, trotz Kommentare. Die wird es immer geben.
0: Stefanie Herkner wurde und wird gefeiert. Von Gästen und von der Gastropresse. Zwei Abende, Donnerstag und Freitag, hat zur Herknerin regelmäßig offen.

0: Stefanie veranstaltet auch Knödelkochkurse. Sie kocht für Feiern. Sie wird für ihr Sarma, ihr gefülltes Kraut, gelobt. Und sie freut sich, wenn sich ihre Liebe zum ursprünglichen Kochen weiter ausbreiten kann.
1: Ich habe nicht einmal einen Konvektomaten. Also ich habe nicht einmal einen Dampfgarer. Was heutzutage... Es ist so, dass, ich würde sagen, wahrscheinlich jeder, der jetzt eine Küche oder ein Lokal aufmacht, hat das ganz sicher. Wir kochen ja die Knödel auch im Kochtopf, so wie man es halt immer gemacht hat. Vielleicht ist auch das auch ein Grund, warum sie so gut schmecken. Da interessiert mich Modernität überhaupt nicht. Das ist ganz interessant. Gerade im Knödelseminar wundern sich eben die Leute auch manchmal so, aha, ja, ihr habt da vier Flammen und ja, und irgendwie geht sich das aus und ja, wir schaffen das und es ist sehr simpel. Aber da muss ich an meinen Vater denken, der immer gesagt hat, die Kunst des Kochens ist es eben aus wenigen Sachen was Tolles zu machen. Also so jetzt und dann, so hat er das irgendwie formuliert. Und der Meinung bin ich auch noch immer. Natürlich darf man nicht vergessen, mein Vater war sozusagen, also 1940 geboren, meine Mutter Bauernhof, wo man eine Banane oder eine Orange erst sehr spät, also das war was Besonderes. Am Bauernhof bei uns wird noch immer Regenwasser eingesammelt und damit werden Blumen gegossen. Weiß ich nicht, die Petersilie-Stängel werden aufgehoben und zur Suppe dazugegeben. Also diesen Respekt gegenüber den Lebensmitteln und der Natur ist sowohl bei meinem Vater als bei meiner Mutter ganz stark gewesen. Also bei meiner Mutter ist das noch immer so. Und ich denke mir, das ist gerade heutzutage wieder dermaßen zeitgemäß. Da wird man auch nicht mehr belächelt. Und in Zeiten, in denen, ich meine, das glaube ich, weiß jeder von uns, wenn man in den Supermarkt geht oder wenn man auch am Markt, wenn man gute Lebensmittel kaufen möchte, dann hat sich da in den letzten Monaten, Jahren hat sich da was getan. Und die Challenge wird auch für einen Gastronomen immer größer und ist eigentlich überlebenswichtig. Wir kaufen vorwiegend biologisches Fleisch, weil mir das einfach wichtig ist und ich einfach leiden muss das Tier natürlich, aber einfach die Art, wie es aufwächst, gefüttert wird, also das finde ich, das spürt man ja dann auch. Und wenn dann Fleisch, dann sollte es in der besten Qualität sein. Ich glaube, da bin ich sehr fokussiert einfach. Da kann ich wirklich gut fokussieren und da steht immer irgendwie eben die Qualität und die Tradition an erster Stelle. Ich glaube, also ganz sicher durch die Familie geprägt.
0: Sie hat ein Logo, eine Geschichte, Gegenwart und Zukunft. Gibt es auch Verlockungen zu expandieren?
1: Es ist so lustig, immer wieder kommen ja solche Ideen oder auch ich gehe aufs Land oder... Keine Ahnung, aber das hat mehr natürlich mit meiner Lust an Kreativen wieder zu tun. Meine Roots oder meine Wurzeln sind aber so stark in Wien, aber man weiß ja nicht. Ich sehe auch oft überall, wo ich unterwegs bin, sehe ich und denke, ah, das wäre ein nettes Lokal. Ich meine, das geht schneller so. Aber noch, also ich würde sagen, noch ist es viel zu früh, noch bin ich glücklich hier, aber man weiß ja nicht. Man weiß ja nicht. Man weiß ja nicht. Ein zweites würde ich nicht wollen, nein, nein. Passt auch nicht zu mir, weil ich mich auch sehr stark als Wirtin sehe. Ich würde sagen, ich bin nicht unbedingt nur Köchin, also ich bin Wirtin vorwiegend, glaube ich, oder Gastgeberin, so eine Mischung. Und es ist wichtig für mich auch der Kontakt zum Gast. Jetzt manchmal kann ich mehr, man muss ich mehr in der Küche sein. Es ist immer jeden Abend anders, je nachdem, was auch gerade zu tun ist. Aber ich mag das alles zusammen.

0: Manchmal hört man, dass Köche oder Köchinnen bei Reisen Schwierigkeiten bekommen, weil sie sich auch bei Flugreisen nur sehr schwer von ihrem fast heiligen Arbeitswerkzeug trennen können, den persönlichen Messern. Demnächst steht so eine Reise auch Stefanie Herkner ins Haus. Die Messer allerdings werden diesmal kein Problem sein.
1: Diesmal sind es wieder Knödeln, da brauche ich weniger Messer. aber sonst würde ich sie schon. Aber ich nehme zum Beispiel meine eigenen Brösel mit, weil es müssen ganz spezielle, also die Brösel natürlich, die Stärke der Brösel wird das Gericht oder die Flaumigkeit der Knödel verändern. Also das sind dann so Sachen, über die ich mir Gedanken mache und die essentiell sind und ja, Messer, Bröseln, was auch immer gerade wichtig ist, damit natürlich der Outcome, es fällt mir jetzt kein wienerisches oder kein österreichisches Wort, aber einfach damit das halt perfekt funktioniert. Ja, ich habe jetzt das Glück, auf einem großen Event mit 9 anderen Köchen zu kochen und das liebe ich, weil ich liebe ja auch nichts mehr als Essen zu gehen. Also das ist mein größter Genuss, ist es auch eben bewirtet zu werden und ich bewundere jeden meiner Kollegen. Ich sehe auch, ich habe auch nicht das Gefühl, dass ich Konkurrenten habe oder dass es da Konkurrenz gibt. Ich mache einfach meine Sache und die anderen machen ihre Sache.
0: Nur an 2 Tagen pro Woche hat zur Herknerin geöffnet. Donnerstag und Freitagabend ist sie zur Freude der Gäste mit Leib und Seele Wirtin. An Samstagen teilt sie als Lehrende immer wieder Erfahrungen. Und sie freut sich, wenn eine Gruppe von Menschen das ganze Lokal in Beschlag nehmen möchte. Die Räumlichkeiten im ehemaligen Installateursladen sind nicht so groß, dass man die Sorge haben müsste, 2 unterschiedliche Tätigkeiten gleichzeitig zu machen. Es wird aufgeteilt.
1: Ich habe viele Jahre ja viel mehr offen gehabt. Das hat mehr damit zu tun, dass ich nach 10 Jahren 7 Tage die Woche arbeiten einfach gemerkt habe, dass auch das an meine Substanz geht. Ich mache ja viele Dinge nebenbei und wir haben auch seit Jahren immer mehr geschlossene Gesellschaften oder geschlossene Feiern, wo das Lokal einfach anders bespielt wird. Und das macht mir auch Freude, das war auch für mich wichtig, um weitermachen zu können, dass auch da vielleicht dieses Kunstaffine, das ich natürlich in meiner Ausbildung auch trage, dass ich das jetzt mit so Gruppen oder mit all den anderen Dingen, die passieren, mehr ausleben kann. Und daher gibt es nur mehr eine geringere Anzahl an offiziellen Öffnungsabenden, weil ich das für meine Seele auch brauche, ja. Manchmal darf ich drehen, jetzt sagen wir für Sendungen, international wie national, dann meine Kochkurse, die ja eben in offenen Gruppen stattfinden, aber wo auch manchmal, letztens habe ich mit einer Schweizer Familie gekocht, die mich angeschrieben haben und die gesagt haben, sie sind in Wien und sie möchten eben die Kunst des Knödelkochens so gerne lernen. Und also es ergeben sich, und es ist total schön, mit denen habe ich dann eben Französisch, weil die waren aus der französischen Schweiz, es war total lustig. Also es war Arbeit und für mich auch ein großes Entertainment, ja. Das wusste ich nicht. Es gibt in Frankreich Knödeln, es gibt ja nicht Knödeln in Frankreich, aber es gibt etwas sehr Ähnliches und das heißt Quenelle. Und anscheinend leitet sich sogar das Wort Knödel von Quenelle ab. Ja. Und das habe ich da gelernt, an diesem Nachmittag, wo ich mit dieser Familie knödeln durfte. Oder jetzt bei diesem Event, wo ich mit diesen anderen Köchen kochen darf. Also solche Sachen. Ich meine, da das ist auch für mich natürlich, wie soll ich sagen, da das ist aufregend. Da bin ich vor einem anderen Publikum, in einem ganz anderen Setting, nicht in meiner Küche. Das ist spannend. Aber das mag ich. Ich muss ganz ehrlich sagen, dass ich das eigentlich auch liebe. Also das ist so für mich, wie soll ich sagen, Energie, pure Energie, Feuer, vielleicht auch zurück zu dem, was wir Spitzensportler, nicht, also so Adrenalin, ja, oder keine Ahnung, oder was wir ganz am Beginn besprochen haben. Also da spielt das sicher eine Rolle. Dagegen ist es aber bei mir wieder fast einfach. Aber ja.

0: Zur Härgnerin ist zur Marke geworden. 13 Jahre ist das Wirtshaus nun in Betrieb. Und es steht für eine Welt, von der viele glauben, sie wäre vom Untergang bedroht. Aber solche Gedanken lacht Stefanie Härgner weg. Sie freut sich lieber über ihr Logo.
1: Das ist eine sehr schöne Geschichte, weil ein lieber Bekannter von mir, der Tino Valentinic, hat das designt und er ist Grafikdesigner, aber auch Produktdesigner und macht ganz tolle Sachen. Und wie er mir das präsentiert hat, da sind mir wirklich die Tränen gekommen. Zuerst war ich ein bisschen so, hoffentlich sind die dampfenden Busenknödel nicht für Wien zu viel. Vertragen das die Wiener? In England hätte ich mir keine Sorgen gemacht.

aber dann, mir sind wirklich die Tränen gekommen und ich war zutiefst gerührt und das bin einfach ich und es ist halt irgendwie, ich habe das Gefühl, ich habe entschieden, ich mache das und dann war das wie so ein Puzzle und wie so Puzzlestein und dann kommt ein Stein, also es geht so in Bewegung und dann

0: Also geholfen hat sicher, aber überlegt habe ich es mir eigentlich nicht. Ich glaube aber, dass da vielleicht auch ein bisschen mehr wieder mein Vater irgendwie, wieder Herkner, darüber hat man ja auch gesprochen und höre ich noch immer. Und ich glaube, dass es so, dass eine Person hinter dem Kochen steht. Ich schätze ja auch Familienbetriebe generell. Ich denke mir immer, wow, was gibt's Tolleres als egal ein Hotel oder was auch immer. Konflikte, also die gibt's ganz sicher, aber wo gibt's keinen Konflikt? Also ich meine, ich mag Tradition. Es hat für mich auch so ein Qualitätsmerkmal.
1: Und so bleiben der Herkner, Sarika und die junge Herknerin beieinander. Auch verbunden durch ihre Wiener Küche mit Herz.

Also, wie soll ich sagen, durch meinen Erfolg habe ich sicherlich auch Trost gefunden mit dem Tod meines Vaters, mit dem frühen, ja. Mit sicher. Ja, das Leben ist halt eh so, wie es ist. Ich meine, das können wir uns nicht wirklich aussuchen.

Köchin, Wirtin, Gastgeberin. 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Stefanie Herkners Buch Wiener Küche mit Herz, meine Klassiker und Lieblingsrezepte aus der Kindheit, ist im Brandstätter Verlag erschienen. Und nächste Woche hören Sie in den Menschenbildern ein Porträt des Schriftstellers Robert Menasse. Auf Wiederhören sagt Sandra Kreisler. Bildern ein Porträt des Schriftstellers Robert Menasse. Auf Wiederhören sagt Sandra Kreisler.

0: Ärger kriegen. Ich gehe heute langsam, Schritt für Schritt. Da kommt er spielend mit.
1: Heinz Janisch ist ein Meister der kurzen Form. Auch mit nur wenigen Worten öffnet er der Fantasie weite Räume.
0: Seit ich verliebt bin, macht alles Sinn. Im Apfel der Kern, am Himmel der Stern, im Sommer der Regen, in der Kirche der Segen.
1: Geschichten und Gedichte für große und kleine Menschen des langjährigen ehemaligen Ö1-Radiomachers Heinz Janisch finden sich auf der Produktion »Drei Sommersprossen für deine Nase«, erschienen in der Edition Ö1.
0: Es gibt ja diesen wunderbaren Begriff im Englischen, etwas auf den Punkt bringen, just put it in a nutshell, leg's in eine Nussschale. Und das ist eine Kunst für sich, glaube ich, dass du mit wenigen Worten eine Geschichte auf den Punkt bringst. Ich sitze oft mit 10, 20 Seiten, die ich gekritzelt habe, um dann 5, 6 Zeilen überzulassen. Also es geht sehr stark um die Reduktion und um die kleine Form, weil ich glaube, dass das die Fantasie nicht verstellt und auch die Bilder nicht verstellt. Wenn du wenig Text hast, hat das Bild viel Möglichkeit, sich zu entfalten und du hast selber viel Möglichkeit, vor- und nachzudenken darüber.
1: Einige seiner Texte, die nie nur ein Thema aufgreifen, hat der Autor selbst gelesen. Zudem sind Raphael Schuchter und Eva Meyer zu hören.
2: Tänzerinnen. Heute sah ich 3 Tänzerinnen in weißen Gewändern auf einer Wiese, wunderbar leicht in ihren Drehungen und immerzu in Bewegung. Später erfuhr ich ihre Namen. Kohlweißlinge.
1: Ohne zu belehren, verhandelt Heinz Janisch zeitlose Themen. Es geht um die Suche nach Zugehörigkeit und Glück, um Angst und Mut und um die Bedeutung von Freundschaft.
2: Was ich dir schenken möchte. Ich schenke dir 3 Sommersprossen für deine Nase. 7 Blumen für deine Vase. 4 Pflaster gegen den Schmerz. 1 Umarmung für dein Herz. 2 Eltern, die nicht klagen. 100 Freunde, die dich tragen. Ich schenke dir dieses große Jetzt und Hier. Das gehört nur dir und mir.
1: Seit den späten 1980er Jahren hat er eine Vielzahl von Werken veröffentlicht. Gewürdigt wurde er für sein Schaffen unter anderem mit dem Christine Nöstlinger und dem Hans-Christian Andersen-Preis, der wichtigsten internationalen Auszeichnung für Kinder- und Jugendliteratur. Von der Kunst, Sprache schöpferisch zu verwenden, ist Heinz Janisch schon als Kind fasziniert gewesen.
0: Also es begann über das Gedichtelesen eigentlich. Und ist heute noch so, dass ich Kindern und Jugendlichen gern zeigen möchte, dass die ganze Weltliteratur immer aus den wenigen Buchstaben besteht, die wir haben. Sie sind nur immer anders zusammengesetzt. Das ist die große Kunst. Das ist das Tolle an Literatur. Alles ist möglich.
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4: Im Studio Moritz Strobel, es ist 1 Uhr. Immer mehr Frauen suchen in Frauenhäusern Schutz. Jede dritte Frau in Österreich erlebt im Laufe ihres Lebens Gewalt. Allein dieses Jahr sind schon 18 Femizide und Dutzende Fälle schwerer Gewalt gemeldet worden. Die Frauenhäuser sind deshalb stark ausgelastet, berichtet Wolfgang Böhmer.
5: In den letzten Monaten ist die Zahl der Anrufe bei den Hotlines um 20-30% im Vergleich zum Vorjahr

0: Gestiegen schildert Elisabeth Zinnertl, die Vorsitzende des Vereins Autonome Österreichische Frauenhäuser, kurz AÖF. Frau Zinnertl, was sind die Gründe für die Zunahme?
1: Zum einen ist Gewalt immer mehr besprechbar, es wurde enttabuisiert und damit steigt auch die Zivilcourage. Das heißt, eine Frau, die von Gewalt betroffen ist, traut sich eher, über die Gewalt zu sprechen.
0: Und Hilfe wird immer öfter auch angenommen. Die Folge ist aber auch, die Einrichtungen sind stark ausgelastet.
1: Gleichzeitig möchte ich aber auch hier dazu sagen, dass jede Frau, die sich an uns wendet, dass wir einen Platz finden. Das heißt, auch wenn wir voll sind, wir finden einen Platz, wir weisen keine Frauen ab und das ist uns ganz, ganz wichtig.
0: Allein im letzten Jahr mussten über 2000 Frauen und Kinder in einem der 32 Frauenhäuser in Österreich Schutz finden.
2: Scharfe Kritik an der israelischen Regierung kommt von Bundespräsident Alexander Van der Bellen am Rande der UNO-Vollversammlung in New York. Er wirft der israelischen Regierung wegen ihrem Vorgehen in Gaza und im Westjordanland Kriegsverbrechen vor.
3: Das ist Gewalt gegen die ansässigen Palästinenser, erzwungene Absiedlung, das läuft unter Kriegsverbrechen. Das muss man offen aussprechen.
2: Und die Grünen haben am Abend in Wien ihre Herbstkampagne gestartet. Sie wollen in den kommenden 5 Wochen in ganz Österreich an Türen klopfen und mit den Menschen ins Gespräch kommen, berichtet Stefan Kappacher.
4: An 800 Wohnungstüren haben die Grünen zum Auftakt ihrer Kampagne gestern Abend geklopft. Zuvor erinnerte Parteichefin Leonore Gewessler an den New Yorker Bürgermeister Soran Mamdani und dessen Wahlsieg im Vorjahr.
5: Der hat das gewonnen, weil tausende Freiwillige an 1 Million Türen geklopft haben und gefragt haben, was braucht's denn ihr gerade?
4: Genau das mache man jetzt auch. Schwarz und Rot seien dem Blauen mit deren einfachen Antworten nicht gewachsen. Grün sei die einzige Alternative.
5: Genau aus diesem Grund sind wir ja gegründet worden als die grüne Alternative, weil die anderen auslassen haben. Heimburg, Zwentendorf, you name it.
4: So Grünen-Chefin Gewessler beim Kampagnenstart in Wien-Erdberg.
2: Und jetzt zum Wetter mit Thomas Wostal.
6: Sehr frisch geht es in diesen Mittwoch. Die Temperaturen sind jetzt größtenteils einstellig. In einigen Tälern ist es sogar leicht frostig. Tagsüber scheint überall in Österreich die Sonne in etwa 8 bis 12 Stunden lang. In der Osthälfte Österreichs ziehen zeitweise ein paar dichte Wolken durch. Der Wind ist deutlich schwächer als in den letzten Tagen. Die Temperaturen liegen am Nachmittag bei 14 bis 21 Grad, im Inntal bei 23. Am Donnerstag in vielen Regionen Wolken und zeitweise Regen, trocken und länger sonnig, am ehesten im Westen und Süden.

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1: Am Mikrofon begrüßt Sie Klaus Wienerreuther. Die kommenden 5 Stunden Musik sind ein bunter Querschnitt durch die Musik- und Konzertproduktion unterschiedlichster Kulturradiosender in Europa, in den USA, in Kanada, Australien und im Fernen Osten. Alle Angaben zu den Stücken und den Interpretinnen und Interpreten finden Sie auch auf der Ö1-Webseite. Auskünfte gibt es ebenso telefonisch beim Ö1-Service unter der Wiener Nummer 501 70 371. Wir starten im ersten Teil dieser Ö1-Nachtmusik mit der Ouvertüre zu Egmont von Ludwig van Beethoven. Eivind Odland dirigiert das Trondheim Symphony Orchestra.

sans respirer, sans soupir, wurde von dem 2012 verstorbenen Janis Grigorz komponiert. Interpret ist das Slovene Brass Quintet.

Mentri di Lassio Ophelia, eine Arie für Bass und Orchester, stammt aus der Feder von Wolfgang Amadeus Mozart. In einer historischen Aufnahme aus dem Jahr 1987 singt Robert Holl. Kenneth Montgomery dirigiert das niederländische Radio-Philharmonie-Orchester.

Sie hörten die Arie Mentri di Lascio Ophelia, komponiert von Wolfgang Amadeus Mozart, interpretiert von Robert Holl. Kenneth Montgomery dirigierte das niederländische Radio Philharmonieorchester. Die Passacaglia für Soloflöte wurde von Ernst von Donani komponiert. Lorand Kovac spielt Flöte.

Auf dem Programm stehen nun Seven Works by Purcell and Playford. Alexis Kosenko dirigiert das Ensemble Les Ambassadeurs.

Max Bruch ist der Komponist der schottischen Fantasie Opus 46. Geigensolist ist James Ennis. Mario Bernardi dirigiert das Orchestre Symphonique de Montréal.